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1: Die A40 Essen-Duisburg ist zwischen Mülheim-Heißen und Mülheim-Dümpten nach einem Unfall in beiden Richtungen gesperrt. Die A42 Kamp-Lindfort Richtung Dortmund ist zwischen Oberhausen-Zentrum und Kreuz-Essen-Nord wegen Bauarbeiten bis 5 Uhr gesperrt. Auf der A59 Köln Richtung Bonn ist die Auffahrt Köln-Wahn bis Mitte Juli gesperrt. A516 Abzweig Oberhausen, Oberhausen-Eisenheim Richtung Oberhausen zwischen Oberhausen-Eisenheim und Kreuz-Oberhausen etwa 10 Minuten plus 2 Kilometer Stau.
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2: 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Und dann habe ich das schöne PPPPP hier, das perfekt profilierte, fantastische Popnacht-Package. Das dürft ihr euch gleich verdienen unter 07221 2011. Wer möchte denn mitspielen? 07221 2011. Da geht's um das Popnacht-Package. Ich freue mich, wenn ich eure Stimme höre.

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2: Wir drehen ein bisschen am Rad des heutigen 8.7. Was war denn da so los? Und das kann Georg aus Rothenhain im Westerwald bei Hachenburg uns hoffentlich beantworten. Guten Morgen.
3: Guten Morgen, hallo.
2: Du lebst in einem schönen, abbezahlten Haus im Westerwald in Rothenhain. Das ist doch toll. Ja. Und pilgern auch mal Leute hin und sagen, der hat's geschafft. Dieses riesige Anwesen gehört nur um Georg, um Schorsch.
3: Aber natürlich, selbstverständlich.
2: Wie viele Quadratmeter hast du alleine zur Verfügung für dich?
3: Das sind so um die 920.
2: 920? Also, ja, das ist gut, kann man sagen. Also Wohnraum auch, ne? Also so 44 Zimmer und sowas.
3: Ja,
2: fantastisch.
3: So in etwa.
2: Kommt denn deine Schwester aus Hamburg ab und zu noch mal vorbei? Hat die ein Insitzrecht? Darf die dann da rein?
3: Ja, die darf rein. Die hat, ich habe extra Zimmer und alles parat.
2: Ja, wie oft kommt die?
3: Die kommt so 4-5 Mal im Jahr.
2: Okay, und du darfst aber auch nach Hamburg in ihrer Wohnung oder Haus.
3: Nee, ich darf auch nach Hamburg,
2: Das ist ein guter Deal. Da muss man sagen, das ist ein Freundschaftsaustausch, Verwandtschaftsaustausch. So, dann kommen die zwei Fragen. Heute vor 36 Jahren, als wir noch beide gar nicht auf der Welt waren, der 8. Juli 1990, da ist Deutschland Fußball-Weltmeister geworden, ganz ohne Hilfe von irgendwelchen Menschen, die da Geld geliefert haben. Würde ich jetzt nicht sagen, das weiß ich jetzt nicht so genau. Aber das war durch ein Elfmeter-Tor, das hat damals der Andy Breme geschossen gegen Argentinien, das 1-0. Und wer war denn der Trainer damals vor 36 Jahren? War das Berti Vogts, Franz Beckenbauer oder Jürgen Klinsmann?
3: Das dürfte Franz Beckenbauer gewesen sein.
2: Jo, jetzt hörst du einen Schrei, den hast du vielleicht auch schon mal in deinem Leben vernommen. Im Westerwald was völlig Normales, wenn der Nachbar aufwacht. Aber das ist der Schrei eines Schauspielers, der vor 104 Jahren aber auch als Schwimmweltmeister in die Geschichtsbücher einging. Er war der erste Mensch, der 100 Meter Freistil in unter einer Minute geschwommen ist. In 58,6 Sekunden. Und wie heißt denn dieser Schwimmer und Schauspieler? War das A, Johnny Götze, B, Johnny Weissmüller oder C, Johnny Controlletti?
3: Johnny Weissmüller.
2: Ja, dann schicke ich dir mal ein schönes Paketchen zu. Hast du gut beantwortet.
3: Dankeschön.
2: Gute Zeit im Westerwald. Ciao.
3: Danke auch. Ebenso. Danke.

New Religion. Ha, was Kultisches? Jo! Die Älteren haben es vergessen und die Jüngeren können sich nicht mehr erinnern an Real Life und Send Me an Angel. Yeah.

Live und Send Me an Angel. Ein neuer Hit von Jack Dean. Jack Dean kommt aus England, Somerset. Da ist er aufgewachsen. Und sein erster großer Hit heißt Mercy. Da bedankt er sich ein bisschen bei allen, die ihn begleitet haben auf seinem Lebensweg. Oder sagt also, man muss mit Menschen reden um einem herum. Gefühle zeigen, aber auch Gefühle mit Menschen teilen. Das ist sehr wichtig. Schwierige Zeiten und Gefühle lassen sich immer besser gemeinsam tragen. Und diese Menschen werden sogar dankbar sein, ein Teil des Weges gewesen zu sein, den du gehst. Aber nur, wenn du erfolgreich wirst, ne? Sonst sagen die, um Gottes Willen, der ruft schon wieder an und will Geld. Mercy, der neue Hit von Jack Dean hier in der Popnacht.

Da schreibt uns gerade Silke, die ist auf der A1 und die hat da einen Stau und da hängt sie gerade drin. Das ist Hamburg in Richtung Lübeck ab Stillhorn. Das Stauende ist hinter einer Kurve, da passt ihr bitte auf. Und A7 Hamburg in Richtung Flensburg. Auch da ist ein Unfall passiert. Die Unfallstelle ist nicht gesichert zwischen Bad Bramstedt und Großen Aspe. Die Popnacht mit Dua Lipa, die darf doch nicht fehlen.

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2: In der Nacht kann es in Westfalen ein paar Tropfen geben. Dabei kühlt es auf 18 Grad im Rheinland bis 12 Grad im Sauerland ab. Auch morgen kann in Westfalen etwas Regen fallen. Dagegen bleibt es vom Rheinland bis ins Siegerland meist trocken. Dabei sind mehr Wolken als Sonne zu sehen. Es wird etwas kühler als heute mit bis zu 26 Grad.
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3: Die A2 Hannover Richtung Dortmund ist zwischen Bad Nenndorf und Lauenau nach einem Unfall gesperrt. Die A40 Essen-Duisburg ist zwischen Mülheim-Heißen und Mülheim-Dümpten nach einem Unfall in beiden Richtungen gesperrt. Die A42 Kamplinfort Richtung Dortmund ist zwischen Oberhausen-Zentrum und Kreuz-Essen-Nord wegen Brückenarbeiten bis zum 14. Juli täglich zwischen 22 Uhr und 5 Uhr gesperrt. Die A42 Kamplinfort Richtung Dortmund ist zwischen Oberhausen-Zentrum und Kreuz-Essen-Nord wegen Bauarbeiten bis 5 Uhr gesperrt. Auf der A59 Köln Richtung Bonn ist die Auffahrt Köln-Wahn bis Mitte Juli gesperrt.
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4: Und die am meisten unterschätzte Höchsttemperatur heute in Deutschland in Lexgard in Schleswig-Holstein, Nordfriesland. Da bekommen wir heute 18 Grad höchstens. Hier ist die Popnacht. Mein Name Ben Sträubel.

0: Aua! So, da sind wir doch wieder gut gelaunt hier. Fußball ist gespielt worden. Bei der Fußballweltmeisterschaft 2026 sind die letzten Achtelfinalduelle gestern Abend gespielt worden. Schweiz und Argentinien sind weiter, treffen dann am Sonntag aufeinander. Argentinien hat in einer Aufholjagd gegen Ägypten 3:2 gewonnen, nach einem 0:2 Rückstand. Und die Schweiz, die hat im Elfmeterschießen dann letztendlich gegen Kolumbien 4:3 gewonnen. Und damit ist die Schweiz erstmals seit 1954 wieder in einem Viertelfinale. Und beide Spiele, Highlights beider Spiele, zusammengefasst jetzt in einer Minute.
1: Jetzt die Flanke, Kopfball, Tor für Ägypten.
2: Messi mit dem kurzen Anlauf, gehalten. Der Elfmeter ist gehalten. Konterangriff für Ägypten und Argentinien taumelt. Messi wieder mit dem Flankenball, da kommt man das Tor! Das Tor für Argentinien!
3: Goal! Lionel Andrés Messi!
1: Möglichkeit, Kopfball, Tor! Argentinien!
4: Und dann ist Schluss! Das ist der Wahnsinn! Lionel Messi hat Tränen in den Augen!
5: Rein geht's! Letztes Achtelfinale. Wir hoffen, dass all das Drama nicht in der ersten Partie des Tages schon verbraucht wurde. Jürgen Klopp ist Pommes. Das ist doch mal eine Top-Nachricht. Wir sind mittlerweile im Elfmeterschießen. Gehalten! Kobel! Jetzt kommt der Schuss ins Tor! Hopp Schwyz! Adios, Kolumbien!
0: Na, wenn das nicht Emotionen sind. Und heute Abend geht's dann mit der Partie Frankreich-Marokko weiter. Das ist dann auch das erste Viertelfinale, das gespielt wird bei der Fußball-Weltmeisterschaft. Wollt ihr euch nochmal durchklicken durch die Highlights?

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Kelly ist gerade unterwegs mit Lara, Luisa, Sophie, Leonie, Sarah, Andy und Thomas. Und die fahren in den Urlaub nach Kroatien, haben einen riesen Bus gemietet. Und zwei von den vielen, die da mitfahren, die haben auch da einen Führerschein dafür, Personenbeförderungsschein. Und dürfen natürlich wach bleiben. Und das ist ein riesen Wohnmobil. Und da würden sie gerne einen Wachmach-Hit hören von ADMT, Adam Taylor. Burn Brighter, da kommt mal gut an, in Kroatien im Urlaub. Hier ist die Popnacht, habt ihr der Welt noch was zu sagen, dann schickt gerne eine WhatsApp unter 07221 2011. Aber Stimme ist auch als WhatsApp-Audio. Oh, hey.

bisschen Drive. Es ist 2.55 Uhr, eine Gefahrenstelle von der A81 Heilbronn Richtung Würzburg. Da steht ein defekter LKW im Baustellenbereich zwischen Möckmühl und Osterburken. Die Popnacht mit DJ Tiesto. Let's get down.

0: 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Es ist 3 Uhr.
1: Die Nachrichten mit Magdalena Dietz. Guten Morgen.
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1: Trotz Waffenruhe haben die USA erneut Ziele im Iran angegriffen. Dies sei die Reaktion auf iranische Attacken auf Handelsschiffe in der Straße von Hormus, sagte das US-Militär zur Begründung. Aus New York Martin Ganselmeier für WDR aktuell.
2: Die US-Regierung antwortete deshalb mit einer doppelten Strafe, die Teheran zum Einlenken bringen soll. Zum einen heftige Luftangriffe auf militärische Einrichtungen im Süden des Iran, nahe der Meeresenge. Zum anderen wurden die Sanktionen auf iranisches Öl wieder in Kraft gesetzt. Dies soll den wirtschaftlichen Druck auf Teheran erhöhen. Während die US-Regierung auf freier Durchfahrt durch die Straße von Hormus besteht, beansprucht Iran die Kontrolle über die Meeresenge. Nach Einschätzung von Militärexperten in den USA hängt nun die Waffenruhe am seidenen Faden.
1: Während es beim NATO-Gipfel in Ankara aktuell unter anderem um weitere Unterstützung der Ukraine geht, hat Russland die ukrainische Hauptstadt Kiew wieder mit Raketen angegriffen. Kurz nach Mitternacht erschütterten offenbar mehrere Explosionen die Stadt. Bürgermeister Klitschko berichtet über mehrere Brände. Und auch der aus der ostukrainischen Stadt Kharkiv werden Angriffe gemeldet. In der Demokratischen Republik Kongo ist die Zahl der Ebola-Fälle auf mehr als 1600 gestiegen. Darunter sind nach Behördenangaben mehr als 520 Todesfälle. Laut der Weltgesundheitsorganisation weitet sich der Ebola-Ausbruch im Kongo weiter aus. Für das Virus gibt es bisher keine erprobte Behandlung oder Heilung. In Frankreich will die rechtspopulistische Politikerin Marine Le Pen bei der Präsidentschaftswahl im kommenden Frühjahr antreten, obwohl sie wegen Scheinbeschäftigung dazu verurteilt wurde, ein Jahr lang eine Fußfessel zu tragen. Die Schweiz ist ins Viertelfinale der Fußball-WM eingezogen. Das Spiel gegen Kolumbien endete 4:3 im Elfmeterschießen. Die Schweiz trifft im nächsten Spiel dann auf Argentinien. Das Team um Superstar Lionel Messi hat am frühen Abend 3:2 gegen Ägypten gewonnen.
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1: Die Stadt Duisburg warnt Eltern vor einer oft unterschätzten Gefahr im Freibad. Wer zu sehr mit dem Smartphone beschäftigt ist, riskiert, dass sein Kind in Gefahr gerät und muss in Duisburg jetzt mit Konsequenzen rechnen. Markus Böhm, WDR Duisburg.
3: Die Stadt will gegen sogenannte Handy-Eltern konsequent vorgehen. Hintergrund: schon wenige Sekunden Unaufmerksamkeit können für Kinder im Wasser lebensgefährlich werden. Die Stadt erinnert deshalb daran, dass die Aufsichtspflicht immer bei den Eltern liegt. Wer sein Kind dadurch gefährdet, kann in Duisburg im Extremfall des Bades verwiesen werden.
1: Und das Wetter in NRW. Bei Tiefstwerten zwischen 18 und 12 Grad ist es meist bedeckt. Tagsüber gibt es viele Wolken und nur wenig Sonne. In Höxter bis 22 Grad, in Aalen bis 23 und in Frechen bis 26 Grad. Und Richtung Wochenende wird es wieder wärmer. Das war WDR aktuell.
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4: Die A2 Hannover-Dortmund ist zwischen Bad Nenndorf und Lauenau nach einem Unfall in beiden Richtungen gesperrt. Die A40 Essen-Duisburg ist zwischen Mülheim-Heißen und Mülheim-Dümpten nach einem Unfall in beiden Richtungen gesperrt. Die A42 Kamp-Lindfort Richtung Dortmund ist zwischen Oberhausen-Zentrum und Kreuz-Essen-Nord wegen Bauarbeiten bis 5 Uhr gesperrt. Auf der A59 Köln Richtung Bonn ist die Auffahrt Köln-Bahn bis Mitte Juli gesperrt.
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5: 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Und dann fliegen wir gleich über Deutschland, landen dann in der Backstube von Eckhard Holland-Kunz, dem fleißigen Bäckermeister. Er spielt auf einem Instrument seiner Wahl einen Song. Erkenne ich den Titel, erspiele ich euch Backwaren. Das ist unser musikalisches Quiz nach 3.
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0: Eckhardt, ne?
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0: Erkenne ich den Song, den Eckhardt gleich spielt? Da spiele ich euch die wertvollen Backwaren. Guten Morgen, Herr Bäckermeister in Meiningen in Thüringen. Wir sind gelandet mit dem Private Jet. Nachhaltig.
2: Ja, guten Morgen, Benny Bär.
0: Guten Morgen.
2: Ja, das schöne Saxophon, was wir eben gehört haben. Das habe ich gestern verpasst.
0: Das war, glaube ich, ein Kamm. Die hat auf dem Kamm gespielt, Sass.
2: Ja, ja. Ja, aber ich hatte gestern Besuch, war aber leider gestern Vormittag bei meinem sadistisch veranlagten Zahnarzt.
0: Ja.
2: Der Mario muss hier gewesen sein und wollte in meiner Backstube ein Liedleinchen spielen auf seinem Saxophon.
0: Schön.
2: Ja, ich habe es leider nicht gehört, aber er hat das dann für meine Frau zelebriert.
0: Und die hat sich dann verliebt und hat sich gedacht,
2: ja, die war
0: so
2: begeistert.
0: Ja, fantastisch. Was hast du denn beim Zahnarzt gemacht?
2: Der hat mir einen Backenzahn abgeschliffen, weil da eine Krone drauf soll.
0: Ah ja, das war mal
2: aber
0: so.
2: Irgendwie du ist der wirklich sadistisch veranlagt, ja. Weil ich habe schon mal gehört, dass Menschen beim Zahnarzt eine Spritze bekommen.
0: Mhm.
2: Ich habe bei dem noch nie eine Spritze gekriegt.
0: Ja gut, ich weiß natürlich nicht, wie du abrechnest oder abgerechnet wirst. Ja, das ist, bist du gesetzlich oder?
2: Ich habe die höchste Versicherungsstufe.
0: Zusatzversicherung in aller Art, ja.
2: Ja, das haben nur Politiker.
0: Aber vielleicht ist er tatsächlich sadistisch veranlagt, aber was lässt du überhaupt die Zähne noch machen? Ich meine, bei so einem Nachtmenschen, dann lass doch rausbrechen, was geht.
2: Nein.
0: Moralischer
2: die Beine müssen
0: Verfall.
2: In Ordnung sein,
0: ja,
2: weil mein Brot ist sehr hart.
0: Ja.
2: Sonst kann ich das ja nicht essen.
0: Das hat
2: eine dicke Rinde.
0: Das wäre auch sehr schlecht für die Werbung, ne, wenn du da stehst. Noch.
2: Aber ich habe schon überlegt, der wohnt ja bei mir hier auf der Nachbarschaft, ja. Ob ich den jetzt mal wachrüttel.
0: Ja, mach mal. Genau, dann machst du ihm die Folter gibst du ihm zurück.
2: Ja, genau. Aber ich weiß nicht, ob das so gut ist.
0: Welches Instrument hören wir denn gleich?
2: Deswegen reicht es heute leider nur für die Flöte.
0: Ach komm, jetzt hör doch auf.
2: Ja.
0: Das ist ja auch so eine Art...
2: Die Bärblockflöte kommt mit aller Macht.
0: Eine Betäubungsform ist das ja. Folter und Betäubung.
2: Du wirst dich besiegen.
0: Na gut. Also dann gleich auf der Flöte einen Song. Erkenne ich den, der spiele ich euch die wertvollen Backwaren. Und wenn ich nicht weiter weiß, 07221 2011. Das ist die wunderschöne Ziffernfolge, um als Telefonjoker hier stattzufinden. Bis gleich.

Self Summer. Oh, ein neuer Hit. Ich sehe ihn, ich fühle ihn, ich wackle mit dem rechten großen Zeh. Wenn das mal nicht Bruno Mars ist.

0: Bruno Mars und On My Soul, neuer Hit hier in der Popnacht.
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0: Eckhart wird auf einer Flöte heute spielen. Das ist ja das Instrument, was ich am wenigsten mag. Das liegt einfach daran, weil ich davon so eine Art Tinnitus bekomme und weil sein Telefon meistens auch noch mitspielt bei diesen Tönen. Er hat so ein ganz altes Telefon aus der ehemaligen DDR, aus irgendwelchen Bunkern nach oben geholt. So, lieber Eckhart.
2: Ja, jetzt geht's los.
0: Ja, ja, lass hören.
2: Ein Gruß nach Fürstenfeldbruck. Da ist jetzt die liebe Silke unterwegs mit ihren Zeitungen.
0: Gut.
2: Die hat folgenden Vorschlag. Ich glaube, der Künstler hat sich bei der Melodie nicht viel Gedanken gemacht.
0: Mach schon.

0: Oh. Hör auf!
1: Ha!
0: So.
1: War die Lokomotivenpfeife.
0: Puh. So, so. Hör mal, was haben wir denn hier an Telefonschocker? Hier ist
1: Song
0: die Popnacht. Wer ist denn da?
2: Morgen, hier ist Jens aus Aschaffenburg.
0: Jens, was hast du noch ausgehört?
1: Guten Morgen,
2: ausgehört? Jens. Guten Morgen. Ich habe gehört, der Karius und Baktus auf der Suche nach dem Zahnstein.
0: Mhm. Ja, ja. Gut, das ist ein Hauch von Kreativität. Deswegen sage ich mal, kannst du noch genau 3 Sekunden dein Telefon behalten, aber es geht schon der Himmel auf. Marlon Brando holt den rechten
2: bis
0: Arm
2: morgen.
0: Raus. Und du ruf bitte
2: morgen,
0: nie wieder an. So, er kriegt sein Smartphone abgenommen jetzt in diesem Moment. Ja, ja. Also es war von Caro Emerald. A night like this. Da, da, da, da, da, da, da, da, da. A night like this.
1: Ach, Mensch.
0: Mhm. So, was bekommt denn der Erste, der in die Backstube reinbrüllt? Popnacht.
1: Ja, ich habe hier leckere Schokowaffeln in der Arbeit. Da gibt es 3 Stück für den Ersten mit dem Zauberwort.
0: Bis morgen.

ist 3.28 Uhr. Vorsicht auf der A61 Koblenz in Richtung Mönchengladbach. Da liegt eine Plane auf der Autobahn zwischen Kreuz Kerpen und Bergheim Süd.

0: keinen Zentimeter. Es ist 3.31 Uhr.
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2: In der Nacht kann es in Westfalen ein paar Tropfen geben. Dabei kühlt es auf 18 bis 12 Grad ab. Auch morgen kann in Westfalen etwas Regen fallen. Dagegen bleibt es vom Rheinland bis ins Siegerland meist trocken. Es wird etwas kühler als heute mit bis zu 26 Grad.
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3: Die A2 Hannover Richtung Dortmund ist zwischen Bad Nenndorf und Lauenau nach einem Unfall gesperrt. Die Umleitung führt über die B65, B442 und Rodenberg. Die A4 Köln Richtung Olpe ist zwischen Köln-Klettenberg und Köln-Eifeltor für den Schwerverkehr ab 7,5 Tonnen gesperrt. Umleitungen sind eingerichtet. Die A40 Essen-Duisburg ist zwischen Mülheim-Heißen und Mülheim-Dümpten nach einem Unfall in beiden Richtungen gesperrt. Die A42 Kamp-Lindfort Richtung Dortmund ist zwischen Oberhausen-Zentrum und Kreuz-Essen-Nord wegen Bauarbeiten bis 5 Uhr gesperrt.
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0: Und die am meisten unterschätzte Höchsttemperatur heute in Unterjeckenbach. In Rheinland-Pfalz bekommen wir 26 Grad. Hier ist die Popnacht. Mein Name, Ben Sträubel.

I Go Back to You, Selena Gomez. Hier ist die Popnacht. War schon was Witziges hier in dieser Show in den vergangenen 3 Stunden und 39 Minuten. Ich schau mal in die letzte Reihe. Da wird mit dem Kopf gewackelt. Ich vermute, es benötigt hier in dieser Show noch eine Comedian, die sehr lustig ist. Und Katie Freudenschuss gibt vor, lustig zu sein. Wir werden es gleich hören. Ist sie nicht lustig? Ihr wisst ja, es gibt Geld zurück in dieser Show. Diesmal geht es um Komplimente. Habt ihr auch schon heute ein Kompliment gemacht irgendjemandem oder euch selbst? Ist sehr wichtig, dass man auch mal ein bisschen was an guter Aura abgibt. Man geht zu jemandem und lobt ihn. Zum Beispiel bei mir zu Hause im Westerwald, da sagt man, nicht übergeben ist genug gelobt. Das ist zum Beispiel, wenn die Oma das Essen gebracht hat oder so. Das war dann so der Spruch meines Opas. Ich weiß nicht, man kann es auch charmanter machen. Also wenn man auch ein bisschen Liebesbekundungen von einem Vater gehört hat. Früher war das so, der lag dann irgendwie im Fernsehsessel. Die Mutter kam rein und sagte, ich liebe dich, Schatz. Und er sagte, Ditto. Und sofort wieder eingeschlafen, ja. Also, wie macht das Katie Freudenschuss? Das hören wir gleich in 3 Minuten nach Camila Cabello.

0: Don't go yet in der Popnacht. So, wie ist das mit Komplimenten? Katie Freudenschuss wird uns da mal ein bisschen aufklären als Comedian hier in der Popnacht.
1: So ein Applaus ist ja schon auch was Schönes, ne? Es ist ja ein Kompliment, muss man ja sagen. Also ich kriege ja wirklich gerne Komplimente. Jetzt habe ich das Glück, dass ich auf der Bühne stehe und dann kriegt man natürlich auch immer mal ein Kompliment nach der Show. Ne? Das heißt, ich bin versorgt. Also das sind richtig tolle Komplimente manchmal auch dabei. Aber das All-Time-Favorite-Kompliment geht so. Komm so. Ich muss Ihnen jetzt mal ein Kompliment machen, ne? Wie Sie das machen, ne? Hier mit dem Reden und dann singen und hier mit dem Dings da, ne? Ganz ehrlich, ich könnt's nicht. Muss ich wirklich ehrlich sagen, ich konnte es nicht. Ne? Und man denkt immer, okay, ach, das war schon das Kompliment, ne? Ist ja geil. Ich meine, ich gehe doch auch nicht in einen chinesischen Staatszirkus, oder? Nach der Vorstellung zu den Kontorsionisten da, diese Schlangenmenschen, und sag, Entschuldigung, komm mal her. Muss Ihnen jetzt mal ein Kompliment machen, ne? Wie Sie da am Schluss, ne? Da hatten Sie ja die Beine überm Kopf hier so verknotet. Ganz ehrlich, ich konnte es nicht.
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Golden, es wird kultisch. 3.47 Uhr, Vorsicht auf der A5, Darmstadt Richtung Heidelberg. Ein defekter LKW steht auf der Fahrbahn zwischen Hemsbach und Kreuz Weinheim. Genesis und Invisible Touch.

0: den kreativen Gott die Nacht, aber auch den super fleißigen. Und Katrin aus Horstkirch ist auch sehr fleißig, die trägt jede Nacht Zeitungen aus, ist gleich in Markdorf. Guten Morgen, Katrin.
1: Hi.
0: Bist schon in Markdorf angekommen?
1: Ja, ich bin schon in Markdorf.
0: Ach so, und schon alle Zeitungen eingeworfen? Wie viele gibt es denn?
1: Nein, aber fast. Ja. Viel, sehr, sehr viel.
0: Wie viele Abonnenten hast du denn da so, die du betreust?
1: In Markdorf in dem Bezirk sind es 37.
0: Naja, ist doch machbar. Das ist ja eigentlich eine ganze Menge. Also, da gab es ja doch keiner Beschwerden. 37 Abonnenten, das ist doch schon eine ganze Menge. Ist was zu tun? Gibt es denn irgendwelche Menschen, die du auch siehst morgens, die dir mal Hallo sagen? Hi, Katrin, alles klar?
1: Also jetzt um die Uhrzeit eher nicht. Wenn, dann erschrecke ich mich unter Umständen auch schon mal kurz.
0: Ja.
1: Oder die Leute, weil sie nicht damit rechnen. Je später das wird, desto eher sieht man mal jemanden.
0: Ach so, hast du dich dann irgendwie so besonders angezogen mit einem kleinen Monsterkostüm oder sowas, dass ihr sagt, oh, kommt der da?
1: Nein, ganz normale Sachen. Aber man rechnet um die Uhrzeit nicht damit, dass einem jemand entgegenkommt.
0: Ja, weiß ich nicht. Also ich meine, was für mich als Nachtmensch ist das normal. Wir Nachtleute sagen 3.51 Uhr, das ist eigentlich die Top-Zeit. Ne? Gibt es dann auch mal bei dir so ein Loch, wo du ein bisschen gähnst, wo es eine Müdigkeit gibt, die durchkommt?
1: Ja, klar, gibt's auch mal. Das kommt auch je nach Tag, je nach Verfassung und Laune. Ja. Das ist ganz unterschiedlich.
0: Aber heute ist alles gut.
1: Ja,
0: ich habe nämlich eben dran gedacht, weil bei Genesis bin ich mal eingeschlafen in einer Show. Ich habe es ja meinem Chef nie gesagt, aber da bin ich, glaube ich, mal so, das war so ein langer Titel, ebenso Invisible Touch. Und dann bin ich so nach vorne geknallt und dachte, Außerirdische wollten ein Kind mir machen, weil das war so ruhig plötzlich. Ne?
1: Und, in der Radiosendung, als du...
0: Hast du ja nicht gehört, hat auch sonst keiner gehört von den Großkupferten, das ist das Gute gewesen. Deswegen sitze ich noch da, sonst hätten sie längst an meinem Stuhl gesenkt, aber wir können ja untereinander reden.
1: Weißt du, das Ding ist, wenn ich im Auto sitze und am Fahren bin, ist das sehr, sehr ungeschickt, wenn ich einschlafe.
0: Ja, absolut.
1: Das kann ganz böse nach hinten losgehen.
0: Und da bin ich ja wieder für zuständig, dich wach zu halten. Deswegen spiele ich jetzt deinen Lieblingshit und komm gut durch die Nacht.
1: Ciao. Ja.

0: 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Es ist 4 Uhr.
1: Die Nachrichten mit Magdalena Dietz. Guten Morgen.
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1: Die USA greifen wieder Ziele im Iran an. Iranische Medien berichten über Explosionen im Süden des Landes. Das US-Militär spricht von einer Reaktion auf Attacken auf 3 Handelsschiffe in der Straße von Hormus. Die USA machen den Iran für die Attacken verantwortlich und sehen darin einen Bruch der Waffenruhe. Microsoft plant einen Reset seiner Videospielsparte. Obwohl der Konzern massiv investiert hat, läuft das Geschäft mit der Konsole Xbox nicht so wie gewünscht. 3200 Mitarbeiter sollen entlassen werden. Aus San Francisco, Nils Dams für WDR aktuell.
2: Rund 1600 sofort, weitere 1600 bis Mitte kommenden Jahres. Das sind insgesamt rund ein Fünftel der gesamten Belegschaft in dem Bereich. Der Grund, Microsoft mache mit Computerspielen und Konsolen sehr viel weniger Geld als die Konkurrenz. Deshalb müsse jetzt ein Neustart her, ein Reset. Eine weitere Maßnahme des Reset, Microsoft will sich von mindestens 4 Studios trennen, die Spiele für PC und die Konsole Xbox entwickeln. Für Xbox-User werde sich nicht sofort was ändern, alle bisher angekündigten Titel sollen auch veröffentlicht werden.
1: Während es beim NATO-Gipfel in Ankara aktuell unter anderem um weitere Unterstützung der Ukraine geht, hat Russland die ukrainische Hauptstadt Kiew wieder mit Raketen angegriffen. Kurz nach Mitternacht erschütterten offenbar mehrere Explosionen die Stadt. Bürgermeister Klitschko berichtet über mehrere Brände und auch aus der ostukrainischen Stadt Kharkiv werden Angriffe gemeldet. In den USA hat erneut ein Beamter der umstrittenen Einwanderungsbehörde ICE einen Einwanderer erschossen. Der Mann aus Mexiko soll sich illegal in den USA aufgehalten haben. Bei einer Kontrolle in Houston hat er laut Heimatschutzministerium ein Auto gerammt und versucht, den Beamten zu überfahren. Unabhängig überprüfen ließen sich die Angaben nicht.
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1: Im Brennelementezwischenlager in Ahaus ist in der Nacht zum 5. Mal Atommüll aus Jülich angekommen. Laut Polizei verlief alles problemlos. Eine Mahnwache hat den Transport wieder mit Protesten empfangen. Ferle Selig, WDR Münster, dazu, wie groß die Proteste waren.
3: So langsam lassen sie etwas nach, das muss man ehrlich sagen. In Jülich waren nur vereinzelt Leute und in Ahaus waren ungefähr 25 Leute in der Spitze vor Ort. Aber für die Bürgerinitiative in Ahaus ist es einfach schwierig, innerhalb der Woche die Leute zu akquirieren und dann noch bis spät in die Nacht. Sie wollen aber weiterhin dranbleiben, werden in Zukunft aber nicht jeden Customer mehr begleiten. Dafür soll es eher konzentrierte Aktionen geben.
1: Und das Wetter in Nordrhein-Westfalen. Bei Tiefstwerten zwischen 18 und 12 Grad ist es meist bedeckt. Tagsüber gibt's auch viele Wolken und nur wenig Sonne. In Gummersbach bis 22, in Schleiden bis 23 und in Köln bis 26 Grad. Der morgige Donnerstag startet bewölkt und wird dann im Laufe des Tages sonniger bei bis zu 29 Grad. Und am Freitag gibt's bis zu 32. Das war WDR aktuell.
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4: Die A2 Hannover Richtung Dortmund ist zwischen Bad Nenndorf und Lauenau nach einem Unfall gesperrt. Die Umleitung führt über die B65, B442 und Rodenberg. Die A40 Essen-Duisburg ist zwischen Mülheim-Heißen und Mülheim-Dümpten nach einem Unfall in beiden Richtungen gesperrt. Die A42 Kamplinfort Richtung Dortmund ist zwischen Oberhausen-Zentrum und Kreuz-Essen-Nord wegen Brückenarbeiten bis zum 14. Juli täglich zwischen 22 Uhr und 5 Uhr gesperrt. Die A42 Kamplinfort Richtung Dortmund ist zwischen Oberhausen-Zentrum und Kreuz-Essen-Nord wegen Bauarbeiten bis 5 Uhr gesperrt.
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5: Mit Ben Sträubel und, wir haben einen Nummer-1-Hit. Den habe ich auch noch gar nicht erwähnt, aber das ist ein Song, der geht sofort ins Ohr. Der ist auch, steckt auch wahrscheinlich noch bei euch im Gehörgang drin. Wenn ihr ihn da rausholt in wenigen Minuten, falls ihr irgendwie da so ein paar Fetzen hört, dann verdient ihr euch noch ein Popnacht-Package, das ich auf jeden Fall nicht mit nach Hause nehmen möchte, in 7 Minuten.
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Meldung an Falschfahrer. Auf der A13 Dresden, Schönefelder Kreuz zwischen Klettwitz und Bronco. Da kommt ein Fahrzeug entgegen an Falschfahrer. Bitte äußerst rechts fahren, nicht überholen. Wir melden es, wenn die Gefahr vorüber ist. Auf der A13 Dresden, Schönefelder Kreuz zwischen Klettwitz und Bronco ist ein Falschfahrer unterwegs. In beiden Richtungen bitte

0: Medusa.
1: Christiane Ferro und Perdono hier in der Popnacht.
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1: Da holt ihn doch mal raus, diesen Hit, der heute Geburtstag feiert. Da war ein Nummer 1-Hit und so klingt er im Leierkasten. Oh

Wie heißt der Song? Falls ihr es erkannt habt, 07221 2011, holt euch ein Popnach-Package. Das ist das Letzte, das ich hier noch poliert habe und euch gerne übergeben würde gleich. Das Leben

I knew it, I knew you. Taylor Swifts neuer Hit war das. Jetzt noch ein bisschen was Kultisches. Und nach diesem doch zu dieser Sendung gut passenden Kultsong von Flash and the Pan lösen wir unser Rätsel auf. Hier ist die Popnacht.

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0: Ein Nummer 1-Hit von heute, vom 8.7. in der Musikgeschichte, leiert hier noch ein bisschen vor sich hin. Ihr könnt mir sagen, welcher Titel ist denn das? Timo aus Saarbrücken, und morgen.
2: Morgen an alle.
0: Was hast du denn da rausgehört?
2: Mr. Sex to Beat von Alexander Stan.
0: Hast du sehr gut erkannt und bekommst dein Pop-Nach-Package. Und du bist mit der Kehrmaschine unterwegs in Saarbrücken?
2: Nein, in St. Ingbert.
0: Okay, und das heißt, so ein großes Teil, hast du so eine Maxi-Kehrmaschine auf dem LKW drauf?
2: Ja,
0: oder?
2: Klar, eine große auf dem LKW-Fahrgestell.
0: So, das heißt...
2: Mit 12 Tonnen.
0: Sehr fein. Da kannst du natürlich durch Fußgängerzonen nicht so gut durchkommen, oder?
2: Nein, nicht so gut, aber man kann damit ganz gut Leute einsaugen.
0: Oh, ja. Leute einsaugen, hast du schon mal gemacht, aus Versehen?
2: Nein, ne? Nein, noch gar nicht.
0: Waren schon mal Sachen drin, die eigentlich nicht da hinten reingehört? Also Dinge, die dann raussortiert wurden wieder?
2: Nein, noch nicht.
0: Ich bin ja immer sehr
2: hatten
0: beruhigt.
2: Wir noch nicht.
0: Ich wohne ja in der Fußgängerzone, und wenn die Kehrmaschinen kommen, die sind ein bisschen kleiner, die fahren da so durch, so dreimal die Nacht, glaube ich, am Wochenende, da bin ich immer sehr beruhigt, weil dann ist dieser Lärm, wird ein bisschen weniger von grölenden Menschen, weißt du? Die werden kurz mal zur Seite gedrängt oder auseinandergetrieben. Und dann kommt der Offizielle, und dann natürlich ist es laut. Ich habe schon also Beziehungen beenden müssen, leider Gottes. Also musste mir das gefallen lassen, dass jemand ausgezogen ist, weil es zu laut war. Kann auch sein.
2: Ja, das kann auch sein. Aber dafür haben wir auch Strecken, die wir so früh gar nicht fahren dürfen.
0: Ja.
2: Dann ist das eigentlich ganz gut geregelt.
0: Ein guter Hinweis. Vielleicht sollte ich da mich mal beschweren oder irgendwie Schmerzensgeld beantragen bei der Stadt. Muss ich mal überlegen.
2: Kann man versuchen, aber ich glaube nicht, dass es funktioniert.
0: Aber es macht Spaß, oder? Mit dem Ding, ne?
2: Ja. Ja, man ist ein Rollenverkehrshindernis, die Leute ärgern, macht Spaß.
0: So. Ich besorge dir mal ein Blaulicht. Das kostet, glaube ich, nur 25 Euro Strafe.
2: Ah, das Gelbe reicht schon.
0: Okay. Dann wünsche ich dir eine gute Fahrt und viel Spaß.

0: Schüttel live, es ist jetzt 4.31 Uhr.
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2: In der Nacht kann es in Westfalen ein paar Tropfen geben. Dabei kühlt es auf 18 bis 12 Grad ab. Auch morgen kann in Westfalen etwas Regen fallen. Dagegen bleibt es vom Rheinland bis ins Siegerland meist trocken. Es wird etwas kühler als heute mit bis zu 26 Grad.
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3: Die A2 Hannover Richtung Dortmund ist zwischen Bad Nenndorf und Lauenau nach einem Unfall gesperrt. Die Umleitung führt über die B65, B442 und Rodenberg. Die A4 Köln Richtung Olpe ist zwischen Köln-Klettenberg und Köln-Eifeltor für den Schwerverkehr ab 7,5 Tonnen gesperrt. Umleitungen sind eingerichtet. Die A40 Essen-Duisburg ist zwischen Mülheim-Heißen und Mülheim-Dümpten nach einem Unfall in beiden Richtungen gesperrt. Die A42 Kamplinfort Richtung Dortmund ist zwischen Oberhausen-Zentrum und Kreuz-Essen-Nord wegen Brückenarbeiten bis zum 14. Juli täglich zwischen 22 Uhr und 5 Uhr gesperrt. Die A42 Kamplinfort Richtung Dortmund ist zwischen Oberhausen-Zentrum und Kreuz-Essen-Nord wegen Bauarbeiten bis 5 Uhr gesperrt. Auf der A59 Köln Richtung Bonn ist die Auffahrt Köln-Wahn bis Mitte Juli gesperrt.
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0: Und die am meisten unterschätzte Höchsttemperatur heute in Dingsleben in Thüringen. Da werden es höchstens 22 Grad. Hier ist die Popnacht. Ich bin Ben Streubel.

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0: Die Sunrise Avenue, Hollywood Hills. Man muss sich ja auch mal was gönnen können. Jan aus Kamp-Lintfort, der ist aus dem Urlaub, Griechenland-Urlaub gekommen mit der Family und hat sich gleich überlegt, wir machen den nächsten Urlaub hinten dran. Ja, hallo Jan, guten Morgen.
1: Ja, einen wunderschönen guten Morgen, Benny Bär.
0: Wie war es überhaupt in Griechenland?
1: Ja, sehr schön, sehr heiß. Ja. Die letzten zwei Tage konnten wir leider nicht mehr ins Meer, weil die Wellen so stark waren. Da war immer rote Flagge.
0: Und dann
1: haben wir uns kurz entschlossen, dann noch ein paar Tage nach Österreich zu fahren. Ja. Weil das Wetter ja super werden
0: also
1: soll.
0: Siehst du, das ist aber, ihr seid immer flexibel. Das heißt also nach Hause geflogen. Und wart ihr noch mal in der Wohnung zum vielleicht Frischmachen?
1: Genau, wir waren noch einmal zum Frischmachen, die Wäsche machen einen Tag und jetzt heute Nacht sind wir weiter gefahren nach Österreich.
0: Und wie sind die Kinder drauf? Finden die das gut?
1: Ja, die finden das super.
0: Ja, die sagen, wenn wir schon am Existenzmaximum leben, dann lassen wir den Papa schön fahren, entspannt. Ja. Und deine Partnerin, die schläft jetzt in diesem Moment, während wir uns unterhalten?
1: Nee, die ist tatsächlich gerade wach.
0: Die hat sich gewundert, mit wem du sprichst um diese Zeit?
1: Ja, genau. Die hat gesagt, wo hast du denn schon wieder mitgemacht?
0: Ja, siehst du, also ist aber nicht eifersüchtig geworden.
1: Nein, überhaupt nicht.
0: Ich habe schon sowas gehabt. Ich habe schon so Eifersuchtsdramen gehabt, also nachts mit jemandem telefoniert. Und dann ist der Mann wach geworden und war völlig überrascht und dachte, mit wem spricht die da? Ne? Und dann ging da eine Riesenschreierei los. Und ich habe dann aber auch gedacht, eigentlich ist es auch ein bisschen witzig, weil das hat der Sendung hat's gut getan, aber der Beziehung nicht.
1: Ja.
0: Ich habe es, glaube ich, auch gar nicht aufgelöst, wie es da nachher ausgegangen ist. Aber ihr kommt dann wann an in Österreich am Urlaubsort?
1: Also ich bin tatsächlich etwas zu zügig gefahren und laut meinem Navi sind wir schon um 6.20 Uhr da.
0: Oh, das heißt, das Hotel hat zu.
1: Das Hotel hat zu, oder?
0: Aha, und dann, das ist eine Probe, auf die du gestellt wirst dann.
1: Nein, wir werden den ersten guten Metzger gleich aufsuchen und dann erstmal ein Leberkäsebrötchen essen.
0: Sowas, das ist der Plan, oder?
1: Ja, das ist der Plan.
0: Auf dem Zelt dabei oder irgendwie sowas oder an der Bushaltestelle?
1: Ja,
0: Eine Plane
1: da werden wir
0: runter.
1: Uns was suchen. Ja, genau.
0: Das habe ich auch schon mal gesehen. Da hat jemand eine Bushaltestelle umgebaut in ein Wohnmobil. Also Immobil eher, aber zumindest mit Plane und so kann man auch machen. Macht man sich gemütlich.
1: Ja,
0: und
1: kann
0: Trillt.
1: Man auch machen.
0: Dann wünsche ich euch eine gute Restfahrt. Ja, fahr ein bisschen langsamer.
1: Ja, vielen Dank.
0: Ich spiele deinen Lieblingssong jetzt und grüße die Family, wenn sie wach ist, ja?
1: Ja, super. Ich danke.
0: Ciao.
1: Ciao.

Passt da bitte auf der A4 Görlitz in Richtung Dresden. Da liegen zwei LKW-Räder auf der Fahrbahn zwischen Bautzen West und Salzenforst. Und Menschen sind auf der Fahrbahn der A1 Dortmund in Richtung Köln zwischen Kreuz Leverkusen und Kreuz Leverkusen West. Da ist ein Unfall passiert. Die Unfallstelle ist noch nicht abgesichert. Hier ist die Popnacht mit Michael Schulte.

0: Taste, abgeklemmter Tennenleistung, hochgefahrener volle Suppe, Schuhe habe ich angezogen. Letzte Amtshandlung für Chris aus Darmstadt. Der ist bei den Eltern auf Sylt und bereitet gerade für Sandra, seine Partnerin, ein schönes Frühstück, ein sehr frühes Frühstück vor. Würde gerne diesen Song hier gerne sehr viel lauter hören von Soundgarden. Und was machst du, KI?
1: Nach Haus.
0: Nach Haus. Da komme ich mit. Das war die Popnacht. Mein Name ist Ben Streubel. Ein schönes Leben in Deutschland.

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1: Die Nachrichten mit Magdalena Dietz. Guten Morgen.
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1: Trotz Waffenruhe haben die USA nach eigenen Angaben in der Nacht mehr als 80 Ziele im Iran angegriffen. Laut US-Militär

0: Darunter Luftabwehrsysteme sowie mehr als 60 Boote in oder nahe der Straße von Hormus. Die Angriffe seien die Reaktion auf iranische Angriffe auf Handelsschiffe in der Straße von Hormus, sagte das US-Militär. Aus New York Martin Ganselmeier für WDR Aktuell.
1: Die US-Regierung antwortete deshalb mit einer doppelten Strafe, die Teheran zum Einlenken bringen soll. Zum einen heftige Luftangriffe auf militärische Einrichtungen im Süden des Iran, nahe der Meeresenge. Zum anderen wurden die Sanktionen auf iranisches Öl wieder in Kraft gesetzt. Dies soll den wirtschaftlichen Druck auf Teheran erhöhen. Während die US-Regierung auf freier Durchfahrt durch die Straße von Hormuz besteht, beansprucht Iran die Kontrolle über die Meeresenge. Nach Einschätzung von Militärexperten in den USA hängt nun die Waffenruhe am seidenen Faden.
0: Während es beim NATO-Gipfel in Ankara aktuell unter anderem um weitere Unterstützung der Ukraine geht, hat Russland die ukrainische Hauptstadt Kiew wieder mit Raketen angegriffen. Kurz nach Mitternacht erschütterten offenbar mehrere Explosionen die Stadt. Immer mehr Bäckereien und Konditoreien in Deutschland machen Pleite. Im ersten Halbjahr meldeten nach Angaben der Auskunftei-Kreditreform bundesweit 63 Betriebe Insolvenz an, 40% mehr als im Vorjahreszeitraum. Grund für die Entwicklung ist wohl unter anderem, dass die Menschen immer mehr von Backstationen im Supermarkt kaufen. Die Schweiz ist ins Viertelfinale der Fußball-WM eingezogen. Das Spiel gegen Kolumbien endete 4:3 im Elfmeterschießen. Die Schweiz trifft im nächsten Spiel dann auf Argentinien. Das Team um Superstar Lionel Messi hat am frühen Abend 3:2 gegen Ägypten gewonnen.
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0: Auf der A45 steht die nächste Sperrung an. Am Sonntag in knapp 2 Wochen soll ein Teil der Talbrücke Ottfingen bei Wenden im südlichen Sauerland gesprengt werden. Dennis Stephan erklärt für WDR aktuell, was das für Autofahrer und Anwohner bedeutet.
3: Also die Anwohner, die ja bei so spektakulären Sprengungen gern zuschauen, die werden wohl nicht viel sehen, denn rund um die Brücke gibt es eine rund 300 bis 400 Meter breite Sicherheitszone, die niemand betreten darf. Der frühe Zeitpunkt, 8 Uhr morgens, ist auch bewusst gewählt, weil an diesem Wochenende die NRW-Ferien beginnen und die A45 dann auch bis zum Mittag gesperrt sein wird. Der neue Brückenabschnitt soll im ersten Halbjahr 2028 fertig sein und erst in rund 4 Jahren soll die Talbrücke Ottfingen komplett fertig und dann auch 6-spurig befahrbar sein.
0: Und das Wetter in NRW bringt heute viele Wolken und nur wenig Sonne. Entsprechend kühler wird's in Lüdenscheid bis 22, in Dortmund bis 23 und in Brühl bis zu 26 Grad. Das war WDR aktuell.
4: Ja, ganz lieben Dank. Und jetzt machen wir direkt weiter mit dem Thema.
5: Ja, guten Morgen, alle unterwegs. Hier ist euer WDR2-Verkehrsservice. Schon ein bisschen was los. Die A2 ist gesperrt von Niedersachsen Richtung NRW, also Hannover Richtung Dortmund zwischen Bad Nenndorf und Launau. Da gab es einen Unfall. Eure Umleitung führt über die B65 und die B442 und Rodenberg. Dann im Ruhrgebiet die A40 gesperrt, Essen-Duisburg zwischen Mülheim-Heißen und Dümpten in beiden Richtungen. Da gab es auch einen Unfall. Und die A42 Kamp-Lintfort Richtung Dortmund ist zwischen Oberhausen Zentrum und Kreuz Essen-Nord geplant gesperrt bis 5 Uhr. Und bei der Bahn rechnet heute früh bei allen Zügen, die durch den Abschnitt zwischen Dortmund und Hamm fahren müssen. Mit Verspätungen und Teilkürzungen gibt es ein Problem mit der Oberleitung. Die Züge fahren da langsamer. Betrifft unter anderem den RE1, RE3 und RE6. Kommt früh und sicher durch.
4: Sag mal, ist kurz nach 7 oder was?
5: Nee, ist kurz nach 5.
4: Ist so viel los?
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4: Mit Fabian Raffel. Ich habe heute Morgen irgendwann um kurz nach 3 eine Nachricht von Fabian bekommen. Ich habe kaum geschlafen.
5: Ja.
4: Hast du Fußball geguckt?
5: Was, nee, ich habe irgendwann den Fußball-Ticker, weil ich nicht schlafen konnte, geguckt. Und habe dann Elfmeterschießen gesehen. Da wurde ein Punkt grün, noch einer rot, noch einer
4: von
5: grün.
4: Der
5: Schweiz. Und da wusste ich, die Schweiz hat irgendwann gewonnen.
4: So, also an alle Fabians im Westen, die vielleicht zu viel Fußball geguckt haben, zu wenig geschlafen haben. Ich habe gleich einen Song, mit dem ich euch ganz sicher auf die Füße kriege. Was könnte das sein? Denkt mal drüber nach.
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4: Michael Patrick Kelly.
5: Mr. Wayne.
4: Ja, möglicherweise. Weiß schon, wie ich euch auf die Füße kriege.
5: Danke, Sabine.

0: der Song in Kombi mit einem guten Kaffee. Das müsste doch funktionieren mit dem Wecken, oder?
1: Ja, ich bin jetzt ein bisschen wacher.
0: 5
1: vor 11. Guck mal, der Zuhörer Michael aus Wuppertal meldet sich gerade schon. Sagt, er braucht erstmal einen Kaffee, ist noch nicht ganz wach.
0: Siehste, also wird, Freunde, wird. Der WDR2-Club der Frühaufsteher. Und ich sag's euch, es wird ein guter Tag für den längsten, möglicherweise auch für den schönsten Fluss bei uns im Westen. Aber das ist Geschmackssache.
1: Die Lippe, gute Nachricht, die Lippe bekommt 50.000 neue Bewohner. Die werden heute zusammen mit Schülerinnen und Schülern am Schloss Heessen in Hamm in die Lippe eingelassen.
0: So, welches Tier wird da reingelassen? Das dürft ihr jetzt raten. Das haben die Kinder fürs Mausradio, für Maus Live, unsere Freunde von Maus Live, da haben die ein Rätsel draus gemacht. Achtung!
2: Es ist ein Fisch, der wie eine Schlange aussieht.
3: Der Name des Fisches hat eine Silbe.
4: Erwachsene Tiere können bis zu 1 Meter lang werden.
0: Na und?
3: Die richtige Lösung ist...
0: Na.
1: Na komm, 50.000 neue Aale heute für die Lippe. Die Nachricht gefällt uns so gut, wir machen ein Quiz draus.
0: Ja.
1: Das
0: WDR2 Aal-Quiz. Es geht um unsere exklusive WDR2 Club der Frühaufsteher-Tasse mit Westen Skyline. 2 Fragen habe ich.
1: Ja.
0: Wer hat Lust mitzuspielen? 0800 567 8222.
1: Zweite Frage.
0: Hast du schon Fragen?
1: Ich bin dabei. 0800 567 8222. Auch wenn ihr eine gute Frage habt. Sehr gerne.

0: euch in den Tag. Ihr Lieben, es ist 5.22 Uhr, WDR2 Club der Frühaufsteher.
1: Gute Nachricht, in Hamm-Hesen wird heute mit Hilfe von Schülerinnen und Schülern die Welt ein bisschen besser, denn die bringen da 50.000 neue Aale in die Lippe. Und deshalb spielen wir das WDR2 Aal-Quiz.
0: Mit einem, der von der Linde kommt, oder? Hallo Markus, guten Morgen.
2: Hallo.
1: Nee, Iserlohn. Nee. Nicht an der Lenne, ne? Seilersee.
0: Seilersee.
2: Ja.
0: Aber habt ihr nicht auf die Lenne da?
2: Die Lenne ist nicht weit weg. Die Lenne ist nicht weit weg. Die Hönne ist nicht weit weg.
0: Siehst du?
1: In Lettmarte unten, ne?
0: Warst du denn schon mal an der Lippe?
2: Ja, klar.
0: Ist gut.
2: Wer war da noch nicht?
0: Ist richtig.
1: Eben.
0: So, mein Lieber, was machst du eigentlich um die Uhrzeit schon?
2: Ach, auf dem Weg zur Arbeit, wie viele andere in Deutschland auch.
0: Was machst du?
2: Ich fahre ein Autokran.
0: Oh, du hast den Überblick.
1: Wow.
0: Das ist cool. Oh, wie hoch?
2: Guck mir das Ganze lieber von unten an.
1: So mit Fernsteuerung?
2: Nee, Autokrane sitzen die Leute unten.
1: Ach so, das ja, ich verstehe.
2: Umdrehkrane.
0: Wir müssen Kran-Quiz irgendwann machen.
1: Jetzt. Ja.
0: So, pass auf, los geht's. Es wird ja jetzt das Aal-Quiz.
1: Es sind drei aalglatte Fragen. Wenn du zwei von drei richtig hast, gibt's unsere wirklich schicke WDR2 Club der Frühaufsteher-Tasse mit Westen Skyline. Okay?
2: So ist es.
0: Markus, das Wort Aal schreiben wir nochmal wie? A.
2: A.
0: A. L. B. A. L. C. A. H. L.
2: Das ist eine gute Frage. A. A. L.
1: Yes, ein
0: ja,
1: Punkt.
0: Ja, richtig, ein Punkt. Die Stadt Aalen. Mit Doppel-A liegt im Münsterland, in der Eifel oder am nördlichsten Rand der Schwäbischen Alb in Baden-Württemberg?
2: Da bin ich doch glatt bei Baden-Württemberg.
0: Und da hat er doch glatt die Tasse schon klar gemacht mit Doppel-A.
1: Das sind schon die zwei Punkte. Glückwunsch!
2: Ja, sehr gut. Dankeschön.
0: So, dann geh mal deinen Kran führen.
2: Ja.
0: Und wünschen dir einen schönen Tag.
2: Den wünsche ich euch auch und
1: danke.
2: Bleibt so, wie ihr seid.
0: Ciao.
1: Ebenso.
2: Ciao.

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1: Um 5.30 Uhr mit Kerstin Bonn. Guten Morgen.
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1: Die USA haben in der Nacht wieder den Iran angegriffen, obwohl beide Länder eigentlich eine Waffenruhe vereinbart haben. Laut US-Militär wurden mehr als 80 Ziele beschossen. Inzwischen seien die Angriffe wieder vorbei. Die USA geben dem Iran die Schuld an der Eskalation. Der Iran hatte vorher Handelsschiffe in der Meerenge von Hormuz beschossen. Bundesinnenminister Dobrindt will der Polizei erlauben, mehr künstliche Intelligenz einzusetzen. Der Bundestag berät heute zum ersten Mal über ein Gesetzespaket dazu. Unter anderem sollen Ermittler in Zukunft Fotos und Stimmen von Verdächtigen mit Daten aus dem Internet abgleichen dürfen. Bürgerrechtler warnen vor einer Massenüberwachung. In der Nacht ist wieder ein Atommülltransport quer durch NRW gefahren. Dabei wurden alte Brennelemente aus einem ehemaligen Forschungsreaktor in Jülich im Rheinland ins Zwischenlager nach Ahaus in Westfalen gebracht. Laut Polizei gab es beim Transport keine Probleme. Es gab nur kleinere Proteste gegen den Atommüll in Jülich und in Ahaus. Bei der Fußball-WM stehen jetzt auch die letzten Viertelfinalisten fest. Die Schweiz hat sich in der Nacht gegen Kolumbien durchgesetzt mit 4:3 im Elfmeterschießen. Gegner ist im Viertelfinale am Sonntag Argentinien. Die Mannschaft um Superstar Lionel Messi hatte sich gegen Ägypten erst schwer getan, dann aber doch noch 3:2 gewonnen. Das war WDR aktuell.
2: Danke, liebe Kerstin. Jörg Brunsmann aus unserer WDR 2 Wetterredaktion. Mhm. Dann gucken wir mal raus. Wie sieht's denn aus?
3: Guten Morgen. Ja, wer meckert bei 22 Grad? Niemand?
2: Keiner.
3: Nein. Gut. Ist so ein bisschen durchatmen, wenn man so will, weil in den kommenden Tagen wird's deutlich wärmer. Heute ist so ein bisschen ein kühlerer Tag. Porta Westfalica 22 Grad, Schleiden 23, Wuppertal 24. Viele Wolken, ein bisschen Regen, vor allen Dingen in Westfalen. Und das wird sich dann ändern. Richtung Wochenende sind wir dann nämlich bei teilweise 32, 33 Grad.
2: Alles klar, danke. Hier wird gar nicht gemeckert, oder?
4: Nö, sehr gut. Guten Morgen auf die Straßen, jetzt euer WDR 2 Verkehrsservice. Schon ein bisschen was los. Fangen wir an auf der A1 Dortmund Richtung Köln zwischen Burscheid und Leverkusen West. Braucht ihr jetzt schon 10 Minuten mehr, 2 Kilometer Stau. Und dann zwei Sperrungen. Die A2 Niedersachsen Richtung NRW, also Hannover Richtung Dortmund, ist gesperrt zwischen Bad Nenndorf und Launau. Da gab es einen Unfall. Es gibt eine Umleitung über die B65 und die B442. Da staut sich es auch entsprechend jetzt schon. Braucht ihr etwas länger. Dann die A40 Duisburg Richtung Essen zwischen Winkhausen und Heißen. Auch da gab es einen Unfall. Reinigungsarbeiten laufen. Autobahnpolizei sagt uns, das wird noch so bis 8 Uhr dauern. Also den Berufsverkehr erstmal durchschonen. Und dann noch eine Meldung von der Bahn. Die Strecke zwischen Dortmund und Hamm. Da gibt es Probleme an der Oberleitung. Und alle Züge, die da durchfahren, können heute verspätet sein oder werden auch teilgekürzt zum Teil. Also der RE1, RE3, RE6 und RE11 zum Beispiel. Kommt trotzdem gut und irgendwie pünktlich durch.
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4: Mit Sabine Heinrich.
2: Und mit Fabian Raphael. Guten Morgen, Westen.
4: Guten Morgen und buongiorno, Enzo.
5: Buongiorno, buongiorno. Aus dem schönen Lippstadt. An der Lippe natürlich. Ja. Wer Lust und ist auf was sie getränkt hat, Kaffee, Olé, Cappuccino, Latte Macchiato. Meine Maschine ist schon richtig gestartet.
2: Ja, dann rüber damit.
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0: Mittwoch, Just Like a Pill, es ist 5.40 Uhr, ihr hört wieder zwei in New York. Mitten in Manhattan droht ein Hochhaus einzustürzen, darüber sprechen wir gleich ausführlich hier im WDR 2 Morgenmagazin. Außerdem sprechen wir heute über eine Krankheit, die bei den betroffenen Frauen einen sehr hohen Leidensdruck auslöst. Wir sprechen über Lipödem. Tut höllisch weh, schränkt sehr ein und die Frauen müssen sich oft doofe Sprüche anhören und können überhaupt nichts dafür.
1: Bei gut 4 Millionen Frauen sorgt das Lipödem dafür, dass sich Fett im Körper sehr ungleichmäßig verteilt. Das sammelt sich dann vor allem an den Armen und Beinen an. Alex aus Dortmund beschreibt es so.
2: Als wenn ich so Fässer in den Beinen hätte und die halt versuche hochzunehmen, wenn ich laufe. Und das ist halt sehr anstrengend.
0: Jetzt zahlt die Krankenkasse eine Operation. Das ist ganz neu für alle, die das wollen. Und wir sprechen heute drüber. Und da sind wir auch einigermaßen sprachlos. In Arnsberg, mitten im Sauerland, ermittelt die Staatsanwaltschaft gegen eine mutmaßliche Jugendbande, die wohl gezielt Jugendliche als Finanzagenten zur Geldwäsche angeworben haben soll.
1: Heute fällt am Landgericht Arnsberg das Urteil gegen die Bande. Die hatte Jugendliche wirklich mitten auf dem Marktplatz in Arnsberg dazu gebracht, ihre Bankkarte und PIN rauszugeben. Und über diese Konten wurde dann kriminelles Geld gewaschen.
0: Was ist das für eine neue Masche? Da sagt die Staatsanwältin, nee, neu ist die gar nicht. Aber sie erklärt es uns und wie man sich da schützen kann. Heute früh hier im WDR 2 Morgenmagazin.
1: Und jetzt ist es 5.42 Uhr.
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0: Oh, da habe ich den Kamerad wieder weggemacht.
1: Mach ihn wieder an.
0: Ja, mach ihn wieder an.
1: Hallo, Kamerad.

0: Song habe ich neulich im Radio gehört.
1: Ja, jetzt gerade.
0: So wohl gefühlt. Nee, ich saß im Auto und fand den so toll. Ich hoffe, es geht euch jetzt gerade ganz genauso. 5:49 Iris, The Goo Goo Dolls und hier ist euer WDR 2 Morgenmagazin. 8. Juli, 11:46, die wichtigen Nachrichten.
1: Ja, die USA haben in der Nacht wieder Ziele im Iran angegriffen und jetzt gerade hören wir, Kuwait hat wohl auch seine Luftabwehr aktiviert.
0: Hallo Viertelfinale, wir freuen uns mit der Schweiz, die haben im Elfmeterschießen gegen Kolumbien gewonnen und Argentinien hat gegen Ägypten gewonnen. Die spielen dann jetzt gegeneinander.
1: Drehen wir es nochmal um, der Westen ist noch so schön unter einer geschlossenen Wolkendecke eingekuschelt. Kann auch mal tröpfeln, ein bisschen Sonne nachher auch dabei, bis 25 Grad.
0: In New York droht ein Hochhaus einzustürzen.
1: Ja, das steht mittendrin in Manhattan und wir hören, die Situation ist wirklich sehr ernst.
0: Giselle Uka, WDR 2 in New York. Was ist denn los mit dem Hochhaus?
2: Ja, das ist ein Hochhaus, das eigentlich gerade leer steht. Das war früher mal der Hauptsitz vom Pharmaunternehmen Pfizer. Jetzt sollten die leerstehenden Büroräume eigentlich zu Wohnungen umgebaut werden. Deshalb waren auch Bauarbeiter drin, die da saniert haben. Und die haben zum einen gemerkt, dass gerade Ziegelsteine von der Gebäudefassade auf die Straße fallen und haben die Feuerwehr gerufen. Und sie haben dann auch gesehen, dass sich im 21. und 22. Stockwerk zwei Stahlträger massiv verformt haben und in der Mitte ziemlich eingeknickt sind. In einigen Stockwerken hängen wohl sogar die Decken durch.
0: Es steht mittendrin in Manhattan. Was passiert denn da jetzt gerade?
2: Also da war heute natürlich sofort Großalarm. Alles ist im Stillstand gewesen. Das war noch am Morgen mitten im Berufsverkehr, mitten in Manhattan. Das Gebäude wurde natürlich sofort evakuiert. Alle Bauarbeiter sind unverletzt rausgekommen. Aber auch umliegende Gebäude wurden geräumt. Da waren Hotels dabei, da war auch eine Schule dabei mit 400 Schülern, die dann sofort raus mussten. Und auch umliegende Straßen wurden gesperrt. Man hat jetzt nämlich Angst, dass das Gebäude doch teilweise einstürzen könnte. Diese ganzen Straßensperrungen können jetzt tatsächlich auch noch ein paar Tage dauern, weil nicht ganz klar ist, wie schnell die Gefahr vorbei sein wird.
0: Was kann man denn jetzt überhaupt tun?
2: Also im Moment überwachen die Einsatzkräfte das Gebäude vor allem mit Drohnen, damit eben keine Menschen reingeschickt werden müssen, wenn das nicht unbedingt nötig ist. Aber früher oder später, das hat man jetzt schon gesagt, wird man wohl versuchen, langsam reinzugehen und dann mit zusätzlichen Balken die einsturzgefährdeten Stockwerke abzusichern. Wann das genau der Fall sein wird, das ist im Moment noch unklar. Es gibt übrigens auch schon Untersuchungen, wie es überhaupt dazu gekommen ist. Man vermutet gerade, dass das an den zusätzlich aufgesetzten Stockwerken liegt, die da vor einiger Zeit auf das bestehende Gebäude auf einer Seite weiter draufgebaut wurden. Die waren offenbar zu schwer für die Stahlträger und da muss natürlich jetzt auch jemand zur Verantwortung gezogen werden, weil das hätte sehr böse enden können.
0: Giselle Uka, WDR 2 New York, in Manhattan droht ein Hochhaus einzustürzen.
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0: zu Eternal Flame mit der Haarbürste. Gönnt euch 5.57 Uhr, 3 Minuten vor 6. 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
2: Stellen Sie sich vor, Sie blasen alle 2,43 Sekunden einen Luftballon auf. Nicht mit Luft, sondern mit CO2. Klingt nach einem seltsamen Hobby, oder? Für die reichsten 0,1% der Weltbevölkerung ist das Alltag. Der Rest von uns braucht dafür 16 Minuten. Unbestritten ist, es gibt einen Zusammenhang von extremem Reichtum und dem CO2-Fußabdruck eines Menschen. Nur 10% der Weltbevölkerung verursachen jährlich Umweltschäden in Höhe von 5,7 Billionen Dollar. Wie du dir denken kannst, mehr als 60% dieser Gruppe leben in den USA und der EU. Diese Zahlen sind atemberaubend. Und das nicht nur, weil alleine Elon Musk mit seinen Privatjets mehr CO2 ausstößt als 834 Durchschnittsmenschen in ihrem ganzen Leben. Nein, es geht um uns alle. Denn auch wir, die wir nicht zu den Superreichen zählen, aber im globalen Vergleich zur Elite gehören, verbrauchen Ressourcen, als würden die jedes Jahr neu nachwachsen. Jesus trifft einen jungen Mann, der alles hat und trotzdem unglücklich ist. Was muss ich tun, um das ewige Leben zu erben, fragt er. Und Jesus antwortet, verkaufe, was du hast, gib es den Armen und folge mir nach. Der Jüngling geht traurig weg. Zu viel verlangt. Wie reagieren wir? Oh, also Jesus, das mit dem Privatjet ist aber jetzt wirklich zu viel verlangt. Die Botschaft ist klar. Die Reichen sind nicht nur Teil des Problems, sondern auch Teil der Lösung. Ihr Kapital, ihre Unternehmen, ihre Investitionen, ihr Lebensstil, das alles prägt, was wir als normal ansehen. Also wenn Elon Musk morgen beschließt, nur noch mit dem Fahrrad zur Arbeit zu fahren, ja okay, vielleicht mit dem E-Auto, dann hat das eine Signalwirkung. Die von den Forschenden errechnete Schadenssumme von 5,7 Billionen Dollar entspricht in etwa dem Budget, das nötig ist, um diese Krise zu bewältigen. Dazu müssen allerdings alle im globalen Kontext Bessergestellten die Kraft aufbringen, bei sich selber anzufangen. Also auch wir. Die Bibel sagt, wem viel gegeben ist, von dem wird viel verlangt. Das gilt für Reichtum und für unseren Planeten. Wir müssen nicht alle unser Vermögen verschenken, aber vielleicht reicht es schon, wenn wir uns fragen, wie viel ist genug und was hinterlassen wir außer CO2? Und wem glauben wir? Denen, die an fossiler Energie gut verdienen oder denen, die eine andere Richtung vorschlagen? Die Erde ist kein Einwegprodukt, also lasst uns gut darauf aufpassen. Und denkt daran, auch die kleinen Schritte zählen.
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0: Ein Beitrag der evangelischen Kirche. Guten Morgen, Kerstin.
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0: Die Nachrichten mit Kerstin Bonn. Guten Morgen.
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0: Die USA haben in der Nacht wieder den Iran angegriffen, obwohl nach wie vor eine Waffenruhe zwischen den Ländern gilt. Laut

0: US-Militär wurden mehr als 80 Ziele beschossen. Inzwischen seien die Angriffe wieder vorbei. Mehr zu dem US-Schlag gegen den Iran von Martin Ganzelmeier, WDR New York.
1: Die jüngste Eskalation zeigt, wie brüchig das gemeinsame Rahmenabkommen ist. Die USA werfen der iranischen Regierung vor, zum wiederholten Male Handelsschiffe attackiert zu haben. Die US-Regierung antwortete deshalb mit einer doppelten Strafe, die Teheran zum Einlenken bringen soll. Zum einen heftige Luftangriffe auf militärische Einrichtungen im Süden des Iran. Zum anderen wurden die Sanktionen auf iranisches Öl wieder in Kraft gesetzt. Dies soll den wirtschaftlichen Druck auf Teheran erhöhen. Nach Einschätzung von Militärexperten in den USA hängt die Waffenruhe nun am seidenen Faden.
0: Wer Strom und Gas über den Anbieter Extra Energie bekommt, kann sich einer Sammelklage anschließen. Der Bundesverband der Verbraucherzentralen geht gegen das Unternehmen aus Monheim vor, weil es 2022 die Preise teilweise drastisch erhöht hatte. Christina Wilkes, WDR aktuell, was bringt die Sammelklage den Kunden?
2: Der Gang vors Gericht wird für sie einfacher, denn das Mitmachen ist kostenlos und wenn die Klage Recht bekommt, dann können die beteiligten Kunden im Anschluss ihren konkreten Schadenersatz einfordern. Und bei einigen Extra-Energiekunden geht's offenbar um richtig viel Geld, denn laut Verbraucherzentrale sind es teilweise fünfstellige Summen. Deutschlandweit sollen über 100.000 Kunden betroffen sein. Im Sommer 2022 waren manche Preise bei Extra-Energie aus Monheim über 200% gestiegen. Das war kurz nach dem russischen Angriff auf die Ukraine. Die Verbraucherzentrale findet trotzdem, die pauschale Begründung, Energie sei da so teuer geworden, zähle nicht. Extra Energie hat dem WDR bisher nichts dazu gesagt.
0: Jetzt weitere Meldungen im Überblick. Bundesinnenminister Dobrindt will der Polizei erlauben, mehr künstliche Intelligenz einzusetzen. Der Bundestag berät heute zum ersten Mal über ein Gesetzespaket dazu. Unter anderem sollen Ermittler in Zukunft Fotos und Stimmen von Verdächtigen mit Daten aus dem Internet abgleichen dürfen. Bürgerrechtler warnen vor einer Massenüberwachung. Immer mehr Bäckereien und Konditoreien in Deutschland gehen pleite. Im ersten Halbjahr meldeten nach Angaben des Unternehmens Kreditreform bundesweit 63 Betriebe Insolvenz an, 40% mehr als im Vorjahreszeitraum. Grund für die Entwicklung ist wohl, dass die Menschen immer mehr von Backstationen im Supermarkt kaufen. Die Schweiz steht seit über 70 Jahren wieder in einem Viertelfinale bei einer Fußball-WM. Das Team hat sich im Achtelfinale gegen Kolumbien durchgesetzt mit 4:3 nach Elfmeterschießen. Für die Schweiz geht's damit Sonntag früh gegen Titelverteidiger Argentinien. Die Argentinier hatten 3:2 gegen Ägypten gewonnen.
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0: In Ahaus im Münsterland ist in der Nacht zum fünften Mal Atommüll aus dem Zwischenlager Jülich bei Aachen angekommen. Beim Transport quer durch NRW gab es laut Polizei keine Störaktionen. Warum es inzwischen nur noch wenig Proteste gegen die Atommülltransporte gibt, erklärt Werle Selig, WDR Münster.
4: So langsam lassen sie etwas nach, das muss man ehrlich sagen. In Jülich waren nur vereinzelt Leute und in Ahaus waren ungefähr 25 Leute in der Spitze vor Ort. Aber für die Bürgerinitiative in Ahaus ist es einfach schwierig, innerhalb der Woche die Leute zu akquirieren und dann noch bis spät in die Nacht. Sie wollen aber weiterhin dranbleiben, werden in Zukunft aber nicht jeden Customer mehr begleiten. Dafür soll es eher konzentrierte Aktionen geben.
0: Das war WDR aktuell.
5: Dankeschön, liebe Kerstin. Jörg Brunsmann aus unserer WDR 2 Wetterredaktion. Da ist der Mittwoch.
6: Guten Morgen. Und es ist ein relativ warmer Mittwochmorgen. In Mönchengladbach jetzt 20 Grad. Köln meldet das auch. In Gallenkirchen 19, 17 Grad in Dortmund aktuell. Das täuscht aber ein bisschen, denn die Temperaturen ziehen nicht mehr so richtig an. Wir haben heute Maximalwerte in Bielefeld 22, in Düsseldorf 25 Grad. Das liegt daran, dass sich die Sonne so ein bisschen zurückhält. Gerade jetzt am Morgen sind auch ein paar Schauer unterwegs. Am Nachmittag wird es ein bisschen sonniger.
5: Dankeschön.
7: Ja, guten Morgen auf die Straßen. Hier ist euer WDR 2 Verkehrsservice. Gute Nachricht aus dem Ruhrgebiet von der A40. Die A40 Duisburg Richtung Essen ist zwischen Winkhausen und Heißen wieder frei. Nach einem Unfall war die ja gesperrt. Also da kommt ihr gleich wieder besser voran. Dann sind wir auf der A1 Dortmund Richtung Köln. Zwischen Burscheid und Kreuz Leverkusen West messen wir gerade 10 Minuten Stau, 3 Kilometer. Und die A2 Hannover Richtung Dortmund ist weiter gesperrt. Zwischen Bad Nenndorf und Lauenau. Und Lauenau gab es auch einen Unfall, 3 Kilometer. Umleitung vor Ort über die B65 und B442. Und dann gucken wir schnell auf die Bahn. Wichtige Bahnstrecke zwischen Dortmund und Hamm. Heute Morgen ist da ein Problem bei der Oberleitung. Deshalb müssen die Züge da langsamer fahren und verspäten sich einfach. Zum Beispiel der RE1, RE3, RE6 und RE11 rechnet da auch mit Teilkürzungen auf der Strecke und checkt euren Zug, bevor es losgeht. Gute Fahrt.
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7: Mit Sabine Heinrich.
5: Und mit Fabian Raphael. Du kannst ja manchmal die Dinge nicht ändern, aber deine Sicht darauf.
7: Ja, WDR2-Hörer Kevin sitzt gerade da auf dieser Strecke zwischen Dortmund und Hamm. Vielmehr sitzt er noch im Bahnhof Hamm und wartet auf die Abfahrt. Er freut sich und sagt, danke Deutsche Bahn. Jetzt gleich für ein längeres Fahrerlebnis auf der wahrscheinlich Güterstrecke. Da ist es auch abwechslungsreich. Er freut sich auf die Fahrt. Ich weiß nicht, wie ironisch er es meint.
5: Nein.
7: Ich würde mich auch über eine neue Strecke freuen.
5: Wie schnell
7: freuen.
5: Ist nichts passiert und dann hast du so eine Sightseeing-Tour.
7: Ja.
5: Also super.
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0: Schon aus, habe ich gesehen in der Stadt.
1: 6:13, sag mal, lag Argentinien gegen Ägypten 2:0 zurück, kann das sein?
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1: Also ich habe den Kollegen im ägyptischen Radio von Kairo bis hierhin gehört. Überragend. Ja, aber dann innerhalb von 13 Minuten hat Argentinien dann doch nochmal das Gaspedal gefunden und durchgetreten. Ja.
0: Weltmeister Argentinien dreht ein Wahnsinnsspiel und gewinnt am Ende doch 3:2. Gegner im Viertelfinale ist dann am kommenden Sonntag übrigens die Schweiz.
1: Sag mal, Sven, kann Argentinien nur Drama? Die haben am Ende
3: alle geweint. Ja, also bei jedem Schwenk durchs Stadion da in Atlanta sahst du nur argentinische Fans. Ja gut, die waren natürlich von totaler Verzweiflung bis Fußballhimmel in 13 Minuten. Es war wirklich der Wahnsinn. Der Trainer Scaloni, er musste ja dann zum Interview gehen. Mhm. Der musste das Interview abbrechen.
4: Ich kann gar nicht hochgucken. Entschuldigung, ich bin gerade sehr emotional. Was eine Mannschaft. Entschuldigung.
3: Ja, aber in diesem Spiel hat ja auch noch Messi einen Elfmeter verschossen. Den zweiten Elfmeter bei diesem Turnier. Und die waren mit einem Bein schon in der Grabkammer. Bei Gegner Ägypten ist das ja naheliegend, ne? Ja, und dann haben sie aber Ägypten einbalsamiert und Messi führte sie ans Licht.
4: Es ist einfach Wahnsinn, was diese Mannschaft heute geleistet hat. Wir sind sehr glücklich und froh, dass unsere Leute weiter dabei sein können und das genießen können. Und hoffentlich machen wir so weiter.
3: Ja, also nicht nur Fabi führt ein Leben am Vulkankranz, sondern auch Argentinien nach dem 3:2 gegen die Kapverden, jetzt das 3:2 gegen Ägypten. Es ist crazy.
1: So, ich stelle die Frage einfach. Sven.
3: Ja.
1: Sind die jetzt Favorit?
3: Auf den Titel, also ich meine, die werden voll abgefeiert, ja. Die spanische AS schreibt, Gott ist auferstanden, ja, Messi ist wieder da. Aber ich sage, Sabine, nein, ich bleibe dabei. Ich habe so ein bisschen geschwenkt von dort. Deutschland war mal bei der WM, Fabi, weißt du ja auch.
0: Ich weiß,
3: aber ist ja nicht mehr da, ne? Das war mein WM-Tipp.
1: So, jetzt
3: Spanien, Frankreich sind für mich noch besser. Und Argentinien, Titelverteidigung, ich glaub's eher nicht.
1: Ja, wir sprechen nochmal.
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0: 6:16.

0: was von Finanzagenten gehört. Wir sprechen gleich über eine tricky, aber dennoch durchaus verbreitete Variante der Geldwäsche. Diesmal mitten in Arnsberg im Sauerland. Gleich mehr dazu, vorher die wichtigsten Nachrichten für euch. Es ist Mittwoch, der 8. Juli, 6.23 Uhr. Hier ist das WDR 2 Morgenmagazin.
1: Ja, wir beobachten die Lage in New York. Mitten in Manhattan droht ein Hochhaus teilweise einzustürzen. Arbeiter hatten Risse und verbogene Metallträger entdeckt.
0: Was für eine gute Aktion. Der Landesfischereiverband Westfalen wird gleich 50.000 junge Aale in der Lippe aussetzen, zusammen mit Schülerinnen und Schülern.
1: Ja, und viele Wolken heute im Westen, Richtung Rheinland auch mal mehr Sonne, kaum Tropfen bis 26 Grad.
0: Ja, in Arnsberg soll eine Jugendgruppe andere Jugendliche mitten auf dem Marktplatz dazu gebracht haben, Bankkarte und PIN rauszugeben. Und über ihre Konten soll kriminelles Geld gewaschen worden sein.
1: Heute soll das Urteil gegen sie kommen. Und wir sprechen jetzt im WDR 2 Morgenmagazin mit Annika Berg von der Staatsanwaltschaft Arnsberg.
0: Frau Berg, wir müssen ganz vorne anfangen. Was heißt Finanzagenten?
2: Also das Thema Finanzagenten bedeutet eigentlich nichts anderes, als dass sich Leute überwiegend ahnungslos anwerben lassen, Konten zu eröffnen oder ihre bereits bestehenden Konten zur Verfügung zu stellen. Und über diese Konten werden so dann Gelder aus Straftaten weitergeleitet, um eben die Herkunft und auch den letztlichen Empfänger zu verschleiern.
0: Aber wir sprechen über Jugendliche. Nehmen Sie uns mal mit.
2: Es ist tatsächlich bei Jugendlichen bislang noch kein allzu bekanntes Phänomen. Bei uns im Bezirk ist es jetzt tatsächlich neu gewesen, dass auch aktiv Jugendliche von Gleichaltrigen angeworben worden sind, um eben ihre eigentlichen Schülerkontos zur Verfügung zu stellen, über die dann mehrere tausend Euro tatsächlich mit Geldern aus Straftaten weitergelaufen sind.
0: Annika Berg von der Staatsanwaltschaft Arnsberg. Wir sprechen heute Morgen über Finanzagenten und Geldwäsche und wie wir uns schützen können. Was ist vorgefallen? Darüber später mehr.
1: WDR 2, 6.25 Uhr jetzt. Bye.

0: Rihanna und Calvin Harris. This is what you came for. WDR 2, 6.28 Uhr. Wir sprechen gleich über Lipödem.
1: Ach ja.
0: Gut, 4 Millionen Frauen sind betroffen und da ist der Leidensdruck wirklich sehr, sehr hoch. Es gibt jetzt eine Operation, die Krankenkasse für alle bezahlt. Mhm. Gehen wir gleich mal rein. Außerdem ordentlich was los auf den Straßen?
1: Ja, es geht noch. Hier und da ist was los. Bahnstrecke zwischen Hamm und Dortmund ist gerade schwierig. Da ist was an der Oberleitung.
0: Nachrichten gleich mit Kerstin und eurer Lokalzeit.
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0: Um 6.30 Uhr mit Kerstin Bonn. Guten Morgen.
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0: Die USA haben in der Nacht wieder den Iran angegriffen, trotz Waffenruhe. Laut US-Armee wurden mehr als 80 Ziele beschossen. Der Iran griff daraufhin US-Militärstützpunkte in Kuwait und in Bahrain an. Über Opfer und Schäden ist bisher nichts bekannt. Die USA geben dem Iran die Schuld an der neuen Eskalation, weil er Handelsschiffe in der Straße von Hormuz angegriffen habe. Bundesinnenminister Dobrindt will der Polizei erlauben, mehr künstliche Intelligenz einzusetzen. Der Bundestag berät heute zum ersten Mal über ein Gesetzespaket dazu. Unter anderem sollen Ermittler in Zukunft Fotos und Stimmen von Verdächtigen mit Daten aus dem Internet abgleichen dürfen. Bürgerrechtler warnen vor einer Massenüberwachung. In der Demokratischen Republik Kongo ist die Zahl der Ebola-Fälle auf mehr als 1600 gestiegen. Nach Behördenangaben sind bisher mehr als 520 Menschen gestorben. Laut der Weltgesundheitsorganisation weitet sich der Ebola-Ausbruch im Kongo weiter aus. Für das Virus gibt es bisher keine Behandlung. Bei der Fußball-WM stehen jetzt auch die letzten Viertelfinalisten fest. Die Schweiz hat sich in der Nacht gegen Kolumbien durchgesetzt mit 4:3 im Elfmeterschießen. Gegner ist im Viertelfinale am Sonntag Argentinien. Die Mannschaft um Superstar Lionel Messi hatte sich gegen Ägypten erst schwer getan, dann aber doch noch 3:2 gewonnen. Das war WDR aktuell.
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7: Für Südwestfalen mit Melanie Wensing. Guten Morgen. Es ist das Ende einer Ära. Die nordische Kombination aus Skispringen und Langlauf ist bald nicht mehr im Olympiaprogramm. Das Internationale Olympische Komitee hat sie ab 2030 gestrichen. Die Entscheidung hat auch Auswirkungen auf Winterberg. Felix Tusche für WDR 2.
8: In Winterberg gibt es einen Bundesstützpunkt der nordischen Kombinierer. Hier trainieren vor allem aussichtsreiche Nachwuchsathleten. Ob diese professionellen Strukturen ohne klare Olympiaperspektive erhalten bleiben können? Fraglich. Große Enttäuschung auch bei Timo Drebs vom Skiclub Winterberg.
9: Weil man immer mehr den Eindruck gewinnt, dass die Tradition gar nicht mehr zählt und man ja leider den Kommerz voraussetzt.
8: Hier trainieren Kinder ab 6 die nordische Kombination. Sie hoffen jetzt, dass ihr Sport vielleicht 2034 wieder bei Olympia dabei ist.
7: Rund jeder 6. Camper oder Wohnwagen ist zu schwer. Zu dieser Einschätzung kommt die Polizei im Märkischen Kreis. In Hema konnten Interessierte ihre Fahrzeuge gestern kostenlos wiegen lassen. Dabei sorgte ein Grund besonders häufig für Übergewicht, sagt Polizeisprecher Christoph Hülz.
10: Also das Hauptproblem sind eingebaute oder angebaute Zusatzteile, wie Markisen beispielsweise. Schon durch kleine Zubauten erreicht man schnell das eigentlich erlaubte maximale Gesamtgewicht. Und man fährt ja auch nicht alleine nur als Fahrer in den Urlaub, sondern hat Sack und Pack dabei und Kinder. Und so wird das schnell zu schwer.
7: Zu schwere Camper oder Wohnmobile sind laut Polizei ein Sicherheitsrisiko, zum Beispiel durch längere Bremswege. In Altenrüthen brennt eine Scheune. Wegen der Löscharbeiten ist der Salzweg vollgesperrt. Die Feuerwehr wird auch noch eine Zeit lang brauchen, um den Brand zu löschen, hat uns eben die Polizei gesagt. Die Wände der Scheune seien recht dick. Darum sei es schwierig, so an die Ballen ranzukommen, dass man sie wenden kann, um auch Glutnester zu löschen. Der Grund für das Feuer ist noch nicht bekannt. Und das Wetter hat Jörg Brunsmann für uns aus unserer WDR2-Wetterredaktion.
11: Guten Morgen. Ein guter Tag, die Wohnung durchzulüften und die kurzen Hosen zu waschen. Die können wir in den kommenden Tagen nämlich gut gebrauchen. Heute in Winterberg maximal 20 Grad, in Iserlohn bis 24. Es gibt viele Wolken und teils etwas Regen, vor allem jetzt am Morgen. Richtung Nachmittag wird's freundlicher. In den nächsten Tagen dann spürbar wärmer, am Samstag bis 31 Grad.
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1: Guten Morgen, hier ist euer WDR2-Verkehrsservice mit den Autobahnstaus. Geht los auf der A1 Dortmund Richtung Köln zwischen Burscheid und Kreuz Leverkusen West. Messen wir jetzt so 10 Minuten, 4 Kilometer Stau. Dann ist die A2 Hannover Richtung NRW noch gesperrt, also Richtung Dortmund zwischen Bad Nenndorf und Launau. Da gab es einen Unfall, 3 Kilometer Umleitung gibt es vor Ort über die B65 und B442. Da gibt es aber auch schon Stau. Da sind wir auf der A40 Dortmund Richtung Duisburg zwischen Dreieck Bochum West und Dreieck Essen Ost. Da braucht ihr nach dem Unfall von gestern Abend immer noch eine halbe Stunde, 8 Kilometer Stau. Und bei der Bahn immer noch Probleme zwischen Hamm und Dortmund. Die Oberleitung ist kaputt. Es gibt jetzt auch einen Schienenersatzverkehr, der die Bahnhöfe zwischen Hamm und Dortmund anfährt, weil die Züge zum Teil über eine andere Strecke fahren. Kommt gut und sicher durch.
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12: Guten Morgen. Morgen. Solingen geht gerade im Netz viral.
13: Auf Facebook sorgt aktuell ein Video für Kopfschütteln, weil dieser Blitzer hier auf der Dellerstraße verkehrt rumstand.
1: Ja, viele machen sich über Solingen lustig, Blitzer falsch rum auf der Einbahnstraße. Jetzt klärt die Stadt aber auf Insta auf, alles richtig so. Geblitzt werden sollten alle da in dem Baustellenbereich, die falsch rum durch die Einbahnstraße fahren.
13: Hat also alles seine Richtigkeit.

0: 21 Guns. 6.43 Uhr, Kollege Maxim hat gerade einen Herzkasper bekommen. Weil da so eine Lücke im Song ist.
1: Ja, ich dachte, du hast irgendwas gedrückt und jetzt ist hier alles vorbei, bevor wir anfangen.
0: Ja, guten Morgen, hier ist das WDR2-Morgen-Magazin. Es tut wahnsinnig weh und es belastet gut 4 Millionen Frauen in ganz Deutschland. Wir sprechen heute früh über Lipödem.
2: Das ist eine Erkrankung, bei der sich einfach übermäßig viel Fett in den Beinen, an der Hüfte oder den Armen ansammelt. Und seit neuestem zahlen die Krankenkasse eine OP.
0: Maxim Steinbeck, WDR2 aktuell, hat sich mit Alex aus Dortmund getroffen. Der Leidensdruck ist hoch.
1: Das ist richtig. Alex ist wirklich in jeder Sekunde ihres Alltags eingeschränkt. Sie wiegt über 150 Kilo und kann nichts dafür, weil das ist halt die Krankheit, das Lipödem. Und da werden einfachste Bewegungen schon zur großen Anstrengung, gehen zum Beispiel.
3: Als wenn ich so Fässer in den Beinen hätte und die halt versuche hochzunehmen, wenn ich laufe. Und das ist halt sehr anstrengend.
1: Alex hat dabei eben durchgehend große Schmerzen und an Sport ist in ihrem Fall absolut gar nicht zu denken.
0: Was hilft ihr?
1: Eine Kompression an betroffenen Stellen, die verschafft ihr Linderung bei den Schmerzen. An den Beinen zum Beispiel kann man sich das so vorstellen wie so eine sehr enge Sportleggings. Die aber bei ihrem Gewicht anzuziehen, schafft sie nicht alleine. Ihr Freund Julian macht das jeden Morgen und der braucht dafür eine Stunde. Ohne Julians Hilfe kommt Alex überhaupt nicht aus im Alltag.
0: Also da kann ich mir auch vorstellen, dass das sehr herausfordernd ist für eine Beziehung.
1: Das ist es absolut. Julian und Alex sind schon lange zusammen. Er hat ihre Krankheit von Anfang an mitbekommen. Fahrradfahren, wie sie es früher gemacht haben, geht nicht. Intime Momente haben die zwei sehr offen mit mir kommuniziert, gibt's aktuell nicht mehr. Das kann Alex körperlich und mental einfach gerade nicht. Trotzdem ist Aufgeben keine Option.
4: Man kann es ja nicht ändern. Also es ist einfach meine Mentalität irgendwie Augen zu und durch. Oder ich packe mal irgendwann nachts meine Sachen und hau ab, aber das ist ja keine Art und das habe ich bisher nie gemacht. Das heißt, wenn man hinfällt, muss man aufstehen. Ganz einfach.
0: Maxim, was gibt's für Behandlungsmöglichkeiten?
1: Da gibt's zwei Optionen. Die erste geht Alex aktuell, das ist die konservative Variante. Kompression, ein strenger Ernährungsplan, so viel Bewegung, wie es eben mit dem Lipödem geht. Man kann damit schon einiges erreichen, aber es ist einfach unfassbar schwer. Der zweite Weg wäre die Operation. Das wären 3 bis 5 Eingriffe. Die sind aber extrem hart. Und zwar so hart, dass man sich davon wochenlang immer wieder erholen muss.
0: Aber für viele Betroffene trotzdem der einzige Ausweg?
1: Ja, und deswegen zahlen die Kassen das jetzt auch. Früher haben sie die OP-Kosten nur bei Frauen mit Lipödem Stadium 3, also wirklich mit 30 bis 40 Kilo zu viel Fett übernommen. Und jetzt für alle Betroffenen. Da gibt's ein paar Voraussetzungen, die muss man abklären. Für Alex ist die OP noch keine Option, weil sie Angst davor hat. Sie will sich erstmal weiter so durchkämpfen.
3: Ich bin halt eine Kämpferin. Also das stimmt schon. Ich mache immer weiter. Und natürlich gibt mir mein Partner, also Julian, sehr viel Kraft.
0: Tolles Team, die beiden.
1: Ja, absolut.
0: Maxim Steinbeck, WDR 2 aktuell über Lipödem und diese Operation. Wir sprechen später noch mit einer Frau, die diese OP gewagt hat. Ging jetzt kurz nach 8 hier auf WDR 2.
2: 6.47 Uhr erstmal.

0: Michael Schulte, 5 a.m. 6:49 halte ich dagegen, 11 Minuten vor 7, das WDR2-Morgen-Magazin mit den wichtigen Themen.
1: Ja, die USA haben wieder Ziele im Iran angegriffen und wir hören, Kuwait hat jetzt seine Luftabwehr aktiviert.
0: Mehr künstliche Intelligenz bei der Polizei. Bundesinnenminister Dobrindt will das jetzt gestatten. Der Bundestag berät heute zum ersten Mal über ein Gesetzespaket dazu.
1: Auf der Webcam in der Sende in Ostwestfalen kleben so ein paar Tröpfchen. Ansonsten wolkig trocken heute, auch mal Sonne dabei, bis 27 Grad.
0: Läuft die Tour de France eigentlich schon?
1: Ich glaube ja.
0: Ja, ich frage für Freunde.
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3: Morgen, Frau Freischneider.
4: Morgen, Herr Charisma.
3: Auch zum Chef nach oben.
4: Ja, Bergetappe.
5: Fahrstuhl zum Charmant.
3: Ja, schade, dass die Tour de France so ein bisschen untergeht wegen WM.
4: Ja, da müsste der Trump mal anrufen und verlangen, dass der Ami ausnahmsweise mit dem Hofa mitfahren darf.
3: Eigentlich ist das Rennen nämlich richtig spannend.
4: Spannend? Ich sehe nur wochenlang irgendwelche grell angezogenen Leute durch die Serpentinentrampel. Um Gottes Willen, ich mach da auch einen Zug.
3: Das ist das Doping-Kontrollzentrum. Da müssen die Fahrer 32 Mal am Tag in gläserne Pinkelbecken machen.
4: Jetzt drück auf den Knopf, Charisma.
3: Aber gucken Sie doch mal.
4: Jetzt drück. Unästhetisch, diese Tour. Ich glaube auch, dass der Winnegard extra langsam fährt, damit er nicht das durchgeschwitzte gelbe Hemd von dem Pogacar anziehen muss, ha?
3: Frau Freischneider, das heißt Pogacar und Vingegaard.
4: Ja, ist ja gut, Herr Charismor.
3: Morgen, Timo.
6: Morgen, rauf oder runter.
3: Heute wenige Höhenmeter, eher Sprint.
6: Was, wie?
3: Egal.
6: Ich hab hier das Rennrad vom Chef.
3: Oh nö, Timo, echt jetzt?
6: Der ist im Profifieber, der schickt mich alle Nase lang zur Tanke, Luftdruck ändern. Jetzt sind wir exakt bei 6,42 Bar.
4: Guten Morgen, Herr Schamann.
3: Ja, da seid ihr ja. Und meine Rennmaschine mit optimaler Reifendruckabstimmung, wie bei den Profis.
6: Ui.
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0: an. Wir starten in den Mittwoch zusammen mit Bon Jovi. Have a nice day von Herzen. Das ist euer WDR 2 Musikmix. Die Purple Disco Machine und Hertz. Und einem top aufgelegten WDR 2 Morgenmagazin-Team. Der Jörg hat ein Wetter dabei.
1: Guten Morgen. Ist ein bisschen trüb, lässt uns aber die Laune nicht verderben. Am Nachmittag kommt die Sonne auch öfter raus.
0: Und in den Nachrichten gleich um 7 mit Kerstin. Was ist in Dortmund los? Kontroverses Thema.
2: Ja, es geht da um ein Bettelverbot in der Außengastro. Also, dass die Leute da halt nicht mehr angequatscht werden, ob man mal Geld hat. Und der Stadtrat will das jetzt beschließend auf den Weg bringen.
0: Wir haben ein kleines Problem bei der Bahn, ja. Fabian.
3: Und zwar zwischen Hamm und Dortmund. Da ist die Oberleitung kaputt. Züge werden umgeleitet.

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5: Die Nachrichten mit Kerstin Bonn. Guten Morgen.
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5: Die Waffenruhe zwischen den USA und dem Iran hält nicht. Das US-Militär hat heute Nacht wieder Angriffe geflogen und den Iran getroffen. Der schießt in Kuwait und Bahrain zurück. Christina Wilkes, WDR aktuell. Warum eskaliert die Lage jetzt wieder?
6: Auslöser waren wohl Angriffe auf mehrere Tanker in der Meerenge von Hormuz. Die USA machen den Iran dafür verantwortlich. Der kontrolliert die Wasserstraße ja seit einiger Zeit. Das US-Militär nennt die Angriffe von heute Nacht auf den Iran deshalb Vergeltung. Und genau so begründet die iranische Führung dann wiederum die Attacken auf Kuwait.

0: Kuwait und Bahrain. Da sollten Militäranlagen der USA getroffen werden. Das alles zeigt, die Waffenruhe zwischen beiden Ländern ist nicht stabil. Eigentlich wollen die USA und der Iran ja aber über einen dauerhaften Frieden reden. Wie es damit weitergeht, ist offen.
1: Zugbegleiter der Bahn und andere Beschäftigte an Bahnhöfen werden immer öfter angegriffen. Das Innenministerium hat auf Anfrage der Linken Zahlen veröffentlicht. Demnach gab es in den ersten 5 Monaten des Jahres etwa 1600 Fälle, in denen Bahnmitarbeiter Opfer von Straftaten wurden. Oliver Neuroth, WDR Berlin.
2: Am häufigsten ging es um Körperverletzungen und Bedrohungen, jeweils rund 660 Mal. Rein rechnerisch kam es jeden Tag zu 8 körperlichen Angriffen auf Bahnmitarbeiter. Im vergangenen Jahr waren es noch 5. Was die Zahlen des Innenministeriums auch zeigen, fast 4.700 Mitarbeiter der Bundespolizei sind in den ersten 5 Monaten des Jahres Opfer einer Straftat geworden. Meistens waren es sogenannte Widerstandshandlungen, also jemand hat sich dagegen gewehrt, dass er oder sie festgenommen oder die Identität festgestellt werden sollte.
1: Jetzt weitere Meldungen im Überblick. In New York droht ein Hochhaus teilweise einzustürzen, mitten im dicht besiedelten Stadtteil Manhattan. Das Gebäude wird gerade umgebaut und Arbeiter hatten Risse und verbogene Metallträger entdeckt. Das Hochhaus und auch mehrere Gebäude in der Nähe wurden evakuiert. Arbeiter versuchen jetzt, das Gebäude in New York abzusichern. In der Nacht ist wieder ein Atommülltransport quer durch NRW gefahren. Dabei wurden alte Brennelemente aus einem ehemaligen Forschungsreaktor in Jülich im Rheinland ins Zwischenlager nach Ahaus in Westfalen gebracht. Laut Polizei gab es beim Transport keine Probleme, es gab nur kleinere Proteste gegen den Atommüll. Die Schweiz steht seit über 70 Jahren wieder in einem Viertelfinale bei einer Fußball-WM. Das Team hat sich im Achtelfinale gegen Kolumbien durchgesetzt mit 4:3 nach Elfmeterschießen. Für die Schweiz geht's damit Sonntag früh gegen Titelverteidiger Argentinien. Die Argentinier hatten 3:2 gegen Ägypten gewonnen.
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1: In Dortmund soll es in Zukunft verboten sein, rund um Straßencafés und Restaurants zu betteln. Der zuständige Ausschuss der Stadt hat das am Abend beschlossen. Die endgültige Abstimmung über das Bettelverbot ist morgen im Stadtrat. Michael Westerhoff, WDR Dortmund.
4: SPD und CDU fürchten, dass die Außengastronomie massiv Gäste verliert, weil sich die Menschen von Bettlern belästigt fühlen. Deshalb haben sie gestern ein Bettelverbot im Umkreis von 5 Metern rund um Biergärten beschlossen. Auch die AfD stimmte zu. Grüne und Linke kritisierten dagegen, dass die Rechte von Bettlern eingeschränkt würden. Das Dortmunder Bettelverbot soll vorerst nur 1 Jahr gelten. Dann sollen die Erfahrungen ausgewertet werden.
1: Das war WDR aktuell.
5: Willkommen zu Jörg Brunsmann, kurz nach 7 aus der WDR 2 Wetterredaktion.
6: Guten Morgen. Viele Wolken heute bei uns über dem Westen. Es gibt auch so ein bisschen Regen. Aktuell melden Espelkamp, Brakel und Lüchte jeweils 0,2 Millimeter. Also quasi gar nichts. Du guckst nach oben und denkst, hat es jetzt geregnet. Aber da kommt noch ein bisschen was dazu. Erst am Nachmittag wird es dann freundlicher mit mehr Sonne und Temperaturen heute in Dorsten 24, in Aachen bis 27 Grad.
7: Guten Morgen auf die Straßen, hier ist euer WDR 2 Verkehrsservice. Die Staus ab 10 Minuten Länge, die kürzere natürlich jederzeit in der WDR 2 App. Fangen wir an auf der A1 Dortmund Richtung Köln zwischen Burscheid und Kreuz Leverkusen West. 10 Minuten, 5 Kilometer stockt's da. A4 Olpe Richtung Aachen zwischen Kreuz Köln Ost und Kreuz Köln Süd, da 10 Minuten, 4 Kilometer stockend. Und dann auf der A46 Wuppertal Richtung Düsseldorf, längerer Stau zwischen Oberbarmen und Katernberg. Da ist ein Auto liegen geblieben, 30 Minuten, 9 Kilometer Stau. Die Autobahnpolizei sagt uns gerade, eine Spur nur frei, aber das Auto wird da jetzt gleich weggeräumt. Dann die A59 Düsseldorf Richtung Köln zwischen Rheindorf und Leverkusen West, 20 Minuten 3 Kilometer Stau. Und die A516 Abzweig Oberhausen zwischen Kreuz Oberhausen und Eisenheim auch heute Morgen 10 Minuten 4 Kilometer. Dann die kaputte Oberleitung bei der Bahn zwischen Dortmund und Hamm. Da fahren die Regionalzüge jetzt ohne Halt zwischen Dortmund und Hamm. Es juckeln aber Ersatzbusse die restlichen Stationen an. Rechnet damit Verspätungen und kommt gut durch.
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5: Besten Dank für der 2-Hörer Odu. Schickt uns gerade ein Rätsel.
7: Eine rückwärts gesprochene Nachricht. Achtung.
8: Lüg nicht aus. Se, se, ned. Soir, lunch, stay.
7: Na, was heißt das?
5: Das klingt ein bisschen nach Finnisch. Ich habe gar keine Ahnung. Let's.
7: Pass auf, wir haben es mal umgedreht.
8: Jetzt schnell raus, denn es ist so schön kühl.
7: Was ein Talent.
5: Was für Talent.
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5: Hier gibt's jetzt Yvonne.

0: 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Guten Morgen, 7.12 Uhr. Schon mal was von Finanzagenten gehört? In Arnsberg im Sauerland stehen gerade Jugendliche vor Gericht. Sie sollen Gleichaltrige mitten auf dem Marktplatz unter Druck gesetzt haben, dass sie als Finanzagenten für sie arbeiten.
1: Dahinter steckt Geldwäsche im großen Stil. Wir sprechen mit Annika Berg von der Staatsanwaltschaft in Arnsberg.
0: Und sie hat uns heute früh schon erklärt, was Finanzagenten sind. Frau Berg, wie verbreitet ist das denn?
2: Tatsächlich ist bei vielen Staatsanwaltschaften das Phänomen der Geldwäscher, der Finanzagenten inzwischen ein alltägliches Problem. Bei uns in der Behörde alleine ist es so, dass wir pro Woche wirklich mehrere Konten beschlagnahmen und arrestieren müssen, weil wir eben dann den Verdacht haben, dass es sich um Konten von Finanzagenten handelt.
0: Jetzt frage ich als Mutter und auch für viele andere Eltern, auf was müssen wir denn da achten? Wie sollen wir mit unseren Kindern sprechen?
2: Es ist tatsächlich so, dass die Kinder oftmals über TikTok und über andere Social-Media-Programme angesprochen werden damit, ob sie nicht leicht mit einem Nebenjob online Geld verdienen wollen. Und das sind dann so die Formen, bei denen eigentlich auch die Kinder hellhörig werden müssten. Denn online leicht Geld zu verdienen, anonym durch Zurverfügungstellung eines Kontos, das kann letzten Endes eigentlich nur ein strafbares Verhalten sein.
0: Haben auch die Banken da schon ein Auge drauf?
2: Die Banken sind tatsächlich verpflichtet, entsprechende Verdachtsmeldungen abzugeben. Und das machen die auch sehr, sehr regelmäßig. Diese Verdachtsmeldungen, die gehen bei uns ein und sind dann auch Grundlage dafür, dass wir Konten beschlagnahmen und pfänden. Also die Banken haben da wirklich ihre eigenen Kontrollsysteme und sind sehr, sehr engagiert im Meldeverfahren.
0: Frau Berg, wer sind denn die Opfer? Also wer ist da besonders anfällig für?
2: Es sind tatsächlich besonders anfällig Personen, die auch im Internet auf der Suche sind nach einem leichten Nebenjob. Ganz häufig werden bei eBay Stellen angeboten, bei denen man vermeintlich als Callcenter-Tester von Banken auftreten soll. Und da eröffnet man dann selber, unwissend, ohne es zu wollen, entsprechende Konten. Von daher ist es ratsam, vielleicht einfach mal den Suchbegriff Finanzagent und Nebenjob bei Google einzugeben. Und da findet man dann tatsächlich schon ganz, ganz massive Erfahrungsberichte von Leuten, die auf die Masche reingefallen sind und die jetzt auch zivilrechtlich in Höhe von mehreren 10.000 Euro in Anspruch genommen werden.
0: Machen die sich dann unwissentlich selber auch strafbar?
2: Es gibt den Begriff der leichtfertigen Geldwäsche. Ganz grob runtergebrochen stellen wir uns eigentlich die Frage, hätte den Finanzagenten klar sein müssen, dass sie eben als solche tätig sind und dass die Tätigkeit keine legale ist. Und wenn wir diese Frage beantworten können, und das kann auch beispielsweise nach der 5., nach der 6. Transaktion auf dem Konto der Fall sein, dann machen sich die Personen auch strafbar.
0: Annika Berg ist von der Staatsanwaltschaft Arnsberg. Wir sprechen heute früh über Finanzagenten. Dahinter steckt oft Geldwäsche im großen Stil.
1: Jetzt 7:15 Uhr.

0: Yes or nein?
1: Ja, guten Morgen, 7.21 Uhr, das WDR 2 Morgenmagazin. Heute ist Mittwoch, der 8. Juli. Wir versorgen euch heute früh natürlich auch mit den wichtigen Nachrichten.
2: Hopp, Schweiz, Viertelfinale. Wir freuen uns mit der Schweiz. Die haben im Elfmeterschießen bei der WM gegen Kolumbien gewonnen. Und Argentinien hat Ägypten wirklich spektakulär in letzter Sekunde doch noch geschlagen.
1: Dann spielt jetzt also Schweiz im Viertelfinale gegen Argentinien.
2: Allerdings.
1: Das Filmstudio Universal will das Leben von Popstar Britney Spears verfilmen. Eine Drehbuchautorin ist schon dran.
2: Immer wieder schaffen es heute Sonnenstrahlen durch die dichten Wolken. Gerade habe ich einen spektakulären Überniedecken in der Eifel gesehen. Heute fast kein Regen bei uns, bis 27 Grad.
1: In New York droht ein Hochhaus einzustürzen.
2: Ja, das steht mitten in Manhattan und wir hören, die Situation da sei sehr ernst.
1: Giselle Uecker, WDR 2 New York, was ist da los mit dem Hochhaus?
3: Ja, das ist ein Hochhaus, das eigentlich gerade leer steht. Das war früher mal der Hauptsitz vom Pharmaunternehmen Pfizer. Jetzt sollten die leerstehenden Büroräume eigentlich zu Wohnungen umgebaut werden. Deshalb waren auch Bauarbeiter drin, die da saniert haben. Und die haben zum einen gemerkt, dass gerade Ziegelsteine von der Gebäudefassade auf die Straße fallen und haben die Feuerwehr gerufen. Und sie haben dann auch gesehen, dass sich im 21. und 22. Stockwerk zwei Stahlträger massiv verformt haben und in der Mitte ziemlich eingeknickt sind. In einigen Stockwerken hängen wohl sogar die Decken durch.
1: Es steht mittendrin in Manhattan. Was passiert denn da jetzt gerade?
3: Also da war heute natürlich sofort Großalarm. Alles ist im Stillstand gewesen. Das war noch am Morgen mitten im Berufsverkehr, mitten in Manhattan. Das Gebäude wurde natürlich sofort evakuiert. Alle Bauarbeiter sind unverletzt rausgekommen. Aber auch umliegende Gebäude wurden geräumt. Da waren Hotels dabei. Da war auch eine Schule dabei mit 400 Schülern, die dann sofort raus mussten. Und auch umliegende Straßen wurden gesperrt. Man hat jetzt nämlich Angst, dass das Gebäude doch teilweise einstürzen könnte. Diese ganzen Straßensperrungen können jetzt tatsächlich auch noch ein paar Tage dauern, weil nicht ganz klar ist, wie schnell die Gefahr vorbei sein wird.
1: Mitten in Manhattan droht ein Hochhaus einzustürzen. Ist jetzt abgesperrt drumherum. Giselle Uecker, WDR 2, New York.
2: 7.24 Uhr.
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0: Irgendwelche besonderen Vorkommnisse, frage ich mich
1: ja,
0: gerade.
1: Ja, auf der A46 ist ja ein Auto liegen geblieben in Wuppertal. Ich sehe zwischen Ausbauende A46, also A1 ist das wahrscheinlich, und Katernberg 1,5 Stunden plus 10 Kilometer, ist nur eine Spur frei mitten im Berufsverkehr.
0: Ist aber nichts weiter passiert, außer dass es liegen geblieben ist.
1: Soweit ich weiß,
0: oh mein
1: ja.
0: Mein Gott, das tut mir so, mir wäre das so
1: peinlich.
0: 1,5 Stunden,
1: Leute, wir sind bei euch.
0: Das könnte mir auch passieren, der Mädchen. Oh nein, Motorschaden, ich meine, Fabian kennt das sehr gut auf der Autobahn mit dem Auto.
1: Hatten wir mal zusammen auf der A3.
0: Zusammen auf jeden Fall. Oh Gott, also Mitgefühl an dieser Stelle von uns für euch und vor allen Dingen für den oder für diejenige, was dann passiert ist.
1: Ja.
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0: Um 7.30 Uhr mit Kerstin Bonn. Guten Morgen.
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0: Die USA haben in der Nacht wieder den Iran angegriffen, trotz Waffenruhe. Laut US-Armee wurden mehr als 80 Ziele beschossen. Der Iran griff daraufhin US-Militärstützpunkte in Kuwait und Bahrain an. Über Opfer und Schäden ist bisher nichts bekannt. Die USA geben dem Iran die Schuld an der neuen Eskalation, weil er Handelsschiffe in der Straße von Hormuz angegriffen habe. Bundesinnenminister Dobrindt will der Polizei erlauben, mehr künstliche Intelligenz einzusetzen. Der Bundestag berät heute zum ersten Mal über ein Gesetzespaket dazu. Unter anderem sollen Ermittler in Zukunft Fotos und Stimmen von Verdächtigen mit Daten aus dem Internet abgleichen dürfen. Bürgerrechtler warnen vor einer Massenüberwachung. Zugbegleiter und andere Beschäftigte der Bahn sind in diesem Jahr schon mehr als 1600 Mal Opfer von Straftaten geworden. Die Zahlen der ersten 5 Monate hat das Bundesinnenministerium veröffentlicht auf Anfrage der Linken. Besonders oft erlebte Bahnpersonal demnach Bedrohungen und Körperverletzungen. Rein rechnerisch gab es 8 körperliche Angriffe pro Tag. Bei der Fußball-WM ist heute der erste Tag ohne Spiel. In der Nacht sind die letzten Achtelfinals gelaufen. Argentinien hat sich mit 3:2 gegen Ägypten durchgesetzt. Auch die Schweiz ist weiter nach einem 4:3 im Elfmeterschießen gegen Kolumbien. Das war WDR aktuell.
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11: Für Südwestfalen mit Melanie Wensing. Guten Morgen. Es ist das Ende einer Ära. Bei den Olympischen Winterspielen 2030 wird die nordische Kombination aus Skispringen und Langlauf nicht mehr im Programm sein. Eine Entscheidung des Internationalen Olympischen Komitees. Und die bekommt auch Winterberg zu spüren. Felix Tusche für WDR 2.
12: In Winterberg gibt es einen Bundesstützpunkt der nordischen Kombinierer. Hier trainieren vor allem aussichtsreiche Nachwuchsathleten. Ob diese professionellen Strukturen ohne klare Olympiaperspektive erhalten erhalten bleiben können? Fraglich. Große Enttäuschung auch bei Timo Drebs vom Skiclub Winterberg.
13: Weil man immer mehr den Eindruck gewinnt, dass die Tradition gar nicht mehr zählt und man ja leider den Kommerz voraussetzt.
12: Hier trainieren Kinder ab 6 die nordische Kombination. Sie hoffen jetzt, dass ihr Sport vielleicht 2034 wieder bei Olympia dabei ist.
11: Viele Camper oder Wohnwagen sind zu schwer, nach Einschätzung der Polizei im Märkischen Kreis rund jeder Sechste. In Hema konnten Interessierte ihre Fahrzeuge gestern kostenlos wiegen lassen. Ein Grund für Übergewicht kam besonders häufig vor, sagt Polizeisprecher Christoph Hüls.
14: Also das Hauptproblem sind eingebaute oder angebaute Zusatzteile, wie Markisen beispielsweise. Schon durch kleine Zubauten erreicht man schnell das eigentlich erlaubte maximale Gesamtgewicht. Und man fährt ja auch nicht alleine nur als Fahrer in den Urlaub, sondern hat Sack und Pack dabei und Kinder. Und so wird das schnell zu schwer.
11: Und das kann zum Sicherheitsrisiko werden, zum Beispiel, weil sich der Bremsweg verlängert. In Hilchenbach-Müsen dreht sich ab heute alles um Motorräder. Dort findet ein internationales Goldwing-Treffen statt. Zudem kommen Motorradfahrerinnen und Fahrer aus 17 Ländern. Goldwings gelten als Schwergewichte unter den Motorrädern mit fast 400 Kilogramm. Das Goldwing-Treffen in Hilchenbach-Müsen geht bis Sonntag. Geplant sind zum Beispiel mehrere Ausfahrten und ein Geschicklichkeitswettbewerb. Und ob das Wetter motorradfreundlich wird, das weiß Jörg Brunsmann aus unserer WDR2-Wetterredaktion.
15: Einen schönen guten Morgen. Es ist ein etwas trüber Morgen heute bei uns in Südwestfalen. Viele Wolken und etwas Regen, nur wenig Sonne. Erst Richtung Nachmittag kann sich die Sonne öfter mal durchsetzen. Dabei in Rüthen bis 20 Grad, in Schalksmühle maximal 22. In den kommenden Tagen gibt es mehr Sonne und wird deutlich wärmer. Am Wochenende bis zu 32 Grad.
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16: So, schön im Pinguingang in diesen Mittwoch. Wie sieht's aus auf den Straßen?
1: Ja, guten Morgen an alle unterwegs im Westen. Hier sind die Autobahnstaus ab 10 Minuten und alle auch die kürzeren Niederzeiten in der WDR2-App natürlich. Fangen wir an auf der A3 Arnheim Richtung Köln zwischen Holten und Kaiserberg. Viertelstunde, 8 Kilometer stockt's da. Auf der 4 Olpe Richtung Aachen zwischen Kreuz Köln-Ost und Köln-Süd 10 Minuten, 4 Kilometer stockend. 40 Dortmund Richtung Duisburg zwischen Bochum-Hamme und Essen-Ost braucht eine Viertelstunde länger, 7 Kilometer stocken. So, jetzt nochmal die A46 Wuppertal. Was ist da bei euch los? Richtung Düsseldorf zwischen Wuppertal-Nord und Katernberg. Wir sehen immer noch mehr als 1,5 Stunden plus 10 Kilometer Stau. Da war ja ein Auto liegen geblieben. Wir hören von der Autobahnpolizei, der Abschlepper ist zwar da, aber es ist wohl schwer, das Auto da auf den Abschlepper zu bekommen. Aktuell nur eine Spur frei. Dann die A59 Düsseldorf Richtung Köln zwischen Rheindorf und Leverkusen-West. Eine Viertelstunde, 2 Kilometer. Und zwischen Hamm und Dortmund ist nach wie vor die Oberleitung kaputt. Das heißt, der komplette Regionalverkehr wird umgeleitet und alle Züge zwischendurch erreicht ihr jetzt mit einem Ersatzverkehr per Bus. Kommt gut und sicher durch.
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16: Es sind die kleinen, wunderbaren Konzerte so zwischendurch, Straßenmusik und in Sevilla vielleicht noch mal ein bisschen genauer hingucken und hören.
1: Wir sehen da Robbie Williams auf der Straße diesen Song singen.
16: Da waren einfach Straßenmusiker aus Brasilien. Er ist vorbei.
1: Cool.
16: Und hat mitgemacht. Oh, ein bisschen schief. Aber ich bin mir sicher, da wird der ein oder andere Euro im Hut gelandet sein.
1: Glück musst du haben, ne, dass du den Moment erwischst.

0: Guten Morgen, Maus.
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0: Da wird sich jetzt angesprochen gefühlt. 7.42 Uhr. Wenn ihr eine Frage an die Maus habt, bitte. Ich werde nicht müde, euch einzuladen, diese Frage als Sprachnachricht direkt an die WDR 2 App zu schicken.
2: Und diese Woche haben die Mausfragen ja immer mit Wasser zu tun, im weitesten Sinne. Auch die hier aus dem Paderborner Land.
3: Hallo, ich bin Tamina, bin 7 Jahre alt und komme aus Hövelhof. Meine Frage ist, wie putzen sich Astronauten die Zähne?
0: Oh, Zähneputzen im Weltall hat sich die Maus sogar persönlich angeschaut. Ja. Denn sie war ja schon mal zusammen mit dem Astronauten Astro Alex, also Alexander Gerst.
2: Und die Maus hat Maus gefunden da oben im Weltall. Da gibt's ja gar keinen Wasserhahn, aus dem Wasser nach unten rausfließt. Da ist ja alles schwerelos und das Wasser würde sonst wo im Raum rumschweben, wenn man da einfach so einen Wasserhahn hätte.
0: Die Astronautinnen und Astronauten holen ihr Wasser aus so kleinen Wasserbeuteln.
2: Ja, und wie bei so einer Zahnpastatube drücken sie dann so eine kleine Kugel Wasser aus dem Beutel. Musst dir vorstellen, dann schwebt so eine Kugel Wasser vor dir. Dann stecken die da irgendwie die Zahnbürste in die schwebende Wasserkugel, die verfängt sich dann da in den Borsten.
0: Das ist aber witzig.
2: Und dann schwebt dieser Wassertropfen an der Zahnbürste. So, dann Zahnpasta drauf, ganz normal. Und dann kannst du dir ziemlich normal die Zähne putzen. Und wenn die Astronautinnen und Astronauten fertig Zähne geputzt haben, dauert ja eine Weile, dann schlucken sie meistens diese ganze Zahnpasta des Zeugs runter. Ist ja nicht giftig. Ne?
0: Wieder was von der Maus gelernt. Zähneputzen im Weltall geht mit einer schwebenden Wasserkugel und Zahnpasta. Das klingt wie Zauberei.
2: Ja.
0: Super Mausfrage. Dafür sagen wir Danke, Tamino. So, ich muss jetzt unbedingt gucken, ob es dazu ein YouTube-Video gibt. Das möchte ich unbedingt sehen.
2: Gibt's. Hab schon gefunden.
0: Ja.
2: Viertel vor acht. Hier ist WDR 2.
0: Ah ja, da sehe ich es schon. Ist gut.

0: Fabian hat wenig geschlafen.
1: Ja.
0: Weil er noch in der
1: Stunden.
0: Nacht Fußball geguckt hat. Dass wir das noch erleben dürfen.
1: Elfmeterschießen Schweiz habe ich verfolgt.
0: Wir sprechen gleich über Argentinien, Ägypten. Vorher aber die wichtigen Nachrichten für diesen 8. Juli. Heute ist Mittwoch.
1: Wir verfolgen natürlich die Lage in New York. Da droht ein Hochhaus mitten in Manhattan einzustürzen. Arbeiter hatten Risse und verbogene Metallträger entdeckt.
0: Die Waffenruhe zwischen den USA und dem Iran hält nicht. Das US-Militär hat in der Nacht wieder Angriffe geflogen und den Iran getroffen. Der schießt in Kuwait und Bahrain zurück.
1: Seht ihr heute viele Wolken, wenig Sonne, ein paar Tropfen, auch mal ein paar mehr, aber die meisten erwischt es nicht so stark. Bis 27 Grad.
0: Sag mal, lag Argentinien gegen Ägypten 2-0 zurück?
1: Ja.
0: Ja, ich habe die Radiokollegen wahrscheinlich aus Kairo bis hierhin gehört.
1: Oh.
0: Großes Glück da.
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0: Ja, aber innerhalb von 13 Minuten dann das.
3: Lautaro para Enzo. Enzo Cabezón.
0: Ja.
1: Weltmeister Argentinien dreht ein Wahnsinnsspiel und gewinnt am Ende doch 3-2. Gegner im Viertelfinale ist dann am kommenden Sonntag übrigens die Schweiz.
0: Sag mal Sven, kann Argentinien nur Drama? Die haben am Ende
4: alle geweint. Ja, also bei jedem Schwenk durchs Stadion da in Atlanta sahst du nur argentinische Fans. Ja gut, die waren natürlich von totaler Verzweiflung bis Fußballhimmel in 13 Minuten. Es war wirklich der Wahnsinn. Der Trainer Scaloni, er musste ja dann zum Interview gehen. Mhm. Der musste das Interview abbrechen.
5: Ich kann gar nicht hochgucken. Entschuldigung, ich bin gerade sehr emotional. Was eine Mannschaft. Entschuldigung.
4: Ja, aber in diesem Spiel hat ja auch noch Messi einen Elfmeter verschossen. Den zweiten Elfmeter bei diesem Turnier. Und die waren mit einem Bein schon in der Grabkammer. Bei Gegner Ägypten ist das ja naheliegend, ne? Ja, und dann haben sie aber Ägypten einbalsamiert und Messi führte sie ans Licht.
5: Es ist einfach Wahnsinn, was diese Mannschaft heute geleistet hat. Wir sind sehr glücklich und froh, dass unsere Leute weiter dabei sein können und das genießen können. Und hoffentlich machen wir so weiter.
4: Ja, also nicht nur Fabi führt ein Leben am Vulkankranz, sondern auch Argentinien nach dem 3-2 gegen die Kapverden, jetzt das 3-2 gegen Ägypten. Es ist crazy.
0: So, ich stell die Frage einfach. Sven.
4: Ja.
0: Sind die jetzt Favorit?
4: Auf den Titel, also ich meine, die werden voll abgefeiert, ja. Die spanische AS schreibt, Gott ist auferstanden, ja, Messi ist wieder da. Aber ich sage, Sabine, nein, ich bleibe dabei. Ich habe so ein bisschen geschwenkt von dort. Deutschland war mal bei der WM, Fabi, weißt du ja auch.
1: Ne?
4: Aber ist ja nicht mehr da, ne? Das war mein WM-Tipp.
0: So, Spanien
4: und Frankreich sind für mich noch besser. Und Argentinien, Titelverteidigung, ich glaub's eher nicht.
0: Ja, wir sprechen noch mal.
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0: euch getestet.
1: Was willst du uns sagen?
0: Funktioniert ganz gut. 5:08, guten Morgen, das wird ja zwei Morgenmagazin. Wir legen nach mit David Guetta und One Republic und natürlich hier Juli. Da passt so viel. Das ist eine geile Zeit. Und jetzt schwer im Regen? Jörg?
2: Ja, Schwelm kann ich jetzt nicht direkt bestätigen, aber das ist schon stimmig. Also es sind keine großen Mengen, die da runterkommen. Wahrscheinlich steht da gerade in Schwelm keine Messstation, die das erfassen kann. Aber zum Beispiel der Flughafen Münster-Osnabrück hat 0,2 Millimeter in der letzten Stunde gemeldet. Also viele Wolken, ein bisschen Regen bei uns gerade im Westen.
0: Unsere Messstation heißt
3: Jürgen schickt uns Tröpfchen auf Steinen. Also da kam ein bisschen was runter anscheinend.
0: Liebe Kerstin, gleich um 8 in den Nachrichten. Es gibt ein Nachspiel vom Schützenfest in Iserlohn am Wochenende.
4: Ja, Tierschützer finden nämlich, das geht gar nicht mehr, dass da auch Pferde mitziehen. Das ist zu viel

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1: Service fällig.
2: Na dann lass mal zu BMW fahren.
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5: Die Nachrichten mit Kerstin Bonn. Guten Morgen.
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5: Die Polizei soll mehr Möglichkeiten bekommen, künstliche Intelligenz einzusetzen, um Kriminelle zu fassen. Im Bundestag wird dazu heute ein Gesetzesvorschlag diskutiert. Markus Sambale, WDR Berlin.
6: Innenminister Dobrindt will der Polizei endlich zeitgemäße digitale Werkzeuge geben, um schwere Straftaten aufzuklären. Bürgerrechtsorganisationen warnen dagegen vor einer Massenüberwachung. Mit dem neuen Gesetz sollen Ermittler die Möglichkeit bekommen, Fotos und Stimmen von Verdächtigen mit Aufnahmen abzugleichen, die öffentlich im Internet und in sozialen Medien zu finden sind. Bislang haben die Behörden dafür keine rechtliche Grundlage. Außerdem soll die Verwendung von Software erlaubt werden, die mit künstlicher Intelligenz Daten aus verschiedenen Quellen auf Zusammenhänge analysiert. Das würde händische Schritte einsparen, die bislang viel Zeit kosten.
5: In Deutschland machen immer mehr Bäckereien zu. Im ersten Halbjahr haben 63 Betriebe Insolvenz angemeldet, 40% mehr als im Vorjahreszeitraum. David Zajons, WDR aktuell, woran liegt das?
7: Als wichtigste Gründe gelten ein verändertes Konsumverhalten der Kunden und, eng damit verbunden, die Konkurrenz durch Supermarktketten. Viele Verbraucher kaufen Backwaren nämlich inzwischen öfter im Supermarkt oder beim Discounter. Die Zahlen zu den Insolvenzen kommen von Kreditreform und beziehen sich auf Bäckereien und Konditoreien, die selber backen. Kreditreform sagt, man beobachte in der Branche schon seit 3 Jahren mehr Insolvenzen. Dazu passen auch Zahlen vom Marktforschungsunternehmen YouGov. 70% der Backwaren werden in Deutschland in Supermärkten und Discountern gekauft. Brot und Brötchen

0: Brötchen beim Wocheneinkauf gleich mitzunehmen, sei für viele Kunden bequemer und meist auch günstiger.
1: Jetzt weitere Meldungen im Überblick. Die Waffenruhe zwischen den USA und dem Iran hält nicht. Das US-Militär hat in der Nacht wieder Angriffe geflogen und mehr als 80 Ziele im Iran getroffen. Der Iran beschoss daraufhin US-Militärstützpunkte in Kuwait und Bahrain. Die USA geben dem Iran die Schuld an der neuen Eskalation, weil er Handelsschiffe in der Straße von Hormuz angegriffen habe. In den USA hat erneut ein Beamter der umstrittenen Einwanderungsbehörde ICE einen Einwanderer erschossen. Der Mann aus Mexiko soll sich illegal in den USA aufgehalten haben. Bei einer Kontrolle in Houston hat er laut Heimatschutzministerium ein Auto gerammt und versucht, den Beamten zu überfahren. Unabhängig überprüfen ließen sich die Angaben nicht. In Dortmund läuft gerade eine größere Razzia. Die Polizei durchsucht die Wohnungen von mehreren Verdächtigen, weil vor 6 Monaten eine pro-kurdische Demo eskaliert war. Da hatten Leute unter anderem Böller und Steine auf Polizisten geworfen und ein syrisches Restaurant in Dortmund demoliert.
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1: Von Tierschützern gibt es Kritik am Iserlohner Schützenumzug. Sie halten es für nicht mehr zeitgemäß, dass bei der Parade am Wochenende auch Pferde durch die Stadt gezogen sind. Claudia Rohlfink für WDR aktuell.
3: Die vielen Zuschauer und die laute Musik würden die Pferde zu sehr stressen, sagen Tierschützer. Für andere dagegen gehören die geschmückten Kutschen zum traditionellen Umzug dazu. Die rund 30 Pferde werden laut ihrem Besitzer monatelang für solche Paraden trainiert. Außerdem halten die Pferde Abstand zu den Musikgruppen und eine Tierärztin ist die ganze Zeit dabei. Die Tierschützer verweisen auf andere Orte in NRW, in denen im vergangenen Jahr mindestens 2 Pferde zusammengebrochen sind. Sie hoffen, dass die Iserlohner Schützen ihre Tradition in Zukunft überdenken.
1: Das war WDR aktuell.
4: Danke, liebe Kerstin. Da ist Jörg Kunzmann aus unserer WDR2-Wetterredaktion. Hallo Jörg.
5: Guten Morgen. Viele Wolken heute bei uns über dem Westen. Wir werden noch mal so ein bisschen inkontinent. Das heißt, da tröpfelt es dann auch mal raus. Ist nicht allzu viel, was da an Menge kommt. Aber vor allen Dingen in Westfalen wird es mal ein bisschen was an Regen geben. Am Nachmittag dann freundlicher, mehr Sonne. Temperaturen gehen heute hoch in Monschau bis 23, in Brühl maximal 26 Grad.
6: Guten Morgen alle unterwegs. Hier ist euer WDR2-Verkehrsservice. Die Autobahnstaus mit den längsten Wartezeiten, alles so ab einer Viertelstunde plus. Die kürzeren auch jederzeit in der WDR2-App. Fangen wir an auf der A3 Arnheim Richtung Köln. Zwischen Kreuz Oberhausen und Kreuz Kaiserberg 20 Minuten mehr als 10 Kilometer stockt's da. A4 Olpe Richtung Köln zwischen Bensberg und Köln-Ost eine Viertelstunde 7 Kilometer stockend. Dann auf der A4 jetzt Olpe Richtung Aachen zwischen Dreikeumer und Kreuz Köln-Süd braucht ihr eine Viertelstunde mehr, 7 Kilometer stockend. A40 Dortmund Richtung Duisburg zwischen Bochum-Hamme und Rijeck-Essen-Ost. Da immer noch 20 Minuten 10 Kilometer stockend. Längster Stau aktuell immer noch in Wuppertal. Auf der A46 Wuppertal Richtung Düsseldorf. Zwischen Wuppertal-Nord und Katernberg. Da messen wir immer noch leider mehr als eine Stunde plus und mehr als 10 Kilometer Stau. Da laufen ja Bergungsarbeiten, war ein Fahrzeug liegen geblieben. Ist wohl recht schwierig, das auf den Abschlepper zu bekommen. Nur eine Spur frei, nach wie vor. Und bei der Bahn immer noch das größere Problem zwischen Hamm und Dortmund. Oberleitung ist da kaputt. Die Züge werden umgeleitet. Andere Strecke dauert länger und wenn ihr die Bahnhöfe dazwischen erreichen wollt, dann müsst ihr mit dem Schienenersatzverkehr, also mit dem Bus fahren. Kommt gut und sicher durch.
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4: Guten Morgen.
5: Guten Morgen.
4: Immer um 7:45 gucken wir, welche besonderen Tage heute anstehen.
5: Heute ist Tag der Videospiele. Ich habe bei Tetris aufgehört.
4: Aber die Frage ist, in welchem Level?
5: Mittel.
4: Ja, eine Lebensaufgabe sein.
7: Pac-Man. Ja, was war dein erstes?
5: Ach, guck mal, und dazu passend sei nochmal ein Kindtag heute.
4: Ja, dann nochmal einsteigen ins Tetris-Game.
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0: Morgen, hier ist WDR 2, das Morgenmagazin. Wir sprechen heute Morgen über die Erkrankung Lipödem. Mhm. Fast 4 Millionen Frauen sind in Deutschland betroffen.
1: Ja, dabei sammelt sich übermäßig viel Fett im Körper an, vor allem an den Beinen und Armen. Das tut sehr weh und ist bislang nur wenige...
0: Und bislang sind nur wenige Operationen
1: von der Kasse übernommen worden. Jetzt, und das ist neu, dürfen sich alle Frauen operieren lassen.
0: Caroline aus Bochum, 37 Jahre alt, hat das schon vor 10 Jahren machen lassen und spricht jetzt mit uns über Lipödem. Guten Morgen, Caroline.
2: Ja, guten Morgen.
0: Gib uns mal ein Bild, was bedeutet diese Erkrankung für dich und dein Leben?
2: Also die Erkrankung hat jetzt seit 16 Jahren mein Leben schon ein wenig im Griff. Treppensteigen ist beschwerlich, Zugfahren war nach 45 Minuten immer ein Graus. Also da musste ich immer aufstehen, mir die Beine vertreten, ein paar Übungen machen. Lange Autofahrten waren für mich nicht mehr ohne Pause möglich. Haare föhnen, also meine Arme sind auch betroffen neben meinen Beinen. Und damit ist Haare föhnen schwierig. Haushalt macht manchmal auch Beschwerden, gerade Fenster putzen oder irgendwas, wo die Arme immer wieder in der Höhe sind. Das schränkt einen natürlich dann auch ein.
0: Das heißt, die Arme sind einfach sehr viel dicker als andere Arme?
2: Es muss gar nicht sein. Es gibt Frauen, die mit Größe 32, 34, 36 auch Lipödem haben und dass da auch wahrscheinlich ähnliche Schmerzen sind wie bei einem höheren Stadium. Das kann man eben nicht genau sagen anhand der Optik.
0: Der körperliche Schmerz, aber eben auch der mentale Druck. Wie erlebst du dein Umfeld?
2: Mein Umfeld ist zum Glück freundlich mit mir, weil ich auch das ausstrahle. Ich habe es mir sehr hart erkämpft, damit eine Art Selbstbewusstseinsdogma aufzubauen. Aber gerade im Behandlungszimmer findet oft auch Diskriminierung statt. Also es wird immer auf das Gewicht geguckt oder auch Willen. Der Wille wird in Frage gestellt, die Disziplin wird in Frage gestellt. Dabei ist Lipödem leider eben kein Ergebnis von Willenslosigkeit oder Disziplinlosigkeit, sondern es ist eine anerkannte chronische Erkrankung, für die man einfach nichts kann. Es muss man aber auch absetzen von der Adipositas. Ne? Das sind zwei unterschiedliche Krankheiten.
0: Jetzt haben wir gesagt, die Operation wird jetzt von der Kasse übernommen, und zwar alle. Bislang war das immer nur für bestimmte Grade, dass die Frauen sich operieren lassen konnten. Du hast das schon gemacht. Was bedeutet diese Operation? Wie funktioniert die und was hat dir da geholfen?
2: Genau, früher war es für Stadium 3 nur beschränkt erreichbar. Heute ist es für jedes Stadium von Lipödem umsetzbar, unter gewissen Umständen trotzdem. Für mich war das damals ein Ausweg aus einer Sackgasse, in der ich gelandet bin, obwohl ich sehr therapietreu war. Damals wusste ich aber auch noch nicht so viel wie heute. Man kann auch viel drumherum machen, muss man auch nach den OPs noch einiges mit sich erledigen. Aber für mich war das erstmal ein guter Vorsprung. Ich habe Erleichterung dadurch bekommen. Okay. Ich bin aber nicht beschwerdefrei gewesen dadurch. Also es ist bei jedem unterschiedlich, wie die OP-Ergebnisse verlaufen. Es kann beschwerdefrei geben bis zu einem Punkt X oder eben nicht. Das kann nicht jeder vorhersagen, ist aber nicht schlimm. Es gibt trotzdem Mittel und Wege, sich zu erleichtern, auch drumherum.
0: Caroline Sprott lebt mit Lipödem und schreibt dazu auch Bücher und hält Vorträge und möchte anderen Frauen Mut machen. Und Caroline, das machst du ganz definitiv. Danke für das Gespräch hier auf WDR 2.
1: Jetzt 7:45.
0: Es hat sich noch WDR 2-Hörerin Claudia gemeldet. Danke, dass ihr über die Krankheit sprecht. Es hat viele Jahre gedauert, bis ich die Diagnose hatte.

0: 2022. Ja, schade, Schokolade. Struffi hat es leider nicht gepackt. Tennisspieler Jan-Lennard Struff aus Warburg-Kreis Soest im Viertelfinale vom Wimbledon gestern. Die Nummer 1, Jannik Sinner, war dann doch ein Ticken zu gut.
1: Man möchte gewinnen und ja, das ist dann so ein bisschen tough.
0: Ja, so ist es. Heute Daumen drücken für Alexander Zverev. Sprechen wir drüber, vorher aber die wichtigen Nachrichten hier für euch.
2: Bei einer Fahrzeugkontrolle im US-Bundesstaat Texas hat ein Mitarbeiter der umstrittenen Einwanderungsbehörde ICE einen Mexikaner erschossen, hören wir.
0: Der Landesfischereiverband Westfalen wird gleich 50.000 junge Aale in der Lippe aussetzen, zusammen mit Schülerinnen und Schülern. Gute Aktion.
2: Oh, ich habe eine kleine blaue Wolkenlücke über Hilden entdeckt im Rheinland. Heute viele Wolken bei den meisten, meistens auch trocken, bis 27 Grad.
0: So, unsere deutsche Nummer 1. Alexander Zverev musste ja nachsetzen, aber es hat gut geklappt. Der hatte noch ein, zwei Sätze zu spielen, um ins Viertelfinale zu kommen. Hat funktioniert. Und heute spielt er das Viertelfinale von Wimbledon. Zum ersten Mal übrigens, dass er da im Viertelfinale ist.
2: Gegen wen?
0: Ja, gegen Taylor Fritz.
2: Ach ja.
0: Sagt dir gar nichts, ne?
2: Doch, hast du es nicht gestern schon gesagt?
0: Ja, das ist
2: ziemlich gut, ne?
0: Nee, der ist in der Weltrangliste eigentlich, ich würde sagen, weit genug weg von ihm. Der ist auf Platz 7, Alexander Zverev ist auf 3. Aber irgendwas muss Taylor Fritz haben. Der ist sowas wie ein Angstgegner. Bei mir schon. Wenn ich schon sehe, die müssen gegeneinander spielen.
2: Mhm. Weil?
0: Der irgendwie immer gegen Sascha Zverev, also Alexander Zverev gewinnt. Sascha ist, sagt man so.
2: Verstehe.
0: Aber Zverev geht ja heute in dieses Match und sagt, ach, wird schon.
1: Das ist relativ simpel. Wenn ich die Vorhand nicht 76 Meilen pro Stunde schlage, sondern 84 Meilen pro Stunde schlage, der Aufschlag mit 133 Meilen pro Stunde kommt, die Rückhand mit 80 Meilen pro Stunde kommt, werde ich das Match gewinnen. Das ist relativ simpel.
0: Ja. An alle Hobby-Tennisspieler können wir uns. Wir wissen, Tennis ist einfach. Du musst nur einmal mehr auf die andere Seite spielen als der andere.
2: Ist da an den Bällen jetzt so eine Geschwindigkeitsanzeige dran?
0: Das geht alles. Ja,

0: Was hast du gemacht?
1: Einen Fehler gemacht und Fabian ist es aufgefallen, hat aber nichts gesagt. Sehr höflich.
0: Ach so. Struffi.
1: Ja.
0: Kommt aus Warstein, nicht aus Warburg.
1: Ja, ich habe Warburg.
0: Beides
1: gesagt.
0: Sehr schön.
1: Irgendwas,
0: ne?
1: Mit War.
0: War ein Fehler. Mit War.
1: War ein Fehler.
0: Ja, ja.
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1: Um 8.30 Uhr mit Kerstin Bonn. Guten Morgen.
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1: Bundesinnenminister Dobrindt will der Polizei erlauben, mehr künstliche Intelligenz einzusetzen. Der Bundestag berät heute zum ersten Mal über ein Gesetzespaket dazu. Unter anderem sollen Ermittler in Zukunft Fotos und Stimmen von Verdächtigen mit Daten aus dem Internet abgleichen dürfen. Bürgerrechtler warnen vor einer Massenüberwachung. Die USA haben in der Nacht wieder den Iran angegriffen, trotz Waffenruhe. Laut US-Armee wurden mehr als 80 Ziele beschossen. Der Iran griff daraufhin US-Militärstützpunkte in Kuwait und Bahrain an. Über Opfer und Schäden ist bisher nichts bekannt. Die USA geben dem Iran die Schuld an der neuen Eskalation, weil er Handelsschiffe in der Straße von Hormuz angegriffen habe. Immer mehr Bäckereien und Konditoreien in Deutschland gehen pleite. Im ersten Halbjahr meldeten nach Angaben des Unternehmens Kreditreform bundesweit 63 Betriebe Insolvenz an, 40% mehr als im Vorjahreszeitraum. Grund für die Entwicklung ist unter anderem, dass die Menschen mehr bei Backstationen im Supermarkt kaufen. Bei der Fußball-WM ist heute der erste Tag ohne Spiel. In der Nacht sind die letzten Achtelfinals gelaufen. Argentinien hat sich mit 3:2 gegen Ägypten durchgesetzt. Auch die Schweiz ist weiter nach einem 4:3 im Elfmeterschießen gegen Kolumbien. Das war WDR aktuell.
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14: Für Südwestfalen mit Alina Höngen, guten Morgen. Tierschützer kritisieren den Iserlohner Schützenumzug. Sie halten es für falsch und nicht mehr zeitgemäß, dass bei der Parade Kutschen und Pferde dabei sind, so wie letztes Wochenende. Claudia Rolfing für WDR 2.
15: Die vielen Zuschauer und die laute Musik würden die Pferde zu sehr stressen, sagen Tierschützer. Für andere dagegen gehören die geschmückten Kutschen zum traditionellen Umzug dazu. Die rund 30 Pferde werden laut ihrem Besitzer monatelang für solche Paraden trainiert. Außerdem halten die Pferde Abstand zu den Musikgruppen und eine Tierärztin ist die ganze Zeit dabei. Die Tierschützer verweisen auf andere Orte in NRW, in denen im vergangenen Jahr mindestens 2 Pferde zusammengebrochen sind. Sie hoffen, dass die Iserlohner-Schützen ihre Tradition in Zukunft überdenken.
14: Bei den Olympischen Winterspielen 2030 wird es keine nordische Kombination aus Skispringen und Langlauf mehr geben. Das hat das Internationale Olympische Komitee entschieden. Das Ganze hat auch Auswirkungen auf Winterberg. Felix Tusche für WDR 2.
16: In Winterberg gibt es einen Bundesstützpunkt der nordischen Kombinierer. Hier trainieren vor allem aussichtsreiche Nachwuchsathleten. Ob diese professionellen Strukturen ohne klare Olympiaperspektive erhalten bleiben können? Fraglich. Große Enttäuschung auch bei Timo Drebs vom Skiclub Winterberg.
17: Weil man immer mehr den Eindruck gewinnt, dass die Tradition gar nicht mehr zählt und man ja leider den Kommerz voraussetzt.
16: Hier trainieren Kinder ab 6 die nordische Kombination. Sie hoffen jetzt, dass ihr Sport vielleicht 2034 wieder bei Olympia dabei ist.
14: Das Feuer in einer Scheune in Altenrüthen ist gelöscht. Der Brand war laut Polizei heute Nacht ausgebrochen. Die Feuerwehr konnte verhindern, dass sich die Flammen auf ein Feld ausbreiteten. Während der Löscharbeiten war der Salzweg voll gesperrt. Mittlerweile ist er wieder für den Verkehr freigegeben. Und das Wetter mit Jörg Brunsmann aus unserer WDR 2 Wetterredaktion.
18: Guten Morgen. Ja, ist es jetzt sommerkühl oder die Erfrischung, bevor es deutlich wärmer wird? Heute in Wipperfürth bis 22 Grad, in Freudenberg 25. Dazu viele Wolken, vor allem jetzt am Morgen, und etwas Regen. Am Nachmittag kommt die Sonne öfter mal raus. In den kommenden Tagen gibt es dann deutlich mehr Sonne und es wird spürbar wärmer. Am Wochenende bis 32 Grad.
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19: Guten Morgen. Auf die Straßen hier die Staus. Ab einer Viertelstunde Länge für euch die kürzeren Niederzeit in der WDR 2 App. Geht los auf der A3 Arnheim Richtung Köln zwischen Dienstlaken Süd und Kreuz Kaiserberg. 20 Minuten, mehr als 10 Kilometer stockt's da. Dann die 40 Dortmund Richtung Duisburg zwischen Hamme und Dreieck Essen Ost. Braucht ihr eine Viertelstunde mehr, 8 Kilometer stockend. Und die 46 Heinsberg Richtung Düsseldorf zwischen Kreuz Holz und Kapellen eine Viertelstunde, 6 Kilometer. Sind wir am Niederrhein auf der 57 Nimwegen Richtung Köln zwischen Hülstonk und Krefeld-Oppum. Braucht ihr eine Viertelstunde mehr, 8 Kilometer stockend. Und die A57 jetzt Krefeld Richtung Köln zwischen Dreieck Neuss Süd und Kreuz Köln Nord, da Köln-Berz eine Viertelstunde mehr, 6 Kilometer stockend. Und bei der Bahn nach wie vor das größere Problem mit den Oberleitungen zwischen Hamm und Dortmund. Da werden die Regionalzüge gerade alle umgeleitet. Und wenn ihr die Stationen dazwischen erreichen wollt, dann benutzt bitte die Ersatzbusse. Kommt gut durch.
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20: Oh, guten Morgen. Leute, wir sind Familie.
19: Und WDR2-Hörer Michi aus Südkirchen im Münsterland gehört sowas von dazu zur Familie.
20: Wir haben gestern noch überlegt, wann ist es denn wohl soweit? Ja. Und jetzt meldet sich Michi gerade mit einer wirklich besonderen Nachricht.
21: Heute mal ein ganz besonderer Anlass. Heute Nacht um 4.26 Uhr ist unsere kleine Heidi erschienen. Herzlich willkommen auf der Welt.
19: Oh. Herzlich willkommen auf der Welt, Heidi.
20: Ja, eine neue WDR2-Hörerin.
19: Ja,
20: wir freuen uns sehr. Natürlich Michis Frau auch alles Gute. Ist alles gut gegangen und jetzt große Kuschelei in der Michi-Familie.
19: Genießt die Zeit.

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0: Guten Morgen. In Paderborn scheint es nass zu sein. Fabian ist gerade auf das der Webcam unterwegs.
1: Kopfsteinpflaster am historischen Rathaus ist klatschnass. Leute, genießt es. Es könnten die letzten Tropfen für eine Weile sein. Und entdeckt habe ich, was hängt denn da an eurem historischen Rathaus? So ein orangenes Trikot. Ich dachte schon, seid ihr alle Holland-Fans oder so. Kurz geguckt, es ist das neue Auswärtstrikot des SC Paderborn. Ich hoffe, es ist wasserfest.
0: Alle freuen sich über ein neues Trikot.
1: Funktionskleidung.
0: Der Typ im Radio. Ah, nicht, sieht aus wie Holland, Oranje oder was?
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3: Morgen, Frau Freischneider.
4: Morgen, Herr Charisma.
3: Auch zum Chef nach oben.
4: Ja, Berge Etappe.
2: Fahrstuhl zum Charmant.
3: Ja, schade, dass die Tour de France so ein bisschen untergeht wegen WM.
4: Ja, da müsste der Trump mal anrufen und verlangen, dass der Ami ausnahmsweise mit dem Hofer mitfahren darf.
3: Eigentlich ist das Rennen nämlich richtig spannend.
4: Spannend? Ich sehe nur wochenlang irgendwelche grell angezogenen Leute durch die Serpentinentrampel. Um Gottes Willen, ich mach da auch einen Zug.
3: Das ist das Doping-Kontrollzentrum. Da müssen die Fahrer 32 Mal am Tag in gläserne Pinkelbecken machen.
4: Jetzt drück auf den Knopf, Charisma.
3: Aber gucken Sie doch mal.
4: Jetzt drück. Unästhetisch, diese Tour. Ich glaube auch, dass der Winnegard extra langsam fährt, damit er nicht das durchgeschwitzte gelbe Hemd von dem Potscher anziehen muss. Ha?
3: Frau Freischneider, das heißt Pogacar und Vingegaard.
4: Ja, ist ja gut, Herr Charismor.
3: Morgen, Timo.
5: Morgen, rauf oder runter.
3: Heute wenige Höhenmeter, eher Sprint.
5: Was, wie?
3: Egal.
5: Ich hab hier das Rennrad vom Chef.
3: Oh nö, Timo, echt jetzt?
5: Der ist im Profifieber, der schickt mich alle Nase lang zur Tanke. Luftdruck ändern. Jetzt sind wir exakt bei 6,42 Bar.
4: Guten Morgen, Herr Schamann.
3: Ja, da seid ihr ja. Und meine Rennmaschine mit optimaler Reifendruckabstimmung, wie bei den Profis.
5: Ui.
3: Timo, neuer Schlauchsatz, 27 mm auf 5,6 Bar. Alle anderen ab an die Arbeit, sonst macht sie KI.

0: 8:41, wir müssen einräumen, wir sind immer noch sprachlos. Hier ist WDR 2, das Morgenmagazin in Arnsberg. Also mitten im Sauerland auf dem Marktplatz soll eine mutmaßliche Jugendbande gezielt Jugendliche als Finanzagenten zur Geldwäsche angeworben haben. Die Staatsanwaltschaft ermittelt.
1: Ja, die Jugendlichen sollen da auf dem Marktplatz in Arnsberg angesprochen worden sein und dazu gebracht worden sein, ihre Bankkarte plus PIN rauszurücken. Und über diese Konten wurde dann kriminelles Geld gewaschen. Heute dazu am Landgericht Arnsberg wahrscheinlich das Urteil.
0: Ja, Annika Berg von der Staatsanwaltschaft Arnsberg sagt, wir haben fast täglich mit dieser Form der Geldwäsche zu tun. Frau Berg, fangen wir doch von vorne an. Was sind Finanzagenten? Was heißt das?
2: Also das Thema Finanzagenten bedeutet eigentlich nichts anderes, als dass sich Leute überwiegend ahnungslos anwerben lassen, Konten zu eröffnen oder ihre bereits bestehenden Konten zur Verfügung zu stellen. Und über diese Konten werden so dann Gelder aus Straftaten weitergeleitet, um eben die Herkunft und auch den letztlichen Empfänger zu verschleiern.
0: Aber wir sprechen über Jugendliche. Nehmen Sie uns mal mit.
2: Es ist tatsächlich bei Jugendlichen bislang noch kein allzu bekanntes Phänomen. Bei uns im Bezirk ist es jetzt tatsächlich neu gewesen, dass auch aktiv Jugendliche von Gleichaltrigen angeworben worden sind, um eben ihre eigentlichen Schülerkontos zur Verfügung zu stellen, über die dann mehrere tausend Euro tatsächlich mit Geldern aus Straftaten weitergelaufen sind.
0: Was sind das denn für Gelder?
2: Ich denke mal, dass jedem diese WhatsApp-Nachrichten mit Hallo Mama, Hallo Papa, ich habe eine neue Nummer bekannt sind. Oder auch das Phänomen der eBay-Betrugsfälle. Es ist ganz häufig so, dass die Gelder tatsächlich aus Straftaten stammen, die überwiegend im Online-Bereich begangen werden. Also beispielsweise dann Straftaten bei eBay, wo dann die Ware nicht verschickt wird. Oder auch in den SMS-Fällen, wenn Leute tatsächlich der Ansicht sind, es sei eine Nachricht ihres Kindes, was jetzt gerade finanzielle Unterstützung braucht.
0: Aber ich habe immer gedacht, dass da bundesweite, sogar internationale Systeme hinterstecken, aber doch keine Jugendlichen.
2: Jugendlichen, die jetzt bei uns im Bezirk derzeit vor dem Landgericht stehen, sind tatsächlich so ein bisschen zwischengeschaltet. Die sind von Hintermännern vermeintlich angeworben worden, um eben weitere Finanzagenten zu rekrutieren und um auf diese Druck auszuüben, damit dann die eigentlichen Finanzagenten tatsächlich die Gelder weiterleiten oder an die Hintermänner aushändigen.
0: Und wie gehen die da vor?
2: Es war in dem konkreten Fall so, dass die Jugendlichen dann an die Finanzagenten herangetreten sind und diese unter Drohungen und auch unter Einsatz von Messern dazu aufgefordert haben, die Geldbeträge, die auf ihren Konten eingegangen sind, an die Hintermänner herauszugeben. Und diese Gewalteskalation bzw. insgesamt die Anwendung von Gewalt ist etwas, was wir bei uns im Bezirk so jedenfalls noch nicht kannten.
0: Annika Berg von der Staatsanwaltschaft Arnsberg, also Geldwäsche mittels Finanzagenten.
1: 9 vor 9 jetzt.
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0: 54. Johannes, die morgen gleich nach 9.
1: Guten Morgen.
0: Wer ist denn Eschrin?
1: Ja, Eschrin ist 16 Jahre alt und lebt seit 7 Jahren in einem Kinderheim in Herten. Kinderheim ist schon ein doofes Wort, ne? Mhm. Also ich glaube, man nennt das so nicht mehr. Das ist eine Jugendhilfeeinrichtung.
0: Ja.
1: Aber Kinderheim ist kürzer. Wir sprechen darüber, wie das ist, in einem Kinderheim aufzuwachsen. Ich glaube, dass da viele irgendwie so ein, man zuckt so mal, man hat so einen Makel an sich vielleicht.
2: Hat sich geändert?
1: Ja, es hat sich geändert, aber wie hat es sich geändert? Also was auf jeden Fall nicht mehr ist, diese dunklen, langen Flure und keine Liebe und so, das ist alles nicht mehr so. Und die Details kann ich euch gar nicht erzählen, das wird die Eschrin gleich machen und mit ihr die Melissa, die ist Heilpädagogin. Und die werden uns erzählen, wie das so ist in einem Kinderheim, man sagt nicht mehr Kinderheim, in Herten.
0: Nach 9 und wir morgen früh wieder, Fabian.
2: Ich würde sagen, ja.
1: Geh da mal raus, ne?

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6: Die Nachrichten mit Kerstin Bonn. Guten Morgen.
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6: Die Bundespolizei und das Bundeskriminalamt sollen bald mehr KI einsetzen dürfen. Das steht in einem Gesetzentwurf von Bundesinnenminister Dobrindt, der heute im Bundestag diskutiert wird. Sebastian Riechel, WDR aktuell.
7: Im Bundestag wird heute über ein neues Gesetz gesprochen. Damit dürfte die Polizei ihre Fahndungsfotos mit Bildern auf Social Media abgleichen. Es soll helfen, Verdächtige zu finden, zum Beispiel nach einem Banküberfall. Mit so einer KI-Software wurde zum Beispiel auch schon die ehemalige RAF-Terroristin Daniela Klette gefunden. Nicht von der Polizei, sondern von einem Privatmann. Eine halbe Stunde hat er dafür gebraucht, sagt er selbst. Später wurde Klette dann festgenommen. Kritiker sagen, dass mit dem geplanten Gesetz zu stark in unsere Grundrechte eingegriffen wird. Einige sprechen von Massenüberwachung. Wichtig ist zu wissen, dass es nur um Fotos geht, die wir sowieso schon öffentlich posten. Private Chats darf die Polizei weiterhin nicht mitlesen.
6: Zugbegleiter der Bahn und andere Beschäftigte an Bahnhöfen werden immer öfter angegriffen. Das Innenministerium hat auf Anfrage der Linken Zahlen veröffentlicht. Demnach gab es in den ersten 5 Monaten des Jahres etwa 1600 Fälle, in denen Bahnmitarbeiter Opfer von Straftaten wurden. Oliver Neuroth, WDR Berlin.
8: Am häufigsten ging es um Körperverletzungen und Bedrohungen, jeweils rund 660 Mal. Rein rechnerisch kam es jeden Tag zu 8 körperlichen Angriffen auf Bahnmitarbeiter. Im vergangenen Jahr waren es noch 5. Was die Zahlen des Innenministeriums auch zeigen, fast 4.700 Mitarbeiter der Bundespolizei sind in den ersten 5 Monaten des Jahres Opfer einer Straftat geworden. Meistens waren es sogenannte Widerstandshandlungen, also jemand hat sich dagegen gewehrt, dass er oder sie festgenommen oder die Identität festgestellt werden sollte.
6: Jetzt weitere Meldungen im Überblick. Die Waffenruhe zwischen den USA und dem Iran hält nicht. Das US-Militär hat in der Nacht wieder Angriffe geflogen auf mehr als 80 Ziele im Iran. Der Iran beschoss daraufhin US-

0: US-Militärstützpunkte in Kuwait und Bahrain. Die USA geben dem Iran die Schuld an der neuen Eskalation, weil er Handelsschiffe in der Straße von Hormuz angegriffen habe. Strom- und Gaskunden von Extra Energie aus Monheim können sich noch einer Sammelklage anschließen. Das Unternehmen hatte nach dem Angriff auf die Ukraine 2022 die Preise teilweise drastisch angehoben. Der Bundesverband der Verbraucherzentralen sagt zu Unrecht. Demnach sind bundesweit mehr als 100.000 Kunden betroffen. Lehrerinnen und Lehrer in NRW sind im Schnitt etwas jünger als in anderen Bundesländern. Deutschlandweit sind etwa 35% aller Lehrkräfte über 50. In NRW sind es knapp 32%. Außerdem gibt es fast nirgendwo sonst so viele Lehrerinnen und Lehrer zwischen 30 und 40 Jahren. Die Zahlen hat das Statistische Bundesamt veröffentlicht.
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0: In Dortmund hat die Polizei am Morgen Wohnungen von mehreren Verdächtigen durchsucht. Hintergrund ist eine pro-kurdische Demo vor knapp 6 Monaten, bei der es zu Gewalt gekommen war. Rico Ulrich, WDR Dortmund.
2: Am 20. Januar war die Demo in der Dortmunder Innenstadt völlig aus dem Ruder gelaufen. Statt der angemeldeten 400 Teilnehmer waren 4.000 Menschen gekommen. Im Lauf des Abends demolierten kurdische Demonstranten ein syrisches Restaurant und bewarfen Polizisten mit Böllern und Steinen. 7 Polizisten wurden dabei verletzt. Die Ermittler haben mittlerweile 19 Verdächtige identifiziert. Jetzt hoffen sie, bei den Durchsuchungen Beweismaterial wie Datenträger und Handys zu finden.
0: Das war WDR aktuell.
3: Dankeschön. Jörg Bunzmann aus der WDR2-Wetterredaktion. Ziemlich viele Wolken da draußen.
4: Guten Morgen. Ja, kann man so sagen. Beziehungsweise im Umkehrschluss, die Sonnenliste ist ziemlich kurz. Ich habe dir aber ein bisschen was an Sonne mitgebracht. Nicht viel, aber es kommt von Herzen. 18 Minuten in Schleiden in der Eifel zuletzt gemeldet. 9 Minuten Dahlemer Binz, ebenfalls Eifel. Und einmal quer durchs Land. Bielefeld hat 2 Minuten gemeldet.
3: Zwei das war Minuten, alles, aber es kommt von Herzen.
4: Ist. Genau. Bleibt noch ein bisschen so. Zum Nachmittag dann ein bisschen mehr an Sonne. Temperaturtechnisch sind wir heute so bei 23 bis 26 Grad, wird sich aber ändern. Am Wochenende geht's hoch, teilweise bis 33 Grad.
3: Möchte gar nicht wissen, was ist, wenn du es mal ernst meinst, von Herzen.
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3: Genau 9.05 Uhr. Die Staus mit den längsten Wartezeiten. Auf der 1 geht's los. Dortmund-Köln zwischen Burscheid und Köln-Niel. Viertelstunde, 8 Kilometer stockend. Dann die 3. Arnheim nach Köln zwischen Kreuz Oberhausen und Kreuz Kaiserberg. 20 Minuten, 10 Kilometer stockend. Rauf auf die 40. Dortmund Richtung Duisburg zwischen Bochum-Hamme und Dreieck Essen-Ost. Viertelstunde, 7 Kilometer stockend. Die Autobahn 46. Heinsberg nach Düsseldorf zwischen Kreuz Holz und Kapellen. 20 Minuten, 7 Kilometer Stau. Und dann die 59. Dann sind wir durch. Düsseldorf nach Köln zwischen Leverkusen-Rheindorf und Kreuz Leverkusen-West. Eine Viertelstunde, 2 Kilometer Stau. 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
3: Kinderheim, da haben alle sofort ein Bild im Kopf und oft ist es das Falsche. Heute Morgen sind 2 Gäste bei mir, die zeigen, wie die Realität wirklich aussieht. Melissa Trever aus dem St. Antonius Haus in Herten, das ist eine Einrichtung, in der Kinder und Jugendliche leben, die aus ganz unterschiedlichen Gründen nicht bei ihrer Familie aufwachsen können. Und mit ihr da ist die Eschrin, 16 Jahre alt, die seit 7 Jahren dort lebt. Eschrin, ich fange mal mit dir an. Wenn du jemandem erzählst, dass du in einem Kinderheim lebst, welcher Satz nervt dich dann am allermeisten?
5: Ich glaube, das wirklich Schlechteste, also in so einer Unterhaltung, die ich dann starte, ist meistens dann der verdutzte Blick. Und ich glaube, diese wirklich ungestellte Frage, hä, aber warum bist du denn da? Häufig, bis ich halt wirklich erkläre, dass das gar nicht wirklich unbedingt etwas Negatives ist, sieht man auch der Person meistens an, dass sie sehr verwirrt ist und damit nicht viel anfangen kann. Aber jedoch nach einer vernünftigen Erklärung können sie es auch wirklich einsehen.
3: So, mit genau solchen Sachen räumen wir heute Morgen hier auf. Schön, dass ihr beide da seid.
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1: 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WDR 2 ist hier, der Vormittag, Kinderheim. Das klingt für viele erstmal so, ja, was hat man da für Gedanken im Kopf? Nach Aktenordner, lange Flure, strenge Regeln. Die Realität sieht anders aus. Eschrin lebt seit 7 Jahren im St. Antonius Haus in Herten und kann uns erzählen, wie sich dieses Zuhause auf Zeit wirklich anfühlt. Eschrin, wenn deine beste Freundin jemand mitbringen würde, der noch nie in einem Kinderheim war, das von innen gesehen hat, wie würdest du so ein Zuhause auf Zeit beschreiben?
2: Also ich würde es immer als ein, es fühlt sich an, wie wenn du halt bei deinen Eltern wohnst, nur halt, dass es halt den Unterschied gibt, dass halt mehrere Menschen drin wohnen, also junge Menschen, und dass halt im Alltag halt Pädagogen dich begleiten würden.
1: Mhm. Und Pädagoge, das ist ein gutes Stichwort. Melissa, du bist Heilpädagogin im St. Antonius Haus. Was macht für dich den großen Unterschied zwischen einer Einrichtung und einem Zuhause aus? Wobei, die Einrichtung kann ja auch zu Hause sein.
3: Richtig, genau. Also so wirklich einen großen Unterschied in dem Sinne, würde ich sagen, gibt es tatsächlich gar nicht. Also eine unserer Gruppen hat so ein bisschen auch das Motto, zum Beispiel, zu Hause ist kein Ort, zu Hause ist ein sicheres Gefühl. Das heißt, eigentlich ist nicht so wirklich der Ort oder die Zeit entscheidend, sondern die Menschen, die Kinder und Jugendlichen begleiten, denen sie vor Ort begegnen, und die Haltung, die Menschen mitbringen, die vor Ort arbeiten.
1: Gibt es denn etwas, kannst du vielleicht auch sagen, was Menschen fast immer falsch verstehen, wenn sie hören, ich lebe in einem Kinderheim?
3: Ja, also die Geschichte ist ja leider nicht so erfreulich, und da bekommen wir auch ganz oft im Alltag zu hören, ja, wie ist das denn? Sind noch Gitter vor den Fenstern? Gibt's noch mehr Bettzimmer? Diese Vorurteile, die gibt's leider immer noch, wobei wir davon eigentlich ja schon lange weg sind.
1: Eschrin, was würdest du denn anderen Jugendlichen sagen, die vielleicht gerade erfahren haben, dass sie in eine Wohngruppe ziehen müssen und ja, vielleicht auch davor ein bisschen Angst haben?
2: Also ich würde ihnen auf jeden Fall versichern, dass das gar nicht so schlimm ist, wie es andere verdeutlichen, einfach weil es einfach genau das Gegenteil ist, was man von einem sozusagen einem Kinderheim halt denkt. Man hat eigene Zimmer, man versteht sich mit den Menschen dort gut, und wie Melissa schon sagt, man macht sich das einfach auch zu seinem Zuhause. Man kann es genauso gestalten, man geht seinen Hobbys nach. Eigentlich ist das kein wirklicher schlechter Ort, in dem man dann sozusagen aufwachsen darf.
1: Mhm. Und dann sprechen wir gleich mal darüber, warum das Wort ja Kinderheim oft so ein völlig falsches Bild erzeugt, ne? Und warum eine Einrichtung und warum ihr bewusst als Einrichtung zeigen möchtet, wie Kinder- und Jugendhilfe heute wirklich aussieht. Gleich hier auf WDR 2.
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0: WDR 2 ist hier, der Vormittag mit unter anderem Melissa Trever. Arbeitet seit fast 10 Jahren im St. Antonius Haus in Herten. Eigentlich, Melissa, wolltest du da ja nur mal reinschnuppern. Und geblieben bist du dann bis heute. Mittlerweile leitest du den Bereich Familienhilfe und ja, ich glaube, niemand kennt die Sorgen, Hoffnungen, Nöte und Geschichten von vielen Kindern und Jugendlichen so wie du. Früher hat man ja, wir hatten es ja eben schon mal davon, hat man einfach immer Kinderheim gesagt. Das ist kein so schönes Wort. Es will zwar eigentlich nur was beschreiben, aber irgendwie ist das so dunkel geprägt. Wie würdest du das St. Antonius Haus bei euch beschreiben?
1: Ja, genau. Also mit diesem Begriff, den gibt's leider heute immer noch häufig, sind halt auch diese ganzen alten Gedanken, Vorurteile und so verknüpft. Das gefällt uns nicht so und vor allen Dingen nicht den Kindern und Jugendlichen, die bei uns leben. Und bei uns ist es so, wir haben gar nicht mehr so einen großen Gebäudekomplex, sondern alles ist dezentral organisiert. Es gibt einzelne Wohnhäuser, wo die Gruppen untergebracht sind. Und wir sagen halt tatsächlich auch einfach Wohngruppen. Mhm. Wir haben unterschiedliche Gruppen, Kriseninterventionsgruppen, Lebenswohngruppen, ein Familienhaus. Und die Kinder und Jugendlichen selbst sagen tatsächlich auch einfach ganz häufig, ich lebe bei den Mikados oder ich wohne im Frühling, weil das, also jede Gruppe hat bei uns einen Namen. Die umschreiben das dann so häufig auch.
0: Wir können auch mal Eschrin fragen. Eschrin ist mit dabei, 16 Jahre, lebt in der Einrichtung mit 53 anderen Kindern und Jugendlichen. Wie sieht ein ganz normaler Nachmittag in so einer Wohngruppe aus?
2: Häufig laut, sehr verwuschelt, ab und zu auch ein paar Streitigkeiten, aber am Ende gewöhnt man sich dann. Man könnte sich das so vorstellen wie halt mehrere Geschwister in einem Haus. Es ist aber häufig einfach wirklich toll, so viele sozusagen auch Kinder in meinem Alter miteinander wohnen zu haben und mit denen halt im Alltag auch zu tun zu haben. Das ist eigentlich ganz schön.
0: Mhm. Melissa, viele Menschen verbinden ja so Einrichtungen wie eure fast ausschließlich mit Problemen. Was wird dabei oft ja komplett übersehen?
1: Ja, dass der Alltag halt wirklich vielseitig ist und abwechslungsreich, ne? Wie Eschrin gerade schon gesagt hat, es ist immer etwas los. Es wird auch viel gelacht. Es gibt viele schöne Momente in der Begegnung miteinander. Und klar, die Kinder und Jugendlichen bringen oft einfach negative Vorerfahrungen aus ihrer Vergangenheit mit, aber da dann genau gemeinsam irgendwie auch hinzugucken und was Positives zu erreichen, das wird im Alltag auch häufig spürbar.
0: Mhm. Gleich sprechen wir über ein Thema, das viele Menschen in den letzten Tagen sehr beschäftigt hat, ne? Diese schreckliche Tat in Stade und darüber, wie man Kindern Sicherheit vermittelt, wenn die Erwachsenen selbst erschüttert sind.

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5: Um 9.30 Uhr mit Kerstin Bonn. Guten Morgen.
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5: Im Bundestag geht es heute darum, ob Ermittler und Polizei mehr KI-Software einsetzen dürfen. Sie sollen bei schweren Straftaten, zum Beispiel mit Hilfe von KI auf Social-Media-Plattformen, nach Fotos und Stimmen von Verdächtigen suchen dürfen. Datenschützer warnen vor einer Massenüberwachung. In New York haben Arbeiter ein Hochhaus abgesichert, das einsturzgefährdet war. Das Gebäude mit 37 Stockwerken wird gerade umgebaut. Gestern waren Ziegelsteine auf die Straße gefallen, außerdem haben sich Stahlstützen verbogen. Inzwischen halten die Behörden in New York den Wolkenkratzer wieder für stabil. Anwohner aus benachbarten Gebäuden durften wieder in ihre Wohnungen zurück. Immer mehr Bäckereien und Konditoreien in Deutschland gehen pleite. Im ersten Halbjahr meldeten nach Angaben des Unternehmens Kreditreform bundesweit 63 Betriebe Insolvenz an, 40% mehr als im Vorjahreszeitraum. Grund für die Entwicklung ist unter anderem, dass die Menschen mehr bei Backstationen im Supermarkt kaufen. Das Leben von Popstar Britney Spears soll verfilmt werden. Grundlage für den Film wird die Autobiografie der Sängerin sein. Das Studio Universal Pictures hat jetzt eine Drehbuchautorin dafür engagiert, Liz Merriweather. Sie hat unter anderem die Sitcom New Girl geschrieben. Das war WDR aktuell.
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6: Für Südwestfalen mit Alina Höng, guten Morgen. Von Tierschützern gibt es Kritik am Iserlohner Schützenumzug. Sie halten es für falsch, dass Kutschen und Pferde bei der Parade dabei sind, so wie letztes Wochenende. Claudia Rolfing für WDR 2.
7: Die vielen Zuschauer und die laute Musik würden die Pferde zu sehr stressen, sagen Tierschützer. Für andere dagegen gehören die geschmückten Kutschen zum traditionellen Umzug dazu. Die rund 30 Pferde werden laut ihrem Besitzer monatelang für solche Paraden trainiert. Außerdem halten die Pferde Abstand zu den Musikgruppen und eine Tierärztin ist die ganze Zeit dabei. Die Tierschützer verweisen auf andere Orte in NRW, in denen im vergangenen Jahr mindestens 2 Pferde zusammengebrochen sind. Sie hoffen, dass die Iserlohner Schützen ihre Tradition in Zukunft überdenken.
6: Bei den Olympischen Winterspielen 2030 wird es keine Wettbewerbe in der nordischen Kombination aus Skispringen und Langlauf geben. Das hat das Internationale Olympische Komitee beschlossen. Die Entscheidung hat auch Auswirkungen auf Winterberg. Felix Tusche für WDR 2.
8: In Winterberg gibt es einen Bundesstützpunkt der nordischen Kombinierer. Hier trainieren vor allem aussichtsreiche Nachwuchsathleten. Ob diese professionellen Strukturen ohne klare Olympiaperspektive erhalten bleiben können? Fraglich. Große Enttäuschung auch bei Timo Drebs vom Skiclub Winterberg.
9: Weil man immer mehr den Eindruck gewinnt, dass die Tradition gar nicht mehr zählt und man ja leider den Kommerz voraussetzt.
8: Hier trainieren Kinder ab 6 die nordische Kombination. Sie hoffen jetzt, dass ihr Sport vielleicht 2034 wieder bei Olympia dabei ist.
6: In Hilchenbach-Müßen dreht sich ab heute alles um Motorräder. Dort findet ein internationales Goldwing-Treffen statt. Zudem kommen Motorradfahrer aus 17 Ländern. Goldwings gelten als Schwergewichte unter den Motorrädern mit fast 400 Kilogramm. Das Treffen geht bis Sonntag. Und das Wetter mit Jürgen Brunsmann aus unserer WDR2-Wetterredaktion.
10: Guten Morgen. Die Sonne macht ein bisschen Pause bei uns in Südwestfalen. Heute Vormittag viele Wolken und teilweise etwas Regen. Am Nachmittag kann sich die Sonne dann öfter mal durchsetzen. In Brilon heute bis 20 Grad, in Plettenberg maximal 21. In den nächsten Tagen gibt es dann mehr Sonne und es wird spürbar wärmer. Am Wochenende bis zu 32 Grad.
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11: 9:34 Uhr ist es. Die Staus mit den längsten Wartezeiten. Auf der 3 starten wir. Arnheim nach Köln zwischen Oberhausen, Holten und Kreuz-Kaiserberg plus 10, 6 Kilometer Stau. Dann die 4 Aachen nach Köln zwischen Kreuz-Köln-West und Köln-Klettenberg. Eine Viertelstunde, 5 Kilometer Stau. Autobahn 4 Olpe-Aachen zwischen Kreuz-Köln-Ost und Kreuz-Köln-Süd. 15 Minuten, 8 Kilometer stockend. Es geht rauf auf die 59. Das ist Düsseldorf nach Köln zwischen Leverkusen-Rheindorf und Kreuz-Leverkusen-West. Auch hier die Viertelstunde, 2 Kilometer Stau. Die 61, Venlo-Mönchengladbach zwischen Grenzwald und Kaltenkirchen-Süd, eine Viertelstunde, 2 Kilometer Stau und damit sind wir durch, zumindest was die längeren Staus angeht. 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
11: Rund 220.000 Kinder und Jugendliche wachsen in Deutschland zeitweise außerhalb ihres Elternhauses auf. Trotzdem wissen die meisten von uns ja erstaunlich wenig darüber, wie der Alltag von denen so aussieht. Melissa, was überrascht Besucher am meisten, wenn sie zum allerersten Mal durch eure Tür kommen?
12: Naja, dass unsere Tür überhaupt offen steht, also dass die Kinder und Jugendlichen Freunde einladen, Freunde besuchen, dass wir immer offen sind dafür, auch Menschen zu zeigen, wie sieht's denn tatsächlich bei uns aus und dass es fröhlich und freundlich ist und bunt und nicht irgendwie grau und düster.
11: Mhm. Dann tauchen wir gleich noch ein bisschen ein und sprechen weiter in 8 Minuten hier auf WDR 2.
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0: Der Vormittag, WDR 2 ist hier. Ja, nach dieser furchtbaren Gewalttat in einer Jugendhilfeeinrichtung in Stade wird ja bundesweit über Sicherheit gesprochen, Jugendhilfe und die Arbeit der Mitarbeiter dort. Auch im St. Antonius-Haus war das natürlich ein Riesenthema. Melissa, wie habt ihr diese Ereignisse von Stade im Team erlebt?
1: Ja, also was dort passiert ist, ist einfach nur schlimm und erschüttert alle. Und auch in unseren Teams wurde natürlich viel darüber gesprochen, ne? Und die Sorge bei vielen ist allerdings hauptsächlich auch, dass gerade nach so einer Tragödie jetzt leider sich wieder nicht so viel an den Rahmenbedingungen verändern wird.
0: Vielleicht mal in Eschri, ne? 16 Jahre, du lebst ja auch in dieser Einrichtung. Dann hörst du sowas, ne? Was da in Stade passiert ist. Was ging dir, was ging den anderen Jugendlichen da durch den Kopf?
2: Also ich persönlich finde, ich glaube, genau das ist wirklich eine der Situationen, denen vielen in solchen Einrichtungen, glaube ich, viel Angst bereitet, dass wirklich Familienmitglieder oder insgesamt Leute, die einem nahestehen, also dass es insgesamt zu solchen Situationen in Einrichtungen passieren kann.
0: Melissa, wie spricht man mit Kindern und Jugendlichen über so eine Tat, ohne zusätzliche Ängste auszulösen?
1: Ja, also grundsätzlich, wie es bei allen schwierigen Themen ist, offen, transparent, vertrauensvoll und vor allem das Wichtigste ist, glaube ich, immer auch weiterhin eine verlässliche Beziehung anzubieten und einfach als Ansprechpartnerin da zu sein, weil so wirklich wegmachen kann man das natürlich auch nicht.
0: Ne? Aber ist das schwierig, ne? Jetzt wird ganz viel über Schutzmaßnahmen diskutiert. Ich meine, wie schafft man auch den Spagat da zwischen Sicherheit und dieser, du hast es ja auch erzählt, dieser offenen Atmosphäre und dass sich alle vertrauen. Das ist ja gar nicht so leicht.
1: Richtig, das ist total schwierig, weil jeder soll sich natürlich sicher fühlen und gleichzeitig aber auch geborgen oder zu Hause. Und gerade so besondere Schutzmaßnahmen machen das ja oft eher zunichte. Daher ist uns jetzt gerade besonders wichtig, dass ja Kinder- und Jugendhilfe halt nicht nur dann wahrgenommen wird, wenn was Schlimmes passiert, weil es gibt jeden Tag Dinge, die unglaublich gut gelingen und darüber wird halt leider selten berichtet.
0: Und zum Schluss sprechen wir dann noch drüber, weil einmal haben wir noch die Chance zu sprechen, warum Kinder und Jugendliche aus Wohngruppen oft so ja abgestempelt werden und was sich ganz dringend ändern muss. Gleich hier auf WDR 2.

0: der Vormittag auf WDR 2. Zum Schluss wollen wir noch einmal auf das schauen, worum es eigentlich geht. Kinder und Jugendliche, die einen sicheren Ort brauchen und Menschen, die ihnen diesen Ort geben. Eschrin, an dich vielleicht mal. Gibt es eine Tradition, einen Moment oder etwas ganz Alltägliches im St. Antonius Haus, bei dem du so denkst, genau deshalb fühlt sich das hier nach zu Hause an?
1: Ich glaube, wirklich das Schönste sind die jährlichen Veranstaltungen wie das Zeugnisprämierungstag, also den Zeugnisprämierungstag. Da kommen häufig alle zusammen und den Partizipationstag. Ich glaube, genau da ist halt wirklich der Moment, wo ich mir so denke, das ist schön, dass ich hier bin, weil wirklich alle aus jeder Einrichtung zusammenkommen und dann sitzen alle zusammen, dann finden wir uns alle wieder. Man kann Freunde finden, man sieht mal die ganzen anderen Pädagogen, vielleicht alte Mitbewohner und ich glaube, das ist wirklich das Schönste bei uns.
0: Melissa, warum ist der Begriff bei euch Zuhause auf Zeit für die Arbeit so wichtig?
2: Ja, das würde ich nochmal so ein bisschen unterscheiden. Also in unseren Kriseninterventionsgruppen ist das tatsächlich so, weil die Kinder da alle irgendwann wieder ausziehen. In unseren Lebenswohngruppen können die Kinder auch bis zum 18. Lebensjahr oder teilweise darüber hinaus leben. Allerdings zu Hause auf Zeit trotzdem deswegen, weil wir begleiten sie ja nur ein Stück auf ihrem Lebensweg und halt nicht von Beginn an so gesehen.
0: Was müsste sich in der Wahrnehmung ändern, damit Kinder und Jugendliche aus solchen Einrichtungen weniger in eine Schublade gesteckt werden? Sagt mal beide.
2: Ja, also wenn wir möchten, dass Kinder zu eigenständigen und verantwortungsvollen Erwachsenen werden, dann brauchen sie auf jeden Fall Menschen, die Zeit haben, Beziehungen zu gestalten und sie auf ihrem Weg zu begleiten. Und genau diese Zeit, die braucht es einfach so viel wie möglich.
0: Was sagst du, Eschrin?
1: Ich glaube, das Wichtigste ist einfach diese Verurteilung dran, dass die jungen Menschen dran schuld sind, dass sie in Einrichtungen leben, weil das ja häufig nicht unbedingt bei den Kindern liegt, sondern vielleicht bei den Erziehungsberechtigten.
0: Ganz wichtige Einordnung. Melissa Trever und Eschrin vom St. Antonius Haus in Herten, großen Dank, dass ihr heute Morgen bei uns wart und uns so einen kleinen Einblick in eine Lebenswelt gegeben habt, über die viele einfach nur sprechen, aber viele auch viel zu wenig wissen. Ich glaube, wir konnten das ein bisschen heute Morgen ändern. Danke euch beiden und alles Gute.
2: Dankeschön.
1: Danke.

0: Ja, es kommen nicht viele Bands, ne? Dass man sich so in die Musik reinlegen kann. Coldplay, We Pray. Immer eure Hits im WDR 2 Musikmix, gleich mit Lisa Stansfield. All Around the World. Und ich spiele uns Teddy Swims. Sind Freunde von mir gestern bis nach Stuttgart gefahren, um den live zu sehen. Bad Dreams spiele ich uns gleich nach 10 hier auf WDR 2.
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5: Die Nachrichten mit Christian Schwietzke. Guten Tag.
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5: Die Waffenruhe im Iran-Krieg bleibt brüchig. Die USA haben nach eigenen Angaben mehr als 80 Ziele im Iran angegriffen. Laut US-Militär sind das Reaktionen auf iranische Attacken auf Handelsschiffe in der Straße von Hormuz. Darauf hat der Iran wiederum mit Angriffen reagiert. Moritz Behrendt für WDR aktuell.
6: Die Golfstaaten Kuwait und Bahrain meldeten am frühen Morgen, dass ihre Luftabwehr aktiviert wurde. Der Iran habe Drohnen und Raketen auf Ziele in ihren Ländern abgeschossen. In beiden Staaten befinden sich Basen des US-Militärs. Über Schäden ist von dort bislang nichts bekannt. Beobachter vermuten, dass beide Seiten es derzeit nicht auf eine größere Eskalation ankommen lassen wollen. Die Spannungen aber bleiben groß, die Waffenruhe wackelig.
5: In New York drohte ein Wolkenkratzer teilweise einzustürzen. Nach ersten Notreparaturen gehen die Behörden jetzt davon aus, dass das Gebäude in Manhattan erstmal stabil ist. Es hat 37 Stockwerke und steht in der Nähe von berühmten Sehenswürdigkeiten. Bei Umbauarbeiten waren verformte Stahlsäulen aufgefallen. Giselle Ucker, WDR New York, erklärt, wie es jetzt weitergeht.
7: Also im Moment überwachen die Einsatzkräfte das Gebäude vor allem mit Drohnen, damit eben keine Menschen reingeschickt werden müssen, wenn das nicht unbedingt nötig ist. Es gibt übrigens auch schon Untersuchungen, wie es überhaupt dazu gekommen ist. Man vermutet gerade, dass das an den zusätzlich aufgesetzten Stockwerken liegt, die da vor einiger Zeit auf das bestehende Gebäude auf einer Seite weiter draufgebaut wurden. Die waren offenbar zu schwer für die Stahlträger. Und da muss natürlich jetzt auch jemand zur Verantwortung gezogen werden, weil das hätte sehr böse enden können.
5: Weitere Meldungen im Überblick. Im Bundestag geht es heute darum, ob Ermittler und Polizei mehr KI-Software einsetzen dürfen. Sie sollen bei schweren Straftaten, zum Beispiel mit Hilfe von KI, auf Social-Media-Plattformen nach Fotos und Stimmen von Verdächtigen suchen dürfen. Datenschützer warnen vor einer Massenüberwachung. Die Deutsche Bahn stellt gerade ein neues Kommunikationskonzept vor. Kunden sollen bei Gleiswechseln oder Verspätungen zuverlässiger Bescheid wissen. Verkehrsminister Schnieder hatte schon im Herbst gesagt, dass Anzeigen an Bahnhöfen und in der App öfter nicht übereinstimmen. Die Kommunikation ist eins von insgesamt 3 Sofortprogrammen, mit denen die Bahn wieder attraktiver werden soll. Immer mehr Bäckereien und Konditoreien in Deutschland gehen pleite. Im ersten Halbjahr meldeten nach Angaben des Unternehmens Kreditreform bundesweit 63 Betriebe Insolvenz an, 40% mehr als im Vorjahreszeitraum. Grund für die Entwicklung ist unter anderem, dass die Menschen bei mehr Backstationen im Supermarkt kaufen. Ägypten geht nach dem Fußball-WM-Aus gegen Argentinien juristisch gegen die Schiedsrichter vor. Der Verbandschef reichte Beschwerde ein und forderte deren Ausschluss vom Turnier. Vor dem Siegtreffer der Argentinier in der Nachspielzeit hatte ein argentinischer Spieler einen Gegner im Strafraum am Trikot gezogen. Ägypten forderte 11 Meter, der Schiedsrichter ließ weiterspielen.
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5: In Dortmund soll

0: in Zukunft verboten sein, rund um Straßencafés und Restaurants zu betteln. Der zuständige Ausschuss der Stadt hat am Abend ein Bettelverbot beschlossen. Die endgültige Abstimmung darüber ist morgen im Stadtrat. Michael Westerhoff, WDR Dortmund.
1: SPD und CDU fürchten, dass die Außengastronomie massiv Gäste verliert, weil sich die Menschen von Bettlern belästigt fühlen. Deshalb haben sie gestern ein Bettelverbot im Umkreis von 5 Metern rund um Biergärten beschlossen. Auch die AfD stimmte zu. Grüne und Linke kritisierten dagegen, dass die Rechte von Bettlern eingeschränkt würden. Das Dortmunder Bettelverbot soll vorerst nur 1 Jahr gelten. Dann sollen die Erfahrungen ausgewertet werden.
0: Das war WDR aktuell.
2: Dankeschön. Sarah Geisler ist da aus der WDR 2 Wetterredaktion. Ich höre hier nur Hilfe, Hilfe, Hilfe. Der Wetterglobus öffnet sich nicht. Was? Ich verstehe kein Wort. Wetterglobus.
3: Kein Wetter da heute.
2: Kein Wetter da. Aber was ich weiß, so viel hier Standardanalyse meinerseits, die Sonneminuten kannst du an 2 Händen abzählen.
3: Hier in Köln brauchst du noch nicht mal 2 Hände. Also da brauchst du eigentlich noch nicht mal Finger, weil da sind wir bei 0 Sonnenminuten im Moment. Wir haben ein paar Minütchen in Ostwestfalen-Lippe im Moment und auch im Norden des Münsterlandes. Das war es jetzt gerade aber schon. Viele Wolken haben wir heute über dem Westen. Die lockern im Laufe des Tages dann aber immer häufiger mal auf, bringen auch nur selten ein bisschen Nieselregen in Westfalen. Im Rheinland bleibt es trocken heute. Es ist auch nicht mehr so windig wie die vergangenen Tage. Und die Temperaturen, die sind heute noch mal recht angenehm. 22 Grad in Wermelskirchen, Soest 23, Xanten 25 Grad. Da würde sich der Wetterglobus jetzt langsam wohl öffnen. Also wenn du gleich noch eine Frage
2: jetzt,
3: hättest.
2: Jetzt braucht den auch keiner mehr.
3: Wir schauen noch auf die nächsten Tage. Morgen Sonne und mal mehr, mal weniger dichte Wolken bei 29 Grad schon. Und am Freitag wird es dann für alle sonnig und es wird auch wieder heißer.
2: Dankeschön.
3: Gerne.
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2: Für alle, die sich da draußen jetzt fragen, was haben die da geredet mit Wetterglobus? Das ist nicht der Globus, den wir hier drehen, das ist das Programm, ne?
3: Das ist eins unserer Wetterprogramme, genau. Ja, da könnte ich dir dann genau sagen, wo es wie viele Sonnenminuten gibt zum Beispiel.
2: Hilfe, Hilfe, der Wetterglobus öffnet sich nicht. So, aber trotzdem haben wir es hinbekommen. 10.05 Uhr, die Staus mit den längsten Wartezeiten jetzt bei uns. Autobahnen 1 Dortmund-Köln zwischen Burscheid und Köln-Niel plus 10, 6 Kilometer stockend. Dann die 4 Aachen-Köln zwischen Kreuz-Köln-West und Köln-Klettenberg. Auch hier die 10 Minuten, 4 Kilometer Stau. Rauf auf die 45 Hagen-Gießen zwischen Mainertshagen und Kreuz-Olpe-Süd, 20 Minuten 7 Kilometer Stau. Die 59 habe ich, Düsseldorf-Köln zwischen Leverkusen-Rheindorf und Kreuz-Leverkusen-West, Viertelstunde 2 Kilometer Stau. Und dann noch die 61, letzte Meldung. Mönchengladbach nach Koblenz zwischen Miel und Rheinbach, eine Viertelstunde 5 Kilometer Stau.
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2: Ja, da verspürst du schon so ein bisschen Druck allmählich, ne? Wenn die Kinder jetzt so in die 4. Klasse kommen, dann geht's drum, ne? Um die Empfehlung für die weiterführende Schule. Gleich ist Chan bei mir, der hat gerade Abi gemacht, fängt jetzt ein Studium an, hatte aber eigentlich nur eine Empfehlung für die Förderschule und hat trotzdem alles gewuppt. Vielleicht so ein kleines Mutmachergespräch, gleich mehr.
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0: Ja, es kratzt hart an den 90ern. War 89. Lisa Stansfield, All Around the World, WDR2 ist hier. Endspurt, würde ich sagen. Anderthalb Wochen noch, dann ist das Schuljahr rum. Mein Achtjähriger kommt dann in die dritte Klasse und dann geht's langsam los. Dann dreht sich alles eigentlich nur noch um diese Frage, reicht's fürs Gymnasium oder nicht, ne? In der vierten Klasse kommt dann irgendwann diese Empfehlung für die weiterführende Schule. Can Çetin ist bei mir. Can war auf einer Gesamtschule in Köln, hat gerade sein Abi gemacht, wird jetzt Rettungswesen studieren und hat damals nur eine Empfehlung für die Förderschule bekommen. Can, guten Morgen.
1: Guten Morgen, hi.
0: Empfehlung für die Förderschule. Was haben die Lehrer damals gesagt? Warum wollten die dich da hinschicken?
1: Ja, ganz einfach wegen meinem Verhalten, weil ich ein bisschen, ADHS hatte im Kopf auch. Mhm. Und die Lehrer waren dann halt in der Meinung, dass meine Verhaltensweise meine Leistung beeinträchtigt. Ich hatte auch tatsächlich schlechte Noten gehabt in der Schule damals, muss man auch sagen. Trotzdem, dass ich dafür eine Förderschulempfehlung bekommen habe, fand ich jetzt nicht richtig.
0: Ja. Hast du dich damals damit arrangiert? War das für dich okay oder hast du direkt gesagt, nee Leute, da sehe ich mich nicht, ich will das nicht?
1: Als Kind hatte man sich halt vorgestellt gehabt, dass das in Ordnung wäre, weil die Lehrer es ja besser wissen sollten.
0: Stimmt.
1: Und man sagte dann zu mir, dass eine Förderschule nicht so schlimm sei, dass ich trotzdem alles Mögliche schaffe, was ich möchte. Sieht man ja.
0: Und, in der Tat, ja.
1: Genau, meine Eltern haben sich dann dagegen geklagt, sozusagen, das waren meine Anwälte.
0: Ehrlich, so viel Stress gab's da?
1: Ja, da gab's echt so viel Stress.
0: Sag mal, was haben deine Eltern unternommen? Die wollten das also nicht.
1: Ja, die hatten zunächst erstmal ein persönliches Gespräch mit denen gehabt. Die meinten auch, dass das überhaupt nicht so funktioniert, dass es nicht klar geht, dass man ein Kind nur wegen seinem Verhalten aus deswegen so schlecht bewertet. Da hat man mich auf jeden Fall nach der Grundschule zu einer Gesamtschule geschickt. Glücklicherweise wurde ich dort angenommen. Mhm. Ich hatte auch eine Bewerbung an einer Realschule geschickt, wurde abgelehnt. Aber zum Glück ist das bei einer Gesamtschule so, dass ich direkt angenommen wurde.
0: Die achten nicht so auf die Empfehlung, ne?
1: Genau.
0: Zumindest richtig. Jetzt in diesem Fall.
1: Sogar tatsächlich war das sogar ein Glücksfall, dass ich angenommen worden bin. Ich habe nämlich den Platz von einer Schülerin bekommen, die dort rausgegangen ist, freiwillig. Okay. Sonst wäre ich heute Förderschüler. Mhm.
0: Ja, und vieles wäre dann ja auch anders gekommen. Da wir quatschen gleich weiter, Can, weil ich auch glaube, das bewegt viele Eltern gerade, diese Empfehlung, die das Leben der Kinder so sehr verändern kann. Und ich habe auch hier noch zwei, drei Fragen an dich. Jetzt erstmal Teddy Swims und Bad Dreams auf WDR 2.

0: Hinten raus ist ein bisschen Chaos, oder? Sunrise Avenue, I Don't Dance. WDR 2 ist hier. Dieses eine Schreiben, Ende der Grundschule, kann das Leben der Kinder so sehr verändern. Ne? Die Empfehlung für die weiterführende Schule. Chan Chetin hat diese Empfehlung nicht bekommen. Die Lehrer meinten damals, er soll doch bitte auf eine Förderschule gehen. Trotzdem hat er Abi gemacht, studiert bald, aber eben dieser Weg dahin, der war steinig. Chan, findest du, unser Bewertungssystem in den Schulen ist so richtig? Ich meine, hier wird ja ganz früh festgelegt, welchen Weg die Kinder nehmen. Oder muss eigentlich auch mehr zwischen den Zeilen gelesen werden?
1: Zunächst erstmal muss man natürlich sagen, es ist natürlich eine Art und Weise schon richtig, den Kindern einen Weg zu beschreiben. Aber so wie wir es haben, ist es sehr problematisch. Es gibt zu wenige Chancen für die Kinder, die nach der 4. Klasse zum Beispiel in der Hauptschule landen, haben die nicht besonders große Chancen, weil ein Hauptschüler, der eine Quali hat, wird nicht unbedingt den besten Abi haben, um ehrlich zu sein. Sieht man ja auch statistisch. Sogar auf unserem Jahrgang gibt es keinen einzigen Hauptschüler, der sein Abitur bestanden hat. Deswegen sage ich, das muss auf jeden Fall reformiert werden.
0: Ja. Und du bist ja auch der beste Beweis dafür, dass es geht, ne? Absolut. Die wollten dich auf eine Förderschule stecken. Jetzt hast du das Abitur gemacht, du studierst. Also bei dir ist es jetzt dann wirklich ganz anders gekommen, als viele gedacht haben. Was würdest du dir für die Kinder heutzutage wünschen, die jetzt in der Klasse 4 sind, die darum bangen, vielleicht diese Empfehlung zu bekommen? Bewegt die Kinder vielleicht weniger als die Eltern. Aber was würdest du dir wünschen?
1: Ich würde mir wünschen, den Kindern zumindest erstmal das beizubringen, wo die auch Interesse haben. Also nicht nur einfach nur grob etwas beizubringen. Weil wenn die Kinder irgendwas Langweiliges lernen, die werden die ganze Zeit sowieso nicht konzentriert sein. Und wenn man dazu noch ADHS hat, wie ich, da wird man sowieso am Ende des Tages nur noch Probleme kriegen in der Schule. Und deswegen sage ich, man sollte den Kindern als Lehrer das beibringen, wo die auch Lust haben.
0: Sagt Chan Chetin, hat damals keine Empfehlung fürs Gymnasium bekommen. Die Lehrer meinten, nee, ab zur Förderschule. Jetzt hat er Abitur in der Tasche und studiert Rettungswesen. Chan, danke fürs Gespräch. Ich glaube, das macht auch vielen Eltern da draußen gerade Mut.
1: Vielen lieben Dank, auch sehr gerne.

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10: Um 10.30 Uhr mit Christian Schwietzke. Guten Tag.
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10: Im Bundestag geht es heute darum, ob Ermittler und Polizei mehr KI-Software einsetzen dürfen. Sie sollen bei schweren Straftaten, zum Beispiel mit Hilfe von KI, auf Social-Media-Plattformen nach Fotos und Stimmen von Verdächtigen suchen dürfen. Datenschützer warnen vor einer Massenüberwachung. Die Waffenruhe zwischen den USA und dem Iran hält nicht. Das US-Militär hat in der Nacht wieder Angriffe geflogen auf mehr als 80 Ziele im Iran. Der Iran beschoss daraufhin US-Militärstützpunkte in Kuwait und Bahrain. Die USA geben dem Iran die Schuld an der neuen Eskalation, weil er Handelsschiffe in der Straße von Hormus angegriffen habe. Ägypten geht nach dem Fußball-WM aus gegen Argentinien, juristisch gegen Schiedsrichter vor. Der Verbandschef reichte Beschwerde ein und forderte deren Ausschluss vom Turnier. Vor dem Siegtreffer der Argentinier in der Nachspielzeit hatte ein argentinischer Spieler einen Gegner im Strafraum am Trikot gezogen. Ägypten forderte Elfmeter, der Schiedsrichter ließ weiterspielen. Das Leben von Popstar Britney Spears soll verfilmt werden. Grundlage für den Film wird die Autobiografie der Sängerin sein. Das Studio Universal Pictures hat jetzt eine Drehbuchautorin dafür engagiert, Liz Merriweather. Sie hat unter anderem die Sitcom New Girl geschrieben. Das war WDR aktuell.
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11: Für Südwestfalen mit Alina Höngen, guten Tag. In Kirspe und Rhönsaal gibt die evangelische Kirchengemeinde mehrere Gebäude ab. Grund dafür sind sinkende Mitgliederzahlen und finanzielle Probleme. Julia Arns für WDR 2.
12: Es geht um zwei Kirchen. Die Kirche in Rhönsaal und eine der beiden in Kirspe gibt die evangelische Kirchengemeinde jetzt auf. Für die Kirche, die bleibt, soll ein Förderverein zusätzliche Mittel einwerben. Geschlossen wird auch noch eine Kindertagesstätte in Kirspe. Grund für die Schließungen sind dauerhaft steigende Kosten. Außerdem bekommt die Gemeinde künftig ausschließlich Gelder für die Mitgliederzahl, nicht mehr für vorhandene Gebäude. Und die Zahl der Gemeindemitglieder hat sich in den vergangenen 25 Jahren nahezu halbiert.
11: Der Iserlohner Schützenumzug sorgt für Kritik. Tierschützer halten es für falsch, dass bei der Parade Kutschen und Pferde mit dabei sind, so wie letztes Wochenende. Claudia Rolfing für WDR 2.
13: Die vielen Zuschauer und die laute Musik würden die Pferde zu sehr stressen, sagen Tierschützer. Für andere dagegen gehören die geschmückten Kutschen zum traditionellen Umzug dazu. Die rund 30 Pferde werden laut ihrem Besitzer monatelang für solche Paraden trainiert. Außerdem halten die Pferde Abstand zu den Musikgruppen und eine Tierärztin ist die ganze Zeit dabei. Die Tierschützer verweisen auf andere Orte in NRW, in denen im vergangenen Jahr mindestens 2 Pferde zusammengebrochen sind. Sie hoffen, dass die Iserlohner Schützen ihre Tradition in Zukunft überdenken.
11: In Altenrüthen hat heute Nacht eine Scheune gebrannt. Als die Feuerwehr eintraf, stand das Gebäude bereits voll in Flammen. Die Einsatzkräfte konnten verhindern, dass sich der Brand auf ein Feld ausbreitete. Wieso die Scheune in Altenrüthen Feuer gefangen hat, ist laut der Polizei noch unklar. Das Wetter mit Sarah Geißler aus unserer WDR2-Wetterredaktion.
2: Guten Tag, heute geht's mit vielen Wolken durch den Tag, die vereinzelt etwas Nieselregen bringen, im Laufe des Tages aber auch mal auflockern und der Sonne Platz machen. Die Temperaturen steigen dabei in Südwestfalen auf 16 bis 24 Grad und es ist nicht mehr so windig wie zuletzt. Die nächsten Tage wird's immer sonniger und heißer.
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14: Um 10.34 Uhr die Staus mit den längsten Wartezeiten. Wir starten auf der 1 Köln nach Münster zwischen Hagen Nord und Kreuz Dortmund Unna. 10 Minuten dauert es hier länger. 7 Kilometer Stau. Die Autobahn 3 Oberhausen nach Köln zwischen Oberhausen-Lierich und Kreuz-Kaiserberg. Plus 10, 5 Kilometer stockend. Dann die 4 Olpe nach Aachen zwischen Kreuz Köln-Ost und Köln-Poll. Plus 10, 3 Kilometer Stau. Die 45 Hagen nach Gießen zwischen Meinerzhagen und Kreuz Olpe Süd. 20 Minuten, 8 Kilometer Stau. Die 59 Düsseldorf-Köln zwischen Leverkusen-Rheindorf und Kreuz Leverkusen-West eine Viertelstunde, 2 Kilometer Stau. Und damit sind wir schon durch. Falls ihr die kürzeren noch braucht, findet ihr alles in der WDR2-App. Gute Fahrt!
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14: Yes, schön, dass ihr dabei seid. Guten Morgen!

0: das ist die gute Laune Queen. Ich habe die mal live gesehen, egal was ist danach. Wenn nach dem Konzert hast du Power, bist gut drauf. Also die ist wirklich irgendwie beflügelnd. Loy Gold.
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2: Ich weiß ja nicht, wie es euch geht, aber ich persönlich freue mich super gerne. Und zwar meistens zu früh. Man hört auch seit Jahren, dass hierzulande immer weniger gelesen wird. Also zumindest auf Papier, außerhalb des eigenen Handy-Displays. Klar, verschenkt, ich weiß, verschenkt werden Bücher nach wie vor hunderttausendfach, aber die stehen dann eben eingeschweißt im Regal rum, bis sie dann doch endlich irgendwann weiter verschenkt werden. Gerade unter sogenannten jungen Leuten gehört so ein gutes, altes, gebundenes Buch wahrscheinlich zum selben Erdzeitalter wie die Dinosaurier oder die letzte Eiszeit. Wenn ich irgendetwas heutzutage nicht besitzen möchte, dann ein Antiquariat. Boah, vollgestopft mit abwegiger Fachliteratur, für die die Anzahl an Interessenten wahrscheinlich so groß ist wie die Anzahl derer, die auf ein Viertelfinale zwischen Schweiz und Ägypten gewettet haben. Aber plötzlich vermelden diese kleinen, gut sortierten Bücherläden reißenden Absatz. Ständig trudeln mitten in der Nacht Bestellungen ein, auf elektronischem Wege. Selbst für die absurdesten Sachbücher. Doch zu früh gefreut, denn reihenweise bestellt haben wohl Tech-Unternehmen. Tech-Unternehmen, die ihre KI-Modelle mit diesem ganzen Wissen füttern und die dicken Schmöker danach einfach schreddern. Destruktives Scannen nennt man das. Herrlich. Also ich fände CO2-reduzierte Bücherverbrennung als Begriff auch ganz passend. Das juristische Schlupfloch in den USA nennt sich Fair-Use-Prinzip. Einmal physisch ankaufen und dann ohne Erlaubnis des Rechteinhabers weiterverwenden. Das geht, sofern dies der Anregung geistiger Produktion dient. Na, auf diese geistigen Ergüsse bin ich schon sehr gespannt. Deshalb, wenn eure Oma also eh gerade ihre alte Wohnung ausmisten will und ihr nicht wisst, wohin mit den alten Wälzern, nennt euch einfach Antiquariat zum goldenen Kapitälchen und verschifft sämtliche Literatur nach Übersee. Ihr geht garantiert mit Plus aus der Sache raus und müsst nicht mal zur blauen Tonne. Und irgendwann kann euch dann halt die KI sagen, welche bestimmte Gattung Federgras in der kasachischen Steppe wächst. Hätte man ja ewig für blättern müssen.
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0: Basti, Save My Soul, WDR 2 ist hier. Ich hau euch jetzt mal ordentlich was um die Ohren an diesem Mittwoch, nämlich meinen Lieblingssong von Michael Jackson, The Way You Make Me Feel. Ganz interessant, das Video zu dieser Nummer, es gibt natürlich unterschiedliche Versionen, aber das Original ist viel länger als der Song selbst. Damals in den 80ern hat man so einen Quatsch noch durchgehen lassen. 10 Minuten Video zu 4 Minuten Song, weil das Video so eine ganze Geschichte erzählt. Und irgendwann nach über der Hälfte geht es dann mit dem eigentlichen Song erst los. Michael Jackson, The Way You Make Me Feel.
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Ja, weil man munkelt auch, dass sich die Mutter von Michael Jackson eigentlich diesen Song gewünscht hat. Also zumindest diesen Shuffle-Rhythmus, so hat man früher gemacht, speziell bei Beats von so Jazz- und Bluesmusik. Und sie hat wohl gesagt, Mensch, sowas wäre mal schön. Und daraufhin ist Michael Jackson angeblich auf die Idee gekommen zu The Way You Make Me Feel, hat er selber geschrieben. So, gleich habe ich für euch, Ed Sheeran ist am Start. Der war ja am Wochenende auch auf der Hochzeit von Taylor Swift. Man munkelt, er war ein wenig underdressed. Aber wenn, dann kann er sich das natürlich leisten, Sakko und T-Shirt. Aber irgendwie, ich weiß nicht, wenn er da Schlips und Kragen, passt irgendwie auch nicht zu ihm, oder? Aber egal, wir nehmen ihn Hauptsache mit Gitarre. Ed Sheeran, Shape of You, spiele ich uns gleich nach 11. Und dann habe ich noch einen Klassiker von Susan Vega für euch, Tom's Diner.

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7: Die Nachrichten mit Christian Schwietzke. Guten Tag.
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7: US-Präsident Trump hat die Waffenruhe mit dem Iran für beendet erklärt. Beim NATO-Gipfel in der Türkei sagte Trump, dass er das Rahmenabkommen zwischen beiden Ländern für hinfällig hält, nachdem es in der Nacht weiter gegenseitige Angriffe gab. Christine Wirkes, WDR aktuell. Wie kam es dazu?
8: Auslöser waren Angriffe auf mehrere Schiffe in der Meerenge von Hormuz. Die USA hatten den Iran dafür verantwortlich gemacht und heute Nacht angegriffen. Etwa 80 Ziele im Iran als Vergeltung, sagt das US-Militär. Daraufhin nahm der Iran dann wiederum US-Stützpunkte in Kuwait und Bahrain ins Visier. In beiden Ländern gab es am Morgen Raketenalarm. Und es waren nicht die ersten gegenseitigen Angriffe, seit eigentlich eine Waffenruhe gilt. Das Rahmenabkommen zwischen beiden Ländern war also schon länger brüchig. Jetzt hat Trump ist auf dem NATO-Gipfel einseitig für beendet erklärt. Wie der Iran darauf reagiert und ob es doch noch mal Gespräche gibt, ist gerade unklar.
7: Die Pläne des Bundesfamilienministeriums zur Reform des Elterngeldes stoßen weiter auf Kritik. Zwar sollen die monatlichen Beiträge leicht steigen, die Bezugsdauer soll aber kürzer werden. Eltern organisieren auf Social Media Protest und auch von der Opposition kommt Kritik. Oliver Neuroth, WDR Berlin.
9: Grünen-Fraktionschefin Dröge wählt im Morgenmagazin von ARD und ZDF deutliche Worte. Ausgerechnet bei Familien mit Kindern zu sparen, sei die schlechteste Politik, die man machen könne. Dröge wirft SPD-Finanzminister Klingbeil vor, mit seinen Sparplänen das Leben von Familien schwerer zu machen. Das Bundesfamilienministerium plant, dass Familien nur noch 12 anstatt 14 Monate Elterngeld beziehen können. Außerdem soll es zur Pflicht werden, dass der Partner mindestens 3 Monate der Zeit übernimmt, in der Elterngeld gezahlt wird. Der Deutsche Familienverband nennt die geplante Elterngeldreform eine familienpolitische Bankrotterklärung. Unter dem Deckmantel der Gleichstellung werde das wichtigste familienpolitische Instrument der letzten Jahrzehnte gegen die Wand gefahren.
7: Weitere Meldungen im Überblick. In New York haben Arbeiter ein Hochhaus abgesichert, das einsturzgefährdet war. Das Gebäude mit 37 Stockwerken wird gerade umgebaut. Gestern waren Ziegelsteine auf die Straße gefallen. Außerdem haben sich Stahlstützen verbogen. Inzwischen halten die Behörden in New York den Wolkenkratzer wieder für stabil. Anwohner aus benachbarten Gebäuden durften wieder in ihre Wohnungen zurück. Apple muss sich in der EU weiter an strenge Regeln halten. Das EU-Gericht in Luxemburg wies die Klage des US-Konzerns gegen seine Einstufung als Torwächter ab. So nennt die EU besonders mächtige Digitalkonzerne. Sie können bestraft werden, wenn sie Nutzer zur Verwendung vorinstallierter Dienste wie Karten- oder Wetter-Apps zwingen, statt ihnen die freie Wahl zu lassen. Bei den Waldbränden im Süden Frankreichs ist ein 22-jähriger Feuerwehrmann ums Leben gekommen. Er wurde beim Löschen eines Buschbrands von einem herabstürzenden Felsblock getroffen und mitgerissen. In Südfrankreich toben derzeit mehrere Waldbrände. Tausende Menschen mussten ihre Häuser verlassen.
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7: In Dortmund gibt es bei der Fußball-WM kein Public Viewing mehr. Bislang hatten die Fans die Spiele gemeinsam auf einer übergroßen Leinwand im Hafen sehen können. Jetzt hat der Veranstalter das WM-Fanfest vorzeitig beendet. Warum, erklärt Lars Faulenbach, WDR Dortmund.
10: Der Veranstalter nennt als Grund Sicherheitsbedenken. An den vergangenen Spieltagen hätten kleine Gruppen immer wieder den Betrieb gestört. Während und nach dem Achtelfinale Marokko gegen Kanada zum Beispiel wurden Zäune, Mobiliar und technische Anlagen beschädigt. Wegen dieser Vorfälle wäre bei weiteren Spielen mehr Sicherheitspersonal nötig. Das lasse sich aber nicht gegenfinanzieren, begründet der Veranstalter das aus für das WM-Fanfest im Dortmunder Hafen in den sozialen Netzwerken.
7: Das war WDR aktuell.
11: Sarah Geißler ist da, aus der WDR2-Wetterredaktion. Was macht der Globus?
12: Er lebt wieder.
11: Er lebt wieder. Das heißt, wir haben Temperatur. Globus, das ist das Programm, ne?
12: Was, ja, genau, unser Wetterprogramm. Ja. Das zeigt mir...

0: an, dass wir bei 12 bis 21 Grad gerade liegen, was die Temperaturen angeht. Und das Laden des Wetterglobus hat sich auch gelohnt, zumindest für alle, die an der Grenze zu Niedersachsen wohnen. Denn da gibt es ein paar sonnige Wolkenlücken, jetzt auch gerade im Selfkant und in Richtung Eifel. Ansonsten nach wie vor aber stark bedeckt heute der Westen. Die Wolkenlücken werden im Laufe des Tages ein bisschen häufiger. Minimalen Nieselregen kann es geben, aber die meisten kommen trocken durch den Tag. Vor allem im Rheinland gibt es dann ein bisschen mehr Sonne zum Abend hin. Und es ist nicht mehr ganz so windig wie die vergangenen Tage und auch recht angenehm, was die Temperaturen heute angeht. Paderborn maximal 22 Grad, Solingen 24 Grad, Jülich 26 Grad, morgen dann bis 29 Grad und am Freitag geht es wieder über die 30 Grad Marke hinaus und es gibt viel Sonnenschein für alle.
1: Dankeschön.
2: Bitte.
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1: Also wenn sich bei euch auf dem Handy mal wieder irgendeine App nicht öffnet, ne? Sie seht, das ist bei uns ganz genauso. Globus hat jetzt ein halbes Stündchen gebraucht, um aufzugehen. Herrlich. So, was haben wir denn? 11.05 Uhr. Die Staus mit den längsten Wartezeiten. Auf der 1 geht's los. Euskirchen-Köln zwischen Gleuel und Köln-Block-Klemünd. Plus 10, 4 Kilometer Stau. Dann die 1 Köln-Münster zwischen Hagen-Nord und Kreuz Dortmund-Unna. Viertelstündchen 7 Kilometer stockend. Die 4 Olpe-nach-Aachen zwischen Kreuz Köln-Ost und Köln-Poll. Plus 10, 4 Kilometer Stau. Rauf auf die 45 Hagen nach Gießen zwischen Meinerzhagen und Kreuz-Olpe Süd, Viertelstunde 7 Kilometer stockend. Und die 59, dann sind wir durch, Düsseldorf-Köln zwischen Leverkusen-Rheindorf und Kreuz-Leverkusen-West, eine Viertelstunde 2 Kilometer Stau.
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1: Jupp, und der hat jetzt gleich einen Kracher für euch. Vincent Weiß spielt nämlich nächste Woche in Bonn. Und wie der Zufall es so will, ich kenne da jemanden, der wen kennt. Und der hat Tickets für euch mitgebracht. Also ihr könnt schon mal das Telefon in Reichweite holen.
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Stunde auf WDR 2, Toms Diner. So, kurzer Hydration Break mit dem WDR 2 Halbzeit-Hit-Quiz. Heute könnt ihr zwei Tickets für Vincent Weiss gewinnen, 17. Juli live beim Kunstrasen in Bonn, präsentiert von uns. So, und dafür braucht ihr nicht mal Fußballwissen, sondern lediglich ein gutes Ohr. Und das habt ihr doch. Oder? Ja. So, wir haben einen bekannten Song von Vincent Weiss genommen und den, naja, so ein bisschen zwischen Stadion, Gejubel, Fangesängen und echter Fußballatmosphäre versteckt, wie das halt gerade so ist. Ne? Sagt mir einfach, welcher Song das ist. Dann gibt's zwei Tickets für Vincent Weiss nächste Woche in Bonn. Also Hardcore-Fans bitte melden und alle anderen auch. Ist wirklich sehr lösbar. 0800 5678 222. Bis dahin neue Musik von Tempo City, Self-Aware im WDR 2 Musikmix.

0: Blue, you make me wanna. So, kurzer Hydration Break auf WDR 2 mit dem WDR 2 Halbzeit Hit Quiz. Es geht um Vincent Weiss. So, mega super duper Fan ist Katharina aus Ascheberg. Hallo.
1: Hi.
0: Behaupte ich jetzt einfach so. Ist das so?
1: Ja, mir liegt so richtig.
0: Ja, du bist was? Du bist Lehrerin, hast du mir gerade kurz vorher erzählt.
1: Ja, genau. Und auf dem Weg zu den Zeugniskonferenzen.
0: Da kriege ich hier direkt Gänsepelle. Bist du eine Nette oder bist du eine Strenge?
1: Ich meine, ich bin eine sehr gute, ja.
0: Oh, das heißt, da hast du politisch sehr gut geantwortet. Nicht auf die Frage, aber das ist eine sehr gute. Das eine schließt das andere nicht aus. Katharina, wie schön wäre das, wenn du kommende Woche zu Vincent Weiss gehen würdest, nach Bonn?
1: Das wäre super.
0: Kennst du dich denn mit seiner Musik ein bisschen aus?
1: Ich hoffe, dass ich mich genügend auskenne, ja.
0: Warst du schon mal beim Konzert von ihm?
1: Tatsächlich noch nicht, nee.
0: Gut, dann müsstest du also das alles, was hier passiert, aus der Ferne sozusagen von CD oder aus dem Radio beurteilen. Was wir gemacht haben, wir haben uns einen Song genommen und wie das so ist gerade in der Zeit von der Fußball-WM, überall ist irgendwie Fanlärm, Fangesänge und sonst was drunter. Man kann es nur schwer erkennen. Meine Frage an dich lautet, was ist das hier für ein Song? Da ist aber auch was los, oder Katharina? Da ist was los. Hast du es erkannt?
1: Ich tippe jetzt einfach, es ist Feuerwerk.
0: Es ist Feuerwerk, sagst du? Feuerwerk, sagst du? Hast du das gesagt?
1: Pass oder mal. Wer, pass mal. Nicht
0: hier? Warte mal, ich sag den Fans mal ganz kurz. Nicht so laut, Freunde. Was ist das für ein Song?
1: Wenn du magst, dann Musik sein.
0: Was hast du gesagt? Was hast du gesagt?
1: Musik sein.
0: So.
1: Musik sein.
0: Mensch, Katharina, kann das sein, dass ich ein ganz kleines bisschen über die Ziellinie getragen habe hier?
1: Ein ganz kleines bisschen. So wie ich meine Schüler über die Zeugnislinie trage. Genau so.
0: Ein ganz herrlicher Vergleich. Grüße gehen raus nach Ascheberg. Katharina, hast du toll gemacht. Die Fans schreien ja auch unterschiedlich laut, ne? Man weiß das
1: ja,
0: nicht so genau. Also eine gute Fahrt wünsche ich dir.
1: Super,
0: gute Noten danke für die Kids. Und kommende Woche hast du einen Termin. Vincent Weiss in Bonn. Danke fürs Mitmachen.

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4: Um 11.30 Uhr mit Christian Schwietzke. Guten Tag.
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4: US-Präsident Trump hat die Waffenruhe mit dem Iran für beendet erklärt. Auf dem NATO-Gipfel äußerte er sich zu den Angriffen in der vergangenen Nacht. Trump sagte, er wolle nicht mehr mit Teheran verhandeln. Die Vereinbarungen, den Krieg zu beenden, seien vorbei. Wie der Iran darauf reagiert, ist noch unklar. Die geplante Elterngeldreform sorgt weiter für Kritik. Vorgesehen ist, die Beiträge leicht zu erhöhen, aber nur noch für 12 statt 14 Monate zu zahlen. Und nur wenn beide Elternteile, also in der Regel Mutter und Väter, jeweils mindestens 3 Monate Elternzeit nehmen. Die Grünen werfen Finanzminister Klingbeil vor, mit den Sparplänen Familien das Leben schwerer zu machen. Die Deutsche Bahn hat gerade ein neues Kommunikationskonzept vorgestellt. Kunden sollen bei Gleiswechseln oder Verspätungen zuverlässiger Bescheid wissen. Verkehrsminister Schnieder hatte schon im Herbst gesagt, dass Anzeigen an Bahnhöfen und in der App öfter nicht übereinstimmen. Die Kommunikation ist eins von insgesamt 3 Sofortprogrammen, mit denen die Bahn wieder attraktiver werden soll. Apple muss sich in der EU weiter an strengere Regeln halten. Das EU-Gericht in Luxemburg wies die Klage des US-Konzerns gegen seine Einstufung als Torwächter ab. So nennt die EU besonders mächtige Digitalkonzerne. Sie können bestraft werden, wenn sie Nutzer zur Verwendung vorinstallierter Dienste wie Karten- oder Wetter-Apps zwingen, statt ihnen die freie Wahl zu lassen. Das war WDR aktuell.
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5: Für Südwestfalen mit Melanie Wensing. Guten Tag. Ein Arzt aus Wenden will der Diskussion um die Krankschreibung ab dem ersten Tag die Schärfe nehmen. Stefan Spieren hat in seiner Praxis eine Umfrage gemacht. Dabei kam raus, schon jetzt braucht die Hälfte seiner Patienten ab dem ersten Krankheitstag ein Attest. Spieren versteht die Angst vieler Praxen vor Mehrarbeit. Er befürchtet aber etwas ganz anderes, nämlich, dass die Sicht der Patienten vergessen wird.
6: Wenn diese Menschen wissen, dass sie ab dem ersten Krankheitstag einen ärztlichen Kontakt brauchen, dann kann es passieren, dass manche trotzdem zur Arbeit gehen, nur um eben nicht zur Praxis zu müssen. Das wäre medizinisch nicht sinnvoll.
5: Die Mehrarbeit durch zusätzliche Patienten könnte, laut Stefan Spieren, bewältigt werden durch digitale Praxisabläufe, zum Beispiel Videosprechstunden. In Kirspe und Rhönsaal gibt die evangelische Kirchengemeinde mehrere Gebäude ab. Grund dafür sind sinkende Mitgliederzahlen und finanzielle Probleme. Julia Arns für WDR 2.
7: Es geht um 2 Kirchen. Die Kirche in Rhönsaal und eine der beiden in Kirspe will die evangelische Kirchengemeinde jetzt verkaufen. Für die Kirche, die bleibt, soll ein Förderverein zusätzliche Mittel einwerben. Geschlossen wird auch noch eine Kindertagesstätte in Kirspe. Grund für die Schließungen sind dauerhaft steigende Kosten. Außerdem bekommt die Gemeinde künftig ausschließlich Gelder für Mitgliederzahlen, nicht mehr für vorhandene Gebäude. Und die Zahl der Gemeindemitglieder hat sich in den vergangenen 25 Jahren nahezu halbiert.
5: In Arnsberg sollen 2 Diebe in einem Lebensmittelmarkt einen Ladendetektiv angegriffen haben. Laut Polizei sind die Männer mit unbezahlter Ware durch den Kassenbereich gegangen. Als der Detektiv sie stoppen wollte, sollen sie auf ihn eingeschlagen und getreten haben. Anschließend flüchteten sie. Eine Fahndung blieb bisher erfolglos, aber die Kripo ermittelt. Und das Wetter hat jetzt Sarah Geißler für uns aus unserer WDR 2 Wetterredaktion.
8: Guten Tag, heute geht's mit vielen Wolken durch den Tag, die vereinzelt etwas Nieselregen bringen, im Laufe des Tages aber auch mal auflockern und der Sonne Platz machen. Die Temperaturen steigen dabei in Südwestfalen auf 16 bis 24 Grad und es ist nicht mehr so windig wie zuletzt. Die nächsten Tage wird's immer sonniger und heißer.
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9: 11.34, die Staus mit den längsten Wartezeiten. Los geht's auf der 1, Köln nach Münster, zwischen Hagen Nord und Kreuz Dortmund Unna, eine Viertelstunde, 8 Kilometer stockender Verkehr. Rauf auf die 2, Hannover nach Dortmund, zwischen Herford, Bad Salzuflen und Ostwestfalen-Lippe, wegen Bergungsarbeiten gesperrt, 3 Kilometer Stau. Dann geht's rauf auf die 3, Frankfurt-Oberhausen, zwischen Königsforst und Köln-Delbrück, eine Dreiviertelstunde plus 5 Kilometer Stau. A45, Hagen nach Gießen, zwischen Mainz, Hagen und Kreuz Olpe Süd, eine Viertelstunde, 7 Kilometer Stau. Die 59 Düsseldorf-Köln zwischen Leverkusen-Rheindorf und Kreuz Leverkusen-West. Eine Viertelstunde, 2 Kilometer Stau. Und alle Staus, auch die kürzeren, gibt's rund um die Uhr in der WDR2-App.
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9: Schön, dass ihr da seid. Happy Mittwoch.

0: Das sind die Patcher Boys. Suburbia auf WDR 2.
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0: Heute vor 100 Jahren wurde in der Schweiz Elisabeth Kübler-Ross geboren, eine Sterbeforscherin.
2: Und dann sage ich Ihnen immer, weißt du, dein Körper, das ist wie dein Kokon. Wenn der mal so beschädigt ist, dass er nicht mehr leben kann, dann wird der geöffnet und daraus herauskommt dann der Schmetterling.
3: Sterben, das ist wie wenn man bald in die Ferien fährt, hatte Elisabeth Kübler-Ross über ihren eigenen Tod gesagt. Ich freue mich unheimlich. Für solche Sätze muss sie Hohn und Spott von der Fachwelt einstecken, erst recht, als sie später zunehmend esoterisch von Geistern spricht, die ihr Leben bestimmen. Allerorts unangefochten ist dafür ihr Erfolg, dem Sterben das Tabu genommen zu haben.
2: Wir können niemand am Ende gesund machen. Aber wir können den Menschen helfen zu leben, bis sie sterben. Dass sie schmerzfrei sind und dann, dass man sie behandelt wie intelligente Menschen. Viele werden behandelt, als ob sie Kinder wären.
3: Elisabeth Kübler-Ross kommt als erste von Drillingstöchtern zur Welt, wiegt 960 Gramm und kämpft ums Überleben. Als Siebenjährige spricht sie lange mit einem todkranken Nachbarn, will später Medizin studieren und setzt sich durch. Gegen den Willen ihres Vaters. Sie heiratet und geht in die USA.
2: Für mich ist das nicht eine gesunde, lebensbejahende Gesellschaft, die nur versucht, Leben zu retten. Auf alle Kosten.
3: Am Billings Hospital in Chicago erlebt Kübler-Ross, wie Sterbende ins Badezimmer geschoben werden. Die Zeiten sind vorbei, in denen ein Mensch in Frieden und Würde sterben durfte, schreibt sie in ihrem Buch Interviews mit Sterbenden, das 1969 zum Bestseller wird. Sie hat dafür mit 200 Todkranken gesprochen, auch gemeinsam im Hörsaal mit Studierenden.
2: Sie fragen die Kranken, ob sie unsere Lehrer sein wollen. Weil die am Sterben sind und die wissen allein, wie es einem ist und was man nötig hat.
3: Das Time Magazine zählt Kübler-Ross 1999 zu den 100 größten Wissenschaftlern und Denkern des 20. Jahrhunderts. Sie erhält 23 Ehrendoktortitel und schreibt weitere Bücher. Ihre 5 Phasen des Sterbens finden bis heute besondere, wenn auch mitunter kritische Beachtung. Erste Phase: Leugnung.
4: Das kann doch unmöglich mir passieren.
3: Zweite Phase: Zorn.
4: Warum ausgerechnet ich?
3: Dritte Phase: Verhandlung.
4: Gott, ein bisschen mehr Zeit.
3: Vierte Phase: Depression.
4: Es ist alles aus.
3: Fünfte Phase: Akzeptanz.
4: Es ist gut so.
3: Elisabeth Kübler-Ross will den Menschen vor allem in ihrer letzten Phase des Lebens Halt geben, das Sterben aus der Toilette holen, wie sie es nennt. Sie setzt sich unermüdlich für die Gründung der ersten Sterbehospize ein. Ihren letzten Auftritt bekommt Kübler-Ross mit 76 nach mehreren Schlaganfällen in dem Dokumentarfilm »Dem Tod ins Gesicht sehen«. Sie ist halbseitig gelähmt und bettlägerig. Hinter ihr an der Wand stecken bunte Kunstschmetterlinge.
5: Tony Knurk, then I go dancing in all the galaxies.
3: Zwei Jahre später stirbt sie. Geboren wurde Elisabeth Kübler-Ross am 8. Juli 1926. Heute vor 100 Jahren.
0: Jens Schellhass über die Sterbeforscherin Elisabeth Kübler-Ross. Heute wäre sie 100 Jahre alt geworden. Könnt ihr euch in Ruhe nochmal anhören, wdr2.de unter Podcast. Klar.

Schaflow. Habits. So, ich habe noch einen 90er der Stunde für uns von Sascha. Ist gar nicht lange her, der hatte uns hier im Studio besucht. Ich finde tatsächlich ein Megatyp. Super sympathisch, nett, lustig, selbstironisch. Es gibt ihn ja jetzt ja neuerdings wieder im Doppelpack, also Sascha und sein alter Ego Dick Brave. Der große Unterschied, also musikalisch natürlich, der eine haut da voll auf die Kacke und der andere ist eher so poplastig, aber Dick Brave ist halt auch ein Mega-Angeber, während Sascha komplett auf dem Boden geblieben ist. Bis auf vielleicht eine Sache, die finde ich schon ein bisschen spooky, oder fand ich bis zur Erklärung. Sascha fährt seinen Sohnemann nämlich immer mit dem Golfkart zur Schule. Erst dachte ich, Alter, was ist denn da los? Dann aber gute Erklärung, Sascha hat nämlich keinen Führerschein. Hat er zwar mit 17 angefangen, aber er hat nie die Prüfung abgelegt. Und dann ist so ein Golfkart natürlich okay. I Feel Lonely, unser 90er der Stunde. 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

0: Mit dabei, Be Mine. So, das gleich in der guten Stunde, hier auf WDR 2.
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3: Die Nachrichten mit Christian Schwietzke. Guten Tag.
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3: Die USA wollen erstmal nicht mehr mit dem Iran über einen möglichen Frieden verhandeln. US-Präsident Trump hat das erste Rahmenabkommen dazu für beendet erklärt, nach neuen gegenseitigen Angriffen vergangene Nacht. Auch die Feuerpause hält Trump für hinfällig. Seine Ankündigungen sind nun auch das Thema beim NATO-Gipfel in Ankara in der Türkei. Von dort Benjamin Großkopf für WDR aktuell.
4: Was mich betrifft, es ist vorbei, sagte Trump wörtlich bei einem Gespräch mit NATO-Generalsekretär Rutte hier in Ankara. Er wolle nichts mehr mit den Machthabern in Teheran zu tun haben. Damit ist genau das eingetreten, was die NATO-Strategen im Vorfeld des Gipfels versucht hatten zu vermeiden. Die wieder aufgeflammten Kämpfe zwischen dem Iran und den USA überlagern die Gespräche. Trump sagte heute auch wieder, dass er sehr enttäuscht sei über die NATO-Partner. Um die Verteidigungsausgaben sollten die Beratungen der Staats- und Regierungschefs heute eigentlich kreisen.
3: In Solingen wird gerade ein Blitzer sehr berühmt. Er steht in einer Einbahnstraße und viele machen sich über die Stadt lustig, weil der mobile Blitzer offensichtlich falsch herum aufgestellt wurde. Das wollte die Stadt nicht auf sich sitzen lassen und hat reagiert mit einem Erklärvideo auf Social Media. Die Stadt Solingen erklärt den Blitzer so.
5: Der Blitzer steht dort vollkommen zurecht, weil eben auch mehrere Leute falsch rum in die Einbahnstraße gefahren sind. Und genau das wollten wir kontrollieren.
3: Denn die Straße ist nicht immer eine Einbahnstraße, gerade laufen aber Bauarbeiten. Inzwischen steht der Blitzer übrigens andersrum. Jetzt wird kontrolliert, ob sich die Fahrerinnen und Fahrer in Solingen ans Tempo 30 halten. Weitere Meldungen im Überblick. Die geplante Elterngeldreform sorgt weiter für Kritik. Vorgesehen ist, dass Beträge leicht erhöht werden, aber nur noch 12 statt 14 Monate zahlen. Und nur wenn beide Elternteile, in der Regel Mutter und Vater, jeweils mindestens 3 Monate Elternzeit nehmen. Die Grünen werfen Finanzminister Klingbeil vor, mit den Sparplänen Familien das Leben schwerer zu machen. Die Lehrerinnen und Lehrer in NRW sind im Schnitt etwas jünger als in anderen Bundesländern. Deutschlandweit sind etwa 35% aller Lehrkräfte über 50, in NRW sind es knapp 32%. Außerdem gibt es fast nirgendwo sonst so viele Lehrerinnen und Lehrer zwischen 30 und 40 Jahren. Die Zahlen hat das Statistische Bundesamt veröffentlicht. Offenbar versuchen Kriminelle aus der Hitzewelle Profit zu schlagen. Die Polizei Köln warnt vor Betrug mit Klimaanlagen. Alleine in den vergangenen 1,5 Wochen habe es jeden Tag 10 Anzeigen gegeben. Geräte wurden nicht geliefert oder waren schlechter als versprochen. Ein Problem seien auch täuschend echt wirkende Fake-Shops für Klimaanlagen im Netz. Ägypten geht nach dem Fußball-WM-Aus gegen Argentinien juristisch gegen die Schiedsrichter vor. Der Verbandschef reichte Beschwerde ein und forderte deren Ausschluss vom Turnier. Vor dem Siegstreffer der Argentinier in der Nachspielzeit hatte ein argentinischer Spieler einen Gegner im Strafraum am Trikot gezogen. Ägypten forderte Elfmeter, der Schiedsrichter ließ weiterspielen.
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3: Der Brand in der Warner Heide bei Köln ist endgültig gelöscht. Nach letzten Kontrollen mit Thermokameras wurde der Einsatz beendet. Der Waldbrand hatte Feuerwehrkräfte fast 24 Stunden beschäftigt. Martin Heuchel, WDR Köln.
6: Die Ursache für das Feuer muss jetzt erstmal die Polizei ermitteln. Größere Schäden hat der Brand laut Forstamt aber nicht hinterlassen. Vor allem, weil die Feuerwehr rechtzeitig vor Ort war und das Feuer löschen konnte. Ganze Bäume seien deshalb gar nicht abgebrannt, sondern nur bis auf einer Höhe von 2 Metern angesenkt worden. Die Bäume könnten das aber größtenteils aushalten. Die Wanderwege sind mit Ende des Feuerwehreinsatzes wieder offen und könnten gefahrlos betreten werden.
3: Das war WDR aktuell.
7: Dankeschön. Lars Schmidt ist da aus der WDR 2 Wetterredaktion. Hallo.
8: Hallo. Ja, das wird heute unterm Strich dann doch ein eher grauer Tag. Wir haben auch momentan so ein bisschen leichten Niesel, der durchzieht, und zwar in Südwestfalen. Da ist es stellenweise im Hochsauerland auch noch so ein bisschen neblig. Ansonsten ist Regen aber eher Mangelware. Die Temperaturen heute in Detmold 22, in Rheine 23, in Eschweiler 26 Grad. Und auch morgen geht es erstmal noch mit dichten Wolken los. Da gibt es höchstens im Bergland vereinzelte Schauer. Am Nachmittag wird es dann aber immer sonniger. Und das morgen schon bei 19 bis 29 Grad.
7: Danke dir.
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7: 12.04 Uhr, die Staus mit den längsten Wartezeiten, Autobahn 2 Hannover-Dortmund zwischen Herford, Bad Salzuflen

0: und Ostwestfalen-Lippe wegen Bergungsarbeiten aktuell gesperrt, 3 Kilometer Stau. Dann die 3, Frankfurt-Oberhausen zwischen Königsforst und Köln-Dellbrück, ein dickes Ding, eine 3/4 Stunde, 6 Kilometer Stau. Die 4, Aachen nach Olpe zwischen Kreuz Köln-Gremberg und Kreuz Köln-Ost, eine 1/2 Stunde, 2 Kilometer Stau. Die 45 Hagen-Gießen zwischen Meinerzhagen und Kreuz Olpe-Süd, 1/4 Stunde, 8 Kilometer stockend. Und die 59 Bonn-Köln zwischen Dreieck Köln-Porz und Dreieck Heumer. Oh, auch hier 1 Stunde plus, 2 Kilometer Stau, haltet durch. Und alle Staus, auch die kürzeren, in der WDR 2 App.
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0: Oh, heute wird's glitschig in der Lippe. 50.000 Mini-Aale sind da eingezogen in ihr neues Zuhause. Eben in die Lippe wurden die entlassen vom Landesfischereiverband. Die wollen da die Aalbestände erhöhen. Die Aktion jetzt schon das 4. Jahr in Folge, aber hat sich gelohnt. Jetzt tummeln sich da wieder gut 200.000 Tiere in der Lippe. Also ist ordentlich was los unter Wasser.

0: glaube, hier passt das einfach, ne? Schöne Nummer, oder? Eurythmics. Das Wunder der Liebe, the miracle of love. Ja, man muss das ja einfach so sagen. Ne? Ich glaube, diese Nachricht, die will man nicht bekommen. Und trotzdem muss einer diesen Scheißjob ja machen.
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0: Ja, stellt euch mal vor, da kommt die Polizei und sagt dir, ein geliebter Mensch ist bei einem Unfall ums Leben gekommen. Aber das ist natürlich, ich meine, für die Betroffenen super hart, aber das ist auch für die Polizistinnen und Polizisten hart, so eine Nachricht überbringen zu müssen. Und deshalb gibt es seit 25 Jahren das sogenannte Clever-Modell. Eine freiwillige Schulung für Polizisten, die Todesnachrichten überbringen müssen. Andreas Herzog ist in der Leitung Landespfarrer für die Polizeiseelsorge, kümmert sich also um die Ausbildung. Herr Herzog, was macht das Clever-Modell so besonders? Wie funktioniert das?
2: Das Clever-Modell war das erste polizeiliche System, das gefragt hat, was passiert da eigentlich bei den Leuten? Was für Erfahrungen machen die mit dem Beamten, wenn sie diese Nachricht überbringen? Und haben festgestellt, dass Menschen sich da häufig alleine gelassen gefühlt haben, schlechte Informationen erhalten haben. Sie haben also hingeschaut, gefragt und daraus gelernt. Und zwar haben sie gelernt, wir müssen unsere Leute dazu ausbilden, dass sie einfach wissen, was löse ich in so einer Situation aus und was muss ich beachten, damit die Nachricht dann in einer guten Form überbracht werden kann.
0: Wenn ich mich da jetzt reinversetze, finde ich das ganz schrecklich. Also natürlich für die Nachricht bekommen, keine Frage. Aber auch, wenn ich jetzt überlege, ich wäre ein Polizist, der diese Nachricht überbringt, finde ich schrecklich.
2: Dass das Clever-Modell ferner auszeichnet, ist, dass es eben nur Freiwillige sind. Also niemand wird dazu gezwungen, quasi seine Mitmenschlichkeit dort irgendwie hinzugeben. Das ist nichts, was man anordnen kann. Und das, finde ich, zeichnet das Clever-Modell einfach aus, dass die Menschen freiwillig sich entscheiden, ich übernehme hier Verantwortung, ich verleihe dem Staat dieser Nachricht ein menschliches Antlitz und bin dann da.
0: Ich glaube, das muss richtig gut sein, dieses Clever-Modell. Wir haben nämlich vor kurzem mit Achim Jaspers gesprochen von der Polizei Kleve. Und der hat uns erzählt, weil der hat dieses Modell mit ins Leben gerufen, dass er heute teilweise noch Kontakt mit Angehörigen hat. Also diese Schulung muss, die muss wirklich was bewirken bei den Polizisten.
2: Also die Resonanz ist absolut positiv. Und wir freuen uns, dass wir da als Kirche auch ein bisschen was eintragen können aus unserem Spezialbereich Trauer, Tod, Sterben. Und die Kollegen gehen einfach mit einem großen Engagement, mit einer großen Leidenschaft raus. Und wir freuen uns, dass wir halt sie nicht nur begleiten können bei der Ausbildung, sondern auch Supervisionsformate anbieten. Weil darum geht es ja auch, nicht nur die Menschen zu schützen, die diese Nachricht bekommen, sondern auch denjenigen etwas an die Hand zu geben, die diese Nachrichten überbringen müssen.
0: Sagt Andreas Herzog, das, was die Polizistinnen und Polizisten da machen müssen, das ist, ich sage jetzt mal, es ist vielleicht der beschissenste Job der Welt und doch so irre wichtig. Danke, dass Sie das mit Ihrem Team so fördern. Und als kleine Wertschätzung gibt's bei uns den Titel. WDR 2 Team des Tages, viel mehr können wir nicht machen, aber diese kleine virtuelle Medaille soll's für heute sein.
2: Herzlichen Dank.
0: Na super, und an dieser Stelle muss ich auch direkt rein. 12 Uhr und 18 Minuten, WDR 2 hier. Ich habe eine Warnmeldung für euch. Vorsicht bitte, Autobahn 1, Euskirchen Richtung Blankenheim. Da kommt euch zwischen Mechernich und Nettersheim ein Fahrzeug entgegen. Bitte fahrt in beiden Richtungen besonders vorsichtig. Rechts fahren, nicht überholen. Wir melden, wenn die Gefahr vorüber ist. Autobahn 1, Euskirchen Blankenheim. Da kommt euch zwischen Mechernich und Nettersheim ein Fahrzeug entgegen. Bitte vorsichtig fahren.

0: Jeder hat ja so seine Erinnerung, ne? Also zu dieser Musik bin ich mal bei strömendem Regen in den Graben gerauscht. Da kam ich irgendwann nachts um zwei aus der Disse. Ist lange her. Wobei, das ist nicht so ganz richtig, weil das hier ist das Original. Stand by Me von Benny King, geschrieben, komponiert. Chorversion, hier übrigens von der Hochzeit hier von Prince Harry und Meghan Markle, damals, als noch alles okay war. So, und Benny King hat dieses Stand by Me auch wirklich als eine Art Hochzeitssong angelegt, denn er hat den Text kurz nach seiner Hochzeit geschrieben.
1: I was newly married and I had this title in front of me that Wallace said all I want to say.
0: Er hatte den Titel Stand by Me im Kopf und hat dann seiner Frau alles aufgeschrieben, was er so sagen wollte. Also wenn es dunkel wird und nur der Mond scheint, ich habe keine Angst, wenn du an meiner Seite bist. Wenn der Himmel über uns zusammenstürzt, ich werde nicht weinen, wenn du an meiner Seite bist. So, Liebesbeweis, ne? Wurde übrigens über die Jahrzehnte wirklich ganz oft gecovert. Da gab es auch das hier. Ja, das ist von jemandem, da haben sonst eher die Fäuste gesprochen. Boxstar Muhammad Ali. Und dann gibt's natürlich noch die Version, ne? Das ist dann meine, zu der ich die Erinnerung habe. Das ist diese hier. For the cause, stand by me. Dazu bin ich vor langer, langer Zeit in den Graben gerauscht. So, und es ist unser 90er der Stunde. Jetzt hier auf WDR.

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10: Um 12.30 Uhr mit Christian Schwietzke. Guten Tag.
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10: US-Präsident Trump hat die Waffenruhe mit dem Iran für beendet erklärt. Auf dem NATO-Gipfel äußerte er sich zu den Angriffen in der vergangenen Nacht. Trump sagte, er wolle nicht mehr mit Teheran verhandeln. Die Vereinbarungen, den Krieg zu beenden, seien vorbei. Wie der Iran darauf reagiert, ist noch unklar. Zugbegleiter und andere Beschäftigte der Bahn sind in diesem Jahr schon mehr als 1.600 Mal Opfer von Straftaten geworden. Die Zahlen der ersten 5 Monate hat das Bundesinnenministerium veröffentlicht auf Anfrage der Linken. Besonders oft erlebte Bahnpersonal demnach Bedrohungen und Körperverletzungen. Rein rechnerisch gab es 8 körperliche Angriffe pro Tag. Die Grünen wollen verhindern, dass der Bundestag am Freitag über die Reform der gesetzlichen Krankenkassen abstimmt. Dafür haben sie eine Eilklage beim Bundesverfassungsgericht eingereicht. Die Grünen sagen, an dem Gesetz sei kurzfristig so viel geändert worden, dass man darüber nicht seriös beraten könne. Apple muss sich in der EU weiter an strengere Regeln halten. Das EU-Gericht in Luxemburg wies die Klage des US-Konzerns gegen seine Einstufung als Torwächter ab. So nennt die EU besonders mächtige Digitalkonzerne. Sie können bestraft werden, wenn sie Nutzer zur Verwendung vorinstallierter Dienste wie Karten oder Wetter-Apps zwingen, statt ihnen die freie Wahl zu lassen. Das war WDR aktuell.
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11: Für Südwestfalen mit Anne Debus. Guten Tag. Ein Hausarzt aus Wenden will der Diskussion um die Krankschreibung ab dem ersten Tag die Schärfe nehmen. Stefan Spieren sagt, schon jetzt braucht die Hälfte seiner Patienten einen Attest ab dem ersten Krankheitstag. Spieren versteht zwar die Angst vieler Praxen vor Mehrarbeit, er befürchtet aber etwas ganz anderes, nämlich dass die Sicht der Patienten vergessen wird.
12: Wenn diese Menschen wissen, dass sie ab dem ersten Krankheitstag einen ärztlichen Kontakt brauchen, dann kann es passieren, dass manche trotzdem zur Arbeit gehen, nur um eben nicht zur Praxis zu müssen. Das wäre medizinisch nicht sinnvoll.
11: Die Mehrarbeit durch zusätzliche Arztbesuche könnten Praxen laut Stefan Spieren zum Beispiel durch Videosprechstunden ausgleichen. Viele Camper oder Wohnwagen sind zu schwer. Nach Einschätzung der Polizei im Märkischen Kreis jeder Sechste, das hat eine kostenlose Wiegeaktion gestern in Hemer bestätigt, sagt Polizeisprecher Christoph Hülz.
13: Also das Hauptproblem sind eingebaute oder angebaute Zusatzteile, wie Markisen beispielsweise. Schon durch kleine Zubauten erreicht man schnell das eigentlich erlaubte maximale Gesamtgewicht. Und man fährt ja auch nicht alleine nur als Fahrer in den Urlaub, sondern hat Sack und Pack dabei und Kinder. Und so wird das schnell zu schwer.
11: Und das kann dann zum Sicherheitsrisiko werden, zum Beispiel, weil sich der Bremsweg stark verlängert. Die nächste kostenlose Wiegeaktion gibt es nächste Woche Freitag in Rüthen. In Arnsberg sollen 2 Diebe in einem Lebensmittelmarkt einen Ladendetektiv angegriffen haben. Laut Polizei sind die Männer mit unbezahlter Ware durch den Kassenbereich gegangen. Als der Detektiv sie stoppen wollte, sollen sie auf ihn eingeschlagen und getreten haben. Anschließend flüchteten sie. Die Fahndung nach ihnen war bis jetzt erfolglos. Und das Wetter für Südwestfalen hat jetzt Sarah Geißler aus der WDR 2 Wetterredaktion.
2: Schönen guten Tag. Der Nachmittag in Südwestfalen bringt bei starkböigem Wind viele Wolken, ein paar Auflockerungen mit Sonnenschein und vereinzelt etwas Nieselregen, dazu 16 bis 24 Grad. Die nächsten Tage wird es dann immer sonniger und wärmer, morgen bis 28, am Wochenende bis 32 Grad.
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3: Um 12.34 Uhr, wir haben immer noch die Warnmeldung für euch. Vorsicht bitte, Autobahn 1, Euskirchen Richtung Blankenheim. Da kommt euch zwischen Mechernich und Nettersheim ein Fahrzeug entgegen. Bitte fahrt in beiden Richtungen besonders vorsichtig. Rechts fahren, nicht überholen. Wir melden, wenn die Gefahr vorüber ist. Autobahn 1, Euskirchen nach Blankenheim zwischen Mechernich und Nettersheim. Da kommt euch ein Fahrzeug entgegen. Bitte vorsichtig fahren. Die Autobahn 1, Köln-Münster zwischen Hagen-Nord und Kreuz Dortmund-Unna. Plus 10 haben wir hier, 7 Kilometer Stau. Dann die 3, Frankfurt nach Oberhausen zwischen Königsforst und Köln-Mühlheim, auch hier die halbe Stunde, 7 Kilometer Stau. Die 45 Hagen-Gießen zwischen Meinerzhagen und Kreuz-Olpe-Süd, eine Viertelstunde, 8 Kilometer stockend. Dann geht's weiter auf der A59, Strecke Bonn-Köln, zwischen Dreieck Köln-Porz und Dreieck-Heumann, eine halbe Stunde, 2 Kilometer Stau. Und die letzte Meldung von der 61, Venlo-Mönchengladbach zwischen Grenzwald und Kaltenkirchen-Süd, eine Viertelstunde, 2 Kilometer Stau. Sonst eine gute und sichere Fahrt für euch.
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3: Mit Johannes Simon, kurz nach halb eins. Ich würde sagen, ab in die Mittagspause. 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

0: Bruno Mars, Marry You, 12.45 Uhr, wird der A2 immer sofort informiert. Ich habe die Entwarnung für die Autobahn 1. Kein entgegenkommendes Fahrzeug mehr zwischen Mechernich und Blankenheim. Gute Fahrt auf der Autobahn 1. 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

das ist neu im WDR 2 Musikmix. Miles Smith und Niall Horan. Drive safe.

0: 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Berlin. Marlies Schulz ist da.
1: Schulz?
0: Schulz.
1: Wer ist denn Marlies Schulz? Kennst du noch eine Marlies aus?
2: Warum sagt der Schulz?
1: Sag mal, Simon.
0: Schulz!
1: Sag mal, Simönchen.
0: Schulz! So, Marlies, was gibt's für das Magazin?
1: Also ich habe gehört, dass die Bahn ähnlich schlecht reden kann wie du gerade.
0: Ja, das ist. Ich habe auch schon vier Stunden geredet.
1: Ihr kennt das, dieses Bahnchaos mit den Ansagen, wann kommt ein Zug, wann kommt er nicht. Da kann man schon mal durcheinander kommen und jetzt sagt die Bahn, wir werden in Zukunft besser mit euch reden. Und das lasse ich mir gleich mal erklären, wie sie das hinbekommen wollen.
0: Mit wem habe ich dich jetzt eigentlich verheiratet bei Schulz gerade?
1: Weiß ich nicht.
0: Ich gucke so in die Redaktion gerade durch die Gleise.
1: Michael Schulte? Oh nee, er ist ja Schulte.
0: Hast du einen Wunsch?
1: Ja. Ich kenne keinen Schulz.
0: Ja, gut.
1: So. Vielleicht einer von euch da draußen?
0: Komm, Schäumchen, bis morgen.
1: Schulz, Schulz, Schäum.
0: Ja, das Simon ist raus. Sprachlich wird nicht besser heute.

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3: Die Nachrichten mit Christian Schwietzke. Guten Tag.
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3: Der Polizeibeauftragte des Bundes sagt, dass die deutschen Grenzkontrollen der Polizei zu viel Arbeit machen. Auch aus den Grenzstädten in NRW und den Niederlanden kommt immer wieder Kritik, etwa wegen langer Staus in Ferienzeiten. Der Bundesbeauftragte fordert eine politische Debatte über die Kontrollen. Ruth Kirchner, WDR Berlin.
4: Bis zu 14.000 Beamte und Beamtinnen sind an den deutschen Grenzen eingesetzt. Die vielen Überstunden, die durch die Grenzkontrollen anfallen, seien eine enorme Belastung, sagt Uli Grötsch, Beauftragter des Bundes für die Polizei. Bereitschaftspolizisten des Bundes kämen wegen der vielen Einsatzstunden nicht mehr aus den Stiefeln raus, so Grötsch. Vor dem Hintergrund der gesunkenen Zahl unerlaubter Einreisen fordert er eine Debatte über die Zukunft der Grenzkontrollen. Im Zusammenhang mit den Grenzkontrollen erreichen Grötsch auch zunehmend Beschwerden über Diskriminierung und sogenanntes Racial Profiling. Gemeint ist damit, dass beispielsweise Menschen mit dunkler Hautfarbe gezielt kontrolliert werden.
3: Die Deutsche Bahn will ihre Kommunikation verbessern. Kundinnen und Kunden sollen zum Beispiel bei Verspätungen zuverlässiger informiert werden. Was sich noch ändern soll, erklärt Jim Bob Nikschas, WDR Berlin.
5: Ja, die DB Navigator-App soll zum Beispiel schneller werden, wenn sich mein Gleis ganz plötzlich ändert. Es soll jetzt keine Minute mehr dauern, sondern 2 Sekunden, bis in der App dasselbe steht wie oben auf dem Gleisanzeiger. Und wenn mein Anschluss nicht klappt, dann soll ich früher über mögliche Alternativen informiert werden. Und zwar so, damit ich es doch noch zur geplanten Uhrzeit irgendwie ans Ziel schaffe. Und mit DB Info soll es auch noch ein weiteres eigenes Angebot geben, eine Website und eine App mit KI-Chat zum Sprechen. Das wurde uns auch live vorgeführt. Ich kann also sagen, ich will morgen Nachmittag von hier nach dort fahren und das soll dann eben auch mit Daten von externen Anbietern funktionieren.
3: Weitere Meldungen im Überblick. US-Präsident Trump hat die Waffenruhe mit dem Iran für beendet erklärt. Auf dem NATO-Gipfel äußerte er sich zu den Angriffen in der vergangenen Nacht. Trump sagte, er wolle nicht mehr mit Teheran verhandeln. Die Vereinbarungen, den Krieg zu beenden, seien vorbei. Wie der Iran reagiert, ist noch unklar. Die Grünen wollen verhindern, dass der Bundestag am Freitag über die Reform der gesetzlichen Krankenkassen abstimmt. Dafür haben sie eine Eilklage beim Bundesverfassungsgericht angereicht. Die Grünen sagen, an dem Gesetz sei kurzfristig zu viel geändert worden, dass man darüber nicht seriös beraten könne. Apple muss sich in der EU weiter an strengere Regeln halten. Das EU-Gericht in Luxemburg wies die Klage des US-Konzerns gegen seine Einstufung als Torwächter ab. So nennt die EU besonders mächtige Digitalkonzerne. Sie können bestraft werden, wenn sie Nutzer zur Verwendung vorinstallierter Dienste wie Karten- oder Wetter-Apps zwingen, statt ihnen die freie Wahl zu lassen. Bei den Waldbränden im Süden Frankreichs ist ein 22-jähriger Feuerwehrmann ums Leben gekommen. Er wurde beim Löschen eines Buschbrands von einem herabstürzenden Felsblock getroffen und mitgerissen. In Südfrankreich toben derzeit mehrere Waldbrände. Tausende Menschen mussten ihre Häuser verlassen.
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3: Ein Iraker, der zuletzt im Kreis Paderborn gelebt hat, steht seit heute in Düsseldorf vor dem Oberlandesgericht. Er soll vor rund 10 Jahren bei der Terrororganisation Islamischer Staat aktiv gewesen sein. Mareike Zeck für WDR aktuell.
6: Der 47-jährige Angeklagte soll früher im Irak nicht nur Mitglied der Terrormiliz Islamischer Staat gewesen sein, sondern dort als Richter in einem sogenannten Scharia-Komitee auch eine besonders hohe Stellung gehabt haben. Laut Bundesanwaltschaft waren die Ermittlungen nach Geheimdienstinformationen ins Rollen gekommen. Festgenommen wurde der Iraker dann im Dezember an seinem Wohnort in Delbrück. Auch sein jüngerer Bruder ist angeklagt.
3: Das war WDR aktuell.
7: Lars Schmidt ist da aus der WDR 2 Wetterredaktion. Schönen guten Mittag.
8: Guten Mittag.
7: Was macht das Mittag-Wetterchen?
8: Das ist heute relativ grau unterwegs. Also wir haben heute Nachmittag dann doch viele Wolken und die bringen hier und da zwischendurch immer so ein bisschen Nieselregen. Das ist aber nicht allzu viel. Größtenteils kommen wir trocken durch den Tag. Dazu weht der Wind ab und an mit starken Böen und es ist der kühlste Tag der Woche. Lemgo erreicht heute 23, Lünen 24 und Aachen 27 Grad. Das ist aber jetzt quasi nur das Vorprogramm, denn der Hochsommer, der kommt sicher zurück. Morgen gibt es auch erst noch dichte Wolken und vereinzelt im Bergland Schauer. Zum Nachmittag aber schon viel Sonne bei 19 bis 29 Grad. Und ab Freitag knacken wir dann wieder die 30.
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7: Da knacken wir ein paar Staus. Also leider halten die sich noch, zum Beispiel auf der A1 Köln Richtung Münster zwischen Hagen Nord und Kreuz Dortmund Unna 7 Kilometer. Das bedeutet für euch 10 Minuten länger als sonst an der Stelle. A1 Osnabrück Richtung Münster zwischen Flughafen Münster Ost

0: Osnabrück und Münster-Nord eine Viertelstunde mehr einplanen. 8 Kilometer Stock des A4, Olpe Richtung Aachen. Zwischen Kreuzköln-Ost und Kreuzköln-West 10+, 7 Kilometer stockend. Auf der A40, Essen Richtung Duisburg, müsst ihr Geduld haben zwischen Essen-Huttrop und Mülheim-Winkhausen. 20 Minuten plus, 6 Kilometer Stau. Und die A45, Hagen Richtung Gießen, zwischen Meinertshagen und Kreuz-Olpe-Süd. Eine Viertelstunde extra obendrauf für euch, 8 Kilometer stockend. Haltet durch, kommt gut durch.
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0: Hallöchen. Ich finde, so schön kühl wie heute sollte es den Rest der Woche sein. Vielleicht stehe ich damit alleine, aber ich genieße es total, auch wenn man vielleicht dann schon mal wieder so eine Radlerhose unter den Rock ziehen muss. Ich hoffe, es geht euch gut. Willkommen.
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0: Linkin Park. Jetzt ist jeder wach, oder? Nam, hier im WDR 2 Mittagsmagazin. Ihr wisst alle, reden ist ja immer ganz gut. Richtig reden ist allerdings noch besser. Und ihr kennt das hier ja so von der Bahn.
1: Information zu RB 43.
0: Immer ein schönes Durcheinander, ne? Das mit dem Informieren bei Ausfällen und Verspätungen, das klappt bei der Bahn oft nur so semi-optimal. Aber die sagen jetzt, wir wollen das besser machen. Heute war Pressekonferenz dazu, Niklas Hoth, WDR 2 aktuell. Wie denn besser machen?
2: Sie wollen zumindest mal Geld in die Hand nehmen, 50 Millionen Euro und die IT hinter dieser ganzen Fahrgastinformation damit verbessern. Es soll zum Beispiel eine KI geben künftig in der Bahn-App, so ab Ende des Jahres, mit der du dann checken kannst und dann sagst du dir hoffentlich, wo das Problem ist oder hilft dir weiter. Das ist zumindest die Idee dahinter. Es soll eine neue App geben und da ist so ein bisschen das Ziel, dass die Informationen einheitlich sein sollen. Also dass nicht in der App was anderes steht als am Bahnsteig und im Zug wird wieder was anderes angezeigt. Gesagt.
0: Mhm. Würde Sinn machen, weil das ärgert mich oft tatsächlich. Wir kennen dich ja als Bahnexperten, der sowas gut einschätzen kann und auch immer gerne klar und deutlich redet. Ist das eine gute Idee, was die da vorhaben?
2: Na, also diesen Weg zu beschreiten und zu sagen, wir sind da schlecht, wir müssen besser werden, ist zumindest mal ein erstes Eingeständnis. Ob das dann wirklich besser wird, das müssen wir wirklich schauen, wie sie das ausgestalten. Ich gebe dir ein konkretes Beispiel. Mhm. Du hast es ja im Bahnverkehr so, du hast die Eisenbahnunternehmen, Deutsche Bahn, aber auch andere, die auf dem Netz fahren, das in der Regel die Deutsche Bahn ist. Und auch die Bahnhöfe und die Anzeiger, da ist diese Deutsche Bahn, diese Netzgesellschaft für zuständig. Und jetzt kann es ja zum Beispiel sein, dass eine Strecke gesperrt ist, weil da es einen Unfall gegeben hat. Und für die Kommunikation, für uns Fahrgäste, sind aber die Eisenbahnunternehmen zuständig, so mit ihren ganzen Leitstellen. So, da kommt es vor, dass diese Strecke dicht ist und dann erstmal diese ganzen Leitstellen ihre Züge auf Verspätung und Ausfall setzen müssen. Mhm. Und das nicht alles gleichzeitig passiert. So, das heißt, dann kriegst du eine Info, oh, dein Zug fällt aus, dann suchst du in der App nach einer Alternative und dann wird dir ein Zug vorgeschlagen, der noch nicht auf Ausfall gesetzt ist, aber eben auch nicht fahren kann, weil die Strecke ja dicht ist. Und das ist so ein Zuständigkeitschaos, das es da im Hintergrund gibt. Und ich hoffe, dass da man mal dran geht, da müsste man nämlich im Hintergrund mal aufräumen, dass zum Beispiel eben diese Netzgesellschaft sagen kann, da geht gerade nichts, die Strecke ist gesperrt und alle Züge, egal von welchem Eisenbahnunternehmen, werden mal auf Ausfall gesetzt oder auf unbestimmt verspätet, wenn man es nicht sagen kann.
0: Also besser im Hintergrund vernetzt miteinander reden, als zu uns einfach nur deutlicher irgendwie.
2: Richtig, genau. Das ist, glaube ich, auch was, weil dann wird auch die Information für uns besser. Weil im Moment ist es einfach, dann werden irgendwelche Verspätungen immer weiter hochkorrigiert. Das bringt ja auch niemanden weiter.
0: Wissen wir Bescheid. Danke für die Einschätzung, Niklas Hoth, WDR 2 Bahnexperte.

Bam Bam Banners mit Someone to You hier im WDR 2 Mittagsmagazin. Und jetzt würde ich sagen, so ein kleiner Moment für ein bisschen 90er. Ach, Britney. Also ganz ehrlich, ich habe nur darauf gewartet, dass das, was Britney Spears erlebt hat, verfilmt wird. Und es wird passieren. Also der 90er-Superstar, die ganze Story von gefeiert über die ganzen persönlichen Dramen, die sie erlebt hat, die Abstürze, wie sie auch jahrelang darum gekämpft hat, dass ihr Vater nicht mehr ihr Vormund ist, ne? Und sie wieder selber entscheiden darf. Das alles hat sie in einem Buch ja schon längst beschrieben. Das heißt The Woman in Me. Und dieses Buch ist jetzt die Grundlage für den Film, der da geplant ist. Universal Picture Studio hat jetzt eine Drehbuchautorin schon engagiert. Und ich frage mich natürlich schon, wer Britney denn jetzt spielen wird. Oder ob sie sich vielleicht sogar teilweise auch selber spielen wird. Bis wir das wissen, müssen wir noch ein bisschen warten. Wir halten euch da auf dem Laufenden, wenn es was Neues gibt. Bis dahin ein bisschen Musik von Britney. Jetzt für euch im WDR 2 Musikmix. Bitteschön.

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4: Um 13.30 Uhr mit Christian Schwietzke. Guten Tag.
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4: Die geplante Elterngeldreform sorgt weiter für Kritik. Vorgesehen ist, die Beträge leicht zu erhöhen, aber nur noch 12 statt 14 Monate zu zahlen. Und nur wenn beide Elternteile, in der Regel Mutter und Vater, jeweils mindestens 3 Monate Elternzeit nehmen. Die Grünen werfen Finanzminister Klingbeil vor, mit den Sparplänen Familien das Leben schwerer zu machen. Der Polizeibeauftragte des Bundes kritisiert den hohen Arbeitsaufwand durch die deutschen Grenzkontrollen. Bis zu 14.000 Beamte und Beamtinnen sind dort eingesetzt. Die vielen Überstunden seien eine enorme Belastung. Auch aus Grenzregionen kommt immer wieder Kritik, etwa wegen langer Staus zu Ferienzeiten. Bahnkunden sollen künftig schneller informiert werden, wenn sich zum Beispiel ein Gleis ändert oder der Zug zu spät kommt. Die Bahn hat ein neues Kommunikationskonzept vorgestellt. Unter anderem die Bahn-Navigator-App soll zuverlässiger auf Änderungen reagieren. Geplant sind auch tausende neue Anzeiger an Bahnhöfen, die besser lesbar sein sollen und mehr Informationen enthalten als bisher. Ägypten geht nach dem Fußball-WM aus gegen Argentinien juristisch gegen die Schiedsrichter vor. Der Verbandschef reichte Beschwerde ein und forderte deren Ausschluss vom Turnier. Vor dem Siegestreffer der Argentinier in der Nachspielzeit hatte ein argentinischer Spieler einen Gegner im Strafraum am Trikot gezogen. Ägypten forderte Elfmeter, der Schiedsrichter ließ weiterspielen. Das war WDR aktuell.
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5: Für Südwestfalen mit Anne Debus. Guten Tag. In die Diskussion um die Krankschreibung ab dem ersten Tag hat sich ein Arzt aus Wenden eingeschaltet. Hausarzt Stefan Spieren hat in seiner Praxis eine Umfrage unter 500 Patienten gemacht. Dabei kam raus, schon jetzt braucht die Hälfte seiner Patienten ab dem ersten Krankheitstag ein Attest. Spieren versteht zwar die Angst vieler Praxen vor mehr Arbeit, er befürchtet aber etwas ganz anderes, nämlich, dass die Sicht der Patienten vergessen wird.
6: Wenn diese Menschen wissen, dass sie ab dem ersten Krankheitstag einen ärztlichen Kontakt brauchen, dann kann es passieren, dass manche trotzdem zur Arbeit gehen, nur um eben nicht zur Praxis zu müssen. Das wäre medizinisch nicht sinnvoll.
5: Die Mehrarbeit durch zusätzliche Arztbesuche könnten die Praxen laut Stefan Spieren zum Beispiel durch Videosprechstunden auffangen. In Kirspe und Rönsaal gibt die evangelische Kirchengemeinde mehrere Gebäude ab. Grund dafür sind finanzielle Probleme. Julia Arns für WDR 2.
7: Es geht um 2 Kirchen. Die Kirche in Rönsaal und eine der beiden in Kirspe will die evangelische Kirchengemeinde jetzt verkaufen. Für die Kirche, die bleibt, soll ein Förderverein zusätzliche Mittel einwerben. Geschlossen wird auch noch eine Kindertagesstätte in Kirspe. Grund für die Schließungen sind dauerhaft steigende Kosten. Außerdem bekommt die Gemeinde künftig ausschließlich Gelder für Mitgliederzahlen, nicht mehr für vorhandene Gebäude. Und die Zahl der Gemeindemitglieder hat sich in den vergangenen 25 Jahren nahezu halbiert.
5: In Hilchenbach-Müsen dreht sich ab heute alles um Motorräder. Dort findet ein internationales Goldwing-Treffen statt. Zudem kommen Motorradfahrer aus 17 Ländern. Goldwings gelten als Schwergewichte unter den Motorrädern mit fast 400 Kilogramm. Das Goldwing-Treffen in Hilchenbach-Müsen mit Ausfahrten und Geschicklichkeitswettbewerb geht bis Sonntag. Und das Wetter für Südwestfalen hat jetzt Sarah Geißler.
8: Schönen guten Tag. Der Nachmittag in Südwestfalen bringt bei starkböigem Wind viele Wolken, ein paar Auflockerungen mit Sonnenschein und vereinzelt etwas Nieselregen, dazu 16 bis 24 Grad. Die nächsten Tage wird es dann immer sonniger und wärmer, morgen bis 28, am Wochenende bis 32 Grad.
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9: Frische 4 Minuten nach 2:30 haben wir es und ein paar Staus. Zum Beispiel auf der A1 Köln Richtung Münster zwischen Hagen Nord und Kreuz Dortmund Unna. Müsst ihr eine Viertelstunde Geduld haben. 6 Kilometer Stau da momentan. Auf der A1 Dortmund Richtung Köln zwischen Hagenwest und Gevelsberg. Sogar eine satte halbe Stunde an der Stelle extra 6 Kilometer Stau. Da gab es nämlich einen Unfall und aktuell ist da nur ein Fahrstreifen frei. Habt Geduld. A3 Köln Richtung Oberhausen zwischen Kreuz Breitscheid und Oberhausen-Lierich. 10+4 Kilometer stocken. Die A45 Hagen Richtung Dortmund zwischen Kreuzhagen und Westhofener Kreuz. 10 Minuten länger als sonst so und 4 Kilometer stockt es da. Und auf der A45 Hagen Richtung Gießen zwischen Meinerzhagen und Kreuz-Olpe Süd. 20 Minuten länger, mehr als 10 Kilometer stockt es da. Da kommt man gut durch, ne? Da habt Geduld. Ist ja manchmal nicht so einfach. Aber ihr schafft das. 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
9: Schön, dass ihr da seid. Und ja, wir haben schon Mittag, aber es ist nicht das, was Miley Cyrus hier besingt. End of the World.

0: Koffer. Um 13:43 hier im WDR2 Mittagsmagazin. Wir haben eine gute Nachricht, nämlich dass die gesetzlichen Krankenkassen inzwischen unter bestimmten Bedingungen bei allen, die wollen, die Kosten für eine Lipödem-OP übernehmen. Also das ist ja eine chronische Krankheit, die bei den Betroffenen wahnsinnige Schmerzen verursachen kann. Da verteilt sich das Fett sehr unregelmäßig und ungleichmäßig im Körper, vor allem an den Armen und Beinen. Und der Alex aus Dortmund hat uns das heute so beschrieben.
1: Als wenn ich so Fässer in den Beinen hätte und die halt versuche hochzunehmen, wenn ich laufe. Und das ist halt sehr anstrengend.
0: Da sind gut 4 Millionen Frauen in Deutschland betroffen von der Erkrankung. Aber wen trifft es eigentlich und warum? Darüber habe ich mit Thomas Witte gesprochen von der Lipoklinik in Mülheim an der Ruhr. Er ist da der ärztliche Leiter. Herr Witte, warum trifft diese Erkrankung eigentlich vor allem Frauen?
2: Das ist eine Erkrankung, die ist mit dem weiblichen Hormon Östrogen vergesellschaftet, deshalb halt hauptsächlich Frauen. Und der Beginn der Erkrankung ist typischerweise in der Pubertät, das ist bei 85% so, aber auch während der Schwangerschaft oder vor allen Dingen nach der Schwangerschaft und in den Wechseljahren, also im Prinzip die hormonaktiven Phasen bei den Frauen. Und dann ist es so, dass dieses Hormon Östrogen auf die Fettzellen wirkt. Wahrscheinlich ist es so, dass an Lipödem betroffene Frauen, das ist eine vererbbare Erkrankung, von Geburt an mit dieser Krankheit betroffen sind. Lipödem haben heißt, man hat zu viele Fettzellen in den Beinen, im Gesäß, in den Armen. Das sind die offiziellen Stellen. Und diese Fettzellen sind am Anfang ganz, ganz klein, winzig. Man merkt die gar nicht. Und dann kommt der Hormonschub und dann ploppen die plötzlich auf. Dann werden die groß, dann werden die dick und dann fängt man an, das zu merken und zu sehen. Das ist das optische Problem. Dann später merkt man, oh, die fangen an schwer zu werden. Irgendwann tun sie dann weh. Viele von den Frauen bekommen dann zu hören, mach doch mal Sport, nimm doch mal ab, dann ist es gut. Ist es aber nicht, weil diese Lipödemzellen einfach ganz schlecht am Fettstoffwechsel teilnehmen und deshalb nicht reagieren.
0: Sie sagen, das ist eine Krankheit, die vererbt werden kann. Kann sie jetzt generell jede Frau treffen oder alle Frauen, die das in der Familie haben, wissen, oh ja, könnte bei mir auch bald soweit sein?
2: Das kann so sein, das muss nicht so sein. Grundsätzlich geht der Vererbungsweg über die Mutter, aber auch über den Vater, kann aber auch mehrere Generationen überspringen, kann aber auch aus dem Nichts heraus entstehen.
0: Gibt es Faktoren, die das Entstehen der Erkrankung irgendwie begünstigen?
2: Nein, man kann das selber nicht beeinflussen. Das heißt, weder durch Sport noch die Ernährung kann man verhindern, dass so eine Erkrankung ausbricht.
0: Wir haben heute von Betroffenen auf WDR2 schon gehört, dass sie stark übergewichtig sind und Lipödem haben. Kommt das Übergewicht dann durch das Lipödem oder wie hängt das zusammen?
2: Teilweise. Das ist noch Teil der aktuellen Forschung. Was wir im Moment wissen ist, dass Lipödem halt eine Fettverteilungsstörung ist und dass sich Übergewicht und Lipödem gegenseitig begünstigen. Die genauen Zusammenhänge sind noch unklar. Ich sag mal, so etwa 50-80% der Lipödem-Patientinnen sind gleichzeitig übergewichtig. Aber wir haben auch ganz viele schlanke Patientinnen in der Sprechstunde, die ein deutliches Lipödem haben.
0: Das ist ja eine chronische Erkrankung. Das heißt, man wird die auch durch eine OP nie ganz los?
2: Die wissenschaftliche Meinung ist im Moment nein, man wird sie nicht ganz los. Aber die Lebenserfahrung ist tatsächlich eine andere. Also wir haben bei uns in der Klinik ganz viele Patientinnen, die wir auch dann teilweise nach Jahren noch wiedersehen. Und die berichten alle, dass das alles gut ist. Das gilt sogar für folgende Schwangerschaften zum Beispiel. Und es gibt Studien, die haben mal Patientinnen 10 Jahre und 12 Jahre zum Beispiel nach der Operation nachbefragt. Und da kam auch raus, dass diese guten Ergebnisse, die man halt kurzfristig sieht, nach diesem langen Zeitraum auch noch da sind. Das heißt, wir gehen erstmal davon aus, dass höchstwahrscheinlich nach der Operation das Ganze, diese Beschwerdefreiheit, ein Leben lang hält.
0: Das ist die Einschätzung von Thomas Witte von der Lipoklinik in Mülheim an der Ruhr.
3: 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One Republic, Need Your Love.

ist französisch, Klingonde, aber der Song soll schwedisch ausgesprochen werden. Jubel, hier bei mir im WDR2 Mittagsmagazin. Und wenn es zwei Leidenschaften gibt, die ich gerade habe, dann ist das eine tatsächlich Hummus mit Möhren. Höre ich gerade gar nicht auf mit, ich weiß gar nicht warum. Und die andere musikalische Leidenschaft ist dieser Song hier von Joe, von dem Schauspieler Joe Keery. Ja? Kennt ihr aus Stranger Things? Ich liebe diesen Song, End of Beginning.

0: gesagt, die Angriffe auf den Iran seien richtig gewesen. Und es ist natürlich auch die einhellige Position vieler NATO-Partner, dass der Iran niemals eine Atomwaffe bekommen kann. Auch die Bundesregierung sagt das ja. Und deswegen, was man so ein bisschen hört, wenn man sich umhört, ist schon, dass hier wenige Leute von den verschiedenen anwesenden Staaten doch ein Interesse daran haben, dass dieser Krieg wieder aufflammt mit dem Iran.
1: In Nordrhein-Westfalen leben 2,5 Millionen Familien und die sind häufiger von Armut bedroht als im Bundesdurchschnitt. Das steht im neuen Familienbericht, den Ministerin Schäffer heute vorgestellt hat. Dafür wurden verschiedene Daten und Statistiken ausgewertet. Tobias Zacher, WDR-Landespolitik, fasst zusammen, wie demnach das Leben der Familien in NRW aussieht.
2: Das verheiratete Paar aus Mann und Frau mit Kindern ist weiter die häufigste Familienform. Knapp 3/4 der minderjährigen Kinder lebt in einer solchen Familie. Gleichzeitig ist die Vielfalt größer geworden. Es gibt zum Beispiel mehr nicht verheiratete Eltern, vor allem in den großen Städten, oder 13.000 gleichgeschlechtliche Paare mit Kindern. Trotzdem ist die Aufteilung der Arbeit im Durchschnitt weiter traditionell. Mütter gehen viel weniger Stunden pro Woche zur Arbeit als Väter. Und sie wenden doppelt so viel Zeit für Kinder und Haushalt auf. In der Hälfte aller Familien hat mindestens ein Elternteil einen Migrationshintergrund.
1: Das weitere Meldungen im Überblick. Ein Palliativarzt aus Berlin hat wegen 15-fachen Mordes die Höchststrafe bekommen. Das Landgericht verurteilte den 41-Jährigen zu lebenslanger Haft, stellte zudem die besondere Schwere der Schuld fest und ordnete anschließende Sicherungsverwahrung sowie ein lebenslanges Berufsverbot an. Der Mediziner hatte 12 Frauen und 3 Männer bei Hausbesuchen getötet. An einem Gymnasium in Oberbayern sind laut Polizei mehrere Menschen verletzt worden. Nach Angaben eines Sprechers gibt es Hinweise auf eine Amoktat. Ein Tatverdächtiger wurde festgenommen. Der Polizeibeauftragte des Bundes kritisiert den hohen Arbeitsaufwand durch die deutschen Grenzkontrollen. Bis zu 14.000 Beamte und Beamtinnen sind dort eingesetzt. Die vielen Überstunden seien eine enorme Belastung. Auch aus Grenzregionen kommt immer wieder Kritik, etwa wegen langer Staus zu Ferienzeiten. Bahnkunden sollen künftig schneller informiert werden, wenn sich zum Beispiel ein Gleis ändert oder der Zug zu spät kommt. Die Bahn hat ein neues Kommunikationskonzept vorgestellt. Unter anderem die Bahn-Navigator-App soll zuverlässiger auf Änderungen reagieren. Geplant sind auch tausende neue Anzeiger an Bahnhöfen, die besser lesbar sein sollen und mehr Informationen enthalten als bisher.
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1: Die Stadt Ennigerloh im Kreis Warendorf sucht dringend nach einem Labor, das das Wasser im Naturfreibad untersucht. Das Bad wurde geschlossen, nachdem bei vielen Besuchern nach dem Schwimmen das Norovirus nachgewiesen wurde. Dominik Hamers für WDR aktuell.
4: Nach einer schnellen Lösung sieht es nicht aus, denn im Naturfreibad kann das Wasser nicht einfach getauscht werden. Eine Untersuchung ist daher sehr aufwendig und teuer. Die Stadt sucht mittlerweile sogar im Ausland nach einem Labor, das helfen kann. Damit das Bad schnell wieder öffnen kann, hat sich eine Dauerschwimmerin sogar als Testperson angeboten. Das hat die Stadt aber abgelehnt. Nach dem Schwimmen im Bad hatten mehr als 200 Leute über Magen- und Darmbeschwerden geklagt.
1: Das war WDR aktuell.
5: Lars Schmidt ist da, dem geht's Gott sei Dank gut,
6: ja.
5: Oder? Magen-Darm?
6: Alles? Nee, alles gut. Ich frage mich, vielleicht wollt ihr auch krank machen die Woche danach.
5: Wer ich weiß bin das? Testschwimmerin, bitte. Was sagt das Wetter?
6: Ja, das ist heute relativ grau, zumindest größtenteils. So nördlich des Teutoburger Walds in Ostwestfalen-Lippe, da gibt es viele Auflockerungen. Und heute Nachmittag haben wir dann wirklich vereinzelt so ein bisschen Nieselregen. Größtenteils bleibt der Westen aber trocken. So ein bisschen Wind ist auch mit dabei. Im Büren erreicht 23, Remscheid 24 und Euskirchen 26 Grad. Ja, und morgen ist es dann soweit. Ne? Da wird es nach und nach wieder hochsommerlich. Erst starten wir mit dichten Wolken, danach wird es aber immer sonniger. 19 bis 29 Grad schon, dann am Wochenende gibt es dann wieder über 30.
5: Die Conny aus Duisburg freut sich, die hat mir schon geschrieben, sie möchte sich beschweren, sie hätte gerne ihre 30 Grad zurück.
6: Ja, hier kommt es.
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5: Auf den Straßen macht sowas aber keinen Spaß, so hohe Temperaturen, das wisst ihr. Aber noch ist es kühl, trotzdem ist was los. Auf der A1 zum Beispiel Euskirchen Richtung Dortmund. Zwischen Köln-Bocklemünd und Kreuz-Leverkusen-West 20 Minuten länger als man will, 6 Kilometer Stau. Die A1 Köln Richtung Münster. Zwischen Hagen-Nord und Kreuz-Dortmund-Unna eine Viertelstunde länger, 8 Kilometer stockt es. A1 Dortmund Richtung Köln zwischen Hagen-West und Gevelsberg eine Dreiviertelstunde Geduld, 6 Kilometer Stau an der Stelle. Da gab es einen Unfall und momentan ist nur ein Fahrstreifen frei. A45, Hagen Richtung Gießen zwischen Meinerzhagen und Kreuz-Olpe-Süd. Eine halbe Stunde Wartezeit für euch, 10 Kilometer Stau. Und die A52, Mahl Richtung Gelsenkirchen, macht mit. Und zwar zwischen Gelsenkirchen-Buer-West und dem Übergang zur B224. Da ist alles gesperrt wegen eines Feuerwehreinsatzes. Kommt gut durch, gute Fahrt.
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1: Jawohl, jawohl. Schön, dass ihr da seid. 2:05 haben wir es. Der Mittag kann weitermachen. Zum Beispiel könnten wir gleich mal darüber reden, wie man das eigentlich schafft, wenn man ein Tennismatch unterbrechen muss, einmal schläft und am nächsten Tag zu Ende spielt. Hat der Zverev geschafft.
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0: Blondie von Maria. Der Kracher von 98 hier im WDR2 Mittagsmagazin. Ihr erinnert euch garantiert noch, wie damals ein Journalist, also es war vor 3 Jahren, wie dieser eine Journalist, die mutmaßliche RAF-Terroristin Daniela Klette, wirklich innerhalb von wenigen Minuten damals aufgespürt hat in Berlin, einfach weil er eine Gesichtserkennungssoftware benutzt hat, die auf KI basiert. Also das war wirklich so. Da hat er dann Fotos gefunden von Klette in einem Capoeira-Studio und von da aus, ne, nach und nach ihre falsche Identität aufgedeckt. Und dieser Journalist, der konnte damals eben diese Software nutzen, die Ermittler damals nicht nutzen durften. Aber das soll sich ändern. Also Bundesinnenminister Dobrindt hat mehrere Gesetzentwürfe vorgelegt und will, dass unter anderem Bundespolizei in unterschiedlichen Szenarien mehr KI zum Beispiel einsetzen darf. Wir sprechen darüber mit Dirk Peglow vom Bund Deutscher Kriminalbeamter. Herr Peglow, könnten dann Ermittler bald das machen, was der Journalist vor 3 Jahren schon durfte?
1: Genau das sieht der Gesetzentwurf dazu vor, dass die Polizeibehörden in die Lage versetzt werden, in ausgewählten Fällen genau diesen Abgleich zu machen. Also wir haben Fotos von Tätern auf der Flucht, gesuchte Personen, und die können wir dann in den öffentlich zugänglichen Quellen recherchieren, abgleichen und feststellen, ob wir Ermittlungsansätze zum Aufenthaltsort dieser Personen daraus gewinnen können.
0: Das klingt jetzt aus pragmatischer Sicht erstmal alles total sinnvoll. Gibt es irgendwo Haken, vielleicht auch datenschutztechnische Haken?
1: Ich glaube, dass wir diese datenschutzrechtlichen Haken natürlich berücksichtigen müssen, und alle vorliegenden Gesetzentwürfe gehen genau darauf ein. Also einmal das, was wir aus der Europäischen Union mit der KI-Verordnung ins Hausaufgabenheft geschrieben haben, dass wir also hier unter bestimmten Systemen genau darauf achten müssen, unter welchen Rechtsgrundlagen wir die einsetzen, und dass wir natürlich auch eine entsprechende, sagen wir mal, Leitplanken einziehen, dass wir nur in bestimmten Anwendungsfällen sowas einsetzen dürfen. Also nicht jeder Hühnerdieb wird verfolgt mit dem Einsatz von KI, sondern es geht um schwere Straftaten. Es geht darum, dass wir Terrorismus bekämpfen, dass wir zum Beispiel auch gesuchte Mörder vielleicht finden. Also das sind die Anwendungsfälle, von denen wir hier sprechen.
0: Haben Sie da schon Erfahrungsbeispiele aus der Praxis, wo das schon mal getestet wurde?
1: Darüber haben wir jetzt noch gar nicht gesprochen, über den Einsatz von Kamerasystemen, also die Überwachung des öffentlichen Raumes mit Kamerasystemen, die biometrische Daten eingelesen bekommen, also die Suche nach bestimmten Personen. Mhm. In Frankfurt haben wir so ein System schon installiert, wo wir zum Beispiel biometrische Daten von vermissten Jugendlichen und Kindern einlesen. Und das hat schon in Frankfurt in einem Fall zum Erfolg geführt, dass eine gesuchte Jugendliche von diesem System erkannt wurde und dann in die Obhut der zuständigen Stellen übergeben werden konnte.
0: Jedes System hat ja seine Grenzen. Ich nehme an, dass alle Systeme, egal was kommt, müssen schwer von Ermittlern und Ermittlerinnen auch gut kontrolliert werden.
1: Das ist der Fall. Das heißt, wenn ein solches System zum Beispiel anschlägt und sagt, da ist jetzt eine gesuchte Person, die von mir aus vermisst wird, dann heißt das ja nicht automatisch, dass Kolleginnen und Kollegen da hinfahren und die mehr oder weniger wortlos in den Funkwagen setzen, sondern natürlich wird jedes Mal bei einem Treffer ein Abgleich gemacht mit der Person, die wir antreffen. Und es muss eben sichergestellt sein, dass es sich bei der vom Kamerasystem erkannten Person auch nach menschlicher, polizeilicher Prüfung um die Person handelt, die wir suchen.
0: Das ist die Einschätzung von Dirk Peglow vom Bund Deutscher Kriminalbeamter hier auf WDR 2.

0: Teddy Swims und Mr. Know-It-All. Sag doch. Im WDR 2 Mittagsmagazin. Tic-Tac-Tennis ist ja am Start, also Wimbledon läuft. Und da gibt es ja tatsächlich diese verrückte Nachtruheregelung. Also um 23 Uhr ist der Schluss mit Tennis. Die Anwohner wollen schlafen, sind genervt von den ganzen Leuten, die sonst bei ihnen vorbeilaufen. Und deshalb musste Alexander Zverev seine Achtelfinale-Partie am Montag unterbrechen und gestern weiterspielen. Er hat gewonnen, heute steht er deshalb im Viertelfinale. Matthias Kammern, WDR 2 Wimbledon. Muss man eigentlich für so eine Unterbrechung sehr, sehr starke Nerven haben? Oder ist es auch ganz nett, um nochmal Kraft zu tanken?
1: Na, es kann beides sein. Es kommt drauf an, wie denn der Spielstand ist, wenn abgebrochen wird. Und bei Alexander Zverev war das so, der war zwei Sätze vorn und es stand 3-3 im dritten Satz. Da ist es natürlich erstmal nicht so toll, dass abgebrochen wird, weil man sich ja in einem guten Fluss befindet. Allerdings sah das auch so für mich so ein bisschen aus, dass er ein bisschen schwächer wurde am Ende und der Gegner immer besser. Also man kann das nicht so genau sagen, ob es jetzt ein Vorteil oder ein Nachteil war. Am nächsten Tag auf jeden Fall hat er gewirkt, als wäre er komplett kaputt. Es waren hier 30 Grad und er hat im Grunde erstmal gar nichts auf die Reihe gekriegt. Dann hat er sich aber irgendwie zusammengerissen, keine Schwäche zugestanden und dann im Tiebreak des vierten Satzes gewonnen. Gerade eben so. Ich glaube, wenn es in den fünften gegangen wäre, hätte er es nicht gewonnen.
0: Wir hören hinter dir schon Leute spielen. Das ist aber noch nicht der Zverev. Der muss noch ein bisschen warten. Er spielt heute gegen Taylor Fritz, den Amerikaner. Ganz kurz, wie geht's deiner Meinung nach höchstwahrscheinlich aus?
1: Das kann ich dir nicht sagen, aber mein Tipp war, Zverev gewinnt in vier Sätzen. Aber alle sprechen ja vom Angstgegner Taylor Fritz, weil er die letzten 7 Matches gegen den verloren hat. Das stimmt auch alles, aber hier in Wimbledon ist seine Bilanz 2-1. Also das wiegt es vielleicht wieder ein bisschen auf. Und außerdem, Zverev würde das nie zugeben, dass das ein Angstgegner ist. Mhm. Der verfährt immer so nach dieser Maxime, Schwäche zugestehen, kommt gar nicht in Frage, schon gar nicht öffentlich. Naja, und ich glaube aber trotz allem, der ist so gut geworden in diesem Jahr. Und wenn er fit ist heute und sich nicht von den 32 Grad, die gleich sein werden, aus der Ruhe bringen lässt, dann wird das gewinnen.
0: Sehr gut. Eine gute Einschätzung. Gewinnen ist uns da ganz recht. Vielen Dank für die Infos. Matthias Kammern, WDR 2 Wimbledon, hier vor dem Spiel Zverev gegen Taylor Fritz. Human League jetzt für euch im WDR 2 Mittagsmagazin.

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7: Um 14.30 Uhr mit Christian Schwietzke. Guten Tag.
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7: An einem Gymnasium in Oberbayern sind laut Polizei mehrere Menschen verletzt worden. Nach Angaben eines Sprechers gibt es Hinweise auf eine Amoktat. Ein Tatverdächtiger wurde festgenommen. US-Präsident Trump hat die Waffenruhe mit dem Iran für beendet erklärt. Auf dem NATO-Gipfel äußerte er sich zu den Angriffen in der vergangenen Nacht. Trump sagte, er wolle nicht mehr mit Teheran verhandeln. Die Vereinbarungen, den Krieg zu beenden, seien vorbei. Wie der Iran darauf reagiert, ist noch offen. Ein Palliativarzt aus Berlin hat wegen fünffachen Mordes die Höchststrafe bekommen. Das Landgericht verurteilte den 41-Jährigen zu lebenslanger Haft, stellte zudem die besondere Schwere der Schuld fest und ordnete anschließende Sicherungsverwahren sowie ein lebenslanges Berufsverbot an. Der Mediziner hatte 12 Frauen und 3 Männer bei Hausbesuchen getötet. Die Zahl der Familien in NRW ist erstmals seit Mitte der 90er Jahre wieder gestiegen, auf 2,5 Millionen im Jahr 2024, vor allem durch Zuwanderung. Das zeigt der neue Familienbericht NRW. Die Hälfte der Familien mit minderjährigen Kindern hat einen Migrationshintergrund. Das war WDR aktuell.
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8: Für Südwestfalen mit Anne Debus. Guten Tag. In die Diskussion um die Krankschreibung ab dem ersten Tag hat sich ein Arzt aus Wenden eingeschaltet. Hausarzt Stefan Spieren hat in seiner Praxis eine Umfrage unter 500 Patienten gemacht, aber kam raus, schon jetzt braucht die Hälfte seiner Patienten ab dem ersten Krankheitstag einen Attest. Spieren versteht zwar die Angst vieler Praxen vor Mehrarbeit, befürchtet aber etwas ganz anderes, nämlich dass die Sicht der Patienten vergessen wird.
9: Wenn diese Menschen wissen, dass sie ab dem ersten Krankheitstag einen ärztlichen Kontakt brauchen, dann kann es passieren, dass manche trotzdem zur Arbeit gehen, nur um eben nicht zur Praxis zu müssen. Das wäre medizinisch nicht sinnvoll.
8: Die Mehrarbeit durch zusätzliche Arztbesuche könnten die Praxen zum Beispiel durch Videosprechstunden auffangen, schlägt Hausarzt Stefan Spieren vor. Das Azubi-Sommerhaus Südwestfalen hat mit Beiträgen auf Instagram schon 1,6 Millionen Aufrufe erzielt. In dem Videoformat haben 12 Auszubildende aus verschiedenen Berufen in einem Haus am Biggesee gelebt und verschiedene Challenges gemeistert. Damit will die Südwestfalen-Agentur jungen Menschen Einblicke in die Ausbildungsmöglichkeiten der Region geben. Die dazugehörige Serie startet offiziell am 21. Juli mit einer kostenlosen Kinopremiere in Olpe. Anschließend gibt es die Folgen auf YouTube. Im Märkischen Kreis ist es ab morgen verboten, Wasser aus Bächen, Flüssen und Seen zu entnehmen. Wegen der anhaltenden Hitze und Trockenheit sind die Wasserstände deutlich gesunken. Das Verbot gilt zunächst bis Ende Oktober. Wer sich nicht daran hält, muss mit einem Bußgeld von bis zu 50.000 Euro rechnen. Und apropos Wetter, das Wetter für Südwestfalen hat jetzt Lars Schmidt aus der WDR 2 Wetterredaktion.
10: Einen schönen guten Tag. Heute gibt es in Südwestfalen dann doch einige Wolken und der Wind wird stark böig. Dazu gibt es ein bisschen Nieselregen auch. Ein paar Auflockerungen sind aber auch mit dabei bei 16 bis 24 Grad. Und morgen wird es dann warm und sonnig bei bis zu 28 Grad. Im Hochsauerland ist etwas Regen möglich.
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11: 4 Minuten nach 2:30. Auf der A1 fangen wir an. Köln Richtung Münster zwischen Hagen Nord und Kreuz Dortmund Unna. Da müsst ihr 20 Minuten mehr einplanen. 9 Kilometer Stau. Die A3 Köln Richtung Oberhausen zwischen Kreuz Breitscheid und Oberhausen-Lierich. Eine Viertelstunde Geduld an der Stelle, 6 Kilometer Stau. A45 Hagen Richtung Gießen zwischen Meinerzhagen und Kreuz Olpe Süd. Da braucht ihr eine halbe Stunde länger als sonst, bis ihr da durch seid. 10 Kilometer stockt es. A59 Duisburg Richtung Dienstlaken zwischen Duisburg-Hochfeld und Duisburg-Meiderich. Eine Viertelstunde länger, 3 Kilometer Stau. Und noch die A61 Venlo Richtung Mönchengladbach zwischen Grenzwald und Kaltenkirchen Süd. Eine Viertelstunde länger, 3 Kilometer Stau. Haltet durch, kommt gut durch.
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11: Hello, hello. Und mit Hozier und Too Sweet.

0: Zara Larsson. Memory Lane hier im WDR2 Mittagsmagazin. Ich muss sagen, wir halten euch ja gerade hier immer sehr, sehr gerne über aktuelle Politik auf dem Laufenden. Aber heute sind wir so ein bisschen ratlos. Also es wäre irgendwie schön gewesen, wenn dieses große Treffen der NATO da in der Türkei so richtig ein gutes, handfestes Ergebnis gebracht hätte. Aber nein, da ist der US-Präsident Trump, der krallt sich mal wieder die Bühne und haut dann so einen Klopper nach dem anderen raus, sagt, er will nichts mehr mit Spanien zu tun haben, die würden ihn nicht unterstützen. Aber Grönland, die will er immer noch haben und überhaupt die Feuerpause mit dem Iran, also die sei von seiner Seite aus jetzt vorbei. Ja. Und wir so, ja, was denn jetzt? Ne? Machen wir mal einen kurzen Check mit Politikwissenschaftlerin Claudia Major. Frau Major, soll ich jetzt irgendwie Kopfschütteln weitermachen oder schon mal schnell den Tank auffüllen, weil die Benzinpreise jetzt wieder steigen?
1: Das ist eine sehr gute Frage. Ich glaube, die Hauptaufgabe ist, sich das anzuschauen, einen Schritt zurückzutreten und zu sagen, wofür steht das eigentlich? Und nicht immer nur auf das eine Ereignis zu reagieren, sondern zu schauen, wie sich Deutschland und wie sich Europa aufstellen müssen, wenn der US-Präsident, der lange, jahrzehntelang ein Verbündeter war, ein Unterstützer, ein Partner, ein Freund, sich jetzt mehr und mehr zum Gegenspieler entwickelt. Und dann müssen wir fragen, was das wirtschaftlich heißt. Europa muss stärker und eigenständiger werden, was das militärisch heißt, das muss sich zunehmend selbst verteidigen können. Und was es eben allgemein für die Aufstellung in Europa und der Welt heißt. Und ich glaube, das ist die Hauptaufgabe, aus diesen kleinen einzelnen Ereignissen zu sagen, was heißt das für uns in Europa langfristig?
0: Also ich habe eher das Gefühl, dass die NATO und damit auch die Europäer, die dabei sind, eher versuchen, Donald Trump bei Laune zu halten, wo es nur geht. Oder bekomme ich irgendwie nicht mit, wie die sich von ihm abwenden und dann ihr eigenes Süppchen kochen?
1: Das war in der Tat der Versuch bislang, Trump irgendwie gnädig zu stimmen. Im letzten Jahr haben sich alle NATO-Staaten verpflichtet, mehr Geld für Verteidigung auszugeben, 3,5% der Wirtschaftskraft. Und sie haben gehofft, sie können Trump damit beschwichtigen. Dann kam die Grönlandkrise, der Irankrieg und man hat gemerkt, es funktioniert nicht. Dieses Jahr ist der Versuch über mehr Industriekooperationen, also dass man mehr Rüstungsverträge mit den USA abschließt, die USA irgendwie gewogen zu halten. Aber gleichzeitig haben die Europäer sehr wohl verstanden, dass wir hier einen strukturellen Wandel haben, einen langfristigen, und dass es eigentlich vor allen Dingen darum geht, sich Zeit zu organisieren oder Zeit zu kaufen, die die Europäer brauchen, wenn sie selbst verteidigungsfähig werden wollen. Also mehr Soldaten ausbilden, die Armeen aufstocken, sich für neue Kriege aufstellen, all das dauert Zeit. Und man muss versuchen, die Amerikaner so lange gewogen zu halten, bis die Europäer selbst soweit sind. Und dazu laufen die Planungen ganz vorsichtig an.
0: Das heißt, Sie sind zuversichtlich, dass wir das hinbekommen, falls die USA sich irgendwie doch entscheiden, wir laufen quer, wir gehen raus aus der NATO, wir haben keinen Bock mehr auf euch?
1: Ich glaube, die Frage ist, ob man sich eine große Wahl hat. Die Europäer sind natürlich mit den Amerikanern stärker. Es wäre besser, wenn wir ein gutes transatlantisches Bündnis hätten. Wenn die USA aber sagen, ihr Fokus ist auf der westlichen Hemisphäre, also Nord- und Südamerika oder auf China, wenn sie keinen Wert mehr auf Alliierte legen, wenn sie sagen, wir machen das lieber allein, wie mit Blick auf den Irankrieg, dann haben die Europäer keine Wahl. Das heißt, sie müssen sich nicht immer nur gucken, was Amerika macht, nicht immer nur über das nächste Stöckchen springen, was der US-Präsident uns hinhält, sondern überlegen, was wir Europäer machen wollen und dann anfangen.
0: Sagt Claudia Major, Politikwissenschaftlerin hier im WDR 2 Mittagsmagazin. Vielen Dank.
1: Ich danke Ihnen.

0: Da ist er.
1: Wupp, wupp.
0: Hallo Thomas, wupp, wupp.
1: Hallo Marlies, Schaum, Schaum.
0: Wie ist die Lage?
1: Ganz gut, alles stabil soweit. Du weißt ja, man kann heute nicht mehr sagen, oh, alles super.
0: Nee.
1: Oder nur kacke, sondern es ist stabil. Stabil ist wunderbar. Ist
0: ich das würde neue sagen, wunderbar. Flexibel ist auch nicht schlecht.
1: Also stabil für euch da draußen auch, kurz nach drei. Also der Nachmittag auf WDR 2, wir schieben euch wieder in den Feierabend und haben auf dem Weg dahin 2 Tickets für One Republic. Nee. Wer also am 18.07. So, das ist in 10 Tagen, nächste Woche Samstag, Bock hat auf das Arena Park Open Air in Düsseldorf, der ist bei uns genau richtig.
0: Ja, ich hätte Zeit.
1: Ja, dann sind die Karten ja schon weg. Du eine, ich eine. Ist ja auch doof.
0: Tut mir leid, Leute. Der Thomas überlegt sich was Neues für gleich.
1: Schöne Musik für euch, das muss drin sein.
0: Gleich nach drei mit Thomas. Ich bin Marlies. Tschüss.
1: Tschüss.

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7: Die Nachrichten mit Christian Schwietzke. Guten Tag.
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7: Die Zahl der Krebserkrankungen steigt weltweit. Laut der Weltgesundheitsorganisation gab es im vergangenen Jahr gut 20 Millionen neue Diagnosen, so viele wie noch nie. Seit den 90er Jahren hat sich die Zahl der Krebserkrankungen demnach verdoppelt. Rauchen, Alkohol und Übergewicht seien die Hauptrisikofaktoren. Sandra Bieger für WDR aktuell.
8: WHO-Generaldirektor Tedros kritisierte bei der Vorstellung des Berichts unter anderem, dass die Überlebenschancen nach einem Krebsbefund weltweit immer weiter auseinandergehen.

0: besonders mächtige Digitalkonzerne und die haben besondere Verpflichtungen, berichtet Katrin Schmidt, WDR Brüssel.
1: Die besonderen Verpflichtungen laufen vor allem darauf hinaus, dass Apples Dienste interoperabel sein müssen, also nicht als geschlossene Systeme funktionieren, die Wettbewerber ausschließen. Denn das Ziel der EU-Kommission ist, dass Verbraucherinnen und Verbraucher weitgehend selbst entscheiden können, welche App-Stores, welche Messenger-Dienste und welche Plattformen sie nutzen. Diese besonderen Regeln für Gatekeeper gelten aktuell in der EU zudem noch für die Google-Mutter Alphabet, für Amazon, Meta und Microsoft sowie für die Buchungsplattform Booking.com. Bei Verstößen drohen Geldbußen von bis zu 10% des weltweiten Jahresumsatzes. Gegen das heutige Urteil kann Apple noch vor der nächsthöheren Instanz, dem Europäischen Gerichtshof, vorgehen.
0: Weitere Meldungen im Überblick. US-Präsident Trump hat die Waffenruhe mit dem Iran für beendet erklärt. Auf dem NATO-Gipfel äußerte er sich zu den Angriffen in der vergangenen Nacht. Trump sagte, er wolle nicht mehr mit Teheran verhandeln. Die Vereinbarungen, den Krieg zu beenden, seien vorbei. An einem Gymnasium in Oberbayern sind laut Polizei mehrere Menschen verletzt worden. Nach Angaben eines Sprechers gibt es Hinweise auf eine Amoktat. Ein Tatverdächtiger wurde festgenommen. Die Zahl der Familien in NRW ist erstmals seit Mitte der 90er Jahre wieder gestiegen, auf 2,5 Millionen im Jahr 2024, vor allem durch Zuwanderung. Das zeigt der neue Familienbericht NRW. Die Hälfte der Familien mit minderjährigen Kindern hat einen Migrationshintergrund. Bahnkunden sollen künftig schneller informiert werden, wenn sich zum Beispiel ein Gleis ändert oder der Zug zu spät kommt. Die Bahn hat ein neues Kommunikationskonzept vorgestellt. Unter anderem die Bahn-Navigator-App soll zuverlässiger auf Änderungen reagieren. Geplant sind auch tausende neue Anzeiger an Bahnhöfen, die besser lesbar sein sollen und mehr Informationen enthalten als bisher.
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0: Die Kölner Polizei warnt aktuell vor Betrug beim Kauf von Klimaanlagen im Netz. Es geht vor allem um Fake-Shops und minderwertige Ware. Erik Latzer, WDR Köln.
3: Vielleicht mal ein Beispiel, das die Polizei nennt. Ein 52-jähriger Mann aus Köln-Sülz hat sich wegen der Hitze eine Klimaanlage bestellt. Aber die Ware kam nie bei ihm an. Er ist offenbar auf eine Betrugswebseite, also einen sogenannten Fake-Shop, reingefallen. Die Seite soll auch sehr echt ausgesehen haben, sagt die Polizei. So wie diesem Mann aus Sülz geht es vielen anderen Kölnern auch. Die Polizei registriert aktuell 10 Anzeigen pro Tag, bei denen die Ware entweder gar nicht kommt oder es sich um Schrott handelt.
0: Das war WDR aktuell.
4: Dann möchte ich den Faden aufnehmen und euch vor Betrug beim Wetter warnen. Wer euch was beispielsweise vom Regen erzählt oder vom Schnee, da wäre ich vorsichtig. Mal gucken, wie das bei WDR2-Wetterkollege Lars Schmidt ausgeht. Hallo Schmidi.
5: Hallo. Ja, Glatteis und Schnee haben wir heute vor allem in Teilen Ostwestfalen. Nein, Blödsinn. Nichts, war nur ein Spaß. Ironie funktioniert manchmal im Radio nicht. Nein, natürlich nicht. Wir haben heute zwar so ein bisschen Nieselregen, aber wirklich ganz punktuell, der durch den Westen ziehen kann. Ansonsten viele Wolken, die dort am Himmel sind. So im nördlichen Ostwestfalen-Lippe, nördlich vom Teutoburger Wald, da kommt die Sonne besser durch. Die Temperaturen erreichen dazu heute Nachmittag in Brilon 20, in Nettersheim 23 und in Bielefeld 24 Grad. Und morgen starten wir dann zwar auch bewölkt in den Tag, nach und nach wird es aber immer sonniger und wir kommen auch temperaturtechnisch wieder in sommerliche Gefilde, 19 bis 29 Grad, am Wochenende dann über 30.
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4: Haben wir sie wieder, die 30, die Staus und die Wartezeiten jetzt von uns. A1 Köln Richtung Münster zwischen Hagen-West und Dortmund-Unna. Das ist ein Kreuz, wie ihr wisst, 10 Kilometer Stau. A3 Köln Richtung Oberhausen zwischen Kreuz-Breitscheid und Oberhausen-Jährig 7 Kilometer stockend. Ähnlich gelagert auf der A45 das Problem Hagen Richtung Gießen zwischen Meinerzhagen und Kreuz-Olpe-Süd 7 Kilometer stockend. Plus 15 auf der Uhr. Autobahn 57 Strecke Köln-Nimwegen zwischen Bovert und Krefeld-Gartenstadt. 9 Kilometer stockender Verkehr. Und noch ein Stau auf der 59 von Duisburg nach Dienstlaken zwischen Duisburg-Hochfeld und Meiderich. 4 Kilometer plus 20.
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4: Ja, Schmidi, mein Freund, ich weiß, du bist ja Musiker, leidenschaftlicher, hast du auch was mit Fußball zu tun?
5: Ja, konnte ich extrem schlecht spielen, tue es aber trotzdem manchmal noch.
4: Egal, auf Mallorca ist ja eine andere Zeitrechnung, andere Zeitzone und andere Klimazone vor allen Dingen auch. Falls ihr da draußen und du, lieber Schmidt, noch einen Fußballjob sucht, also so als Profi oder Semi-Profi, wir hätten da eine interessante Station für euch, neben eben den ersten deutschen Fußballclub auf Mallorca. Wer da die Stripperinnen sieht, wie heißt das? Wer die Strippen sieht und wie sie aus der 8. Liga in die erste wollen, gleich bei uns.
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Yo, WDR 2 hier, Kummer Bumfunk, MCs 99, wir lieben ja die 90er, ne? Und wir lieben Malle, herrliche Insel, und mit Real Mallorca gibt's auch schon einen wunderbaren Fußballverein in der ersten spanischen Liga. Es wird aber doch ganz ehrlich mal langsam Zeit für einen zweiten Verein. Wir

0: so, habt ihr eine Ahnung, worum es gleich geht in der Richtung? Ja, wo so viele Deutsche auf der Insel leben und zu Besuch sind, könnte man ja auf die Idee kommen, auch einen deutschen Fußballverein zu gründen. Bastian, wie heißt der?
1: Wir sind der FC Germania Mallorca. Ja, die Idee ist nicht schlecht, würde ich behaupten. Das haben wir uns auch gedacht und deswegen gibt es jetzt den FC Germania Mallorca.
0: Sagt Bastian Müller, kennt ihr bei uns im Westen von Alemannia Aachen, Düsseldorf, Verl, Rot-Weiß-Oberhausen. Du bist jetzt der sportliche Leiter und Mittelfeldspieler. Wer von euch hatte denn da im Bierkönig die Schnapsidee?
1: Im Bierkönig denke ich nicht, aber der Herr Nick Pignor, der mit zu den vier Gründern gehört, der hatte die Schnapsidee und dann ist das Ganze irgendwann mal so ein bisschen ins Rollen gekommen.
0: Wer ist denn noch alles mit an Bord?
1: Also die Gründer sind Amir Aziz, Alex Petrovic, Thorsten Legert, der sollte auch jedem ein Begriff sein, und Nick Pignor, der mittlerweile, glaube ich, seit 14 Jahren auf der Insel selber wohnt.
0: So, der Legert schlägt dann wahrscheinlich auf der Trainerbank wieder zu?
1: Der Legert, der schlägt auf der Trainerbank zu, ganz genau.
0: Ihr startet dann in welcher Liga?
1: Wir starten in der 8. Liga. Grundsätzlich ist die 9. mal die letzte Liga gewesen. Aber mittlerweile gab es eine Abstimmung, dass die 9. Liga hier auf den Balearen abgeschafft wird. Und somit haben wir quasi den ersten Aufstieg am grünen Tisch hinter uns.
0: Das heißt aber, in 8 Jahren seid ihr erst in der 1. Liga.
1: Ja, das ist blöd. Ja, das ist natürlich eine lange Zeitspanne, um in die 1. Liga zu kommen. Das verstehe ich. Aber ja, ganz genau. Rein theoretisch, wenn man so rechnen möchte, ist das so.
0: Habt ihr denn auf dem Transfermarkt schon zugeschlagen?
1: Ja, wir haben jetzt 3 Spieler offiziell vorgestellt. Wir haben natürlich schon mehrere Spieler fix, die wir nach und nach dann auch der Öffentlichkeit präsentieren werden. Und damit auch alle sehen, dass es eine schlagkräftige Truppe ist.
0: In welchem Stadion wird gespielt?
1: Wir spielen, das kann ich leider noch nicht verraten.
0: Wir spielen, das kann ich noch nicht verraten.
1: Ja, da muss ich mich noch kurz zurückhalten, weil du hast ja doch auch ein paar Zuhörer.
0: Ja,
1: deswegen,
0: das ist wohl wahr. Aber wir können schon sagen, irgendwie beim im Mediapark oder wieder, nee, wie heißt das da? Im Megapark.
1: Da spielen wir auf gar keinen Fall, genau.
0: Auf gar keinen Fall. Okay. Also dann im Ballermann Palace, nehme ich mal an. Oder wie heißt die Stadien in Spanien?
1: Wenn wir uns irgendwann einen eigenen Namen ausdenken, dann nehmen wir die Community mit und die kann sich da was Schönes ausdenken.
0: So.
1: Momentan ist es noch ein offizielles Stadion von der Gemeinde.
0: Ist aber mal im Ernst. Ich meine, sportlich müsst ihr ja schon was da auf den Platz bringen, wenn es ein erster Aufstieg im ersten Jahr dann auch schon werden soll. Wann geht's denn los mit dem Training?
1: Wir werden am 3. August in die Vorbereitung starten und bis dahin werden wir auf jeden Fall eine Mannschaft zusammen haben, die in Deutschland mindestens Oberliga-Qualität hat, wenn nicht vielleicht sogar regional.
0: Jetzt bist du sportlicher Leiter am Ende und Mittelfeld. Spieler. Also du könntest dich quasi dann auch selbst entlassen und hast du selbst mit dir einen Vertrag gemacht oder so? Wie viel verdienst du jetzt dabei?
1: So ist es dann doch nicht. Wir müssen momentan sehr viel Eigeninvest gehen und von uns verdient da keiner momentan Geld von, weil wir da natürlich auch keinen dicken Investor hinterstehen haben, sondern wir ziehen das wirklich von null, from zero to La Liga, sagen wir immer so gerne und das soll auch so sein. Fangen wir an und werden uns da mit Sponsoren dann schön nach oben hangeln und von dementsprechend verdient keiner von uns da auch momentan nur eine müde Mark.
0: Bastian, dann wünschen wir euch toi toi toi, alles Gute und ole ole, Germania Mallorca.
1: Vielen, vielen Dank, mein Lieber. Vielen Dank.

0: WDR 2 spielt euch Sia aus Australien. Okay, ein Sia war zu viel, aber sonst alles so gewollt. Wie den ganzen Tag bei uns.
1: 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Jennifer Lopez und David Guetta. Save Me Tonight.

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5: Um 15.30 Uhr mit Christian Schwietzke. Guten Tag.
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5: US-Präsident Trump hat angekündigt, den Iran in der kommenden Nacht hart anzugreifen. Das US-Militär hatte schon in der vergangenen Nacht Dutzende Ziele im Iran bombardiert, als Antwort auf iranische Angriffe auf Tanker in der Straße von Hormuz. Trump erklärte daraufhin die Waffenruhe mit dem Land für beendet und bezeichnete die iranische Führung als Lügner. Bei einer möglichen Amoktat an einem Gymnasium in Oberbayern sind mindestens 2 Mädchen schwer verletzt worden. Sie wurden in eine Klinik gebracht. Die Polizei hat als mutmaßlichen Täter einen 16-Jährigen festgenommen. Ob er die Schule besuchte, ist noch unklar. Die Zahl der Krebserkrankungen steigt weltweit. Laut der Weltgesundheitsorganisation gab es im vergangenen Jahr gut 20 Millionen neue Diagnosen, so viele wie noch nie. Seit den 90er Jahren hat sich die Zahl der Krebserkrankungen demnach verdoppelt. Rauchen, Alkohol und Übergewicht seien die Hauptrisikofaktoren. Ein Palliativarzt aus Berlin hat wegen 15-fachen Mordes die Höchststrafe bekommen. Das Landgericht verurteilte den 41-Jährigen zu lebenslanger Haft, stellte zudem die besondere Schwere der Schuld fest und ordnete anschließende Sicherungsverwahrung sowie ein lebenslanges Berufsverbot an. Der Mediziner hatte 12 Frauen und 3 Männer bei Hausbesuchen getötet. Das war WDR aktuell.
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6: Für Südwestfalen mit Anne Debus. Guten Tag. Im Prozess um eine Jugendbande aus Arnsberg sind gerade die Urteile gesprochen worden. 4 junge Männer waren wegen Raubüberfällen am Neheimer Markt und wegen Geldwäsche angeklagt. Heinz Krischer für WDR 2. Wie sehen die Urteile denn aus?
7: Auf den ersten Blick sehr mild, wenn man sieht, dass die jungen Männer wegen besonders schwerer räuberischer Erpressung, Bedrohung und Geldwäsche verurteilt wurden. 3 der Angeklagten bekamen 1,5 bis 2 Jahre Jugendstrafe, ausgesetzt zur Bewährung. Der 4. Angeklagte muss 1,5 Jahre ins Gefängnis. Die Angeklagten hatten im vergangenen Jahr rund um den Neheimer Markt Gleichaltrige angeworben, die bei der Geldwäsche von Betrugsgeldern helfen sollten. Machten sie nicht mit, gab es zum Teil heftige Prügel. Dass die Urteile so mild ausfielen, hängt mit den umfassenden Geständnissen zusammen.
6: Ausbildungsförderung mal anders. Das Azubi-Sommerhaus Südwestfalen hat auf Instagram schon 1,6 Millionen Aufrufe erzielt. In dem Videoformat haben 12 Auszubildende aus verschiedenen Berufen in einem Haus am Biggesee gelebt und verschiedene Challenges gemeistert. Damit will die Südwestfalen-Agentur jungen Menschen Einblicke in die Ausbildungsmöglichkeiten der Region geben. Die dazugehörige Serie startet am 21. Juli mit einer Kinopremiere in Olpe. Anschließend gibt es die Folgen auf YouTube. Nach dem Brand einer Scheune heute Nacht in Altenrüthen bittet die Polizei um Zeugenhinweise. Sie hofft so, die Brandursache aufzuklären. Als die Feuerwehr gegen 2:30 in der Nacht eintraf, stand das Gebäude am Salzweg schon voll in Flammen. In der Scheune wurden unter anderem Heu und Strohballen gelagert, außerdem mehrere Treckeranhänger und Brennholz. Die Kripo ermittelt jetzt. Und das Wetter für Südwestfalen hat jetzt Lars Schmidt aus der WDR 2 Wetterredaktion.
8: Einen schönen guten Tag. Heute gibt es in Südwestfalen dann doch einige Wolken und der Wind wird stark böig. Dazu gibt es ein bisschen Nieselregen auch. Ein paar Auflockerungen sind aber auch mit dabei bei 16 bis 24 Grad. Und morgen wird es dann warm und sonnig bei bis zu 28 Grad. Im Hochsauerland ist etwas Regen möglich.
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9: Um 4:05.
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9: Die Staus, die Wartezeiten. A1 Köln Richtung Münster zwischen Hagen-West und Kreuz Dortmund 110 Kilometer. 1 Dortmund nach Euskirchen zwischen Kreuz Leverkusen-West und Kreuz Köln-West. 7 Kilometer stockend. 3 Köln nach Oberhausen zwischen Kreuz Breitscheid und Oberhausen-Nierich. 9 Kilometer Stau. Wir haben es umgerechnet. Plus 20 Minuten seid ihr unterwegs. A57 Köln nach Nimwegen zwischen Bobert und Krefeld-Gartenstadt. 8 Kilometer stockend. Und die A555 noch von Bonn nach Köln zwischen Wesseling und Kreuz Köln Süd 4 Kilometer Stau gemeldet, plus 10.
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9: 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Ahoi. Ich weiß gar nicht, ob ich heute klarkomme, so ganz ohne Hydration Break. Aber wir können ja vielleicht kurz uns verabreden zu einer persönlichen Trinkpause, wenn ihr wollt. Und ihr behaltet dann hinterher einfach unseren WDR 2 Trinkbecher. Unser To-Go-Becher 0800 567 8222. Wir nehmen uns eine schnelle Minute Zeit für eine kurze Auszeit. 0800 567 8222, die schnelle Minute.

0: Unser Eins hat nur drei Buchstaben im Nachnamen. Da gibt es Menschen bei uns im Westen, die sind gesegnet mit einem wunderbaren Nachnamen, einem edlen, wie der Ralf zum Beispiel in Münster. Hallo, lieber Ralf.
1: Ja, hallo, grüß dich, Thomas. Ich freue mich sehr, dass du anrufst.
0: Ja, ich habe zurückgerufen, du hast ja angefangen. Ne?
1: Das genau.
0: Es steht 1-1 zwischen uns beiden. Du heißt genau. Mit Nachnamen irgendwie so Laurent
1: Garnier. Nein, das ist der Vorname. Nee. Der Vorname ist Ralf Laurent.
0: Ach Gott.
1: Der Vorname ist Ralf Laurent und der Nachname ist Verti. Aber man darf kurz Ralf sagen, das ist völlig in Ordnung.
0: Ja, aber viele Buchstaben. Passen die alle auf eine Visitenkarte? Ja.
1: Genau, ganz genau. Passen alle hin.
0: So, was ist heute schon passiert bei dir an diesem Tag?
1: Ich habe gearbeitet. Ich bin Augenarzt und habe heute lauter Patienten mit Augenkrankheiten angeschaut.
0: Ach herrje, was hat man denn da so? Ödem im Auge oder was gibt es da für Sachen?
1: Auch das gibt es, aber ich beschäftige mich vor allem mit grauem Star, mit Katarakt.
0: Linse ja, rein, genau. Fertig.
1: Genau, nee, erst Linse raus, dann neue Linse rein und fertig.
0: Okay, aber es ist spannend, weil sehr filigraner Job, muss man auch wirklich echt mit den Fingern ruhig sein und so, ne? Und
1: ja.
0: Genau hingucken.
1: Und ich mach das schon 25 Jahre lang und länger.
0: Ach herrje. Ja. Aber dann, wie erholst du dich von dem stressigen Job? Was machst du so nebenbei und wenn du Ruhe
1: findest? Indem ich WDR2 höre und vor allem eure Sendung höre.
0: Ja, aber wir haben Vögelchen gezwitschert.
1: So, ja.
0: Ja, das, nee, das ja. Ob du, ja, ich, ja, ja.
1: Genau, ja. Ja, jetzt weiß ich. Cello spielen tue ich auch. Cello, sehr gut.
0: So, ich auch, wie du gerade hörst, mache ich nebenbei.
1: Ja.
0: Wie findest du das?
1: Toll.
0: Toll?
1: Sehr gut.
0: Warte, ich hab's noch nicht gehört. Warte. Oben raus muss ich mich ein bisschen konzentrieren mit den Fingern, aber hat geklappt, ne?
1: Ja, aber das muss ich sagen, du kannst besser spielen als ich, weil ich eben jetzt sozusagen 25 Jahre nicht gespielt und hab jetzt erst wieder angefangen nach meinem 60. Geburtstag. Und
0: ja.
1: Deswegen,
0: ach guck mal, du hast schon eine 6 davor, schon auf der Uhr. Kann man ja mal offensiv machen. Ja, und
1: ja, fühlt sich, genau.
0: Kann man damit leben oder schwierig?
1: Ja, es ist schon schwierig, muss man ganz ehrlich sagen.
0: Ja,
1: da fühlt man sich schon kurz
0: ein Jahr
1: vorm
0: älter. Guck mal, ein Jahr älter
1: ja,
0: als die 59,
1: da
0: nichts passiert.
1: Älter,
0: doch.
1: Das ist mir.
0: Nee, doch. Aber was will ich mich mit einem Facharzt streiten, hör mal. Du hast im Zweifel immer recht, auch in der Sache. Aber wichtig ist, dass du jetzt 6-mal richtig liegst. Und dann,
1: das wäre wichtig.
0: Ja, genau. Wenn du soweit bist, go, ne?
1: Vielleicht musst du mir da ein bisschen helfen, wenn ich es.
0: Habe ich noch nie gemacht, so fange ich bei dir gar nicht an. Geht los.
1: Genau.
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0: Heute ist der erste spielfreie Tag der Fußball-WM. Stimmt das eigentlich?
1: Das ist richtig.
0: Stimmt.
1: Weil
0: das
1: eben
0: stimmt. Ja, nicht.
1: Genau.
0: Keine lange hier. Warte.
1: Ja?
0: Es gibt nur einen wie ihn und er bleibt DFB-Sportdirektor. Wie heißt er?
1: Sportdirektor heißt Rudi Völler.
0: Es gibt Rudi Völler, richtig. Das Filmstudio Universal will welches Leben verfilmen? Das von Taylor Swift oder von Britney Spears?
1: Von Britney Spears.
0: Stimmt. Heute ausgesetzt in den Fluss Lippe, rund 50.000 Exemplare. Welcher Fischart?
1: Oh, das weiß ich nicht.
0: Aal. Bitte?
1: Aal.
0: Vielleicht
1: ja, Aale. Vielleicht
0: Aale, ja, das könnte sein. Ja. Hat spontan mit Straßenmusikern in Sevilla gesungen. Welches Mitglied von Take That ehemals?
1: Robbie Williams.
0: Das ist auch korrekt, ist bald nicht mehr olympisch, die nordische Kombination. Das ist die Kombi aus Skilanglauf und
1: Skispringen.
0: Das ist korrekt! Ich habe mich aber auch sehr bemüht mit meinen schlechten Augen,
1: das
0: richtig vorzulesen alles.
1: Ja, das war nicht einfach.
0: Und beim Aal warst
1: du ja Brillenträger, das weiß ich ja vom Fernsehen, kenne ich das
0: ja,
1: auch.
0: Ja, aber du hast aber, dass du auch noch so tolle Ohren hast, das finde ich kracher. Ich habe ja nichts gesagt, ne? Ich habe ja nur gehustet beim Aal, aber so.
1: Nee.
0: Merkst du was, wir sind ein gutes Team. Ich könnte mitoperieren mit dir.
1: Ja, würde ich auch sagen.
0: Wenn du mal einen brauchst, der das Auge hier raus, ich nehme es raus und papp's wieder rein und du machst den Rest dazwischen mit der Linse. Wie wäre das?
1: Können wir machen, kannst mich ja mal besuchen. Ich bin in Hamm.
0: Ich bewerbe mich bei dir, lieber Ralf, in Hamm. Und ansonsten wünsche ich dir einen stressfreien, was haben wir heute noch? Mittwoch. Tschüsschen.

Er ist ja einer der Stars, ne, der Fußballweltmeisterschaft, spätestens seit Norwegen die Brasilianer rauskickt. Offenbar stand aber der Fußballer, um den es jetzt geht, der Fußballjob nicht ganz oben auf der Berufswunschliste. Mit zarten 15 hat sich Erling Haaland tatsächlich als was gesehen? Natürlich. Als Rapper. Also wenn ihr mal 3 Minuten Zeit habt, ne, zieht euch das Ding mal komplett rein auf YouTube. Das ist wirklich Gold. So wie halt 15-jährige Musikvideos drehen, ne, im Garten, ohne die Lippen irgendwie korrekt hinzukriegen zum Text. Und falls euch der Beat drunter auch irgendwie bekannt vorkommt, der klingt natürlich nach dem norwegischen DJ Kygo, und der ist es auch, den haben sie einfach drunter gewurschtelt. Und bei dem Mega-Haaland-Erfolg gerade ist es keine wirkliche Überraschung, dass Kygo von diesem Song erfahren hat und ihn einfach mal re-wurschtelt. Es bleibt ein bisschen schief, aber nun gut. Den hat Kygo vor ein paar Tagen auch schön gepostet und Haaland gefragt, ob er ihn vielleicht auch noch veröffentlichen darf. Und der sagt nur, ja, kein Problem. Findet ihr gerne im Streaming. Und jetzt hier auf WDR 2 spiele ich euch Kygo mit der Khalid-Kollabo Save My Life.

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6: Die Nachrichten mit Christian Schwietzke. Guten Tag.
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6: Das NATO-Treffen in der Türkei wird von neuen US-Angriffen auf den Iran überschattet. US-Präsident Trump sagte, die Waffenruhe sei vorbei. Er wolle nicht mehr mit Teheran verhandeln. Unterhändler könnten das aber weiter tun. Der befürchtete große Streit mit Trump ist auf dem NATO-Gipfel ausgeblieben. Es gab eine gemeinsame Schlusserklärung. Aus Ankara Thomas Spickhofen für WDR aktuell.
7: Der Ukraine sichert die Allianz ihre unerschütterliche Unterstützung bei der Verteidigung ihrer Freiheit, Souveränität und territorialen Unversehrtheit zu. In diesem und im nächsten Jahr

0: Krankenversicherung abstimmt. Geplant sind massive Einschnitte und zusätzliche Kosten für Versicherte, Ärzte, Krankenhäuser und die Pharmaindustrie. Warum die Grünen klagen, erklärt Sarah Beham, WDR Berlin.
1: Na, kurz vor der entscheidenden Sitzung haben die Abgeordneten noch ein Paket von rund 300 Seiten bekommen, wo noch Änderungen drinstehen, aus Sicht der Opposition praktisch ein neues Gesetz und dafür aber im Kern zu wenig Zeit, das alles durchzuschauen. Das sagen nicht nur die Grünen, sondern auch die Linke und die AfD. Das geht nicht, da braucht es mehr Zeit, um das alles seriös durchzuarbeiten und zu prüfen. Vor allem bei einem Gesetz, das Millionen Versicherte betrifft. Jetzt soll also das Gericht in einem Eilverfahren prüfen, ob es verantwortungsbewusst ist, ein so wichtiges Gesetz in so kurzer Zeit zu verabschieden.
0: Weitere Meldungen im Überblick. Gymnasium in NRW bekommen bald ein fünftes Abiturfach, dem hat der Schulausschuss zugestimmt. Laut Schulministerin Feller gibt es dann eine zusätzliche Präsentation im Abi. Vortrag plus Fachgespräch, zusammen 20 bis 30 Minuten. Alternativ bleibt eine besondere Lernleistung möglich. Die Regelungen gelten erstmals für Schüler, die 2030 Abitur machen. Der Teilabriss der Bonner Nordbrücke beginnt schon nächste Woche Mittwoch. Laut der Autobahn GmbH sollen die Arbeiten am 15. Juli losgehen. Betroffen ist die rund 660 Meter lange Vorlandbrücke auf der linken Rheinseite. Dort waren Anfang Juni Schäden festgestellt worden. Die Nordbrücke wurde daraufhin gesperrt. Bei einer möglichen Amoktat an einem Gymnasium in Oberbayern sind mindestens zwei Mädchen schwer verletzt worden. Sie wurden in eine Klinik gebracht. Die Polizei hat als mutmaßlichen Täter einen 16-Jährigen festgenommen. Laut dem bayerischen Innenminister war er mit einem Messer und einer Schusswaffe unterwegs.
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0: In Dortmund gibt es bei der Fußball-WM kein Public Viewing mehr. Bislang hatten Fans die Spiele gemeinsam auf einer übergroßen Leinwand im Hafen sehen können. Jetzt hat der Veranstalter das WM-Fanfest vorzeitig beendet. Warum, erklärt Lars Faulenbach, WDR Dortmund.
3: Der Veranstalter nennt als Grund Sicherheitsbedenken. An den vergangenen Spieltagen hätten kleine Gruppen immer wieder den Betrieb gestört. Während und nach dem Achtelfinale Marokko gegen Kanada zum Beispiel wurden Zäune, Mobiliar und technische Anlagen beschädigt. Wegen dieser Vorfälle wäre bei weiteren Spielen mehr Sicherheitspersonal nötig. Das lasse sich aber nicht gegenfinanzieren, begründet der Veranstalter das aus für das WM-Fanfest im Dortmunder Hafen in den sozialen Netzwerken.
0: Das war WDR aktuell.
4: Dann ist hier Lars Schmidt aus der WDR2 Wetterredaktion.
5: Ja, guten Tag. Wir haben momentan so ein bisschen Fizzel, möchte ich es nennen, in Teilen des Münsterlandes und auch im Bergischen Land ist so ein bisschen was los. Der größte Teil des Westens ist und bleibt aber heute trocken. Und die Wolken, die uns ja heute durch den Tag begleitet haben, die werden nach und nach weniger bei Abendtemperaturen zwischen 15 und 25 Grad. Heute Nacht klart es dann erst weiter auf, aber in den Frühstunden, da ziehen dichtere Wolken aus Richtung Niederlande und Niedersachsen rein. Die Temperaturen gehen runter auf 16 bis 11 Grad. Und morgen bestehen diese dichten Wolken dann erst noch. Am Nachmittag setzt sich dann vom Rheinland her überall die Sonne durch. Es wird wärmer als heute. Aalen erreicht 25, Duisburg 27 und Siegen 28 Grad.
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4: Vorweg die Autobahn 1, Köln Richtung Münster zwischen Hagen-Nord und Kreuz Dortmund-Unna. 10 Kilometer Stau, 9 Kilometer auf der A3 von Köln nach Oberhausen zwischen Kreuz Breitscheid und Oberhausen-Lierich. Halbe Stunde braucht ihr da länger. Die 4 klemmt Strecke Olpe-Aachen zwischen Kreuz Köln-Ost und Kreuz Köln-Süd. 7 Kilometer stockender Verkehr. 57 Köln nach Nimwegen zwischen Bovert und Mörskapellen, 10 Kilometer stockend. Und noch ein Stau auf der 59 von Duisburg nach Dienstlaken zwischen Hochfeld und Kreuz Nord, 7 Kilometer plus 20.
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4: Kommt erstmal kein Regen, ne? Habe ich gelernt.
5: Nee, so richtig nicht. Nee,
4: so ein bisschen auch nicht. Zwei Wochen lang hat die Kollegin gestern erzählt.
5: Ja.
4: Wird ja wohl heute nicht anders sein, oder? Auf deinem Radar.
5: Möglich. Aber es fisselt gerade ein bisschen im Münsterland. Das macht aber nur den Fenster.
4: Ja, so eben, genau. Das ist vielleicht eine Sauerei.
5: Mein Gott.
4: Nicht wissen, was
5: die
4: da
5: Blumen, für die ist es nicht
4: also,
5: genug.
4: Ihr merkt schon, Männerprobleme hier bei uns. Ihr wisst, ihr kriegt ja Hits, ne? Nicht nur Hits in Serie bei uns. Ihr kriegt auch Serien in Serie. Unsere Simone hat wieder eine geguckt und stellt sie gleich vor.
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0: Die USA haben ja am Wochenende Geburtstag gefeiert, ne? 250 Jahre Unabhängigkeit. Dazu gibt's ganz viele neue Filme und Serien. Die meisten eher ernsthafte Dokus. Es gibt aber eine, die nimmt das ein bisschen lockerer. Leben, Larry und das Recht auf Unglücklichsein. Die beginnt mit Barack Obama. Auch wenn er sich im ersten Moment gar nicht danach anhört.
1: Wir sind nicht perfekt. Manche von uns sind aufbrausend. Spießig. Egoistisch. Ordinär. Machen wir uns nichts vor. Es wird immer welche geben, die was zu meckern haben.
0: So, Simone Schlosser ist hier wieder, zwei Serien. Was ist das denn?
2: Ja, es ist eine Comedy-Serie. Jede Folge besteht aus mehreren Sketchen. Gemacht hat die Larry David, ist eine Berühmtheit in den USA, ein Comedian, notorischer Nörgler, das ist so ein bisschen das Ding. Damit spielt auch diese Serie. Er reist sozusagen durch die Geschichte der USA, schlüpft in verschiedene Rollen. Einmal zum Beispiel, da gibt er einen Gründungsvater, der versucht, alles in dieser Verfassung unterzubringen, was ihm persönlich wichtig ist.
3: Nach dem 7. Januar soll es illegal sein, jemandem ein frohes neues Jahr zu wünschen?
4: Sie haben es erfasst, Adams.
2: Ja, also lieber die persönlichen Interessen als das, was vielleicht für das Volk wichtig ist.
0: So, was hat diese Serie jetzt mit Barack Obama zu tun?
2: Ja, der hat das produziert mit seiner Firma und er spielt tatsächlich auch mit, hat einen kleinen Auftritt als er selbst, gibt am Anfang auch so eine schöne Einführung in die Serie. Überhaupt viele, viele, viele Prominente sind dabei, zum Beispiel Samuel L. Jackson, der ist nämlich der Erzähler dieser Serie.
0: Also skurriler Blick in die Geschichte, was ist denn die Idee dahinter?
2: Ja, ich finde das Interessante an dieser Serie ist, die Idee ist so ein bisschen so auf den Korn zu nehmen, was passiert ist, nach dem Motto, hätte die Geschichte nicht auch ganz anders verlaufen können. Es gibt zum Beispiel einen Sketch, da geht es um Rosa Parks, das ist ja eine Bürgerrechtlerin, ist berühmt dafür geworden, dass sie sich dafür eingesetzt hat, wo schwarze Menschen im Bus sitzen dürfen, dass sie halt nicht ganz hinten Platz nehmen, sondern auch vorne. Und genau darum geht es dann halt auch in diesem Sketch.
5: Wie heißen Sie?
6: Rosa.
5: Ich bin Murray.
6: Freut mich sehr.
5: Ganz meinerseits, Rosa. Wissen Sie, ich hatte eine Tante Rosa, eine wunderbare Frau. Und ich muss sagen, sie war durchaus verführerisch.
2: Die Story ist, dass dieser Larry David seine Figur die Frau so lange zutextet, bis sie dann sozusagen freiwillig wieder nach hinten geht.
0: Das könnte man das ein bisschen eigenwillig finden, so, ne? Die Grundidee. Funktioniert das denn überhaupt als Serie?
2: Ja, es kommt natürlich schon ein bisschen darauf an, welchen eigenen Humor man so hat. Ich persönlich finde Larry David ja oft wirklich zum Schreien komisch. Er ist auch Kult in den USA, wie gesagt, hat zum Beispiel Seinfeld erfunden, diese Sitcom. Hat danach eine andere Serie gemacht, die viele, viele Fans hat, Curb Your Enthusiasm. Und daran ist das hier auch so ein bisschen angelehnt. Also er hat viele Ideen natürlich auch, viele Seitenhiebe an Donald Trump. Ich fand, manchmal ist es ein bisschen harmlos, auch gerade so gemessen an der Realität. Aber es ist, ja, ich sag mal so, es gibt ja gerade sehr, sehr, sehr, sehr viele Dokus rund um die USA und das Jubiläum. Und das ist dann doch nochmal ein amüsanter Blick, ein anderer Blick und lohnt sich auf jeden Fall da reinzuschauen.
0: Sagt Simone Schlosser über die Serie Life, Larry and the Right to Unhappiness. Zu gucken auf HBO Max.
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0: 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Bye bye, der Zug. Ich glaube, dass die korrekte Übersetzung hier ist WDR 2. Und wann kommt da jetzt der Zug? Ja, in der App steht das eine, am Bahnsteig steht das andere und die Ansage sagt nochmal was Neues. Herrlich! Die Bahn will aber besser werden. Bei der Kommunikation hat sie heute vorgestellt ein Sofortprogramm. 50 Millionen Euro werden da investiert, vor allem in bessere IT und mehr künstliche Intelligenz. Die soll uns nämlich helfen, wenn es klemmt. Und die Daten sind dann eben einheitlich überall, also sollen es zumindest sein. Und die Infos halt eben, man kann es kaum glauben, auch überall gleich schnell angekommen. Herrschaften, Sachen gibt's, zum Beispiel beim Gleiswechsel. Hier sagt die Bahnchefin Evelyn Paller.
1: Ein Gleiswechsel zum Beispiel darf nicht erst hier erscheinen und dann mit Verzögerung im nächsten Kanal. Heute dauert das oft 60 Sekunden und länger. Künftig sieht man den Gleiswechsel im Navigator bereits 2 Sekunden nach dem Erscheinen am Bahnsteiganzeiger.
0: Donnerwetter, 2 Sekunden später ist die Info schon da. Dass ich also gleich von Gleis 1 auf Gleis 18 muss und dafür 1 Minute Zeit habe. Ja, da sind wir doch jetzt mal 2 Sekunden begeistert von der Bahn.

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9: Um 16.30 Uhr mit Edda Dammöhler. Guten Tag.
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9: Der NATO-Gipfel in Ankara ist mit einer gemeinsamen Schlusserklärung zu Ende gegangen. Darin unterstreichen die Mitglieder, dass sie der Ukraine weiter beistehen, auch mit milliardenschweren Militärhilfen. US-Präsident Trump sprach von einem großartigen Treffen und betonte, dass die USA in der NATO bleiben wollten. Die Grünen wollen verhindern, dass der Bundestag am Freitag über die Reform der gesetzlichen Krankenkassen abstimmt. Dafür haben sie eine Eilklage beim Bundesverfassungsgericht eingereicht. Die Grünen sagen, an dem Gesetz sei kurzfristig so viel geändert worden, dass man darüber nicht seriös beraten könne. Die Rede ist von fast 280 Änderungsanträgen. Gymnasien in NRW bekommen bald ein 5. Abiturfach. Dem hat der Schulausschuss zugestimmt. Laut Schulministerin Feller gibt es dann eine zusätzliche Präsentation im Abi, Vortrag plus Fachgespräch, zusammen 20 bis 30 Minuten. Alternativ bleibt eine besondere Lernleistung möglich. Die Regelungen gelten erstmals für Schüler, die 2030 Abitur machen. Der Teilabriss der Bonner Nordbrücke beginnt schon nächste Woche Mittwoch. Wie die Autobahn GmbH mitteilte, sollen die Arbeiten am 15. Juli beginnen. Betroffen ist die rund 660 Meter lange Vorlandbrücke auf der linken Rheinseite. Dort waren Anfang Juni Schäden festgestellt worden. Die Nordbrücke wurde daraufhin gesperrt. Das war WDR aktuell.
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10: Für Südwestfalen mit Anne Debus. Guten Tag. Im Prozess um eine Jugendbande aus Arnsberg sind vorhin die Urteile gesprochen worden. 4 junge Männer waren angeklagt wegen Raubüberfällen am Neheimer Markt und wegen Geldwäsche. Heinz Krescher für wieder 2. Wie sind die Urteile denn ausgefallen?
11: Auf den ersten Blick sehr mild, wenn man sieht, dass die jungen Männer wegen besonders schwerer räuberischer Erpressung, Bedrohung und Geldwäsche verurteilt wurden. 3 der Angeklagten bekamen 1,5 bis 2 Jahre Jugendstrafe, ausgesetzt zur Bewährung. Der 4. Angeklagte muss 1,5 Jahre ins Gefängnis. Die Angeklagten hatten im vergangenen Jahr rund um den Neheimer Markt Gleichaltrige angeworben, die bei der Geldwäsche von Betrugsgeldern helfen sollten. Machten sie nicht mit, gab es zum Teil heftige Prügel. Dass die Urteile so mild ausfielen, hängt mit den umfassenden Geständnissen zusammen.
10: In Hilchenbach-Müsen wird es ab heute laut. Da treffen sich Motorradfahrerinnen und Fahrer aus 17 Ländern. Sie fahren Goldwings, das sind die Schwergewichte unter den Motorrädern, mit 390 Kilo Gewicht und mit Sound- und Lichtausstattung. Für Besucher gibt es viel zu gucken, sagt Mitorganisator Harald Weiß.
12: Unter anderem wird es eine Lichterfahrt geben, es wird Fototermine für Kinder geben, wo die Kinder sich auf die Goldwings setzen können. Auch spezielle Veranstaltungen für die Goldwinger selber, zum Beispiel ein Geschicklichkeitsparcours.
10: Das Goldwing-Treffen dauert bis Sonntag. Nach dem Brand einer Scheune heute Nacht in Altenrüthen bittet die Polizei um Zeugenhinweise. Sie hofft so, die Brandursache zu klären. Als die Feuerwehr gegen 2:30 in der Nacht eintraf, stand das Gebäude am Salzweg schon voll in Flammen. In der Scheune wurden unter anderem Heu- und Strohballen gelagert, außerdem Treckeranhänger und Brennholz. Die Kripo ermittelt. Und das Wetter für Südwestfalen hat jetzt Lars Schmidt aus der WDR 2 Wetterredaktion.
13: Guten Abend. Ja, heute Abend lockern die Wolken in Südwestfalen nach und nach auf. Es bleibt meistens trocken bei Abendtemperaturen zwischen 15 und 22 Grad. In der Nacht, da ziehen dann zum Morgen dichtere Wolken rein. Im Verlauf des Tages werden die aber weniger, dann bei bis zu 28 Grad. Am Wochenende gibt's dann bis 31.
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2: Auf der Autobahn 1 gab es einen Unfall. Strecke Euskirchen-Dortmund zwischen Köln-Bockle-Mündt und Kreuz-Leverkusen-West. Die Folge sind 8 Kilometer stockender Verkehr. Eins nochmal, Köln nach Münster zwischen Hagen-West und Kreuz-Dortmund-Unna. Mehr als 10 Kilometer Stau plus 30 Minuten. Eins Dortmund nach Euskirchen zwischen Kreuz-Leverkusen-West und Kreuz-Köln-West. 6 Kilometer stockend. Ein Stau auf der A3 von Köln nach Oberhausen zwischen Kreuz-Breitscheid und Oberhausen-Nierich. 7 Kilometer. Und es klemmt auch auf der 43 von Wuppertal nach Recklinghausen zwischen Bochum-Witten und Riemke. 7 Kilometer stockend heißt 15 Minuten plus.
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0: We call it a Klassiker, um es mit Beckenbauer zu sagen, hier auf WDR 2, U2. Und vielleicht sind zwei von euch ganz glücklich gleich. Oder auf jeden Fall eine oder ein Näher, der dann noch eine Karte hat. Und wen auch immer mitnimmt, 18. Juli, also nächste Woche Samstag, spielen One Republic beim Arena Park Open Air in Düsseldorf. Lea, 27, aus Vreden, ist bekennender Fan. Hallo ins Westmünsterland.
1: Hallo.
0: Das wäre ja eine lange Anreise, ne?
1: Würde ich auf mich nehmen. Also letztes Mal war ich auch in Düsseldorf, als ich die gehört habe. Von daher alles gut.
0: Alles gut. Also du bist Fan, bekennend und kennst dich auch mit der Musik entsprechend aus. Gibt deine One Republic Playlists mit allen Hits und so.
1: Ja, ich hoffe, es reicht.
0: Ja, pass auf, Lea. Heute ist ja WM-Pause, ne? Kommst du damit klar mit dem Tag?
1: Ja, sehr gut. Seit Deutschland raus ist, ist sowieso ein bisschen vorbei.
0: Alles egal. Naja, also ihr kriegt von uns trotzdem noch heute Nachmittag eine Halbzeitshow mit, jetzt für dich ganz wichtig, einem Halbzeithit von One Republic. Der ist nur mühsam zu hören, muss man sagen, weil er irgendwie sich da zwischen die Fans gewurschtelt hat. Wenn deine Ohren den entschlüsseln, ne? Mhm. Dann geht das klar mit den Tickets. Bist du soweit?
1: Ja, ich bin soweit.
0: Ja, wollen wir mal gucken, was da passiert. Ja, das ist natürlich, wenn dann zum Beispiel noch der Stadionsprecher drüber spricht, dann ist es ohnehin ganz schwer zu verstehen. So, meine Damen und Herren.
1: Ah. Runaway.
0: Runaway, einfach so.
1: Ja. Mega.
0: Das war aber sehr, sehr gut. Das war ja unverschämt von dem Stadionsprecher da drauf auch noch.
1: Ja.
0: Ja, ich habe aber selber gar cool. Nichts gehört. Runaway, bravo. Ja, zwei Tickets mega. Gehen nach Vreden. Gut gemacht. Wen nimmst du mit? Hast du schon eine Idee?
1: Ich hoffe, meine beste Freundin hat Zeit oder meine Mama oder mein Papa. Irgendwen finde ich schon wohl.
0: Das glaube ich aber auch. Dann dir einen schönen Abend dann am 18. und heute noch im Münsterland. Tschüss, Lea.
1: Ja. Danke, ciao.

0: Eminem ist back und damit unsere Jugend auf WDR 2. Hier, Westen, habt ihr das schon mitbekommen? Ich gebe es so neutral wieder, wie ich kann. Denn es geht um Menschen, die von Menschen genervt sind. Aber auf die Formel lässt es sich leider nicht so einfach runterbrechen. Also, Dortmund will Betteln verbieten. An Kneipen, Cafés und Restaurants, um die Terrassen herum, da wo die Menschen draußen sitzen und was essen und trinken.
1: Und da wollen wir nicht jemanden haben, der uns angeht, uns wohlmöglich auch im wahrsten Sinne des Wortes in die Suppe spuckt, was ja alles stattgefunden hat. Und dagegen sagen wir dann, das machst du in Dortmund nicht.
0: Sagt Dortmunds Oberbürgermeister Alexander Kaluti, bei dem haben sich Wirte aus der Innenstadt beschwert über Obdachlose oder auch Drogenabhängige, die offenbar Gäste belästigen, und deshalb will er jetzt Konsequenzen ziehen. Betteln im Umkreis von 5 Metern um die Außengastro wird verboten.
2: Also ich finde es gut, weil wenn man selber da vor betroffen ist, ne, wenn man hier durch die Stadt läuft und jedes Mal angebettelt wird, und klar, für die Händler ist es natürlich auch nicht schön.
3: Finde ich jetzt nicht so eine gute Entscheidung. Das ist halt unsere Zweiklassengesellschaft, ne? Also wir nach unten getreten, aber gute Lösung gibt es halt irgendwie nicht.
0: So, und was sagen die, die das Verbot direkt betrifft? Wolfgang bettelt selbst in der Dortmunder Innenstadt und der findet das natürlich falsch.
4: Das finde ich schlimm. Man muss ja immer noch sehen, dass hier ein Großteil der Leute, die hier rumlaufen, dass sie letztendlich auch krank sind. Ich habe ganz viel Alkoholismus, Drogen. Da muss die Gesellschaft ein bisschen anders drauf zugehen, als das zu verbieten, zu verdrängen.
0: Morgen stimmt der Dortmunder Stadtrat dann über das Bettelverbot ab, aber es zeichnet sich schon ab, dass es in der Politik dafür eine Mehrheit gibt.

0: Und von einem 90er gleich zum nächsten nach 5. Das ist der WDR 2 Musikmix mit Coldplay nämlich auch noch dabei. Wir machen euch also wieder ein Angebot. Bleibt gerne bei uns.
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3: Die Nachrichten mit Edda Dammöller. Guten Tag.
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4: Die NATO ist mit dem heutigen Tag europäischer denn je. Die Trittbrettfahrerei der Europäer ist jetzt halt zu Ende.
3: Bundeskanzler Merz hat zum Abschluss des NATO-Gipfels in der Türkei die hohen Kosten für die Aufrüstung in Europa verteidigt. Die Zeit, in der die USA die Last fast alleine getragen hätten, sei vorbei. Der befürchtete große Streit ist auf dem Gipfel ausgeblieben. Es gab eine gemeinsame Abschlusserklärung, gemeinsam beschlossene Ukraine-Hilfen und einen zum Schluss versöhnlichen US-Präsidenten, sagte Merz.
4: In seinem Schlussstatement kam der Satz vor: There is a feeling of love in the air. Also das ist ein Schlusssatz, mit dem man, glaube ich, einen solchen NATO-Gipfel, der unter so schwierigen Vorzeichen stand, gut abschließen kann. Ich fahre jedenfalls in dem sicheren Gefühl zurück nach Deutschland, dass wir einen großen Beitrag geleistet haben, dass die NATO zusammenbleibt.
3: Überschattet wurde der Gipfel von neuen US-Angriffen auf den Iran. Präsident Trump sagte, die Waffenruhe sei vorbei. Er werde nicht mehr mit dem Iran sprechen. Seine Unterhändler dürften das aber tun. In Bonn ist jetzt klar, wann die Auffahrt zur Nordbrücke abgerissen wird. Die Autobahn GmbH sagt, dass es heute in einer Woche losgehen soll. Anne Burkhardt, WDR Bonn.
5: 660 Meter ist die Vorlandbrücke lang. Sie verbindet die linke Rheinseite von Bonn mit der Nordbrücke. Auf diesem Stück hatten Experten Risse im Beton und Rost im Inneren festgestellt. Deshalb musste die gesamte Bonner Nordbrücke und somit die A565

0: Übergewicht seien die Hauptrisikofaktoren. Die Zahl der Familien in NRW ist erstmals seit Mitte der 90er Jahre wieder angestiegen auf 2,5 Millionen im Jahr 2024, vor allem durch Zuwanderung. Das zeigt der neue Familienbericht NRW. Die Hälfte der Familien mit minderjährigen Kindern hat einen Migrationshintergrund. Gymnasien in Nordrhein-Westfalen bekommen bald ein 5. Abiturfach. Dem hat der Schulausschuss zugestimmt. Laut Schulministerin Feller gibt es dann eine zusätzliche Präsentation im Abi. Vortrag plus Fachgespräch, zusammen 20 bis 30 Minuten. Alternativ bleibt eine besondere Lernleistung möglich. Die Regelungen gelten erstmals für Schüler, die 2030 Abitur machen.
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0: Der Opferschutz im Kreis Kleve wird 25 Jahre alt. Das ist ein besonderes Team der Polizei, das Menschen im Ausnahmezustand betreut, etwa wenn Todesnachrichten zu überbringen sind. Janina Amrath für WDR aktuell.
2: 24 Stunden, 7 Tage die Woche ist der Opferschutz im Kreis Kleve in Bereitschaft. Dafür sind immer 2 Polizeibeamte im Dienst. Sie kommen zum Einsatz, wenn ein Mensch zum Beispiel bei einem Unfall stirbt oder lebensgefährlich verletzt wird. Dann informieren sie die Angehörigen, sind für Fragen da und begleiten möglicherweise eine Verabschiedung. Im Kreis Kleve ist vergleichsweise viel Arbeit für die Opferschützer. Die Straßen im Kreis gehören zu den gefährlichsten in ganz NRW.
0: Und das war WDR aktuell.
3: Damit zu Lars Schmidt aus der WDR 2 Wetterredaktion.
4: Ja, guten Abend, kann man das schon sagen?
3: Ja, du sagst mir jede Stunde sagst du mir guten Tag oder guten Abend oder guten Morgen. Ja. Leg mal eine andere Platte auf, Mann.
4: Ja, was willst du denn? Mahlzeit, ist nicht mehr die Zeit dafür. Also, wir haben momentan so ein bisschen leichten Regen Richtung südlichem Münsterland, Ruhrgebiet und auch im Bergischen Land. Vieles ist aber nicht, das fizzelt so ein bisschen. Meistens kommen wir trocken durch heute Abend und die Wolken, die uns durch den Tag begleitet haben, die werden nach und nach auch weniger, bei Abendtemperaturen zwischen 15 und 25 Grad. Heute Nacht klart es dann nach und nach erst auf, aber in den Frühstunden, da ziehen dichte Wolken aus Richtung Niedersachsen und den Niederlanden rein, bei 16 bis 11 Grad. Das wird so rund gehen bis zum Bergischen Land. Ja, und morgen ist es dann eben erst bewölkt, aber nach und nach setzt sich die Sonne immer besser durch und es wird wärmer. Warburg erreicht 24, Schwerte 26 und Düren 28 Grad. Guten Abend, Cookie.
3: Gute Nacht.
4: Guten Tag.
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3: Autobahn 1 Dortmund Richtung Euskirchen zwischen Kreuz Leverkusen West und Kreuz Köln West. 6 Kilometer stockender A3 Köln nach Oberhausen zwischen Leverkusen Opladen und Kreuz Hilden. 8 Kilometer Stau. Gab einen Unfall, es ist nur eine Spur frei plus 30 Minuten. Acht Kilometer lang. Auf der A4 Olpe Richtung Aachen zwischen Kreuz Köln Ost und Köln Süd. 8 Kilometer Stau plus 20 Minuten. 43 Wuppertal nach Recklinghausen zwischen Bochum-Witten und Kreuz Herne. 8 Kilometer stockend und ein 6 Kilometer Stau gemeldet von der A59 Duisburg nach Dienstlaken zwischen Zentrum und Kreuz Duisburg Nord plus 15 Minuten.
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3: Überall diese Drohungen auf der Welt, hier zwischen uns beiden an einer Tour.
4: Das ist aber liebevolles Necken.
3: So.
4: Denkt, also wir gehen abends immer Hand in Hand nach Hause, dann gibt es noch ein Küsschen auf die Stirn und dann gehen wir ins Bett.
3: So, das wünsche ich mir auch bei Trump, der allerdings droht damit, heute Nacht wieder den Iran anzugreifen. Normaler Reflex bei uns, na herzlichen Dank. Wir werden es ja wieder an der Tanke merken oder vielleicht doch nicht, klären wir gleich.
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0: wir nehmen Anlauf und rappel, zappel, zappel, zapp. Badaboom, mächtig Badaboom. Mit der R2 hier, US-Präsident Donald Trump hat wieder schlechte Laune und wütet beim NATO-Gipfel in Ankara. Er setzt ein Häufchen auf die Einigung mit dem Iran und der Waffenstillstand, ja gut, der ist ihm auch egal. Entsprechend gab es letzte Nacht Angriffe der USA auf Ziele im Iran und wir kennen das. Wenn es im Nahen Osten Ärger gibt, dann steigen bei uns die Ölpreise und dann wird auch das Tanken teurer. Sebastian Moritz, WDR2 Wirtschaft, was machen jetzt diese Aussagen gerade mit dem Preis?
1: Also Öl ist heute tatsächlich deutlich teurer als gestern, das sehen wir schon. Rohöl wird hier an der Börse gehandelt. Für uns in Deutschland entscheidend ist ja immer die Nordseesorte Brent. Und wer jetzt heute Nachmittag ein Fass Rohöl kauft, das sind knapp 160 Liter, zahlt dafür so ungefähr $80. Das sind 5% mehr als gestern, aber immer noch deutlich günstiger als zum Beispiel im März, April und Mai. Da waren wir teilweise bei $110. Und wenn wir uns mal ein bisschen größeren Zeitraum anschauen, dann sehen wir, Rohöl ist aktuell ungefähr so teuer wie kurz vor Beginn des Krieges im Iran. Da ist die Lage also aktuell noch gar nicht so dramatisch.
0: Jetzt kaufen die meisten von uns ja heute Nachmittag kein Rohöl an der Börse, sondern wir fahren mit der Karre an die Tanke. Was bedeutet das also für die Spritpreise?
1: Auch da sind heute Mittag die Preise gestiegen, wie immer um 12 Uhr, auch deutlich, teilweise um mehr als 20 Cent pro Liter. Wenn wir das mal konkret machen, in Münster, da kostete der Liter E10 so zwischen 2,05 Euro und 2,10 Euro. In Duisburg war es ein bisschen teurer, lag der Preis so zwischen 2,09 Euro und 2,30 Euro, ähnlich in Aachen und Siegen. Das ist also ein deutliches Plus im Vergleich zur Vorwoche. Allerdings galt da ja auch noch der Tankrabatt, kann man also nicht so richtig vergleichen. Grundsätzlich beobachten wir in solchen Situationen oft einen sogenannten Rakete- und Federeffekt. Heißt, sobald es eine Krise gibt, schießen die Spritpreise raketenhaft in die Höhe. Der Haken, sobald sich die Lage wieder entspannt, sinken die Preise nur ganz langsam wie eine Feder nach unten.
0: Wird es denn dazu kommen? Wie schätzt du das ein?
1: Also es hängt stark davon ab, wie Donald Trump jetzt in den nächsten Tagen drauf ist, wie der Iran drauf ist. Denn es geht ja gerade nicht darum, dass das Rohöl wirklich knapp ist und deshalb der Preis steigt. Dieses Auf und Ab, das wir da beim Ölpreis gerade erleben, das sind Börsenpreise. Da geht es also um Erwartungen von Investoren und darum, wie die Zukunft bewerten. Im Idealfall raufen sich die USA und der Iran jetzt wieder zusammen. Dann war am Ende alles halb so wild. Falls nicht, müssen wir uns zum Start in die Sommerferien aber tatsächlich auf steigende Spritpreise einstellen.
0: Weil weiter Beef zwischen den USA und dem Iran. Sebastian Moritz, WDR2 aktuell.

WDR 2 hier. Kleiner Schocker heute für alle Fans von Werder Bremen. Da ist im Weserstadion ein Teil der seitlichen Tribüne in der Ostkurve durchgebrochen und Betonblöcke zusammengekracht. Es ist niemandem was passiert, Gott sei Dank. Sieht auf Bildern aber echt übel aus. Und dieser Unfall hängt zusammen mit Bauarbeiten, die da gerade laufen, und einer tragenden Säule, die dabei beschädigt worden ist. 1000 Plätze sind betroffen und fallen also aktuell weg. Wie lange jetzt der Wiederaufbau dauert, das müssen erst noch die Statiker klären.

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7: Um 17.30 Uhr mit Edda Dammöhler. Guten Tag.
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7: Der NATO-Gipfel in Ankara ist mit einer gemeinsamen Schlusserklärung zu Ende gegangen. Darin unterstreichen die Mitglieder, dass sie der Ukraine weiter beistehen. Das Land bekommt in den nächsten beiden Jahren insgesamt 140 Milliarden Euro für die Rüstung. Ein großer Teil davon kommt aus Deutschland. Bundeskanzler Merz sagte, die Zeit der Trittbrettfahrerei sei vorbei. Die Zahl der Krebserkrankungen steigt weltweit. Laut der Gesundheitsorganisation WHO gab es im vergangenen Jahr gut 20 Millionen neue Diagnosen, so viele wie nie zuvor. Seit den 1990er Jahren hat sich die Zahl der Krebserkrankungen demnach verdoppelt. Rauchen, Alkohol und Übergewicht seien die Hauptrisikofaktoren. Gymnasien in Nordrhein-Westfalen bekommen bald ein fünftes Abiturfach. Dem hat der Schulausschuss zugestimmt. Laut Schulministerin Feller gibt es dann eine zusätzliche Präsentation im Abi. Vortrag plus Fachgespräch, zusammen 20 bis 30 Minuten. Alternativ bleibt eine besondere Lernleistung möglich. Die Regelungen gelten erstmals für Schüler, die 2030 Abitur machen. Der Teilabriss der Bonner Nordbrücke beginnt schon nächste Woche, Mittwoch. Wie die Autobahn GmbH mitteilte, sollen die Arbeiten am 15. Juli losgehen. Betroffen ist die rund 660 Meter lange Vorlandbrücke auf der linken Rheinseite. Dort waren Anfang Juni Schäden festgestellt worden. Die Nordbrücke wurde daraufhin gesperrt. Das war WDR aktuell.
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8: Für Südwestfalen mit Anne Debus. Guten Tag. Im Prozess um eine Jugendbande aus Arnsberg sind folgende Urteile gefallen. 4 junge Männer waren angeklagt wegen Raubüberfällen am Nieheimer Markt und wegen Geldwäsche. Heinz Krischer für WDR 2. Wie sind die Urteile denn ausgefallen?
9: Auf den ersten Blick sehr mild, wenn man sieht, dass die jungen Männer wegen besonders schwerer räuberischer Erpressung, Bedrohung und Geldwäsche verurteilt wurden. 3 der Angeklagten bekamen 1,5 bis 2 Jahre Jugendstrafe, ausgesetzt zur Bewährung. Der 4. Angeklagte muss 1,5 Jahre ins Gefängnis. Die Angeklagten hatten im vergangenen Jahr rund um den Nehammer Markt Gleichaltrige angeworben, die bei der Geldwäsche von Betrugsgeldern helfen sollten. Machten sie nicht mit, gab es zum Teil heftige Prügel. Dass die Urteile so mild ausfielen, hängt mit den umfassenden Geständnissen zusammen.
8: In Hilchenbach-Müsen wird es in den nächsten Tagen laut. Da treffen sich Motorradfahrer aus 17 Ländern mit ihren Goldwings, das sind die Schwergewichte unter den Motorrädern, mit 390 Kilo Gewicht und mit Sound- und Lichtausstattung. Für die Besucher gibt es viel zu gucken, sagt Mitorganisator Harald Weiß.
10: Unter anderem wird es eine Lichterfahrt geben, es wird Fototermine für Kinder geben, wo die Kinder sich auf die Goldwings setzen können. Auch spezielle Veranstaltungen für die Goldwinger selber, zum Beispiel ein Geschicklichkeitsparcours.
8: Das Goldwing-Treffen dauert bis Sonntag. Ausbildungsförderung mal anders. Das Azubi-Sommerhaus Südwestfalen hat auf Instagram schon 1,6 Millionen Aufrufe erzielt. In dem Videoformat haben 12 Auszubildende aus verschiedenen Berufen in einem Haus am Biggesee gelebt und verschiedene Aufgaben gemeistert. Damit will die Südwestfalen-Agentur jungen Menschen Einblicke in die Ausbildungsmöglichkeiten der Region geben. Und das Wetter für Südwestfalen hat jetzt Lars Schmidt aus der WDR2-Wetterredaktion.
11: Guten Abend. Ja, heute Abend lockern die Wolken in Südwestfalen nach und nach auf. Es bleibt meistens trocken bei Abendtemperaturen zwischen 15 und 22 Grad. In der Nacht, da ziehen dann zum Morgen dichtere Wolken rein. Im Verlauf des Tages werden die aber weniger, dann bei bis zu 28 Grad. Am Wochenende gibt es dann bis 31.
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12: In der Rushhour am Mittwoch, Autobahn 1 Dortmund Richtung Euskirchen zwischen Kreuz Leverkusen West und Kreuz Köln West, 8 Kilometer stockend. A3 Köln Richtung Oberhausen zwischen Leverkusen Opladen und Kreuz Hilden 6 Kilometer Stau. Gab einen Unfall, es ist nur eine Spur frei, plus eine halbe Stunde. 4 Olpe nach Aachen zwischen Kreuz Köln Ost und Süd, 8 Kilometer stockender Verkehr. Autobahn 43 Strecke Wuppertal Recklinghausen zwischen Kreuz Bochum-Witten und Kreuz Herne haben wir 10 Kilometer stockenden Verkehr. Oder nicht wir, ihr habt den, das ist noch blöder, 20 Minuten plus. Und die A45 Hagen nach Gießen zwischen Ehringshausen und Wetzlar Ost, 5 Kilometer Stau, plus 15 auf dem Tacho.
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12: Alexander Zverev spielt in Wimbledon gerade sein Viertelfinale gegen Angstgegner Taylor Fritz aus den USA. Den ersten Satz gewinnt der Deutsche mit 6:4. Im zweiten führt Fritz mit 3:2.

0: nicht gleich wieder auf der Palme oben sich aufregen. Oh, er hat Fick gesagt. Fiction Factory auf WDR 2. Jetzt bei uns aber Taylor Swift. Die ist ja frisch verheiratet. Und jetzt wird's völlig absurd, ihr Lieben. Die Fans kloppen sich jetzt um den Müll. Das ist kein Scherz. Und ihre Musik ist auch nicht damit gemeint. Online wird Müll angeboten, der um den Madison Square Garden aufgesammelt worden ist, nach der Hochzeit. Die Website New York City Garbage hat Müll, so wie Sachen wie Zigarettenkippen oder Strohhalme, in durchsichtige Würfel verpackt und bietet die jetzt für ungefähr 22 Euro an. Und die Info hier, die toppt das Ganze nochmal. Es ist fast alles ausverkauft.
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0: Der Mittwoch später Nachmittag im Westen, gleich 10 vor 18. Wenn man es nicht hat, ihr Lieben, dann kann man sich einfach gar nicht vorstellen, wie belastend Lipödeme sind. Es ist eine chronische Krankheit, da verteilt sich das Fett im Körper sehr ungleichmäßig. Man kann dann nichts dagegen machen. Betrifft 4 Millionen Frauen in Deutschland. Immerhin gibt es eine gute News in der Sache. Die gesetzlichen Krankenkassen übernehmen inzwischen unter bestimmten Bedingungen bei allen, die wollen, die Kosten für eine OP.
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0: Mit Marlies Schaum.
2: Alex aus Dortmund wiegt 150 Kilo und hat Lipödem. Sie hat uns sehr offen heute auf WDR 2 berichtet, was das für sie eigentlich bedeutet im Alltag. Also wie anstrengend selbst Gehen für sie sein kann.
3: Als wenn ich so Fässer in den Beinen hätte und die halt versuche hochzunehmen, wenn ich laufe. Und das ist halt sehr anstrengend.
2: Einfach mal Radfahren wie früher, keine Chance. Aber diesen Satz, mach doch mal Sport, ne? Nimm mal ab, dann geht's auch wieder. Das ist sowas, was Frauen mit Lipödem oft zu hören bekommen, weil viele denken, dass diese Krankheit eine Folge von Übergewicht ist. Das stimmt aber nicht, sagt Thomas Witte, Spezialist für Lipödeme aus Mülheim an der Ruhr.
4: Man kann das selber nicht beeinflussen, das heißt weder durch Sport noch die Ernährung, kann man verhindern, dass so eine Erkrankung ausbricht.
2: Allerdings können sich Lipödem und Übergewicht gegenseitig durchaus beeinflussen.
4: Ich sag mal, so etwa 50-80% der Lipödem-Patientinnen sind gleichzeitig übergewichtig. Aber wir haben auch ganz viele schlanke Patientinnen in der Sprechstunde, die ein deutliches Lipödem haben.
2: Das Hormon Östrogen ist schuld, dass ein Lipödem bei Frauen und so gut wie nur bei Frauen jederzeit auftreten kann. Ganz häufig in der Pubertät oder rund um eine Schwangerschaft oder in der Menopause. Dann kann Östrogen sehr ungünstig auf die Fettzellen wirken, so Thomas Witte.
4: Lipödem haben heißt, man hat zu viele Fettzellen in den Beinen, im Gesäß, in den Armen. Das sind die offiziellen Stellen. Und diese Fettzellen sind am Anfang ganz, ganz klein, winzig. Man merkt die gar nicht. Und dann kommt der Hormonschub und dann ploppen die plötzlich auf. Dann werden die groß, dann werden die dick und dann fängt man an, das zu merken und zu sehen. Das ist das optische Problem. Dann später merkt man, oh, die fangen an schwer zu werden. Irgendwann tun sie dann weh.
2: Alex aus Dortmund muss jeden Tag eine sehr enge Kompressionsstrumpfhose tragen, um mit ihrem Lipödem klarzukommen. Aber ihr Partner Julian muss ihr beim Anziehen helfen. Das dauert eine Stunde, bis die fertig sind. Dennoch möchte sie sich bis jetzt nicht operieren lassen, weil sie Angst hat.
3: Ich bin halt eine Kämpferin. Also das stimmt schon. Ich mache immer weiter. Und natürlich gibt mir mein Partner, also Julian, sehr viel Kraft.
2: Caroline Sprott aus Bochum ist heute 37 und sie hat sich operieren lassen, schon vor 10 Jahren.
5: Ich habe Erleichterung dadurch bekommen. Ich bin aber nicht beschwerdefrei gewesen dadurch. Also es ist bei jedem unterschiedlich, wie die OP-Ergebnisse verlaufen.
2: Man muss aber sagen, so eine OP zahlen die Kassen jetzt auch nur unter bestimmten Bedingungen. Zum Beispiel muss man mindestens ein halbes Jahr Kompressionsstrümpfe tragen und zur Lymphdrainage gehen und man muss einen Body-Mass-Index unter 35 haben. Aber abnehmen ist halt sehr schwierig, weil die Lipödem-Fettzellen ja nicht auf irgendwelche Abnehmprogramme reagieren. Und man muss auch sehr lange auf Facharzttermine warten und auf die OP-Termine sowieso. Da muss sich also bei aller guter Nachricht doch noch einiges tun.
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0: Wir so nach sechs. Und Pink auch dabei. Bleibt einfach WDR 2.
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0: So, dann jetzt unsere News XXL.
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6: Guten Abend, Martin Günther hier. Bundeskanzler Merz ist zufrieden mit dem NATO-Gipfel in Ankara, trotz oder wegen Donald Trump. Wir versuchen gleich mal zwischen den Zeilen zu lesen. Außerdem, viele Familien in NRW fühlen sich gestresst und bei Freibädern in NRW gibt es große Preisunterschiede.
7: In seinem Schlussstatement kam der Satz vor: There is a feeling of love in the air. Also das ist ein Schlusssatz, mit dem man, glaube ich, einen solchen NATO-Gipfel gut abschließen kann.
6: Na dann, der Kanzler zitiert einen offenbar frisch in die NATO verliebten Donald Trump. Das verblüfft dann doch, denn direkt bei seiner Ankunft in Ankara hatte der US-Präsident ja noch gewettert, dass ihm zum Beispiel nicht passt, wie zurückhaltend und undankbar sich das Militärbündnis bei der Unterstützung des Kriegs gegen den Iran zeige. Einige hatten Sorge, dass sich die USA jetzt dann vielleicht wirklich aus der NATO verabschieden, aber Europa kann wohl aufatmen. Thomas Spickofen hat für uns in die Abschlusserklärung dieses Gipfels geschaut.
8: Ja, da ist dann am Ende doch mehr Einigkeit und Klarheit drin, als man das unbedingt erwarten konnte. In der Schlusserklärung bekennen sich alle 32 NATO-Mitglieder, also auch die USA, nochmal ganz ausdrücklich zu Artikel 5. Das ist die gegenseitige Beistandsverpflichtung. Ein Angriff auf einen ist ein Angriff auf alle. So hat man das vom US-Präsidenten in dieser Klarheit noch nicht gehört. Außerdem versprechen alle 32 der Ukraine ihre unerschütterliche Unterstützung. Und dann wird Russland als langfristige Bedrohung bezeichnet. Auch das ist nicht so klar bislang von Donald Trump zu hören oder lesen gewesen.
6: Und was ist jetzt mit Iran oder auch mit Grönland, an dem Trump ja wieder gesteigertes Interesse angedeutet hatte?
8: Das meiste davon ist offenbar nicht mehr angesprochen worden in der Runde, als sie dann hinter verschlossenen Türen zusammensaß. Das heißt aber nicht, dass diese Dinge wirklich ad acta gelegt werden. Beim Irankrieg hat er sich vom Rahmenabkommen von vor 3 Wochen, das ja die Waffenruhe enthielt, verabschiedet, will gleichzeitig zwar verhandeln lassen, verspricht sich aber nichts davon. Da ist offen, was das jetzt eigentlich bedeutet. Gespräche oder Gefechte oder möglicherweise beides. Und was Grönland angeht, ja, wer dachte, das Thema liege jetzt mehr oder weniger auf Eis, der weiß zumindest, nein, so ist es nicht.
6: Einschätzung zum NATO-Gipfel, Thomas Spickofen. Zum ersten Mal seit mehr als 10 Jahren hat Nordrhein-Westfalen heute eine Art Zustandsbericht zur Lage der Familien veröffentlicht. Das Deutsche Jugendinstitut hat für die Landesregierung Daten ausgewertet und Erfahrungen von Familien gesammelt. Zum ersten Mal seit langem

0: den Autoren des Berichts für Riesenstress in den Familien. Deshalb wäre das ein Riesenschritt nach vorne, wenn Kitas nicht immer wieder kurzfristig in Notbetreuung gehen müssen oder wegen Krankheit zumachen. Und das andere Thema ist Vereinbarkeit von Beruf und Familie. Da seien vor allem auch Arbeitgeber gefragt, mehr Teilzeit und Flexibilität zu bieten, hieß es. Aber auch die Männer, denn noch immer ist es so, dass Mütter unter der Woche doppelt so viel Zeit für Kinder und Haushalt aufwenden wie Väter.
1: Ein Punkt, der auch in dem Bericht auffällt, es gibt für Familien ein verhältnismäßig hohes Armutsrisiko, vor allem für Alleinerziehende und ihre Kinder. Hat die Politik dagegen einen Plan?
0: Na, mein Eindruck ist nicht so richtig, denn Alleinerziehende tragen da wirklich das allergrößte Risiko und zwar schon seit vielen Jahren. Das ist auch irgendwie klar, wenn man das komplette Einkommen und die komplette Kinderbetreuung alleine stemmen muss. Was helfen würde, wäre eine massive finanzielle Entlastung von Alleinerziehenden und einkommensschwachen Familien generell und bessere Betreuungsangebote für die Kinder, so steht's im Bericht.
1: Der Familienbericht NRW, Tobias Zacher. Auch ein Thema in Familien sind Schulprüfungen und damit sind wir bei den Kurzmeldungen mit Edda Dammüller.
2: In der gymnasialen Oberstufe in NRW gibt es bald ein fünftes Abiturfach. Dem hat der Schulausschuss zugestimmt. Laut Schulministerin Feller gibt es dann eine zusätzliche Präsentation im Abi, Vortrag plus Fachgespräch oder alternativ eine besondere Lernleistung. Die Regelungen gelten erstmals fürs Abi 2030. Der Teilabriss der Bonner Nordbrücke beginnt laut Autobahn GmbH schon nächste Woche Mittwoch. Betroffen ist die rund 660 Meter lange Vorlandbrücke auf der linken Rheinseite. Dort waren Anfang Juni Schäden festgestellt worden. Die Bonner Nordbrücke wurde daraufhin gesperrt. Bei einer möglichen Amoktat an einem Gymnasium in Oberbayern sind mindestens zwei Mädchen schwer verletzt worden. Sie wurden in eine Klinik gebracht. Die Polizei hat als mutmaßlichen Täter einen 16-Jährigen festgenommen.
1: Heute ist es eher grau, aber eigentlich sind wir mittendrin im Hochsommer und damit auch der Freibadsaison. Gerade bei Hitze für viele eine Möglichkeit, sich mal abzukühlen. Aber was kostet dieser Spaß eigentlich in dieser Sommersaison 2026? Es gibt regional große Unterschiede in Nordrhein-Westfalen, hat Jörg Sauerwein für uns rausgefunden.
3: Aachen gehört da zum Beispiel zu den günstigsten Städten, in denen man sich abkühlen kann. Im Freibad Hangeweier liegt der Eintritt nämlich gerade mal bei 3,50 Euro und damit auch deutlich unter dem Durchschnittspreis. Der liegt deutschlandweit nach verschiedenen aktuellen Auswertungen bei gut 5,50 Euro. Aber da geht's bei uns in Nordrhein-Westfalen noch deutlich drüber. In Köln kostet ein Freibadbesuch beispielsweise schon 6,90 Euro und in Orten wie Mönchengladbach oder Heiden im Westmünsterland, da bezahlt man sogar mehr als das Doppelte im Vergleich zu den günstigsten Freibädern. Da liegt die Tageskarte für Erwachsene tatsächlich bei 8 Euro.
1: Na, da sollte man vorher wissen, ob sich die Investition heißt das Wort, lohnt. Und dafür ist Lars Schmidt hier. Wie geht's mit dem Wetter weiter?
4: Lohnt sich.
1: Lohnt sich?
4: Doch, das kann ich so nur bestätigen. Wir haben heute Abend zwar noch einige Wolken, die jetzt nach und nach weniger werden, bei 15 bis 25 Grad. Heute Nacht klart es erst auf, morgen ziehen neue Wolken rein. Die reichen dann so übers Münster bis Ostwestfalen-Lippe, ja, bis zum Bergischen Land. Temperaturen gehen runter auf 16 bis 11 Grad. Und diese Wolken, die verziehen sich dann im Laufe des Tages und dann wird es sehr sonnig, auch wenn der Wind mit Böen weht. Waldbröl erreicht 25, Iserlohn 26 und Kleve 27 Grad. Und das ist ja schon mal so ein bisschen Freibadwetter. Das richtige Freibadwetter, das haben wir dann ab Freitag 26 bis 30 Grad, Samstag 29 bis 33 Grad und viel Sonne.
1: Dann kann man schon wieder stöhnen. Vielen Dank. Und das war wieder aktuell der Tag um 6. Ich bin Martin Günther.
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6: So, von den stöhnenden Männern jetzt hier mal zu dem Überblick. Was ist noch los? Um kurz nach 6 A3 Köln Richtung Oberhausen zwischen Dreieck Langenfeld und Kreuz Hilden. 5 Kilometer Stau. A3 Köln Richtung Oberhausen zwischen Duisburg-Wedau und Oberhausen-Lierich. 5 Kilometer stockender Verkehr. 4 Olpe nach Aachen zwischen Kreuz Köln-Ost und Köln-Süd. 7 Kilometer stockend. Klitze, klitze, klitze kleiner Stau auf der A45 Hagen nach Gießen. Zwischen Weihnachtshagen und Olpe 2 Kilometer schafft ihr. Und noch ein kleineres Brett zu bohren auf der A555 Bonn nach Köln zwischen Westerling und Kreuz Köln-Süd. 4 Kilometer Stau plus 10 Minuten.
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6: Ahoi zusammen, habe ich euch doch gerade schon ein bisschen Appetit gemacht auf unsere Hitze in dieser Stunde gleich am Anfang und würde jetzt an der Stelle auch noch diesen einen spoilern wollen, weil der ist Bombe. Bombe! Unser 90er. Daft Punk. Around the World. Seht ihr? Ihr wolltet umschalten. Aber jetzt bleibt ihr hier.
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0: Hattet ihr heute auch schon euren Rolltreppen-Moment? Ich stand heute Morgen auf dem Weg zur Schicht mit der U-Bahn, also vor der Rolltreppe, und musste mich entscheiden, nehme ich jetzt diese freundliche Unterstützung an oder bewege einfach mal meinen faulen Arsch die Treppe rauf. Habe ich natürlich die Rolltreppe genommen. Das war der viel anstrengendere Sport, sage ich euch, denn sie war kaputt. Wie immer.
1: Günther erklärt.
2: Eine Rolltreppe heißt in Wirklichkeit nicht Rolltreppe, sondern Fahrtreppe, weil man mit ihr hoch und runter fährt und nicht hoch und runter rollt. Leider passt der Name Fahrtreppe aber auch nicht zur Rolltreppe, weil sie meistens weder rollt noch fährt, sondern mal wieder im Eimer ist. Vergleiche Stehtreppe. Bis sie wieder geht bzw. fährt, muss man regelmäßig 2 bis 5 Jahre warten. Daher der Begriff regelmäßige Wartung. Rolltreppen, die demnächst wieder fahren sollen, bezeichnet man auch als Solltreppen. Moderne Rolltreppen sind mit Bedarfslichtschranken ausgestattet und können dadurch je nach Bedarf wahlweise nicht hoch oder nicht runterfahren. Der Erfinder der Rolltreppe ist bis heute anonym, weil er sich vor Regressansprüchen in Milliardenhöhe fürchtet. Der berühmte Magier David Copperfield verfing sich anlässlich einer Autogrammstunde im Dürener Kaufhof mit dem Schlips in der Rolltreppe, wurde dadurch oben eingesaugt und erschien erst 30 Minuten später unbeschadet wieder am unteren Ende der Rolltreppe. Das nordrhein-westfälische Innenministerium betritt man von der Straße aus über die im Volksmund sogenannte Rolltreppe. Was ist das denn für ein Quatsch? 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
2: Um 6:30 erstmal mit einer Gefahreninfo für die Eifel. In den Gemeinden Hellental, Kall, Dahlem und der Stadt Schleiden ist das Trinkwasser mit Keimen belastet. Das Wasser also bitte unbedingt abkochen, bevor ihr es trinkt oder in der Küche verwendet. Hier die Staus mit den Wartezeiten A1 Euskirchen nach Dortmund zwischen Kreuz Köln Nord und Kreuz Leverkusen West 5 Kilometer stockend. Gab einen Unfall plus 10 Minuten. A3 Köln nach Oberhausen zwischen Dreieck Langenfeld und Kreuz Hilden 5 Kilometer Stau. 4 Köln nach Aachen zwischen Dreieck Heumer und Kreuz Köln Süd 4 Kilometer stockend. Kleinerer Stau noch auf der 43, Wuppertal nach Recklinghausen. Zwischen Bochum und Henne-Eickel 3 Kilometer plus 10. Und die A559 Köln-Porz nach Gremberg zwischen Dreieck Köln-Porz und Gremberg 3 Kilometer Stau plus 10 auf der Uhr.
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2: Kennt Schmiedi Schmidt.
3: Das hast du aber jetzt lustig gemacht. Jetzt muss ich ein bisschen lachen. Ja. Danke für die Begrüßung. Ja. Wolken beschäftigen uns auch heute Abend noch so ein bisschen, wobei die tendenziell jetzt im Verlauf immer weniger werden. Aus denen fisselt es auch so ein bisschen. Momentan gerade in Teilen Südwestfalens und des Ruhrgebietes. Aber das hört im Laufe des Abends auf bei 15 bis 25 Grad. Heute Nacht klart es dann erst auf zu den Frühstunden hin, ziehen aber neue dichte Wolken aus Richtung Niederlande und Niedersachsen rein. Die haben aber keinen Regen mit dabei bei 16 bis 11 Grad. Ja, und morgen halten sich diese dichten Wolken in Westfalen erst noch, aber im Laufe des Nachmittags wird es dann immer sonniger vom Rheinland her und auch wärmer als heute, 20 bis 29 Grad. Und am Wochenende kommt, das wird Hochsommer, viel Sonne, über 30 Grad, gib ihm.
2: Und fantastische Großwetterlage im Sport in Wimbledon. Gerade kommt die Nachricht, Zverev ist im Halbfinale, gewinnt also gerade alle drei Sätze gegen Taylor Fritz und kriegt zweimal Applaus.
3: Nicht gegen Taylor Swift.
2: Zweimal Applaus, ja, habe ich gesagt. Meine Güte, 1-2.
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0: Hallo, hier ist euer Inselradio, deutsche Fußballvereine in Arenal. Normal, sag ich mal, ne? Und dann gib ihm aus dem Eimer. Aber jetzt next level. Auf Mallorca haben sie einen deutschen Fußballverein gegründet, der tatsächlich in die erste spanische Liga will. Sachen gibt's. Musste ich also heute unbedingt mit Bastian mal darüber sprechen, über den neuen Club, der wie nochmal heißt?
1: Wir sind der FC Germania Mallorca. Ja, die Idee ist nicht schlecht, würde ich behaupten. Das haben wir uns auch gedacht und deswegen gibt es jetzt den FC Germania Mallorca.
0: Sagt Bastian Müller, kennt ihr bei uns im Westen von Alemannia Aachen, Düsseldorf, Verl, Rot-Weiß-Oberhausen. Du bist jetzt der sportliche Leiter und Mittelfeldspieler. Wer von euch hatte denn da im Bierkönig die Schnapsidee?
1: Im Bierkönig denke ich nicht, aber der Herr Nick Pignor, der mit zu den vier Gründern gehört, der hatte die Schnapsidee und dann ist das Ganze irgendwann mal so ein bisschen ins Rollen gekommen.
0: Wer ist denn noch alles mit an Bord?
1: Also die Gründer sind Amir Aziz, Alex Petrovic, Thorsten Legert, der sollte auch jedem ein Begriff sein, und Nick Pignor, der mittlerweile, glaube ich, seit 14 Jahren auf der Insel selber wohnt.
0: So, der Legert schlägt dann wahrscheinlich auf der Trainerbank wieder zu?
1: Der Legert, der schlägt auf der Trainerbank zu, ganz genau.
0: Ihr startet dann in welcher Liga?
1: Wir starten in der 8. Liga. Grundsätzlich ist die 9. mal die letzte Liga gewesen. Aber mittlerweile gab es eine Abstimmung, dass die 9. Liga hier auf den Balearen abgeschafft wird. Und somit haben wir quasi den ersten Aufstieg am grünen Tisch hinter uns.
0: Das heißt aber, in 8 Jahren seid ihr Ersten der 1. Liga.
1: Ja, das ist blöd. Ja, das ist natürlich eine lange Zeitspanne, um in die 1. Liga zu kommen. Das verstehe ich. Aber ja, ganz genau. Rein theoretisch, wenn man so rechnen möchte, ist das so.
0: Habt ihr denn auf dem Transfermarkt schon zugeschlagen?
1: Ja, wir haben jetzt 3 Spieler offiziell vorgestellt. Wir haben natürlich schon mehrere Spieler fix, die wir nach und nach dann auch der Öffentlichkeit präsentieren werden. Und damit auch alle sehen, dass es eine schlagkräftige Truppe ist.
0: In welchem Stadion wird gespielt?
1: Wir spielen, das kann ich leider noch nicht verraten. Ja, da muss ich mich noch kurz zurückhalten, weil du hast ja doch auch ein paar Zuhörer.
0: Ja,
1: deswegen,
0: das ist wohl wahr. Aber wir können schon sagen, irgendwie im Megapark.
1: Da spielen wir auf gar keinen Fall, genau.
0: Auf gar keinen Fall. Okay. Also dann im Ballermann Palace, nehme ich mal an. Oder wie heißt die Stadien in Spanien?
1: Wenn wir uns irgendwann einen eigenen Namen ausdenken, dann nehmen wir die Community mit und die kann sich da was Schönes ausdenken.
0: So.
1: Momentan ist es noch ein offizielles Stadion von der Gemeinde.
0: Ist aber mal im Ernst. Ich meine, sportlich müsst ihr ja schon was da auf den Platz bringen, wenn es ein erster Aufstieg im ersten Jahr dann auch schon werden soll. Wann geht's denn los mit dem Training?
1: Wir werden am 3. August in die Vorbereitung starten und bis dahin werden wir auf jeden Fall eine Mannschaft zusammen haben, die in Deutschland mindestens Oberliga-Qualität hat, wenn nicht vielleicht sogar regional.
0: Jetzt bist du sportlicher Leiter am Ende und Mittelfeld. Spieler. Also du könntest dich quasi dann auch selbst entlassen und hast du selbst mit dir einen Vertrag gemacht oder so? Wie viel verdienst du jetzt dabei?
1: So ist es dann doch nicht. Wir müssen momentan sehr viel Eigeninvest gehen und von uns verdient da keiner momentan Geld von, weil wir da natürlich auch keinen dicken Investor hinterstehen haben, sondern wir ziehen das wirklich von null, from zero to La Liga, sagen wir immer so gerne und das soll auch so sein. Fangen wir an und werden uns da mit Sponsoren dann schön nach oben hangeln und von dementsprechend verdient keiner von uns da auch momentan nur eine müde Mark.
0: Bastian, dann wünschen wir euch toi toi toi, alles Gute und ole ole, Germania Mallorca.
1: Vielen, vielen Dank, mein Lieber. Vielen Dank.

0: So, das WDR2-Nachmittagsteam hat heute noch einen kleinen Auftrag, bevor wir geschlossen hier in den Feierabend gehen und dir, liebe Johanna, hier das Feld überlassen. Ihr kennt doch den Marcel Klee, heißt er, glaube ich, ne?
1: Natürlich, auch so ein Wetterteam.
0: Guter Typ und so, habe ich schon lange nicht mehr gesprochen. Aber heute wäre ein wichtiger Tag, wo man ihm mal was sagen müsste.
1: Auch,
0: ja, müssen wir drüber sprechen.
2: Wenn er dran geht.
0: Ja, ja. Das ist so einer der...
1: Das hat er aufgelegt, weil er gesehen hat, dass du anrufst.
3: Nein, ich bin da. Hallöchen.
0: Happy birthday to you. Happy birthday,
1: lieber Marcel.
0: Happy birthday to you. So, jetzt kam das an.
3: Dankeschön.
0: Ja, war noch ein Auftritt. Wie alt bist du? Bist du geschockt, gerührt oder was ist los?
1: Wein doch nicht.
3: Ich bin gerührt und geschockt. Ja, ich bin gerade bis zum Drachenfels gelaufen und ich dachte, irgendwie habe ich was vermisst heute und jetzt kommt endlich der Anruf.
1: Ja, hallo, drei Drachen rufen dich an. Wie schön.
0: Sag mal, Hase, wie alt wirst du denn?
3: Ihr seid nur leider leicht abgehakt.
0: Ja. Genau, wie alt du wirst?
1: 54, sagst du.
3: Nein. Ich bin noch unter 50 und noch für alles zu haben.
0: Ach, jetzt geht das wieder los. Ja, also, ihr Lieben, wenn ihr mit dem Claire irgendwie Zeit verbringen wollt, ruft ihn an. Die Nummer ist 0171 518. Was bitte? Ach so.
1: Ich habe noch ein Geschenk für ihn im WDR 2 Abendmagazin. Die neue Single von Joris, Sternenstaub. Oh. Da kannst du dir nämlich auch was wünschen, was du nichts von uns kriegst.
0: Sternhagelvollen Staub für dich heute Abend. Schönen Feierabend.
1: Er liebt Joris. Liebes hast du gehört?
0: Er liebt alle. Ja, uns, das ist ja das Problem.
1: Wir lieben dich auch, Marcel. Hab einen schönen Geburtstag.
0: Tschüss, sagt man.
3: Danke euch.
0: Ja, das ist aber bald. Er hat sehr lange Leitung. Kennen wir ja.

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3: Die Nachrichten mit Edda Dammöhler. Guten Abend.
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4: Die NATO ist mit dem heutigen Tag europäischer denn je. Die Trittbrettfahrerei der Europäer ist jetzt halt zu Ende.
3: Bundeskanzler Merz hat zum Abschluss des NATO-Gipfels in der Türkei die hohen Kosten für die Aufrüstung in Europa verteidigt. Die Zeit, in der USA die Last fast alleine getragen hätten, sei vorbei. Der befürchtete große Streit ist auf dem Gipfel ausgeblieben. Es gab eine gemeinsame Abschlusserklärung, gemeinsam beschlossene Ukraine-Hilfen und einen zum Schluss versöhnlichen US-Präsidenten, sagte Merz.
4: In seinem Schlussstatement kam der Satz vor: There is a feeling of love in the air. Also das ist ein Schlusssatz, mit dem man, glaube ich, einen solchen NATO-Gipfel, der unter so schwierigen Vorzeichen stand, gut abschließen kann. Ich fahre jedenfalls in dem sicheren Gefühl zurück nach Deutschland, dass wir einen großen Beitrag geleistet haben, dass die NATO zusammenbleibt.
3: Überschattet wurde der Gipfel von neuen US-Angriffen auf den Iran. Präsident Trump sagte, die Waffenruhe sei vorbei. Er werde nicht mehr mit dem Iran sprechen. Seine Unterhändler dürften das aber tun. Abiturientinnen und Abiturienten in NRW werden bald in einem fünften Fach geprüft. Der Schulausschuss hat Plänen der Landesregierung zugestimmt. NRW nähert sich damit den Abiturregeln anderer Bundesländer an. Annika Honneff, WDR aktuell. Was gilt denn mit dem neuen Abifach?
5: Schulministerin Feller sagt, dass Schülerinnen und Schüler darin eine Präsentation halten müssen. Mit anschließendem Fachgespräch. Das geht alleine oder in Gruppen. Dafür gibt es vor dem Abitur dann auch Projektkurse, in denen die Inhalte vorbereitet werden, zum Beispiel eigene Studien. Das fünfte Abiturfach wird erstmals beim Abitur 2030 vorkommen. Überhaupt soll es in der gesamten Oberstufe mehr Präsentationen und Projekte geben. Dafür fallen einzelne Klausuren weg. Außerdem soll die Zeit, die man in Klausuren zum Schreiben hat, kürzer werden.
3: Weitere Meldungen im Überblick. Die Verleger in Nordrhein-Westfalen fordern Bund und Land auf, eine Digitalabgabe für große US-Tech-Unternehmen einzuführen. Auf ihrer Jahreshauptversammlung kritisierten sie, dass Google, Meta und Co. mit den Inhalten von Zeitungen und digitalen Portalen hohe Gewinne machten, sich aber nicht um den Erhalt redaktioneller Arbeitsplätze kümmerten. Eine Abgabe müsse den journalistischen Medien zugutekommen. In Teilen der Nordeifel sollen Bürger gerade das Leitungswasser abkochen, bevor sie es trinken. In einem Trinkwasserspeicher sind Bakterien entdeckt worden, die krank machen können. Das Gesundheitsamt hat deswegen für die Gemeinden Hellenthal, Kall und Dahlem sowie für die Stadt Schleiden eine Warnung rausgegeben. Da soll das Wasser bis auf Weiteres abgekocht werden, auch fürs Zähneputzen. Alexander Zverev hat zum ersten Mal das Halbfinale des Tennis

0: Juni voll gesperrt werden. Ab Mittwoch nächster Woche will die Autobahn GmbH den Abriss der Vorlandbrücke so schnell wie möglich durchziehen. Die eigentliche Brücke bleibt erstmal bestehen und wird dann mit der neu gebauten Vorlandbrücke verbunden. Die Bauzeit wird auf 2 Jahre geschätzt.
1: Das war WDR aktuell.
2: Das Wetter im Westen hat jetzt Lars Schmidt aus unserer WDR 2 Wetterredaktion.
3: Das ist völlig korrekt. Ja. Wir haben einige dichte Wolken heute Abend noch bei uns im Westen. Außerdem kann es auch mal so ein bisschen fisseln. Viel ist es aber nicht. Und nach lösen sich diese Wolken dann auch auf. Bei Abendtemperaturen zwischen 15 und 25 Grad. Heute Nacht klart es dann erst noch weiter auf. Aber in den Frühstunden, da ziehen dichtere Wolken aus Richtung Niederlande und Niedersachsen zu uns rein. Das Ganze wird uns dann südwärts so ein bisschen überqueren. Im Rheinland, da bleibt es sonnig. Regen haben die aber trotzdem nicht mit dabei. 16 bis 11 Grad sind die Tiefstwerte. Und morgen halten sich diese Wolken eben erst noch. Nach und nach setzt sich die Sonne vom Rheinland her aber durch. Und wir bekommen wärmere Temperaturen als heute. Minden erreicht 24, Schleiden 26 und Bochum 27 Grad. Am Wochenende gehen wir dann wieder über 30.
2: Ich habe zu dicht gleich noch eine Frage. Bleib mal kurz.
3: Da kriege ich aus.
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2: A4, Köln Richtung Aachen, zwischen Dreieck Heumer und Kreuz Köln Süd. 3 Kilometer stockender Verkehr nach einem Unfall. A43, Wuppertal Richtung Recklinghausen, zwischen Bochum und Herne-Eickel. Viertelstunde plus, 4 Kilometer Stau. A44, Kassel Richtung Dortmund, zwischen Lichtenau und Kreuz Wünnenberg-Haaren. Da braucht ihr 10 Minuten länger, 4 Kilometer Stau. Und es gibt eine Gefahreninformation für die Eifel. In den Gemeinden Hellental, Kall, Dahlem und der Stadt Schleiden ist das Trinkwasser mit Keimen belastet. Am besten das Wasser abkochen, bevor es zum Trinken oder in der Küche verwendet wird.
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2: Wo du jetzt irgendwie dreimal oder so dicht gesagt hast, bleibst du noch auf dem Ramazzotti?
3: Ja, Eros?
2: Alkoholfrei.
3: Ach so.

0: Dido White Flag im WDR 2 Musikmix. Wir sind in Dortmund, da will die Stadt das Betteln verbieten. Und zwar an Kneipen, Cafés und Restaurants, um die Terrassen herum, wo die Menschen draußen sitzen und was essen und trinken.
1: Und da wollen wir nicht jemanden haben, der uns angeht, uns wohlmöglich auch im wahrsten Sinne des Wortes in die Suppe spuckt, was ja alles stattgefunden hat. Und dagegen sagen wir dann, das machst du in Dortmund nicht.
0: Sagt Dortmunds Oberbürgermeister Alexander Kaluti. Bei dem haben sich Wirte aus der Innenstadt beschwert über Obdachlose und Drogenabhängige, die offenbar Gäste belästigen, um Geld betteln. Torben Seifert spricht für die Einzelhändler.
2: Die Situation ist unerträglich, was wir auch von Kunden mehr und mehr hören.
0: Und deshalb will der Oberbürgermeister jetzt Konsequenzen ziehen. Betteln im Umkreis von 5 Metern um die Außengastro herum soll verboten werden.
3: Also ich finde es gut, weil wenn man selber da vor betroffen ist, ne, wenn man hier durch die Stadt läuft und jedes Mal angebettelt wird. Und klar, für die Händler ist es natürlich auch nicht schön.
4: Finde ich jetzt nicht so eine gute Entscheidung. Das ist halt unsere Zweiklassengesellschaft. Ne? Also wir nach unten getreten, aber gute Lösung gibt es halt irgendwie nicht.
0: Und was sagen die, die das Verbot direkt betrifft? Wolfgang bettelt in der Dortmunder Innenstadt und er findet das Verbot falsch.
5: Und das finde ich schlimm. Man muss ja immer noch sehen, dass hier ein Großteil der Leute, die hier rumlaufen, dass sie letztendlich auch krank sind. Ist ja ganz viel Alkoholismus, Drogen. Da muss die Gesellschaft ein bisschen anders drauf zugehen, als das zu verbieten, zu verdrängen.
0: Morgen stimmt der Dortmunder Stadtrat über das Bettelverbot ab und wird, so wie es aussieht, dem Ausschuss folgen, der gestern schon dafür gestimmt hat. Ihr hört euer WDR 2 Abendmagazin am Mittwoch. Das hier ist Alex Warren, Fever Dream.

0: Mal lecker, ne? So ein Ramazzotti am Abend. Joris hat eine neue Single, Sternenstaub heißt die. Und die hört ihr gleich hier im WDR 2 Abendmagazin.
1: Das ist unsere Nacht, wir sind aus demselben Sternenstaub.
0: Kleiner Vorgeschmack schon mal. Und wir hören raus, da ist ein bisschen was neu, ne, Joris?
2: Ich glaube, dass natürlich die Soundwelt elektronischer ist wahrscheinlich. Und das etwas ungewohnt ist nach dem Band-Live-Album, was es zuletzt gab von mir, ist das wahrscheinlich anders. Ich finde natürlich, ich erkenne mich sehr gut wieder. Und ich glaube, dass das ist für mich natürlich das, worauf es ankommt. Aber ja, wahrscheinlich ist es die Soundästhetik, die zum ersten Mal so ins Elektronische geht.
0: Ja, ein bisschen mehr Beat also. Fehlt nur noch eine Bühne, sagt er.
2: Ich bin Vollblutmusiker, ich liebe es, Musik zu machen, ich liebe es, live zu spielen. Ich habe dieses Jahr jetzt noch 50 Konzerte, auf die ich mich einfach freue wie ein kleines Kind.
0: Guck mal, was für ein Match, ne? Denn die Festivalsaison läuft ja und Sternenstaub dürfte da ziemlich gut in schöne lauer Sommerabende passen. Also Sternenstaub von Joris jetzt ganz neu im WDR 2 Musikmix.

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2: Es ist 7:30. Hier ist euer WDR2 Abendmagazin am Mittwoch. Und das sind heute Meldungen des Tages in aller Kürze. US-Präsident Trump hat die Waffenruhe mit dem Iran beendet und für kommende Nacht harte Angriffe angekündigt. Heute in einer Woche soll der Teilabriss der Bonner Nordbrücke losgehen. Die ist ja seit rund einem Monat gesperrt, weil da Schäden festgestellt wurden. Und diese Meldung interessiert euch heute im Netz. Über dem Arabischen Meer ist gestern Abend ein Frachtflugzeug verschwunden mit 5 Menschen an Bord. Die Besatzung hat ein Problem gemeldet mit dem Navigationssystem und 3 Minuten später verschwindet die Maschine einfach vom Radar. Vorher ist dieses Flugzeug ganz schnell runtergeflogen, also hat an Höhe verloren. Bisher deutet alles darauf hin, dass das Flugzeug abgestürzt ist. Bestätigt ist das aber noch nicht.
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2: Hat Lars Schmidt aus der WDR 2 Wetterredaktion.
3: Ja, so ein paar Wolken sind heute Abend noch unterwegs und aus denen kann es mal so ein bisschen fisseln. Viel ist es aber nicht und tendenziell werden die Wolken im Westen weniger. Sonne ist auch noch mit dabei bei 15 bis 25 Grad heute Abend. Heute Nacht klart es dann erst nach und nach weiter auf, aber in den Frühstunden, da ziehen dichte Wolken aus Richtung Niederlande und Niedersachsen rein. Die Temperaturen gehen runter auf 16 bis 11 Grad. Ja, und morgen halten sich in Westfalen diese Wolken erst einmal. Viel Regen haben die aber nicht mit dabei und am Nachmittag setzt sich dann die Sonne immer besser durch vom Rheinland her. Der Wind weht böig und die Temperaturen erreichen 20 bis 29 Grad.
2: Und hier gibt's 4 Meldungen.
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2: A2, Hannover Richtung Dortmund zwischen Gütersloh und Reda-Wiedenbrück. Da braucht ihr 10 Minuten länger. Es gibt 2 Kilometer Stau nach einem Unfall. A43, Wuppertal Richtung Recklinghausen zwischen Bochum und Herne-Eickel. 10 Minuten plus 2 Kilometer Stau. A44, Kassel Richtung Dortmund zwischen Lichtenau und Kreuz-Bünnenberg-Haren. 10 Minuten plus 4 Kilometer Stau. Und die 4. Meldung ist eine Gefahreninformation für die Eifel. In den Gemeinden Hellental, Kall, Dahlem und der Stadt Schleiden ist das Trinkwasser mit Keimen belastet. Am besten das Wasser abkochen, bevor ihr es trinkt oder eben in der Küche benutzt.
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2: Hallo zusammen.

0: Hallo, hallo, hallo, hallo ihr da. Wo kann man die Tickets für die WDR 2 Hausparty in Paderborn kaufen? Fragt WDR 2-Hörerin Manuela aus Bad Sassendorf. Das geht ab jetzt auf wdr2.de, liebe Manuela und lieber Westin. Also, auf, in die Tasten gehackt. Conny Raupold und Jan-Malte Andresen aus dem WDR 2 Morgenmagazin-Team freuen sich auf euch. Und vor allem hier, Conny ist on fire, die kleine Tanzmaus.
1: Leute, ich freue mich auf euch. Endlich treffen wir uns mal wieder und dann, ja, gute Musik, große Tanzfläche und ab geht's. Jan-Malte lässt ausrichten, könnte sein, dass er auch wieder ein bisschen ans Tanzen kommt. Also, der große Zeh zuckt bestimmt wieder. Also, wer ist dabei? Macht die Tickets klar jetzt und dann treffen wir uns mal nicht morgens früh hier im Radio, sondern abends in der Paderhalle am 19. September. Also, bis bald in
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0: Mittwochabend, 10 vor 8. Wenn du es nicht hast, kannst du dir nicht vorstellen, wie belastend Lipödeme sind. Das ist eine chronische Krankheit, da verteilt sich das Fett im Körper sehr ungleichmäßig und man kann fast nichts dagegen tun. Es betrifft 4 Millionen Frauen in Deutschland, aber immerhin gibt es eine gute Nachricht. Die gesetzlichen Krankenkassen übernehmen inzwischen die Kosten für eine Operation unter bestimmten Bedingungen.
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0: Hat Marlies Schaum, WDR 2 aktuell für euch.
2: Alex aus Dortmund wiegt 150 Kilo und hat Lipödem. Sie hat uns sehr offen heute auf WDR 2 berichtet, was das für sie eigentlich bedeutet im Alltag. Also wie anstrengend selbst Gehen für sie sein kann.
3: Als wenn ich so Fässer in den Beinen hätte und die halt versuche hochzunehmen, wenn ich laufe. Und das ist halt sehr anstrengend.
2: Einfach mal Radfahren wie früher, keine Chance. Aber diesen Satz, mach doch mal Sport, ne? Nimm mal ab, dann geht's auch wieder. Das ist sowas, was Frauen mit Lipödem oft zu hören bekommen, weil viele denken, dass diese Krankheit eine Folge von Übergewicht ist. Das stimmt aber nicht, sagt Thomas Witte, Spezialist für Lipödeme aus Mülheim an der Ruhr.
4: Man kann das selber nicht beeinflussen, das heißt weder durch Sport noch die Ernährung, kann man verhindern, dass so eine Erkrankung ausbricht.
2: Allerdings können sich Lipödeme und Übergewicht gegenseitig durchaus beeinflussen.
4: Ich sag mal, so etwa 50-80% der Lipödem-Patientinnen sind gleichzeitig übergewichtig. Aber wir haben auch ganz viele schlanke Patientinnen in der Sprechstunde, die ein deutliches Lipödem haben.
2: Das Hormon Östrogen ist schuld, dass ein Lipödem bei Frauen und so gut wie nur bei Frauen jederzeit auftreten kann. Ganz häufig in der Pubertät oder rund um eine Schwangerschaft oder in der Menopause. Dann kann Östrogen sehr ungünstig auf die Fettzellen wirken, so Thomas Witte.
4: Lipödem haben heißt, man hat zu viele Fettzellen in den Beinen, im Gesäß, in den Armen. Das sind die offiziellen Stellen. Und diese Fettzellen sind am Anfang ganz, ganz klein, winzig. Man merkt die gar nicht. Und dann kommt der Hormonschub und dann ploppen die plötzlich auf. Dann werden die groß, dann werden die dick und dann fängt man an, das zu merken und zu sehen. Das ist das optische Problem. Dann später merkt man, oh, die fangen an schwer zu werden. Irgendwann tun sie dann weh.
2: Alex aus Dortmund muss jeden Tag eine sehr enge Kompressionsstrumpfhose tragen, um mit ihrem Lipödem klarzukommen. Aber ihr Partner Julian muss ihr beim Anziehen helfen. Das dauert eine Stunde, bis die fertig sind. Dennoch möchte sie sich bis jetzt nicht operieren lassen, weil sie Angst hat.
3: Ich bin halt eine Kämpferin. Also das stimmt schon. Ich mache immer weiter. Und natürlich gibt mir mein Partner, also Julian, sehr viel Kraft.
2: Caroline Sprott aus Bochum ist heute 37 und sie hat sich operieren lassen, schon vor 10 Jahren.
5: Ich habe Erleichterung dadurch bekommen. Ich bin aber nicht beschwerdefrei gewesen dadurch. Also es ist bei jedem unterschiedlich, wie die OP-Ergebnisse verlaufen.
2: Man muss aber sagen, so eine OP zahlen die Kassen jetzt auch nur unter bestimmten Bedingungen. Zum Beispiel muss man mindestens ein halbes Jahr Kompressionsstrümpfe tragen und zur Lymphdrainage gehen und man muss einen Body-Mass-Index unter 35 haben. Aber abnehmen ist halt sehr schwierig, weil die Lipödem-Fettzellen ja nicht auf irgendwelche Abnehmprogramme reagieren. Und man muss auch sehr lange auf Facharzttermine warten und auf die OP-Termine sowieso. Da muss sich also bei aller guter Nachricht doch noch einiges tun.
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5: Die Nachrichten mit Edda Dammöller. Guten Abend.
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5: NATO-Generalsekretär Rutte hat das Gipfeltreffen in der Türkei als großen Erfolg bezeichnet.
6: Wir haben hier in Ankara gerade einen enorm erfolgreichen NATO-Gipfel abgeschlossen. Es herrschte ein starkes Gefühl der Geschlossenheit.
5: Unter anderem hatten die Bündnispartner der Ukraine in den kommenden 2 Jahren 140 Milliarden Euro für die Rüstung zugesichert. US-Präsident Trump lobte das Treffen als großartig. Über die Ergebnisse Thomas Spickhofen für WDR aktuell.
7: In der Schlusserklärung bekennen sich alle 32 NATO-Mitglieder, also auch die USA, nochmal ganz ausdrücklich zu Artikel 5. Das ist die gegenseitige Beistandsverpflichtung. Ein Angriff auf einen ist ein Angriff auf alle. So hat man das vom US-Präsidenten in dieser Klarheit noch nicht gehört. Außerdem versprechen alle 32 der Ukraine ihre unerschütterliche Unterstützung. Und dann wird Russland als langfristige Bedrohung bezeichnet. Auch das ist nicht so klar bislang von Donald Trump zu hören oder lesen gewesen.
5: Ein Palliativarzt aus Berlin ist wegen 15-fachen Mordes zu lebenslanger Haft verurteilt worden. Das Gericht sah es als erwiesen an, dass der 41-Jährige bei Hausbesuchen mindestens 15 pflegebedürftigen Patienten ohne deren Wissen tödliche Medikamente verabreicht hat. Gegen den Mann wird jetzt in 70 weiteren Fällen ermittelt. NRW plant beim Hochwasserschutz Projekte zusammen mit den Niederlanden. Es geht um den Rhein und seine Nebenflüsse wie die Ruhr in der Eifel, die Nias oder die Eisel. In Köln-Worringen soll eine der bundesweit größten Flutungsflächen für Rheinhochwasser entstehen. Es soll Anlieger bis in die Niederlande schützen, weil es Hochwasser um bis zu 17 Zentimeter absenken könnte. Alexander Zverev hat zum ersten Mal das Halbfinale des Tennisturniers in Wimbledon erreicht. Der Hamburger besiegte den US-Amerikaner Taylor Fritz glatt in 3 Sätzen.
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5: In Witten im Ennepe-Ruhr-Kreis musste die Feuerwehr am Nachmittag ein brennendes Mehrfamilienhaus löschen. Rund 50 Kräfte waren vor Ort im Einsatz. Sophie Konrad für WDR aktuell.
8: In dem Haus sind laut der Wittener Feuerwehr 16 Menschen gemeldet. Eine Person wurde zunächst noch vermisst. Sie war aber offenbar nicht zu Hause. Laut Feuerwehr konnten sich mehrere Bewohner selbst retten, unter anderem über die Steckleiter. Als die Feuerwehr eintraf, sei das Treppenhaus schon stark verraucht gewesen. 5 Personen sind danach ins Krankenhaus gekommen. Ein Bewohner wurde schwer verletzt. Das Haus ist derzeit unbewohnbar. Eine Familie wurde vom Sozialamt untergebracht. Wie es zu dem Brand gekommen ist, ist derzeit noch unklar.
5: Und das war WDR aktuell.
9: Das Wetter im Westen hat jetzt Lars Schmidt aus unserer WDR 2 Wetterredaktion.
10: Schönen guten Abend. Ja, so ein paar Wolken sind heute Abend noch unterwegs im Westen. Da kann es auch mal so ein bisschen Nieselregen draus geben. Viel ist es aber nicht. Und die Sonne, die kommt immer besser zum Vorschein bei 15 bis 25 Grad. Auch in der Nacht klart es erst noch weiter auf. Zum Morgen hin ziehen dann aber dichtere Wolken aus Richtung Niederlande und Niedersachsen rein. Die Temperaturen gehen runter auf 16 bis 11 Grad. Und diese dichten Wolken, die halten sich erst noch so ein bisschen im Laufe des Vormittags. Im Verlauf wird es dann aber vom Rheinland her immer sonniger. Der Wind weht dazu böig und die Temperaturen erreichen in Gütersloh 26, in Langenfeld 28 und in Köln 29 Grad.

0: Anna Horn.
1: In der App steht das eine, am Bahnsteig irgendwas anderes und die Ansage versteht kein Mensch. Schluss damit, denn die Deutsche Bahn will besser kommunizieren, kündigt sie heute an. Ich habe da so eine Ahnung. In Zukunft folgende Push-Nachricht auf die App: Hättest du besser mal das Auto genommen.
2: Julia?

0: Malone, Circles. Heute mal leichte Abkühlung im Westen. Ab morgen dann wieder wärmer. Am Wochenende 30 Grad. Kinder, es gibt Freibad-Pommes zum Mittag. So ein Freibadbesuch ist aber ja nicht überall günstig. Deshalb hat Jörg Sauerwein, WDR 2 aktuell, viele Freibäder und eben die Eintrittspreise hier bei uns im Westen verglichen. Also in meinem Freibad in Dormagen zahle ich 4,50 Euro als Erwachsene. Ist das teuer oder günstig, Jörg?
1: Ja, da bist du im Durchschnitt schon ziemlich günstig. Also der Durchschnittspreis liegt bei gut 5,50 Euro und den haben verschiedene aktuelle Auswertungen gerade deutschlandweit so berechnet. Aber man muss sagen, da gibt es ganz schöne Ausreißer nach oben und auch nach unten, die ich heute so bei der Suche durch die verschiedenen Preislisten der Freibäder gefunden habe. Also noch günstiger als bei dir schneidet man da zum Beispiel in Aachen ab, im Freibad Hangeweier. Da zahlst du gerade 3,50 Euro als Erwachsener. Und das Gleiche kostet es auch in Büren in Ostwestfalen. Und es geht sogar noch günstiger. Im Naturfreibad Saarbeck im Münsterland 3 Euro kostet dort das Abkühlen von Freitag bis Sonntag. Und an den restlichen Tagen ist es sogar kostenlos.
0: Oh, aber dann wird es vermutlich auch ganz schöne Ausreißer nach oben geben, oder?
1: Ja, und da lasse ich jetzt mal die ganz großen Spaßbäder außen vor, die also zum Beispiel Innen- und Außenbereiche haben oder auch größere Wellnessbereiche. Aber mit 6,90 Euro liegen die Kölner Bäder, wie zum Beispiel das Stadionbad, also ein klassisches Freibad, schon deutlich über dem Durchschnitt. Und die Karte für das Volksbad Mönchengladbach kostet sogar 8 Euro. Denselben Preis, den bezahlt man auch im Münsterland, im Freibad von Heiden und auch in Xanten im Naturbad Südsee. Da werden 8 Euro fällig. Also das ist deutlich über dem Schnitt.
0: Ja, kann man denn pauschal sagen, wo es eher teurer ist? Zum Beispiel in städtischen oder in privaten Freibädern?
1: Nee, also da muss man sagen, auch da habe ich einige Unterschiede gefunden. Privat muss nicht teuer sein. In Unna gibt es zum Beispiel ein Freibad, das von einem Verein betrieben wird. 4 Euro kostet da der Eintritt auch nur. Und Aachen ist auch nicht die einzige vergleichsweise günstige Stadt. Essen zum Beispiel liegt mit ebenfalls 4 Euro wie im Krugerbad auch noch deutlich unter dem Durchschnitt.
0: 3 Euro, 8 Euro. Wie kommen diese Preisunterschiede denn zustande?
1: Naja, das ist schwer zu sagen. Tatsache ist natürlich, dass solche Bäder einfach viel Geld kosten und dazu dann auch noch häufiger mit Personalmangel zu kämpfen haben. Und ein Punkt ist sicherlich, so manche Kommune, die kann sich den Badespaß eben angesichts immer mehr Klammerkassen immer weniger leisten. Und entsprechend wurden dann die Preise im Laufe der Jahre angehoben. So ist zumindest eben ein Teil der Preisunterschiede gerade bei den städtischen Freibädern auch zu erklären.
0: Letzte Frage, Jörg Sauerwein, WDR 2 aktuell. Hast du Bronze, Silber oder Gold oder nur Seepferdchen, Jörg?
1: Seepferdchen an der gestreiften Badehose.

0: verliebt in Ricky Martin in den 90ern. Private Emotion habe ich auch immer emotional dem Poster von Ricky vorgesungen in meinem Kinderzimmer. Wie war denn dein Tag, Lea aus Frieden im Münsterland?
1: Mega!
0: Lea hat Karten hier bei WDR 2 gewonnen für diese Band. One Republic. Die kommen nämlich nach Düsseldorf und zwar Samstag in einer Woche und sie lieben uns doch. Also uns, ihre Fans.
2: They are the most loyal fans. We are obsessed with Germany. Wunderbar.
0: Ja, wunderbar. Und wisst ihr, was noch wunderbar ist? Ihr könnt euch mit ein bisschen Glück zu Lea und all den anderen One Republic Fans gesellen. 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One Republic anklicken, alles ausfüllen und Online-Tickets gewinnen. Ich drücke euch fest die Daumen und wir hören jetzt Need Your Love.

0: DWDR 2 Verkehrsservice mit einer Warnmeldung. Vorsicht bitte auf der A52 Mönchengladbach-Düsseldorf. Zwischen Kreuz Mönchengladbach und Mönchengladbach-Nord in beiden Richtungen. Da werfen Menschen Steine auf die Fahrbahn. Seid da bitte besonders vorsichtig. US-Präsident Donald Trump haut beim NATO-Gipfel in der Türkei um sich. Er will keine Einigung mit dem Iran mehr. Der Waffenstillstand interessiert ihn auch nicht mehr. Und schon in der Nacht haben die USA Ziele im Iran beschossen. Und wir kennen das, ne? Wenn es im Nahen Osten Ärger gibt, dann steigen bei uns die Ölpreise und das Tanken wird folglich teurer. Sebastian Moritz, WDR 2 Wirtschaft. Was machen diese Aussagen des US-Präsidenten jetzt mit dem Ölpreis?
1: Also Öl ist heute tatsächlich deutlich teurer als gestern. Das sehen wir schon. Rohöl wird ja an der Börse gehandelt. Für uns in Deutschland entscheidend ist die Nordseesorte Brent. Und wenn wir jetzt heute ein Fass Rohöl kaufen, das sind knapp 160 Liter, dann kostet das so knapp $80. Das sind 5% mehr als gestern, aber immer noch deutlich günstiger als im März, April und Mai. Da waren teilweise $110 fällig. Und wenn wir uns mal ein bisschen größeren Zeitraum anschauen, dann sehen wir, Rohöl ist aktuell ungefähr so teuer wie kurz vor Beginn des Kriegs im Iran. Da ist die Lage also aktuell noch gar nicht so dramatisch, wie es wirkt.
0: Jetzt kaufen die meisten von uns ja kein Rohöl an der Börse, sondern fahren mit ihrem Auto an die Tanke. Das tut schon oft weh. Was bedeutet das jetzt für die Spritpreise?
1: Also heute Mittag sind die Spritpreise wieder gestiegen, auch deutlich, wie immer um 12 Uhr, teilweise um mehr als 20 Cent pro Liter, wenn wir das mal konkret machen. In Münster, da kostete der Liter E10 so zwischen 2,05 Euro und 2,10 Euro. In Duisburg war es ein bisschen teurer, da lag der Preis so zwischen 2,09 Euro und 2,13 Euro, ähnlich in Aachen und Siegen. Ist also ein deutliches Plus, auch im Vergleich zur Vorwoche. Allerdings galt da ja auch noch der Tankrabatt, da kann man also nicht so richtig vergleichen. Grundsätzlich beobachten wir in solchen Situationen oft so einen Rakete- und Federeffekt. Heißt, sobald es eine Krise gibt, schießen die Spritpreise raketenhaft in die Höhe. Der Haken, sobald sich die Lage wieder entspannt, sinken die Preise oft nur langsam, eben wie eine Feder nach unten.
0: Wird es denn dazu kommen? Also wie schätzt du das ein? Wie geht's mit dem Spritpreis weiter?
1: Also hängt ganz stark davon ab, wie Donald Trump jetzt in den nächsten Tagen drauf ist, wie der Iran drauf ist. Denn es geht ja gar nicht darum, dass das Rohöl wirklich knapp ist. Dieses Auf und Ab, das wir da beim Ölpreis gerade erleben, das sind Börsenpreise. Da geht es also um Erwartungen von Investoren, darum, wie die die Zukunft bewerten. Im Idealfall raufen sich die USA und der Iran jetzt wieder zusammen. Dann war am Ende alles halb so wild. Falls das nicht der Fall sein sollte, müssen wir uns zum Start in die Sommerferien aber tatsächlich auf steigende Spritpreise einstellen.
0: Weiter Krieg zwischen den USA und dem Iran. An der Tanke heißt das, es wird wohl wieder teurer. Sebastian Moritz, WDR 2 Wirtschaft.

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Ich bin Johanna Horn. 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
1: Die Nachrichten mit Edda Dammöhler. Guten Abend.
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1: Die Grünen wollen am Bundesverfassungsgericht verhindern, dass der Bundestag am Freitag über die Reform der gesetzlichen Krankenversicherung abstimmt. Wegen des großen Zeitdrucks, sagt der Abgeordnete Dahmen.
2: Das, was an Änderungen hier vorgelegt wird, ist so weitreichend, dass im Prinzip eine gewissenhafte Prüfung dem Parlament an dieser Stelle nicht möglich ist.
1: Auch die Linke rief die Verfassungsrichter an. In dem Gesetz sind massive Einschnitte und zusätzliche Kosten für Versicherte, Ärzte, Krankenhäuser und Pharmaindustrie geplant. Was vom Gericht zu erwarten ist, erklärt Markus Preis, WDR Berlin.
3: Das Verfassungsgericht prüft nicht, ob die Gesundheitsreform generell zulässig ist, sondern ob den Abgeordneten genug Zeit bleibt, richtig zu verstehen, was sie da entscheiden sollen, gerade bei so einer großen und wichtigen Reform. Und wenn die Richter da Zweifel haben, dann können sie sagen, stopp, und mit einer Eilentscheidung die Abstimmung am Freitag dann erstmal verhindern. Ob das so kommt, ist heute Abend noch nicht absehbar, aber ein Stoppschild aus Karlsruhe in letzter Minute, das gab es schon mal beim berühmten sogenannten Heizungsgesetz.
1: Der NATO-Gipfel in Ankara ist mit einer gemeinsamen Schlusserklärung zu Ende gegangen. Darin unterstreichen die Mitglieder, dass sie der Ukraine weiter beistehen. Das Land bekommt in den kommenden beiden Jahren insgesamt 140 Milliarden Euro für die Rüstung, ein großer Teil davon aus Deutschland. Bundeskanzler Merz sagte, die Zeit der Trittbrettfahrerei sei vorbei. Bei der Notlandung eines Kleinflugzeugs in Grefrath im Kreis Viersen sind die Insassen, drei Kinder und der Pilot mit dem Schrecken davon gekommen. Nach Angaben der Polizei wurden sie nur leicht verletzt. Offenbar hatte die Maschine direkt nach dem Start ein Problem mit dem Motor.
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1: Die Stadt Enningerloh im Kreis Warendorf sucht dringend nach einem Labor, das das Wasser im Naturfreibad untersucht. Das Bad wurde geschlossen, nachdem bei vielen Besuchern nach dem Schwimmen das Norovirus nachgewiesen wurde. Dominik Hamers für WDR aktuell.
4: Nach einer schnellen Lösung sieht es nicht aus, denn im Naturfreibad kann das Wasser nicht einfach getauscht werden. Eine Untersuchung ist daher sehr aufwendig und teuer. Die Stadt sucht mittlerweile sogar im Ausland nach einem Labor, das helfen kann. Damit das Bad schnell wieder öffnen kann, hat sich eine Dauerschwimmerin sogar als Testperson angeboten. Das hat die Stadt aber abgelehnt. Nach dem Schwimmen im Bad hatten mehr als 200 Leute über Magen- und Darmbeschwerden geklagt.
1: Und das war WDR aktuell. Das Wetter in Nordrhein-Westfalen. In der Nacht sinken die Temperaturen auf 16 bis 11 Grad. Es klart weiter auf. Aber gegen morgen ziehen aus Richtung Niederlande und Niedersachsen neue Wolken rein. Die Sonne setzt sich darum erst gegen Nachmittag vom Rheinland her langsam durch. In Nettersheim werden 24 Grad erwartet, in Wuppertal 27 Grad und in Eschweiler bis 28 Grad. Und von Freitag bis Sonntag viel Sonnenschein und es wird wieder sehr warm. Und jetzt ist es 21.03 Uhr.
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5: A1 Köln Richtung Euskirchen zwischen Kreuz Köln Nord und Köln Bocklemünd. Etwa 10 Minuten plus, 3 Kilometer Stau. Auf der A1 Köln Richtung Euskirchen ist die Ausfahrt Köln Bocklemünd bis 6 Uhr gesperrt. Die A4 Köln Richtung Olpe ist zwischen Köln-Klettenberg und Köln-Eifeltor für den Schwerverkehr ab 7,5 Tonnen gesperrt. Umleitungen sind eingerichtet. Die A42 Kamplinfort Richtung Dortmund wird ab 22 Uhr zwischen Oberhausen Zentrum und Kreuz Essen Nord wegen Brückenarbeiten bis 5 Uhr früh gesperrt. Achtung! Es folgt eine Gefahreninformation für die Eifel. In den Gemeinden Hellenthal, Kall, Dahlem und der Stadt Schleiden ist das Trinkwasser mit Keimen belastet. Am besten das Wasser abkochen, bevor es zum Trinken oder in der Küche verwendet wird.
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6: Mit Michael Reufsteg, hallo! Brasilien, Reptilien, Fossilien, Textilien, Immobilien. Ne, das war ja alles gestern schon. Heute gibt's neue Reimwörter bei Reim dich, unserem Quiz, das sich reimt, jetzt unter 07-221-2011. Wir arbeiten noch dran, 5 Begriffe zu finden, die sich auf Kreuzschlitzschraubenzieher reimen. Wenn wir's nicht schaffen, dann kann es sein, dass wir ein anderes Reimwort haben werden. Macht ihr mit heute bei Reim dich? Jetzt unter 07-221-2011. Und wir fangen an mit Michael Schulte und Afterlife.
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0: Teddy Swims aktueller Hit Mr. Know-It-All.
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0: Jetzt ist Zeit für Reim dich. Wir spielen mit Silvia aus Ulm. Hallo Silvia.
2: Hallo. Und Michael.
0: Hast du Pläne heute Abend? Es steht noch ein großer Abend an. Das hier. Ich bin quasi jetzt nur das Warm-up für dich.
2: Du bist mein Warm-up, genau.
0: Was passiert noch?
2: Erzähl. Nein, ich trinke noch einen Absacker mit meinem Mann und meiner Tochter auf dem Donaufest in Ulm.
0: Herrlich. Es sind so diese Sommerabende, wenn was los ist, wenn man was machen kann. Es ist lange hell, es ist einfach so wunderbar.
2: Genau, perfekt.
0: Ich freue mich immer so, wenn ich von hier drin sehen kann, wie es draußen lange hell ist. Nein, aber es ist schön aus. Ich liebe es.
2: Wir freuen uns, wenn wir dich dabei hören können.
0: Oh, du bist so lieb. Silvia, vielen Dank. Jetzt spielen wir rein dich. Es geht darum, 6 Fragen richtig zu beantworten innerhalb von 30 Sekunden. Und alle Antworten müssen sich aufeinander reimen, denn nur dann gewinnst du. Bei einer falschen Antwort nicht. Und wenn sich was nicht reimt, dann fresse ich dich auch noch. Versuchen wir es?
2: Ja, Mama.
0: Dann geht's jetzt los. 30 Sekunden, reim dich. Wie heißt der Sammelbegriff für Messer, Gabeln und Löffel?
2: Besteck.
0: Was besteht aus Teig und riecht schon so lecker noch während es im Ofen ist?
2: Gebäck.
0: Was schließt man beim Cabrio, wenn es regnet?
2: Das Verdeck.
0: Was verstaut man im Kofferraum?

0: einfach den Banger auf uns, oder so.
1: Jochen schreibt gerade, der Haaland-Remix klingt eher nach Kaputt-Karaoke. Danke, Jochen. Hallo zusammen, falls ihr gerade eingeschaltet habt und euch gefragt habt, was war das? Das war Erling Haaland mit einem Song, den er mit zwei Freunden vor 10 Jahren bei YouTube hochgeladen hat. Jetzt neu erschienen in einem Remix vom norwegischen DJ Kygo. Das wäre jetzt zu einfach, das einfach unter diesem Namen zu veröffentlichen. Deswegen gibt's wie bei allen DJ-Produktionen eine lange Liste an Namen, die die offiziellen Interpreten sind. JMK, Flow Kings, Kygo und Ling mit der Stimme von Erling Haaland. Und der Song heißt Kygo Yo, Klammer auf, Kygo Remix, Klammer zu. Nur falls ihr euch jetzt wirklich alle darum reißen wollt.

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1: In der Nacht lockern die Wolken bei Tiefstwerten zwischen 16 und 11 Grad zeitweise auf. Morgen startet der Tag in Westfalen örtlich mit dichten Wolken. Am Nachmittag setzt sich vom Rheinland her dann die Sonne durch. Die Höchstwerte erreichen 20 bis 29 Grad. Dazu weht weiterhin ein böiger Wind.
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2: A1 Köln Richtung Euskirchen zwischen Kreuz Köln Nord und Köln Bocklemünd etwa 10 Minuten plus 2 Kilometer Stau. Die A4 Köln Richtung Olpe ist zwischen Köln Klettenberg und Köln Eifeltor für den Schwerverkehr ab 7,5 Tonnen gesperrt. Umleitungen sind eingerichtet. Die A42 Kamplinfort Richtung Dortmund wird ab 22 Uhr zwischen Oberhausen Zentrum und Kreuz Essen Nord wegen Brückenarbeiten bis 5 Uhr früh gesperrt. Achtung! Es folgt eine Gefahreninformation für die Eifel. In den Gemeinden Hellental, Kall, Dahlem und der Stadt Schleiden ist das Trinkwasser mit Keimen belastet. Am besten das Wasser abkochen, bevor es zum Trinken oder in der Küche verwendet wird.
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Golden von Huntrix. K-Pop Demon Hunters. In Pop der Abendshow. Jetzt kommt ein Hit, von dem wir zwar schon wissen, wie er heißt und wie er grundsätzlich klingt. Wir wissen aber noch nicht, wer ihn singt. Und das ist die Entscheidung, die wir euch überlassen. Ein Hit, drei Stars. Welche Version hören wir heute von High and Dry? Im Original ein Hit von Radiohead. Und Radiohead schicken wir auch als heimliche Favoriten ins Rennen. High and Dry ist ein Hit, den wir eh nicht so oft hören. Vielleicht wollt ihr ihn ja heute gerne von Radiohead hören. Oder ihr sagt, bei der Gelegenheit machen wir was anderes, zum Beispiel Jamie Cullum.

was wäre unser Angebot 2? Oder Angebot 3? Für alle, die heute schon Duolingo gemacht haben, die Version von Rhythms del Mundo.

0: Wonach ist euch an diesem Sommerabend? 07-221-2011. Ihr entscheidet live, welche Version von High and Try wir gleich spielen werden. Radiohead, Jamie Cullum oder Rhythms del Mundo. Wir spielen die Version, die zuerst drei Stimmen hat. 07-221-2011. Hallo, hier ist Michael Reufsteck. Wer ist da?
1: Hallo Michael, Götz hier. Ich hätte gerne die Nummer 3.
0: Einmal Rhythms del Mundo ist notiert. Danke, Götz. Schönen Abend. Tschüss. Hallo, wer spricht?
2: Ja, hi, hier ist die Moni aus Holzwickede.
0: Hi, Moni.
2: Version 2, bitte.
0: Version 2, Jamie Cullum. Dankeschön, ist notiert. Auch dir einen schönen Abend. Wer spricht jetzt?
3: Hallo, Michael, hier ist der Olli aus Wölflinge. Die Nummer 2, bitte.
0: Auch Jamie Cullum. Vielen Dank, Olli. Wer ist da?
4: Hier ist der Johannes, hallo.
0: Hi, für wen stimmst du?
4: Für die 2, bitte.
0: Dann haben wir eine Entscheidung. Jamie Cullum gewinnt heute Abend. Hier ist seine Version von High and Dry. Vielen Dank.
4: Super, danke.

Er kann einfach Coverversionen. Er kann auch eigene Lieder, aber er macht aus so vielen tollen Songs manchmal sogar noch großartigere. Hier in allen Fällen ein grandioser Song, High and Dry, von euch gewählt heute in der Version von Jamie Cullum. Jetzt im Pop, eure Abendshow, Dua Lipa und Pierre de Mar, These Walls.

0: Dua Lipa, Pierre de Mar, These Walls. Und jetzt schalten wir in den durchschnittlichsten Ferienclub der Welt zur heutigen Durchsage von Entertainment-Direktor Knut.
1: Hallo Cluburlauber, hier spricht wieder euer Knutti. Und auch heute haben wir ein High-Value-Entertainment für euch. Veganer Abend ist heute im Buffet-Restaurant. Unser Küchenteam grillt leckeres Fleisch von pflanzenfressenden Tieren. An der Quiztheke bei Quizmaster Alvin dreht sich heute alles um nässende Ekzeme. Wer die meisten der 500 Dias am schnellsten der richtigen Hautkrankheit zuordnen kann, gewinnt unseren Hauptpreis. 2 Wochen für 2 Personen, eine Tube Zinksalbe. Und im Kids Club bei euren Gastgebern Biggie und Klausi verschönern die kleinen Racker heute die Autos der Hotelgäste. Dazu ein Hinweis, die Wasserfarben sind leider leer. Die schmeckten den Teilnehmern bei der letzten Blindverkostung besser. Dafür ist aber noch Lackfarbe da. Wir wünschen euch einen tollen Urlaubsabend. Euer Knutti.

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1: Die Nachrichten mit Edda Damöhler. Guten Abend.
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1: Bei der Förderung klimafreundlicher Heizungen wie Wärmepumpen gelten neue Regeln. Der Haushaltsausschuss des Bundestags hat dazu den Weg freigemacht. Das bedeutet auch, über das KfW-Portal können erstmal keine neuen Förderanträge gestellt werden. Christina Nagel, WDR Berlin.
2: Von den alten Konditionen profitieren können nur noch diejenigen, die bereits eine Bestätigung zum Antrag oder eine sogenannte technische Projektbeschreibung vorliegen haben. Alle anderen müssen sich gedulden. Die technische Umstellung soll bis zum 20. Juli dauern und dann gelten die neuen Förderbedingungen. Für den Einbau von Wärmepumpen und anderen klimafreundlichen Heizungen gibt es dann weniger Zuschüsse als bisher. Sie sollen in den kommenden Jahren schrittweise weiter sinken. Außerdem wird künftig das Einkommen der Antragsteller eine größere Rolle spielen.
1: Grüne und Linke wollen per Eilantrag verhindern, dass der Bundestag am Freitag über die Reform der gesetzlichen Krankenkassen abstimmt. Dafür haben sie das Bundesverfassungsgericht angerufen. Die Grünen sagen, zu dem Gesetzentwurf lägen kurzfristig so viele Änderungsanträge vor, dass man darüber nicht seriös beraten könne. Die Verleger in NRW fordern Bund und Land auf, eine Digitalabgabe für große US-Tech-Unternehmen einzuführen. Auf ihrer Jahreshauptversammlung kritisierten sie, dass Google, Meta und Co. mit den Inhalten von Zeitungen und digitalen Portalen hohe Gewinne machten, sich aber nicht um den Erhalt redaktioneller Arbeitsplätze kümmerten. Eine Abgabe müsse den journalistischen Medien zugutekommen. In Teilen der Nordeifel sollen Bürger gerade das Leitungswasser abkochen, bevor sie es trinken. In einem Trinkwasserspeicher sind Bakterien entdeckt worden, die krank machen können. Das Gesundheitsamt hat deswegen für die Gemeinden Hellental, Kall und Dahlem sowie für die Stadt Schleiden eine Warnung rausgegeben. Da soll das Wasser bis auf Weiteres abgekocht werden.
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1: Der Opferschutz im Kreis Kleve wird 25 Jahre alt. Das ist ein besonderes Team der Polizei, das Menschen im Ausnahmezustand betreut, etwa wenn Todesnachrichten zu überbringen sind. Janina Amrath für WDR aktuell.
3: 24 Stunden, 7 Tage die Woche ist der Opferschutz im Kreis Kleve in Bereitschaft. Dafür sind immer 2 Polizeibeamte im Dienst. Sie kommen zum Einsatz, wenn ein Mensch zum Beispiel bei einem Unfall stirbt oder lebensgefährlich verletzt wird. Dann informieren sie die Angehörigen, sind für Fragen da und begleiten möglicherweise eine Verabschiedung. Im Kreis Kleve ist vergleichsweise viel Arbeit für die Opferschützer. Die Straßen im Kreis gehören zu den gefährlichsten in ganz NRW.
1: Und das war WDR aktuell. Das Wetter in Nordrhein-Westfalen. In der Nacht ziehen neue Wolken auf. Morgen erst relativ spät Sonne und in Gütersloh 24, in Bocholt 27 und in Heinsberg bis 28 Grad. Und jetzt ist es 22.03 Uhr.
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4: A43 Recklinghausen-Wuppertal zwischen Herne-Eickel und Bochum-Riemke. In beiden Richtungen sind Personen auf der Fahrbahn Baustellenbereich. A45 Hagen Richtung Gießen zwischen Hagen-Süd und Lüdenscheid-Nord Gefahr. Durch ungesicherte Unfallstelle fahren Sie bitte besonders vorsichtig. Auf der A1 Köln Richtung Euskirchen ist die Ausfahrt Köln-Bocklemünd bis 6 Uhr gesperrt. Die A1 Dortmund Richtung Köln ist zwischen Wermelskirchen und Burscheid nach einem Unfall gesperrt.
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5: Mit Michael Reifsteg, hallo. Und hier nochmal die Eilmeldung aus dem Verkehrszentrum. Vorsicht auf der A73 Suhl-Bamberg zwischen Schleusingen und Eisfeld Nord. In beiden Richtungen Achtung, hier werfen Personen Steine auf die Fahrbahn. Das ist die A73 Suhl-Bamberg zwischen Schleusingen und Eisfeld Nord. In beiden Richtungen Gefahr durch Steinewerfer. Heute ist spielfreier Tag bei der Fußball-Weltmeisterschaft. Spielfreier Tag, wie erklärt man das? Das ist... Ältere werden sich vielleicht von vor der Weltmeisterschaft noch daran erinnern. Das ist, wenn kein Fußballspiel stattfindet. Das ist quasi wie Weihnachten. Hier ist Taylor Swift mit I Knew It, I Knew You.
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1: Justin Timberlake, Rock Your Body. Hallo zusammen. Hier sind NDR 2, HR 3, Bremen 4, RBB 888, MDR Jump, SR 1 und WDR 2. Pop, die Abendshow aus den Studios von SWR 3. Am spielfreien Tag der Weltmeisterschaft, aber keine Sorge, ihr verpasst bei uns nichts über den spielfreien Tag bei der WM. Wir berichten über alles, was passiert. Katharina aus Koblenz interessiert nur eins, ist dieser Tag dann auch frei von Hydration Breaks? Werden wir alle verdursten? Oh ja, kein Spiel, keine Trinkpausen. Gefahr, Gefahr. Robin aus Ludwigsburg weist uns darauf hin, dass selbstverständlich nur bei der WM in Nordamerika spielfrei ist. Bei der EM der U19-Spieler auf gar keinen Fall. Da war heute EM-Halbfinale und die deutsche U19-Nationalmannschaft hat sich gegen die Ukraine durchgesetzt und damit das Finale erreicht, in dem Deutschland auf Spanien treffen wird. Heute Deutschland 2:1 gegen die Ukraine. Als nächstes Spanien. Deutschland, Spanien. Das sind Endspiele, wie es sie früher auch im großen Fußball gab.

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Hier ist Pop, die Abendshow mit Michael Reufsteck. Mit neuer Musik von Beyoncé, die hat am Samstag was veröffentlicht. Und das ganz ungewohnt, wie es mittlerweile ja oft gemacht wird, ohne vorher wochenlang irgendwelche Musikschnipsel bei TikTok hochzuladen und für die Veröffentlichung Werbung zu machen. Nee, ist einfach urplötzlich ohne Ankündigung aus ihr rausgefallen. Es ist ein Song namens Morning Dew, Klammer auf Donk, Klammer zu. Der wiederum ist jetzt aber Werbung für ein neues, altes Album. Denn dieses Jahr wird Beyoncés zweites Album B-Days von 2006 20 Jahre alt. Und das nutzt sie, um es nochmal neu rauszubringen. Ein bisschen aufgemotzt mit Zusatzstoffen. An ihrem Geburtstag am 4. September wird es erscheinen. Da ist natürlich einer der großen Hits drauf, der damals zum ersten Mal auf dem Album erschien. Irreplaceable. Und eben auch ein Song, der damals wohl schon zum ersten Mal für ein Album vorgesehen war. Dann ist er irgendwann nochmal als Demo geleakt worden vor etlichen Jahren, weil er schon mal für ein weiteres Album vorgesehen war. Jetzt kommt er endlich raus und das ist eben dieses Morning Dew Donk. Morning Dew ist der Morgentau. Wir haben versucht herauszufinden, worum es sich bei Donk handelt und sind auf einen professionellen russischen Gamer gestoßen, sowie auf den Begriff für eine flache Erhebung im sumpfigen Gelände. Außerdem auf dieses Geräusch. Also eins davon ist wohl gemeint. Beyoncé, Morning Dew.

0: durch das Donkey, Donkey, Donkey, Donkey, Donkey, Donkey Donk während der nächsten 4 Minuten. Und die ständigen Geräusche, die den kompletten Song durchsetzen, die nicht wir zugespielt haben, sondern die da drin sind. Wir korrigieren also den Übersetzungsfehler. Donk heißt nicht, sondern... Interessant, dass dieser Song es nicht geschafft hat, 20 Jahre lang veröffentlicht zu werden. Nun gut, aber jetzt ist er dann bald drauf. Auf ihrer Jubiläumsedition des B-Day-Albums von Beyoncé, das im September zum 20-Jährigen nochmal rauskommt.
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2: In der Nacht lockern die Wolken bei Tiefstwerten zwischen 16 und 11 Grad zeitweise auf. Morgen startet der Tag in Westfalen örtlich mit dichten Wolken. Am Nachmittag setzt sich vom Rheinland her dann die Sonne durch. Die Höchstwerte erreichen 20 bis 29 Grad. Dazu weht weiterhin ein böiger Wind. In den nächsten Tagen wird es sonniger und wärmer. Am Wochenende mit bis zu 33 Grad.
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1: Die A45 Hagen Richtung Gießen ist zwischen Hagen Süd und Lüdenscheid Nord nach einem Unfall gesperrt. Auf der A1 Köln Richtung Euskirchen ist die Ausfahrt Köln-Bocklemünd bis 6 Uhr gesperrt. A1 Dortmund Richtung Köln zwischen Wermelskirchen und Burscheid nach einem Unfall gesperrt. A42 Kamplinfort Richtung Dortmund ist zwischen Oberhausen Zentrum und Kreuz Essen Nord wegen Brückenarbeiten bis 5 Uhr gesperrt. Auf der A46 Düsseldorf Richtung Wuppertal ist die Auffahrt Hilden bis 5 Uhr früh gesperrt.
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0: Holly Humberstone und To Love Somebody in Pop der Abendshow. Heute ist spielfreier Tag, der erste spielfreie Tag bei der Fußball-Weltmeisterschaft. Aber keine Sorge, bei uns verpasst ihr nichts. Hier bekommt ihr alle Infos über den Tag, an dem nichts passiert. Über das Endspiel ist jetzt schon einiges mehr bekannt geworden. Wir wissen ja, dass es zum ersten Mal bei einer Fußball-WM zwischen den Halbzeiten ein Showprogramm geben wird. Eine Halbzeitshow, und die Liste derer, die da auftreten, wird immer länger. Jetzt können wir da noch Justin Bieber draufschreiben. Shakira, Madonna und BTS waren ja eh schon angekündigt. Theresa Seiter aus unserem Team hat das Programmheft gelesen. Jetzt also auch noch Justin Bieber.
1: Ja, und Coldplay.
0: Ach, Coldplay auch.
1: Und der nigerianische Sänger Burna Boy.
0: Der mit Shakira zusammen Dai Dai singt.
1: Genau. Mhm. Dann der venezolanische klassische Dirigent Gustavo Dudamel.
0: Klar, den hätte ich als erstes erwartet, ja, noch, ne? Auf dieser Liste. Ja.
1: Natürlich ein New Yorker Grundschulchor.
0: Ja.
1: Und natürlich, wer darf nicht fehlen auf so einer Bühne? Figuren aus der Sesamstraße und der Muppet Show.
0: Und davon war bisher keiner erfunden. Also da war keine Pointe dabei. Die sind alle angekündigt für das Showprogramm. Jetzt frage ich mich, wie die alle in 11 Minuten unterbringen wollen. Denn sie hatten ja schon angekündigt, man wolle den Fußball respektieren. Und aus der Halbzeitshow, von der man anfangs dachte, die könnte eine halbe Stunde lang sein zwischen den beiden Halbzeiten, sind dann jetzt doch nur 11 Minuten geworden, die noch angekündigt sind.
1: Vielleicht könnte man die Hydration Breaks mit dazu nutzen.
0: Oh, jeweils.
1: Und pro Break so ein Lied.
0: Ja, stimmt. 3 Minuten Hydration Break pro Halbzeit, da passt jeweils ein Lied rein. Da sind die schon mal raus. Aber es ist immer noch viel für 11 Minuten. Doppelte Geschwindigkeit, wäre das eine Möglichkeit?
1: Na, vielleicht eher 3- oder 4-fache. Oder man nimmt sich so ein Beispiel an deutschen Bauprojekten und es ist einfach jetzt schon klar, dass alles viel länger dauert als angekündigt. Wäre auch eine Möglichkeit.
0: Am Ende werden es doch 2,5 Stunden, bevor die zweite Halbzeit beginnt. Ich glaube, es gibt nur eine Möglichkeit, die müssen sich halt auf ein Lied einigen.
1: Und alle zusammen singen, meinst
0: du? Ja, das hat ja bei Band Aid oder USA for Africa oder diesen ganzen Benefizprojekten hat das ja auch geklappt, dass 50 Stars zusammen ein Lied singen. Wenn sie sich auf ein Lied einigen, dann schaffen die das locker in 11 Minuten.
1: Einen Dirigenten haben sie ja dabei.
0: Na, also, jetzt brauchen wir nur noch Ideen, was sie nehmen könnten. Das hier wäre natürlich naheliegend.
1: Nicht so international, ne? Also
0: das
1: was stimmt. Englisches wäre vielleicht besser.
0: Deutschland ist ja nicht dabei, auch ein bisschen altbacken. Dann wird es wahrscheinlich einfach die offizielle FIFA-Hymne. Money, money, money. 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Die oder halt eine der anderen FIFA-Hymnen.
1: Oder irgendwie sowas mit Regelverstößen. Irgendwie hier Charlie XCX zum Beispiel, Break the Rules. Wie wär's damit?
0: Ja! Ja, oder nach gefühlt 8 Monaten im WM zum Finale dann vielleicht irgendein Lied über Zeitverschwendung. Ich bin sicher, Sie finden was. Ja.

0: Tove Lowens Traumai, das ist ganz neu und heißt De Fleur. Hier, Patrick schlägt was Tolles vor. Man könnte ja Samstag die erste Halbzeit schon spielen und am Sonntag die zweite. Dann hätte man genug Zeit, um alle 45 Künstler auftreten zu lassen in der elfminütigen Halbzeit.
1: Das ist eine sensationelle Idee.
0: Haben sie bei Wimbledon auch gemacht. Das Spiel von Zverev im Achtelfinale haben sie auf 2 Tage verteilt. Warum nicht bei der WM?

Ray und Where is my husband? Ray, die am Wochenende das Montreux Jazz Festival eröffnet hat, wollte ich sagen. Mit einem beeindruckenden Line-Up übrigens dieses Jahr, das Montreux Jazz Festival, das noch 10 Tage geht. Deep Purple, Luis Capaldi, Sarah Larsson. Leute, von denen man nicht unbedingt sagen würde, ja klar, Jazz. Dermot Kennedy. Ray dagegen ist in wirklich jedem Genre zu Hause. Dass die beim Montreux Jazz Festival auftritt, ist keine Überraschung. Und schon gar nicht, weil es bereits das dritte Mal ist, dass sie da ist. Ihr könnt ihr Konzert vom vergangenen Freitag in der ARD Mediathek sehen. Von einem Auftritt von vor 2 Jahren hat sie ein Live-Album rausgebracht. Also Ray beim Montreux Jazz Festival. Überhaupt, Ray live ist sehr, sehr sehenswert. Gebt's euch gerne in der ARD Mediathek.

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1: Die Nachrichten mit Edda Dammöller. Guten Abend.
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1: Die USA haben neue Angriffe auf den Iran gestartet. Nach Angaben des US-Militärs will man Teheran daran hindern, den Schiffsverkehr in der Straße von Hormuz zu blockieren. Gestern waren bereits Dutzende Ziele im Iran angegriffen worden. Grüne und Linke wollen per Bundesverfassungsgericht verhindern, dass der Bundestag am Freitag über die Reform der gesetzlichen Krankenversicherung abstimmt, wegen vieler Änderungsvorschläge und großem Zeitdruck. In dem Gesetz sind massive Einschnitte und zusätzliche Kosten für Versicherte, Ärzte, Krankenhäuser und Pharmaindustrie geplant. Was vom Gericht zu erwarten ist, erklärt Markus Preis, WDR Berlin.
2: Das Verfassungsgericht prüft nicht, ob die Gesundheitsreform generell zulässig ist, sondern ob den Abgeordneten genug Zeit bleibt, richtig zu verstehen, was sie da entscheiden sollen, gerade bei so einer großen und wichtigen Reform. Und wenn die Richter da Zweifel haben, dann können sie sagen, Stopp, und mit einer Eilentscheidung die Abstimmung am Freitag dann erstmal verhindern. Ein Stoppschild aus Karlsruhe in letzter Minute, das gab es schon mal beim berühmten sogenannten Heizungsgesetz. Damals aber umgekehrte Vorzeichen, die Grünen in der Regierung, die CDU in der Opposition. Und damals beschwerte sich Friedrich Merz, die Ampelregierung würde Gesetze viel zu schnell durchpeitschen.
1: Für den Einbau von Wärmepumpen und anderen klimafreundlichen Heizungen gibt es in den kommenden Jahren einen geringeren Zuschuss vom Staat. Der Haushaltsausschuss des Bundestags hat für die neuen Regeln den Weg freigemacht. Das bedeutet auch, über das KfW-Portal können erstmal keine neuen Förderanträge gestellt werden. Alexander Zverev hat zum ersten Mal das Halbfinale des Tennisturniers in Wimbledon erreicht. Der Hamburger besiegte den US-Amerikaner Taylor Fritz glatt in 3 Sätzen und Gegner im Halbfinale ist nun der Brite Arthur Ferry.
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1: In Bonn ist jetzt klar, wann die Auffahrt zur Nordbrücke abgerissen wird. Die Autobahn GmbH sagt, dass es heute in einer Woche losgeht. Anne Burkhardt, WDR Bonn.
3: 660 Meter ist die Vorlandbrücke lang. Sie verbindet die linke Rheinseite von Bonn mit der Nordbrücke. Auf diesem Stück hatten Experten Risse im Beton und Rost im Inneren festgestellt. Deshalb musste die gesamte Bonner Nordbrücke und somit die A565 am 3. Juni voll gesperrt werden. Ab Mittwoch nächster Woche will die Autobahn GmbH den Abriss der Vorlandbrücke so schnell wie möglich durchziehen. Die eigentliche Brücke bleibt erstmal bestehen und wird dann mit der neu gebauten Vorlandbrücke verbunden. Die Bauzeit wird auf 2 Jahre geschätzt.
1: Und das Wetter in Nordrhein-Westfalen. In der Nacht 16 bis 11 Grad. Gegen Morgen ziehen aus Richtung Niederlande und Niedersachsen neue Wolken rein. Die Sonne setzt sich erst relativ spät durch am Nachmittag. In Dortmund werden 24 Grad erwartet, in Hilden 27 und in Bonn bis 28 Grad. Und das war WDR aktuell.
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4: Die A45 Hagen Richtung Gießen ist zwischen Hagen Süd und Lüdenscheid Nord nach einem Unfall gesperrt. Auf der A1 Köln Richtung Euskirchen ist die Ausfahrt Köln-Bocklemünd bis 6 Uhr gesperrt. Die A42 Kamplinfort Richtung Dortmund ist zwischen Oberhausen Zentrum und Kreuz Essen Nord wegen Brückenarbeiten bis zum 14. Juli täglich zwischen 22 Uhr und 5 Uhr gesperrt. A42 Kamplinfort Richtung Dortmund ist zwischen Oberhausen Zentrum und Kreuz Essen Nord wegen Brückenarbeiten bis 5 Uhr gesperrt.
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5: Mit Michael Reifschweck. Hallo, der spielfreie Tag bei der Fußball-Weltmeisterschaft geht schon bald zu Ende, aber es sind noch 11 Minuten Nachspielzeit angezeigt. Die überbrücken wir mit Leonie und Don't Worry.
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0: Think of Me von Ugel, David Guetta und Kelani. Hallo, hier ist Pop, die Abendshow. Wir sind gemeinsam in WDR 2, Bremen 4, SR 1, RBB 88.8, MDR Jump, HR 3 und NDR 2, produziert von SWR 3 und reden nicht nur über spielfreie Tage bei Sportveranstaltungen oder über Pop. Wir reden auch gerne über Fernsehen, denn heute sind die Emmy-Nominierungen bekannt gegeben worden von der amerikanischen Fernsehakademie. Mitte September ist dann die Verleihung in Los Angeles. Die Emmys gelten als einer der wichtigsten Fernsehpreise der Welt und ARD-LA-Korrespondent Nils Dams beschreibt die Favoriten, die dieses Jahr die größten Chancen auf einen Emmy haben.
1: Die US-Dramaserie The Pitt ist 25 Mal und damit am häufigsten nominiert. Sie spielt in einem Krankenhaus in Pittsburgh. The Pitt läuft in Echtzeit. Eine Folge zeigt, was die Ärztinnen und Ärzte im Pittsburgh Trauma Medical Center während einer Stunde ihrer Schicht erleben. Schon im letzten Jahr hat die HBO Max-Serie um Hauptdarsteller Noah Wyle mehrere Emmys abgeräumt. Auch die Serie Hacks hat in den letzten Jahren schon 12 Emmys gewonnen. Mit der fünften und letzten Staffel könnten noch einige dazukommen. Die Serie von HBO Max ist dieses Jahr 24 Mal nominiert. Das ist Rekord. Noch nie hatte eine Comedy-Serie mehr Chancen auf einen Emmy. Hannah Einbinder spielt in Hacks eine junge Autorin. Aus finanziellen Gründen fühlt sie sich gezwungen, mit einer älteren, schwierigen Stand-up-Komikerin zusammenzuarbeiten, die von Jean Smart gespielt wird. Mehrfach nominiert sind unter anderem auch die Serien Widow's Bay, Pluribus, Beef oder Stranger Things. Die Super Bowl-Halbzeitshow von Bad Bunny hat 9 Chancen auf einen Emmy.
0: Das sind die Favoriten für die Emmy-Verleihung im September. Auf Bad Bunny kommen wir gleich nochmal zurück. Nach Miami Sound Machine, Dr. Beat, Kulthit aus den 80ern und vorher dem aktuellen Hit von Harry Styles, American Girls.

0: Hier ist Pop, die Abendshow. Wir haben euch versprochen, wir kommen nochmal auf Bad Bunny zurück, denn wir haben einen Höhe- und einen Anschautipp für euch.
1: Bad Bunny!
2: I'm Latino, I'm Puerto Rican, yo soy de Puerto Rico. Why? I have to change.
0: Ich bin Latino, ich bin Puerto Ricaner, warum sollte ich mich ändern? Das ist eines der faszinierenden Dinge an Bad Bunny. Er ist super erfolgreich weltweit und das ohne sich komplett anzupassen. Er singt auf Spanisch, er zieht sich an, wie er will. Und er kämpft gegen alle Widerstände für eine tolerante, freie Welt. Bei uns ist er so richtig bekannt geworden zum Überflieger mit dem Nummer 1-Hit in Deutschland durch die Halbzeitshow beim Super Bowl. Da war er aber international eigentlich schon richtig groß. Früher hat er im Supermarkt an der Kasse Tüten gepackt, in seiner kleinen Stadt in Puerto Rico. Wie er es von da unter die Topstars geschafft hat, das hört ihr in der ARD Sounds App, ARD Ikonen, Bad Bunny. Oder ihr schaut es euch an in der ZDF-Doku The True Story of Bad Bunny. 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In der Doku The True Story of Bad Bunny.
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2: In der Nacht lockern die Wolken bei Tiefstwerten zwischen 16 und 11 Grad zeitweise auf. Morgen startet der Tag in Westfalen örtlich mit dichten Wolken. Am Nachmittag setzt sich vom Rheinland her dann die Sonne durch. Die Höchstwerte erreichen 20 bis 29 Grad. In den nächsten Tagen wird es sonniger und wärmer. Am Wochenende mit bis zu 33 Grad.
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3: Die A45 Hagen Richtung Gießen ist zwischen Hagen Süd und Lüdenscheid Nord nach einem Unfall gesperrt. Auf der A1 Köln Richtung Euskirchen ist die Ausfahrt Köln-Bocklemünd bis 6 Uhr gesperrt. Die A42 Kamplinfort Richtung Dortmund ist zwischen Oberhausen Zentrum und Kreuz Essen Nord wegen Brückenarbeiten bis zum 14. Juli täglich zwischen 22 Uhr und 5 Uhr gesperrt. Die A42 Kamplinfort Richtung Dortmund ist zwischen Oberhausen Zentrum und Kreuz Essen Nord wegen Brückenarbeiten bis 5 Uhr gesperrt. Auf der A46 Düsseldorf Richtung Wuppertal ist die Auffahrt Hilden bis 5 Uhr früh gesperrt.
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0: Bowser. Nein, The Bowser mit Magnetic. Das ist ein aktueller Hit von drei Brüdern aus Norwegen, die da schon seit einigen Jahren erfolgreich sind. 8 Top-10-Hits schon in den norwegischen Single-Charts hatten, auf Norwegisch gesungen und dann irgendwann dachten, um in Deutschland Erfolg zu haben, müssen wir Englisch singen. Das machen sie seitdem. Und sie mussten sich eben den Artikel vor den Bandnamen setzen, vor Bowser ein The, denn einen Bowser gab es in Deutschland schon. Aber es hat funktioniert. Wir spielen das schon seit etlichen Wochen. Es gefällt euch gut. Danke fürs Feedback. Und in der vergangenen Woche ist es dann auch endlich in die offiziellen deutschen Singlecharts eingetreten. Der erste offizielle Hit für The Bowser aus Norwegen und Magnetic. Und es ist jetzt nicht so, als würden wir uns jetzt schon auf das WM-Spiel Norwegen gegen England in 3 Tagen einstimmen. Aber hier ist nach den Norwegern zufällig eine Engländerin.
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0: Anne-Marie und Ciao, adios.
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0: Frühling von Kate und I. Hier ist Pop, die Abendshow. Simon Pierce ist ein Comedian mit Instinkt. Der weiß, worüber Menschen was hören wollen, die nach einem anstrengenden Tag in einen Comedy-Club gehen, um mal abzuschalten. Über die Schmerzen beim Gebären.
1: Ist sogar in der Bibel begründet, warum alle Frauen unter Schmerzen gebären müssen. Weil die Eva einen Apfel. Wegen einem Apfel. Alle. Für immer. Also, ich bin kein Jurist oder so eine Scheiße, aber mal Stichwort Strafmaß ist schon ein bisschen. Ja. Und es war nicht mal Evas Idee, das war nicht ihre Idee. Eva war ganz brav im Paradies und ich bin ein braves Mädchen. Alles war cool. Das war die Schlange. Die Schlange hat ihr das eingeflüstert. Alle Frauen für immer unter Schmerzen gebären. Die Schlange wurde auch bestraft. Wisst ihr, wer die Schlange bestraft wurde? Der wurden die Beine weggenommen. Come on. Stell dir mal eine Schlange mit Beinen vor. So eine Anaconda. 9 Meter lang. Die hat so einen Kopf, dahinter so. Zwei so Beinchen. Dann einfach 8,5 Meter nichts. Und vom Schwanzende nochmal 2 so Beinchen. Die sahen ja aus wie ein ganz langer, glatt rasierter Dackel ohne Ohren. Ekelhaft. Und Schlangen, das ist ja keine Strafe. Schlangen können alles trotzdem. Jedes Tier hat Angst vor Schlangen. Menschen haben Angst vor Schlangen. Schlangen können alles genauso gut wie andere Tiere. Schlangen sind die besten Würger im Tierreich. Haben eine eigene Gattung, Würgeschlangen. Hä? Ohne Hände. Perfektes Verbrechen. Keine Fingerabdrücke. So Crime Scene, die Schlange so. Na, ich kann es nicht gewesen sein, Officer. Womit denn? Viel Erfolg bei der Suche. Ich drück die Daumen.
2: Oh.

Artemis, I like the way you kiss me. Es ist 4 Minuten vor Mitternacht. Das war Pop, die Abendshow mit Michael Rolfsteck. Danke, dass ihr dabei wart. Gleich die Pop-Nacht mit Ben Streubel. Leider sind wir auch heute Abend wieder zu ein paar Themen nicht mehr gekommen. Wir wollten eigentlich noch besprechen, wie besorgniserregend ist die immer weitere Verbreitung des Wastenflaps. Dann wollten wir in die Währungsgeschichte eintauchen und fragen, wie lange konnte man in der katholischen Kirche noch mit Talar zahlen? Und Tierkampf. Wie groß sind die Überlebenschancen eines Menschen bei einer überraschenden Begegnung mit einem Schmetterling? Naja, vielleicht beim nächsten Mal. Gute Nacht.

0: 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Die Nachrichten mit Lukas Haack. Guten Abend. 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Die Hitze hatte in Deutschland offenbar zu deutlich mehr Todesfällen geführt. Nach Zahlen des Statistischen Bundesamts lagen die Sterbefälle in der extrem heißen Woche vom 22. bis zum 28. Juni um 30% über dem mittleren Wert der Vorjahre. In dieser Kalenderwoche starben demnach 23.700 Menschen, 6.800 mehr als noch zwei Wochen davor. Bei der Förderung klimafreundlicher Heizungen wie Wärmepumpen gelten neue Regeln. Der Haushaltsausschuss des Bundestags hat dazu den Weg freigemacht. Das bedeutet, auch über das KfW-Portal können erstmal keine neuen Förderanträge gestellt werden. Christina Nagel, WDR Berlin.
1: Von den alten Konditionen profitieren können nur noch diejenigen, die bereits eine Bestätigung zum Antrag oder eine sogenannte technische Projektbeschreibung vorliegen haben. Alle anderen müssen sich gedulden. Die technische Umstellung soll bis zum 20. Juli dauern und dann gelten die neuen Förderbedingungen. Für den Einbau von Wärmepumpen und anderen klimafreundlichen Heizungen gibt es dann weniger Zuschüsse als bisher. Sie sollen in den kommenden Jahren schrittweise weiter sinken. Außerdem wird künftig das Einkommen der Antragsteller eine größere Rolle spielen.
0: Die USA haben neue Angriffe auf den Iran gestartet. Nach Angaben des US-Militärs will man Teheran daran hindern, den Schiffsverkehr in der Straße von Hormuz zu blockieren. Gestern waren bereits Dutzende Ziele im Iran angegriffen worden. US-Präsident Trump hatte die Feuerpause mit dem Iran beim NATO-Gipfel in der Türkei für beendet erklärt. Wegen eines Atommülltransportes müssen Autofahrer in NRW auf Autobahnabschnitten im Rhein und Münsterland mit Behinderungen rechnen. Ein Castor-Behälter wird derzeit aus dem ehemaligen Forschungsreaktor Jülich ins Zwischenlager Ahaus gebracht. Die Polizei schützt die unangekündigte Aktion mit hunderten Beamten an Start- und Zielpunkt sowie auf der Strecke.
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0: Die Stadt Ennigerloh im Kreis Warendorf sucht dringend nach einem neuen Labor, das das Wasser im Naturfreibad untersucht. Das Bad wurde geschlossen, nachdem bei vielen Besuchern nach dem Schwimmen das Norovirus nachgewiesen wurde. Dominik Hamers für WDR aktuell.
3: Nach einer schnellen Lösung sieht es nicht aus, denn im Naturfreibad kann das Wasser nicht einfach getauscht werden. Eine Untersuchung ist daher sehr aufwendig und teuer. Die Stadt sucht mittlerweile sogar im Ausland nach einem Labor, das helfen kann. Damit das Bad schnell wieder öffnen kann, hat sich eine Dauerschwimmerin sogar als Testperson angeboten. Das hat die Stadt aber abgelehnt. Nach dem Schwimmen im Bad hatten mehr als 200 Leute über Magen- und Darmbeschwerden geklagt.
0: Das Wetter in Nordrhein-Westfalen. In der Nacht ist es meistens klar bei zwischen 11 und 16 Grad. Der Tag startet oft bewölkt. Zum Nachmittag setzt sich dann vom Rheinland her auch mal die Sonne durch. Dazu in Monschau 26 Grad, in Solingen 27 und in Düren sind bis 28 Grad drin. Das war WDR aktuell.
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4: Die A45 Hagen Richtung Gießen ist zwischen Hagen Süd und Lüdenscheid Nord nach einem Unfall gesperrt. Auf der A1 Köln Richtung Euskirchen ist die Ausfahrt Köln-Bocklemünd bis 6 Uhr gesperrt. Die A42 Kamplinfort Richtung Dortmund ist zwischen Oberhausen Zentrum und Kreuz Essen Nord wegen Brückenarbeiten bis 5 Uhr gesperrt. Auf der A46 Düsseldorf Richtung Wuppertal ist die Auffahrt Hilden bis 5 Uhr früh gesperrt.
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5: mit Ben Schäubel. So, ich habe die Schuhe ausgezogen, das Fenster geöffnet und schon für eine Motte einen neuen Lebensraum hier breit gemacht. Ich hoffe, sie wird mich nicht angreifen und mir das Blut aussaugen. Hirn kann ja noch ein bisschen was raus. Ja. Für diese Sendung braucht ihr 25% Hirnleistung. Den Rest übernehmen wir für euch. Also lasst euch gehen. Die Seele baumeln. Wir sind bis 5 Uhr zusammen.
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die Lumineers. Heute ist der 9.7. Wird gar kein Fußball gespielt. Was ist denn los? Vermisst ihr das? Nee, nicht so wirklich, ne? Aber so mal ganz nebenbei, ich habe eine sehr anstrengende Fahrt gehabt. Ich bin von Stuttgart hier in diesen Ort, in dem ich hier gerade bin, mit euch zusammen. Ich glaube, 3,5 Stunden gefahren. Eigentlich sind es so 120 Kilometer. Aber mit Zugausfällen, Türe kaputt, war absolut Worst Case. Regionalzüge, Zombie-Züge, Schlägereien, Evakuierung eines Zuges, ein anderer Zug kommt, nimmt mich mit an einem Bahnhof, wo ich gar nicht wusste, dass es sowas in Deutschland gibt. Und das ist auf jeden Fall eine Anfahrt gewesen, die mich um den Schlaf gebracht hat. Kann sein, dass ich also in den nächsten Stunden hier nochmal kurz, dann weckt mich. Bitte gebt mir einen Stromschlag. Heute ist Tag oder Nacht des Rock'n'Roll. Und das ist insofern natürlich ganz schön, weil wer sich im Rock'n'Roll bewegt, man sagt ja auch, das ist Rock'n'Roll, der hat ja auch Anforderungen als Star. Und ich habe da nur mal überflogen, was so Stars alles möchten, so Backstage, was die einfordern auf ihren Listen. Zum Beispiel Elton John, 40 Kilo Eis möchte er haben, man sieht ziemlich an. Prince, der wollte immer ein komplett schwarzes Hotelzimmer. Britney Spears legt Wert auf ein Bild von Prinzessin Diana, ein gerahmtes Foto. Auch witzig, ob sie das immer noch mag. Dann gibt es natürlich Menschen, die wollen dann Whirlpools, da müssen dann also genaue, bezeichnete Menschen drin sitzen, die so oder so aussehen. Alice Cooper wollte noch eine Schlange, die hat auch immer irgendwie noch in den Whirlpool legen lassen. Also vielleicht habt ihr weniger Anforderungen, dann seid ihr hier natürlich auch richtig. Ich werde auf jeden Fall das bedienen, was ich bedienen kann. Das, was sich zum Beispiel Moritz gewünscht hat, gerade ein Hit von Maroon 5, das ist ganz leicht zu kriegen. Ne? Den kannst du aber auch im Whirlpool zu dir nehmen mit die Ohren. Priceless!

Burn, Baby, Burn. Katy Perry's neue Hit ist Watch It Burn. Haben wir gerade gehört in der Popnacht. Es ist 0.17 Uhr. Auf der A14 Leipzig Richtung Losten steht dann Fahrzeug und Licht zwischen Dreieck Patenauer und Klinge. Und nach einem kultischen Song von Will Smith, yeah, oh, ooh, get in jiggy with it, spielen wir

0: Got a jiggy with it, Will Smith. Hm. Hier ist die Popnacht.
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0: Ja, heute hat eine Sängerin Geburtstag, die hört ihr jetzt. Die hat hier in einem Duett gesungen mit einem anderen Künstler, den ihr auch kennt. Aber wer ist denn das hier?

0: mehr ist es.
1: Es ist 3 Uhr nachts. Ich ruf jeden an, den ich kenne.
0: 07221 2011. Wer hat denn da heute Geburtstag?

0: Model, Writings on the Wall. Hier ist die Popnote, es ist 0.30 Uhr.
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2: Bis zum Morgen lockern die Wolken bei Tiefstwerten zwischen 16 und 11 Grad zeitweise auf. In Westfalen halten sich am Morgen teils dichte Wolken. Im Laufe des Nachmittags setzt sich vom Rheinland her dann die Sonne durch. Die Höchstwerte liegen bei 20 bis 29 Grad.
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3: Die A45 Hagen Richtung Gießen ist zwischen Hagen Süd und Lüdenscheid Nord nach einem Unfall gesperrt. Die A42 Kamplinfort Richtung Dortmund ist zwischen Oberhausen Zentrum und Kreuz Essen Nord wegen Brückenarbeiten bis zum 14. Juli täglich zwischen 22 Uhr und 5 Uhr gesperrt. Die A42 Kamplinfort Richtung Dortmund ist zwischen Oberhausen Zentrum und Kreuz Essen Nord wegen Brückenarbeiten bis 5 Uhr gesperrt.
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0: Und die am meisten unterschätzte Höchsttemperatur in Deutschland, Rückershausen in Hessen, da werden es heute 23 Grad. Hier ist die Popnacht. Ich bin Ben Streubel.

0: Boris Shedd und Guardian in der Popnacht. 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
0: Welche Sängerin hat denn da heute Geburtstag, steckt hier fest im Leierkasten? Daniela aus Schmelz, guten Morgen.
2: Hallo.
0: Wer ist das?
2: Das ist die Lea.

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1: Jawohl, also Lea hat heute Geburtstag. Happy Birthday to her. Und du bekommst ein Top-Nacht-Package für deine Erkenntnis. Du trägst gerade Zeitungen aus in Schmelz.
2: Ja, genau.
1: Bist du da schon bald durch oder hast du noch
2: eine Menge? Ich habe jetzt erst angefangen. Also die Zeitung wurde erst geliefert.
1: Macht immer noch Spaß?
2: Zeitung ja, aus natürlich. Nachts.
1: Okay,
2: ich bin jetzt 10 Jahre dabei. Das passt.
1: Wann bist du dann fertig, dass du dich um Hund und Katzen kümmern kannst?
2: Heute Morgen irgendwann gegen 7 Uhr dann.
1: Oh, das ist ja eine ganze Weile noch, da sind die ganz alleine. Wer passt denn da eher auf wen? Auf die Katzen, auf den Hund oder umgekehrt?
2: Ich glaube, die passen gegenseitig auf sich auf.
1: Ja, und verstehen sich auch?
2: Ja, die kennen sich vom Kleinen an.
1: Das ist aber lustig, ne? Das ist eine lustige Familie. Schlafen die alle bei dir im Bett dann?
2: Ja, natürlich.
1: Klar.
2: Du gehörst nicht sehr, dass die mit im Bett schlafen.
1: Ja, ich sag das auch immer. Ich bin da ein großer Befürworter. Bei Katzen habe ich nur ein bisschen das Problem mit der Allergie. Ne? Da kann man natürlich das ein oder andere dann ins Auge rein tropfen und schlucken und so weiter. Ne? So ein Tablettchen hier. Aber bei Hunden macht es mir gar nichts aus. Ne? Aber wenn die
2: ja,
1: so
2: Gott sei Dank.
1: Süß ist es allemal. Ne? Das heißt also, mit Haaren ist dann eine Wohnung gesät.
2: Gut gepflastert.
1: Ja, man kann, wenn man jetzt nochmal Haarausfall hat, dann kann man bei dir einfach mal einziehen eine Woche und dann klebt man sich das mal kurz mit doppelseitigem Klebeband, geht man einmal durch die Wohnung und hat dann wieder Haarwuchs, ne? Worauf?
2: Ja, das braucht man teilweise gar nicht, je nachdem, was man für Sachen anhat.
1: Ja, so, Daniela, dann komm mal gut durch die Nacht. Ich spiele deinen Lieblingssong und grüß die Tierchen, wenn du zu Hause bist von mir, ne?

0: Dance the Night. Ich sage, lasst die Seele baumeln, den Rest übernehmen wir für euch. Und Jan aus Berlin, der macht das auch, der spricht mal so ein bisschen vor sich her. Hallo, Jan.
1: Moin, Ben, lasst die Seele baumeln.
0: Genau. Und?
1: Ich hoffe, dass wir schon zusammen sind, dass ich zwischendurch nicht einige.
0: So ist es.
1: Heute wünsche ich dir einige.
0: Genau.
1: Und der Jan aus Berlin-Spandau ist ja fest dabei.
0: Ja, logisch.
1: Therapiegruppe zu öffnen.
0: So ist das. Also Jan hat hier die Therapiegruppe eröffnet. Er hat noch einen Song dagelassen, den er gerne hören würde. Für seine ganz eigene Art. Er wird auch mitsingen. Mit seiner ganz eigenen Stimme und Aussprache. Jason Russ, I'm yours. Hier ist die Popnacht.

0: 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Es ist 1 Uhr. Die Nachrichten mit Lukas Haag. Guten Morgen. WDR aktuell. Die Hitzewelle Ende Juni hat in Deutschland offenbar zu überdurchschnittlich vielen Toten geführt. Das Bundesamt für Statistik meldet für die Woche vom 22. bis zum 28. Juni über 23.000 Sterbefälle. Das sind 6.800 mehr als zwei Wochen davor. Das ist ein Anstieg von ca. 30%. Grüne und Linke wollen per Bundesverfassungsgericht verhindern, dass der Bundestag am Freitag über die Reform der gesetzlichen Krankenversicherung abstimmt. Wegen vieler Änderungsvorschläge und großem Zeitdruck. Was vom Gericht zu erwarten ist, erklärt Markus Preis, WDR Berlin.
1: Das Verfassungsgericht prüft nicht, ob die Gesundheitsreform generell zulässig ist, sondern ob den Abgeordneten genug Zeit bleibt, richtig zu verstehen, was sie da entscheiden sollen, gerade bei so einer großen und wichtigen Reform. Und wenn die Richter da Zweifel haben, dann können sie sagen, Stopp und mit einer Eilentscheidung die Abstimmung am Freitag dann erstmal verhindern. Ein Stoppschild aus Karlsruhe in letzter Minute, das gab es schon mal beim berühmten sogenannten Heizungsgesetz. Damals aber umgekehrte Vorzeichen, die Grünen in der Regierung, die CDU in der Opposition. Und damals beschwerte sich Friedrich Merz, die Ampelregierung würde Gesetze viel zu schnell durchpeitschen.
0: In Mendig in der Osteifel sind drei Männer aus einem unterirdischen Tunnelsystem gerettet worden. Nach Angaben der Polizei hatten sie in dem weit verzweigten System die Orientierung verloren, konnten aber einen Notruf absetzen. In Schongau in Bayern ermittelt die Polizei weiter nach einem Angriff an einem Gymnasium. Ein 16-Jähriger hat da zwei 13-jährige Schülerinnen mit einem Messer schwer verletzt. Eine Pistole, die der Festgenommene dabei hatte, hatte offenbar eine Fehlfunktion.
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0: Der Opferschutz im Kreis Kleve wird 25 Jahre alt. Das ist ein besonderes Team der Polizei, das Menschen im Ausnahmezustand betreut, etwa wenn Todesnachrichten zu überbringen sind. Janina Amrath für WDR aktuell.
3: 24 Stunden, 7 Tage die Woche ist der Opferschutz im Kreis Kleve in Bereitschaft. Dafür sind immer zwei Polizeibeamte im Dienst. Sie kommen zum Einsatz, wenn ein Mensch zum Beispiel bei einem Unfall stirbt oder lebensgefährlich verletzt wird. Dann informieren sie die Angehörigen, sind für Fragen da und begleiten möglicherweise eine Verabschiedung. Im Kreis Kleve ist vergleichsweise viel Arbeit für die Opferschützer. Die Straßen im Kreis gehören zu den gefährlichsten in ganz NRW.
0: Das Wetter für Nordrhein-Westfalen. Die Nacht über ist es meistens klar. Zum Morgen hin ziehen dann Wolken auf, dazu zwischen 11 und 16 Grad. Der Tag geht dann oft bedeckt los. Zum Nachmittag klart es dann aber vom Rheinland her auf. Dazu in Schleiden bis 26 Grad. Bocholt kommt auf 27, in Heinsberg sind bis 28 Grad drin. Morgen sieht's dann ähnlich aus. Erst gibt es Wolken, danach Sonne und bis zu 30 Grad. Am Samstag ist es den ganzen Tag sonnig bei bis 33 Grad. Das war WDR aktuell.
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4: Die A45 Hagen Richtung Gießen ist zwischen Hagen Süd und Lüdenscheid Nord nach einem Unfall gesperrt. Auf der A1 Köln Richtung Euskirchen ist die Ausfahrt Köln-Bocklemünd bis 6 Uhr gesperrt. Die A42 Kamplinfort Richtung Dortmund ist zwischen Oberhausen Zentrum und Kreuz Essen Nord wegen Brückenarbeiten bis 5 Uhr gesperrt.
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5: Mit Ben Streubel, dann machen wir uns mal auf die Suche nach dem lautesten Hit für diese Show. Also, falls ihr eine Idee habt, vielleicht gibt es einen Song, den ihr 5,7932% lauter ertragen wollt. 0722120111, ich sammle wieder die Vorschläge ein. Deutschland wird dann über diese Vorschläge entscheiden in 7 Minuten. 0722120111. Wir suchen euren Lieblingshit, den Lenkradklopfer.
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0: Der Flügel muss raus, hilft doch nichts. Vanessa Carlton, 1000 Miles, hier ist die Popnacht.
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0: Und heute kommen die Vorschläge aus Berlin und Baden-Württemberg. Jan aus Berlin, guten Morgen.
2: Moin, Ben.
0: Moin, und du sortierst Urlaubsbilder aus der Karibik.
2: Ja.
0: Wo bist du denn am liebsten, wenn du so oft Urlaub in der Karibik machst?
2: Also am liebsten bin ich in der Dominikanischen Republik. Ich war auch schon in Jamaika und in Venezuela, aber Dominikanische Republik gefällt mir am besten.
0: Gibt's da einen Ort?
2: Da war ich in Samana.
0: Ist das bei Santo Domingo auf der Seite? Oder Punta Cana?
2: Ja, Punta Cana ist im Süden Santo Domingo und dann von Santo Domingo aus.
0: Ja, ja, ich bin in Santo Domingo mal gelandet, dann ist das Flugzeug kaputt gegangen.
2: Genau, dann.
0: Ich verstehe dich.
2: Da ist der Flugzeug kaputt
0: gegangen. Ja, nee. Das ist nicht schlimm. War gar nicht schlimm. Ich bin von Punta Cana dann wieder zurückgeflogen. Das war eine ganze Geschichte.
2: Das ist
0: alles
2: gut.
0: Alles gut.
2: Nein, ich bin über Miami geflogen, nach Miami und dann nach Santo Domingo.
0: Wer ein Private Jet hat wie du, der macht das eben. Du hast dir ausgesucht von den Scorpions, passend zu deinen vielen Urlaubsreisen. Holiday. Ja.

0: Vorschlag Nummer 1. Holiday von den Scorpions und Tim aus Reutlingen. Guten Morgen.
1: Guten Morgen.
0: Du bist technisch heute Nacht dabei, ne? Lötest irgendwas rum an deiner Telefonanlage. Was funktioniert denn nicht? Ich verstehe dich.
2: Ja, der eine versteht mich, der andere nicht. Ja. Ja, ich spreche das Gegenteil, die Gegenseite nicht.
0: Ach so, ja, so klingt es aber ganz gut. Ich muss schon sagen, besser als Funken. Also insofern, ja. Vielleicht liegt es auch ein bisschen an den Themen. Manchmal ist es Fauna, Flora, Aura. Oder eben, dass unterschiedliche Interessen vorhanden sind und man sich nicht versteht. Mit wem hast du denn zuletzt telefoniert?
2: Mit meiner ehemaligen Nachbarin.
0: Also, ja, es kann natürlich sein, dass man da einfach nichts mehr gemeinsam hat.
2: Da hast du recht, da alles, haben wir aber gar nichts mehr gemeinsam.
0: Alles ehemalig. So, du hast dir ausgesucht, hast du geschrieben, heute zum Tag des Rock'n'Roll.
2: Ein genau.
0: Ja. Ja. Was denn?
2: Tja, du hast ich ja, hab's mir aufgeschrieben ja, und...
0: Du hast Kiss geschrieben. God gave rock'n'roll to you. Bleibt's dabei?
2: Dann nehmen wir das.
0: Ja, okay. Wow.

0: Dave Rock and Roll to you in der 18-Minuten-Version bis zur Kündigung. Wer will denn das hören? Vielleicht ihr? Da haben wir diese beiden schönen Songs, also einmal Holiday von den Scorpions gegen Kiss God Gave Rock'n'Roll to You. Ihr entscheidet's in der Popnacht unter 07221 2011, welchen Song sollen wir lauter spielen als alle anderen Hits? God Gave Rock'n'Roll to You oder Holiday von den Scorpions. Euch beiden danke für die Vorschläge. Ciao Tim und tschüss.
1: Ja, ciao, ciao.
2: Tschüss. Jawohl, ciao, ciao.

0: Neuer Hit von Taylor Swift, I knew it, I knew it, I knew you. Hier ist die Popnacht, jetzt wird's laut.
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2: Die Vorschläge heute aus Berlin und Bad Württemberg. Tim aus Reutlingen war für God Gave Rock'n'Roll to You von KISS, heute zum Tag des Rock'n'Roll. Und Jan aus Berlin hätte gerne die Scorpions gehört mit Holiday. Und es ist eindeutig ausgegangen mit 77% aller Anrufer für diesen Song hier. KISS, God Gave Rock'n'Roll to You in der super langen Version. 78 Minuten bis zur Kündigung. Ich mach lauter 5,7932%.

Gottes Rock'n'Roll, Gott gave Rock'n'Roll to you. Kiss in der 47-Minuten-Version bis zur Kündigung. Hier ist die Popnacht um 1.24 Uhr. Der Hit hier ist neu von Niall Horan, Tastes So Good. Und ihr passt bitte auf, es brennt ein PKW auf der A13, Schönefelder Kreuz Richtung Dresden, zwischen Bronco und Großreichen. Brennender PKW auf der Autobahn.

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2: Bis zum Morgen lockern die Wolken bei Tiefstwerten zwischen 16 und 11 Grad zeitweise auf. In Westfalen halten sich am Morgen teils dichte Wolken. Im Laufe des Nachmittags setzt sich vom Rheinland her dann die Sonne durch. Die Höchstwerte liegen bei 20 bis 29 Grad.
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3: Die A45 Hagen Richtung Gießen ist zwischen Hagen Süd und Lüdenscheid Nord nach einem Unfall gesperrt. Die A42 Kamplinfort Richtung Dortmund ist zwischen Oberhausen Zentrum und Kreuz Essen Nord wegen Brückenarbeiten bis zum 14. Juli täglich zwischen 22 Uhr und 5 Uhr gesperrt. Die A42 Kamplinfort Richtung Dortmund ist zwischen Oberhausen Zentrum und Kreuz Essen Nord wegen Brückenarbeiten bis 5 Uhr gesperrt.
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4: Und die am meisten unterschätzte Höchsttemperatur Hallenberg im Hochsauerlandkreis. Da werden es heute 25 Grad. Hier ist die Popnacht. Ich bin Ben Stäubel.

0: Die schönste Zeit. Ja, geht's ja noch schöner. Na, wenn es schon das Schönste ist, kann man ja leider nicht mehr steigern. Ne? Und dann will man diese schönen Momente auch festhalten und dann gießt man sie in Wachs. Und eine Profi-Wachskerzengießerin lebt in der Rhön. Das ist Dani aus Poppenhausen. Guten Morgen, Dani.
1: Ja, guten Morgen, Ben.
0: Und du hast so eine kleine Kerzengießerei und das ist, sind Auftragsarbeiten, die du jetzt heute Nacht gießt. Ja, was ist das ja, zum Beispiel? Was bestellen die Leute?
1: Heute Nacht ist wirklich Auftragsarbeit. Also das, man sollte es ja nicht glauben, aber es gibt tatsächlich, also ich bin schon ein bisschen verrückt und durchgeknallt, aber es gibt Menschen, die bestellen wirklich eine Kerze mit den Fingernägeln und den Händen der Ex-Frau.
0: Also den Händen? Quasi abgeschnittenen Händen oder was? Nein, das glaube ich nicht.
1: Ja, naja. Nee,
0: also die Fingernägel.
1: Da kommt ein Foto von den Händen und von den Fingernägeln
0: so.
1: Der Ex, die halt unglaublich schön sind. Und dann gieße ich aus Gips erstmal eine Vorform,
0: ja.
1: Dann mache ich eine Silikonform und dann wird das jetzt verewigt? Ich weiß nicht, wahrscheinlich steckt der Typ sich das an Weihnachten oder Weihnachtsbaum an.
0: Irgendein Fetisch, aber ich habe schon gedacht, das sind abgekaute Fingernägel, die da gesammelt wurden irgendwie und dann, die du dann jetzt in Wachs gießt. Hätte ja auch sein können. Ne?
1: Also abgekaute Fingernägel in Wachs, habe ich noch nie probiert, ist eine Idee.
0: Du sollst ja nicht essen. Was gab es denn ansonsten noch für verrückte Sachen, die du in Wachs gegossen hast als Kerze?
1: Also, es gibt ja diesen komischen Spruch, so wie die Nase des Mannes, so sein Johannes.
0: Aha.
1: Ich habe tatsächlich eine Nase eines Mannes gegossen.
0: Ja, in Wachs. Und dann doch da rein und...
1: In echtes Bienenwachs.
0: Ach so.
1: Und doch da rein und dann...
0: Geht das los? Ne?
1: Ja.
0: Aber wie kamst du denn auf den Johannes? Hast du den dann gesehen von dem Besteller oder wie?
1: Nein, um Gottes Willen.
0: Ach so, ich dachte jetzt
1: ich mache eine Auftragsarbeit, aber ich nehme
0: ich
1: nicht persönlich Maß.
0: Das ist doch toll. Und gibt es auch mal irgendwas mit Tieren oder so?
1: also ein Tier habe ich wirklich noch nie gegossen.
0: Ja.
1: Aber
0: na gut. So ein Hund, könnte ich mir vorstellen.
1: Das kann ja noch kommen.
0: Ja, das finde ich gut. Also auf jeden Fall ist ein super kreatives Ding, was du da machst. Ich habe weiter viel Spaß. Ist toll, dass wir dich dabei Laune halten hier mit der Popnacht. Und ich spiele dir einen Lieblingssong. Grüße in die Rhön.
1: Ja,

Martin Garrix und Ed Sheeran, neuer Hit, Repeat It. Haben wir gerade gehört und da kommt ja schon was Kultisches. Von The Cure, Friday I'm in Love. Habt ihr in der Welt noch was zu erzählen? Vielleicht habt ihr eine Erfindung gemacht heute Nacht? Dann sagt's mir, ich melde es an beim Patentamt. Oder ihr habt einen Wunsch oder ich kann euch irgendwas vorbeibringen, zu trinken oder so, ne? 07221 2011, das ist diese Kontaktziffernfolge. Hier ist die Popnacht.

The Cure und Friday I'm in Love, 1.47 Uhr ist es. Und das muss ich mir historisch merken, am 9.07.2026. Ich bin gestochen worden von einem Tier. Ich weiß nicht genau, welches Tier es ist, auf jeden Fall juckt es. Es könnte sowas sein wie eine bosnische Sumpfdotter-Spinne oder sowas, die sich abgeseilt hat. Also so fühlt es sich auf jeden Fall an. Nur wenn ich also in einer Stunde nichts mehr spreche oder so, dann wisst ihr, was passiert ist. Ne? Dann haben wir das hier zumindest dokumentiert. Immer wichtig, dass man im Leben alles dokumentiert für die Nachwelt. Ich gönne mir mal einen Hit, um den Juckreiz ein bisschen zu dämmen. Sarah Larsson und Memory Lane. Hier ist die Popnacht.

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1: Und das hier ist ein neuer Hit. Der macht schon mal gute Laune. Da ziehen wir alle Register, Bläser, Flügel haben wir reingeschoben. In Mann. Bruno Mars, neuer Hit in der Popnacht. 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

0: 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Die Nachrichten mit Lukas Haag. Guten Morgen. 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Die Hitzewelle Ende Juni hatte in Deutschland offenbar zu überdurchschnittlich vielen Toten geführt. Das legen Zahlen des Statistischen Bundesamts nahe. Thomas Grimmer, WDR aktuell.
1: Es geht um die letzte Kalenderwoche im Juni, die durchgängig von der Hitzewelle geprägt war. In diesen 7 Tagen lagen die Sterbefälle bundesweit 30% über dem mittleren Wert der 4 vorangegangenen Jahre. Insgesamt starben in der Woche 23.700 Menschen, 6.800 mehr als noch 2 Wochen zuvor. Bei den Zahlen handelt es sich laut Statistischem Bundesamt um vorläufige Ergebnisse. Klar ist auch, dass nur ein Teil der Menschen, die während einer Hitzewelle sterben, Opfer der extremen Temperaturen sind. Aufhorchen lässt ein so deutlicher Anstieg dennoch.
0: Die USA haben neue Angriffe auf den Iran gestartet. Nach Angaben des US-Militärs will man Teheran daran hindern, den Schiffsverkehr in der Straße von Hormuz zu blockieren. Gestern waren bereits Dutzende Ziele im Iran angegriffen worden. US-Präsident Trump hatte die Feuerpause mit dem Iran beim NATO-Gipfel in der Türkei für beendet erklärt. Wegen eines Atommülltransports müssen Autofahrer in NRW auf Autobahnabschnitten im Rhein und Münsterland mit Behinderungen rechnen. Ein Castor-Behälter wird derzeit aus dem ehemaligen Forschungsreaktor Jülich ins Zwischenlager Ahaus gebracht. Die Polizei schützt die unangekündigte Aktion mit hunderten Beamten am Start- und Zielpunkt sowie auf der Strecke. Bei der Notlandung eines Kleinflugzeugs in Grefrath im Kreis Viersen sind die Insassen, 3 Kinder und der Pilot, mit dem Schrecken davongekommen. Nach Angaben der Polizei wurden sie nur leicht verletzt. Offenbar hatte die Maschine direkt nach dem Start ein Problem mit dem Motor.
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0: In Bonn ist jetzt klar, wann die Auffahrt zur Nordbrücke abgerissen wird. Die Autobahn GmbH sagt, dass es in einer Woche losgehen soll. Anne Burkhardt, WDR Bonn.
3: 660 Meter ist die Vorlandbrücke lang. Sie verbindet die linke Rheinseite von Bonn mit der Nordbrücke. Auf diesem Stück hatten Experten Risse im Beton und Rost im Inneren festgestellt. Deshalb musste die gesamte Bonner Nordbrücke und somit die A565 am 3. Juni voll gesperrt werden. Ab Mittwoch nächster Woche will die Autobahn GmbH den Abriss der Vorlandbrücke so schnell wie möglich durchziehen. Die eigentliche Brücke bleibt erstmal bestehen und wird dann mit der neu gebauten Vorlandbrücke verbunden. Die Bauzeit wird auf 2 Jahre geschätzt.
0: Das Wetter in Nordrhein-Westfalen. In der Nacht ist es meistens klar bei zwischen 11 und 16 Grad. Der Tag startet oft bewölkt. Zum Nachmittag setzt sich dann vom Rheinland her auch mal die Sonne durch. Dazu in Dortmund bis 26 Grad. Krefeld kommt auf 27, in Neuss sind bis 28 Grad drin. Morgen dann auch erst Wolken und später meistens Sonne bei bis 30 Grad. Am Samstag durchgehend sonnig bei bis 33 Grad. Das war WDR aktuell.
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4: Die A45 Hagen Richtung Gießen ist zwischen Hagen Süd und Lüdenscheid Nord nach einem Unfall gesperrt. Eine Gefahrenmitteilung für die Gemeinde Swisttal. In Olheim brennt eine Müllverwertungsanlage. Dadurch kommt es zu Geruchsbelästigung und Rauchniederschlag. Außerdem können Brandgase austreten. Gesundheitliche Beeinträchtigungen können nicht ausgeschlossen werden. Schließen Sie Fenster und Türen und schalten Sie Lüftungen und Klimaanlagen ab. Bitte meiden Sie das betroffene Gebiet. Auf der A1 Köln Richtung Euskirchen ist die Ausfahrt Köln-Bocklemünd bis 6 Uhr gesperrt. Die A42 Kamplinfort Richtung Dortmund ist zwischen Oberhausen Zentrum und Kreuz Essen Nord wegen Brückenarbeiten bis 5 Uhr gesperrt.